0: 21 Grad. Am Sonntag dann Sonne und Wolken, Schauer und Gewitter, im Südosten zeitweise heiter, 20 bis 28 Grad. Und Montag heitere Phasen, gebietsweise Schauer und Gewitter, dann bei 18 bis maximal 27 Grad. Es wird jetzt 2.03 Uhr.
1: Dankeschön fürs 3-Minuten Nachrichten-Update. Hier ist der Verkehrsservice in der ARD-Hitnacht und bei der Meldung, die jetzt schon seit geraumer Zeit rot vor mir auf dem Verkehrsbildschirm leuchtet, fehlt mir fast der Glaube. Aber wer bin ich, eine offizielle Polizeieingabe ins Verkehrssystem zu bezweifeln? Also, Vorsicht bitte auf der Autobahn 60 weiter zwischen Mainz-Laubenheim und Ginsheim-Gustavsburg. Hier sind Kinder auf der Fahrbahn. Vorsicht in beiden Richtungen. Dann die Autobahn 1, Bremen Richtung Hamburg. Hier ist zwischen Harburg und Stillhorn wegen Bauarbeiten gesperrt das ganze Wochenende. Umleitung führt über die U83. Die A1, Hamburg Richtung Lübeck, ist zwischen Kreuz-Bartgeheide und Bad Oldesloe wegen Bauarbeiten bis 6 Uhr gesperrt. Die A100, Stadtring Richtung Wedding, ist zwischen Detmolder Straße und Hohenzollerndamm in Berlin wegen Brückenbauarbeiten gesperrt. Und dann noch die Autobahn 448, Dortmund-Witten Richtung Bochum-West. Hier ist zwischen Bochum-Altenbochum und Bochum-Weitmar wegen Bauarbeiten das Wochenende übergesperrt. Ihnen unterwegs eine gute Fahrt durch die Nacht.
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1: Mit Hanno Bauer in Magdeburg. Ich wünsche schon mal ein schönes Wochenende.

Chicago mit so schöner, warmer Musik, If You Leave Me Now. Und dazu jetzt auch noch einen Sonnenstrahl, den mir Elisabeth aus Tarsdorf aus Schleswig-Holstein ins Studio gesendet hat. Ja, sie hat mir nämlich ein chinesisches Glückskärtchen ins Studio gesendet. Da steht drauf, guten Morgen, also auf chinesischen Schriftzeichen natürlich, übersetzt mit dem Translator auf meinem Handy. Und dann steht da noch ein warmer Sonnenstrahl am Morgen, läutet einen wunderschönen Tag ein. Ich wünsche dir gute Laune und dass alles reibungslos verläuft. Genau, also das heißt es jedenfalls übersetzt auf meinem Handy. Und das habe ich dann Elisabeth zurückgeschrieben und habe mich dafür bedankt. Und sie schreibt, heißt das so? Hanno, du bist grandios. Das schickte mir nämlich gestern mein chinesischer Freund. Ich hatte keine Ahnung, was es heißt. Nun kann ich mich dafür bedanken. Herrlich, das ist sehr schön. Naja, jedenfalls war es was sehr Nettes. Man weiß ja nie, was man da so bekommt. Aber so ist es natürlich am allerbesten. Und alle haben sich gefreut. Ich mich hier auch im Studio. Und jetzt freue ich mich auf Mike and the Mechanics. All you need is a miracle. Also den Sonnenstrahl, den bekommen wir vielleicht durch die Wolken, durch

0: Hier ist die ARD-Hitnacht und was für wunderschöne Musik hier von Tracy Chapman, Baby, Can I Hold You? Und es gibt so viele, die freuen sich so schön aufs Wochenende. Hören Sie mal.
1: Hallo, hallo Bauer. Hier spricht der Jonas. Ja, mir geht's heute ganz gut. Ich hatte heute meinen letzten Schultag gehabt. Jetzt geht's erstmal ins Wochenende. Ich freue mich ganz toll aufs Wochenende. Also ich habe ja ganz viel vor. Am Wochenende gucke ich auf Fußball, also RB Leipzig spielt. Und liebe Grüße, euer Jonas Schlotzwitz, Glashütte. Also mir geht's ganz besser. Ciao, ciao.
0: Mir geht's auch ganz besser. Jonas, schönen Fußballtag dann natürlich. Ja, die Bundesliga läuft wieder seit gestern und da haben doch so viele drauf gewartet.
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Right Like the Wind, aber bitte in die richtige Richtung. Achtung, ein Falschfahrer gemeldet auf der Bundesstraße 54 zwischen Dortmund, Hachenay und Herder-Ecke Ostende. Kommt Ihnen ein Falschfahrer entgegen, fahren Sie bitte ganz rechts und überholen Sie nicht. Achtung bitte, ein Falschfahrer auf der B54 zwischen Dortmund, Hachenay und Herder-Ecke Ostende ist ein Falschfahrer auf der Straße.

0: 2.30 Uhr steht gerade knapp noch auf der Uhr. Und damit Zeit für den Verkehrsservice der AD-Hitnacht. Achtung, Falschfahrer auf der B54 zwischen Dortmund, Hachenei und Herderecke Ostende. Kommt Ihnen ein Falschfahrer entgegen, bitte ganz rechts fahren, nicht überholen. Dann die Autobahn 1 Bremen Richtung Hamburg ist zwischen Harburg und Stillhorn wegen Bauarbeiten das ganze Wochenende über gesperrt. Umleitung ist die U83. Die A1 Hamburg Richtung Lübeck ist zwischen Kreuz Bad Geheide und Bad Oldesloe wegen Bauarbeiten bis 6 Uhr gesperrt. Die A61 Speyer Richtung Koblenz ist zwischen Kreuz Mutterstadt und Kreuz Ludwigshafen nach einem Unfall gesperrt worden. In Berlin die A100 Stadtring Richtung Wedding. Hier ist zwischen Detmolder Straße und Hohenzollerndamm wegen Brückenarbeiten gesperrt. Und die Autobahn 448 Dortmund-Witten Richtung Bochum-West. Hier ist zwischen Bochum-Altenbochum und Bochum-Weidmar wegen Bauarbeiten gesperrt. Gute Fahrt Ihnen unterwegs.
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0: Mit Hanno Bauer in Magdeburg.

0: Paul McCartney, Hope of Deliverance hier in der ARD Nacht. Und wer genau hat mir hier geschrieben? Steht da ein Name dabei? Stefan, genau, da steht der Name. Sehr schön, musste jetzt erstmal die E-Mail durchforsten, ob da vielleicht noch irgendwo was drin ist. Stefan aus Karlsruhe, genau, hat geschrieben, hallo liebes ARD-Hitnacht-Team, Grüße nach Magdeburg. Es scheint mir so, dass viele Busfahrer und LKW-Fahrer unterwegs sind und alle gemeinsam die ARD-Hitnacht hören. Das finde ich toll. Ich bin Stefan, fahre in Karlsruhe bei Würle Reisenbus und bin auf dem Weg in den Feierabend. Dankeschön übrigens für das beigefügte Bild, was mit dabei ist, wo drauf steht, ich habe fertig. Also das sieht wirklich jetzt nach Feierabend aus. Und er schreibt weiter, ich lasse mal liebe Grüße da an alle, die mich kennen und wie ich auch unterwegs sind. Meine Schwiegermutsche, die bei euch im Sender am Empfang tätig war, Petra nämlich, kann ich ja auf diesem Weg auch mal aufgrund ihres Ruhestands grüßen. Macht's gut und eine ruhige Nacht. Ihr seid spitze. Na dann, Petra kenne ich natürlich. Und ich hoffe, dass die Grüße irgendwie bei ihr angekommen sind. Na dann, alles Gute und gute Heimfahrt.
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0: Diana Ross and the Supremes. Stop in the name of love. Und bei Peter gibt es jetzt gar kein Stoppen mehr. Auch hier ruft nämlich jetzt der Feierabend.
1: Ja, einen wunderschönen guten Morgen. Hier ist der Peter aus Wermelskirch. Nach getaner Arbeit fahre ich jetzt ganz gemütlich nach Hause und komme gerade aus Belgien wieder. Ich gehe davon aus, dass es mir nachher, wenn ich wach werde, besser geht als der Kollege davor. Der wird wohl Kopfschmerzen haben. Euch allen ein schönes Wochenende, auch wenn es nicht sonnig werden sollte. In diesem Sinne, bis morgen.
0: Ja, bis morgen. Die Fahrt, die in Belgien begann, geht jetzt zu Ende in Nordrhein-Westfalen in Wermelskirchen.
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0: Schönes Runterkommen jetzt auch mit ganz ruhiger Musik von Phil Collins. Can't Stop Loving You in der ARD-Hitnacht. 2:47 Uhr ist es.

Max ist auch so einer, der unterwegs ist und der jetzt noch geschrieben hat, mal ein Foto. Ist wirklich witzig, wie viele Kraftfahrer unterwegs sind. Karlsruhe, Nürnberg, Oberhausen und so viele mehr. Im Anhang mal ein Foto der angenehmen nächtlichen Ruhe in Oberhausen. Ruhige Nacht euch allen.

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1: Und bis zu den 3 Uhr Nachrichten gibt es bei uns noch den singenden Sunny aus Miami Vice. Also Don Johnson mit seinem Tell It Like It Is.

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1: Um 3 Uhr mit Emily Seidel. Nach der Sturzflut im Himalaya steigt die Zahl der Opfer weiter. Bislang wurden fast 600 Tote registriert, etwa 2500 Menschen werden noch vermisst. Gleichzeitig laufen die Rettungsarbeiten auf Hochtouren, obwohl neue Überschwemmungen drohen. Aus der Nachrichtenredaktion Christian Michael Hammer.
2: Die Suche nach Verschütteten und Vermissten wird durch zerstörte Straßen, gewaltige Geröllmassen und anhaltenden Regen erschwert. Zeitweise mussten die Einsatzkräfte ihre Arbeit sogar unterbrechen, weil ein neu entstandener Stausee oberhalb des Unglücksgebietes eine weitere Flutwelle auszulösen drohte. Unter den Vermissten sind auch mehrere Deutsche. Eine vierköpfige deutsche Familie konnte dagegen von der nepalesischen Armee mit einem Hubschrauber in Sicherheit gebracht werden. Hilfsorganisationen gehen davon aus, dass insgesamt mehr als 90.000 Menschen von der Katastrophe betroffen sind.
1: Die USA haben offenbar ein Ölabkommen mit Venezuela geschlossen. Nach Angaben von Präsident Trump sichern sich die USA damit mehr als 65 Milliarden Barrel Öl, angeblich eine Verdoppelung der Reserven. Für Venezuela bringe die Vereinbarung private Investitionen in Höhe von fast 100 Milliarden Dollar und schaffe tausende Arbeitsplätze. Zuvor hatte die Trump-Regierung starken Druck auf die Führung in Caracas ausgeübt, den USA Zugang zu den venezolanischen Ölvorkommen zu ermöglichen. In der Debatte über die abschlagsfreie Rente nach 45 Beitragsjahren zeigt sich Bundesarbeitsministerin Baas offen für eine Übergangsfrist von etwa 5 Jahren. Den Funke-Zeitungen sagte die SPD-Chefin, nötig seien ausreichende Fristen und Vertrauensschutz, damit die Menschen ihre Lebensplanung anpassen könnten. Auch Unionsfraktionschef Frei zeigte sich offen für eine Übergangsregelung. Die umstrittene Abschaffung der Frührente ohne Abschläge nach 45 Beitragsjahren ist einer der Kernpunkte der geplanten Rentenreform von Union und SPD. Bayern München hat das Auftaktspiel der neuen Fußball-Bundesliga-Saison gewonnen. Der deutsche Rekordmeister besiegte den VfB Stuttgart mit 5:1. Aus der Sportredaktion Mats Nicholson.
3: Innenverteidiger Upamecano ist der erste Torschütze der neuen Bundesliga-Saison. Sein Kopfballtreffer in der ersten Hälfte brachte die Bayern in Führung. Stuttgarts Wagnermann glich in der zweiten Halbzeit aus. Später schoss er noch ein Eigentor. Auch die Münchner Olise, Pavlovic und Diaz trafen für spielfreudige Bayern. In der zweiten Liga hat Hertha BSC auch das dritte Saisonspiel gewonnen, mit 5:3 in Braunschweig. Aufsteiger Osnabrück hat den ersten Saisonsieg geholt. Die Niedersachsen gewannen 1:0 in Bochum.
1: Das waren die Nachrichten. Das Wetter in Deutschland. Tagsüber im Nordwesten viele Wolken, Schauer und vereinzelt Gewitter. Im Südosten freundlicher, Höchstwerte 21 bis 27 Grad. Am Sonntag Sonne und Wolken, Schauer und Gewitter. Im Südosten zeitweise heiter 20 bis 28 Grad. Und Montag dann Temperaturen zwischen 18 bis 27 Grad. Es ist 3:03 Uhr.
4: Schönen Dank für die aktuellen Nachrichten. Von mir jetzt noch die Verkehrsnachrichten hinterher. Im Verkehrsservice der ARD Hitnacht gibt es erstmal die Entwarnung von der B54. Kein Falschfahrer mehr zwischen Dortmund-Hachenei und Herder-Ecke Ostende. Die A1 Bremen Richtung Hamburg ist zwischen Harburg und Stillhorn wegen Bauarbeiten das ganze Wochenende übergesperrt. Umleitung ist die U83. Die A1 Hamburg Richtung Lübeck ist zwischen Kreuz-Bartgeheide und Bad Oldesloe wegen Bauarbeiten bis 6 Uhr gesperrt. Dann in Berlin die A100 Stadtring Richtung Wedding ist zwischen Detmolder Straße und Hohenzollernndamm wegen Brückenbauarbeiten gesperrt. Und dann noch die Autobahn 448 Dortmund-Witten Richtung Bochum-West. Hier ist zwischen Bochum-Altenbochum und Bochum-Weitmar wegen Bauarbeiten gesperrt. Gute Fahrt Ihnen unterwegs.
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4: Hanne Bauer ist hier in Magdeburg und hier ist Madonna mit ihrem Material Girl. Ich wünsche auf jeden Fall ein schönes Wochenende.

0: Madonna bei uns in der Nachtsendung. Und da macht sich doch jemand Gedanken um den Hund, den ich vorhin auf der Autobahn angesagt habe, beziehungsweise also, dass ein Hund in Gefahr oder eine Gefahr auch für Autofahrer ist. Und wer ist es?
1: Good morning. Und schöne Grüße nach Magdeburg und so. Ne, hier ist der Chris aus Hof.
0: Chris.
1: Hört sich komisch an, ist aber so, ne? Weil ich komme eigentlich von der See, aber ich bin jetzt in Hof hochgefahren seit 16 Jahren. Das heißt, ich habe noch nichts davon gehört, dass jetzt die Entwarnung von einem Hund da ist. Also wie gesagt, das macht mich jetzt so ein bisschen traurig. Oder ich war zwischendurch auch so gewesen, dass ich da nichts mitbekommen habe. Aber ihr macht eine geile Show und einen lieben, ganz lieben Gruß an das ganze Kollegium. Dankeschön, also lieben Gruß, Chris aus Hof. Jo, moin.
0: Ja, moin auch. Und ja, Chris, tatsächlich gab es keine Entwarnung, aber das sind solche Meldungen, die kommen hier mal ganz kurz und dann sage ich sie durch. Und dann gibt es meistens auch gar keine Entwarnung dafür. Also Entwarnung gibt es dann meistens so bei solchen Sachen wie zum Beispiel eben Falschfahrern oder Steinewerfern. Selbst bei den Kindern, die vorhin auf der Autobahn waren, gab es keine Entwarnung. Die ist dann einfach so weggefallen und ja, wer weiß, was dann dahinter steckt. Also keine Sorgen machen. Wenn die Gefahr noch da ist, dann wird es auf jeden Fall hier durchgesagt. Und wenn sie dann nicht mehr da ist, es gibt nicht zu jeder Meldung automatisch eine Entwarnung. Also die Polizei nimmt es manchmal einfach aus den Meldungen raus und dann ist sie weg.
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0: Ganz liebe Grüße zurück.

Hier ist die ARD-Hitnacht und Gundi, unser Feuerpferd im chinesischen Tierkreiszirkel der Nachtgemeinde, hat sich gemeldet, weil sich ja vor ein LKW Holzhase Anja wieder mal gemeldet hat und gegrüßt hat. Und sie schreibt jetzt: Feuerpferdchen Gundi wünscht dir, liebe Anja und allen, die unterwegs sind, eine gute und sichere Fahrt. Kommt gut und sicher ans Ziel und dir und deiner Familie bei der Weinwanderung immer einen sicheren Tritt. Und liebe Grüße natürlich auch an unsere Wasserratte, unseren Hanno. Und natürlich an die gesamte Hitnacht-Familie mit all euren wunderschönen chinesischen Tierkreiszeichen und Elementen. Hier gibt's nur Gewinner und keine Verlierer. Schaut doch einfach mal eure Tierkreiszeichen nach. Euer Feuerpferdchen Gundi. Ja, da hast du schön was angestiftet. Genau, das war ja zu unserer Silvestersendung. Da ging das los und alle haben mitgemacht und haben gleich mal rausbekommen, was sie so für ein Tier sind. Also 12 gibt es ja insgesamt, die sich dann immer wiederholen. Dann noch bestimmt durch das Element. Also meins, also Ratte und Wasser und dadurch also auch ab und zu mal Wasserratto. So, Gundi, deswegen also... Ein schönes Wochenende jetzt auch für dich und lass dir das Feuer nicht ausgehen durch den Regen jetzt am Wochenende. Das ist das Allerwichtigste für so ein Feuerpferdchen.

0: 3.30 Uhr. Und damit Zeit für den Verkehrsservice der ARD-Hitnacht. Die A1 Bremen Richtung Hamburg ist zwischen Harburg und Stillhorn wegen Bauarbeiten gesperrt. Das ganze Wochenende über bis Montag ca. 5 Uhr, falls Sie es genau wissen möchten. Und die Umleitung wäre dann die U83. Die A1 Hamburg Richtung Lübeck ist zwischen Kreuz Bartgeheide und Bad Oldesloe wegen Bauarbeiten gesperrt. Das ganze bis 6 Uhr. Die A100 Stadtring Richtung Wedding in Berlin ist zwischen Detmolder Straße und Hohenzollerndamm wegen Brückenbauarbeiten gesperrt. Und dann noch die Autobahn 448 Dortmund-Witten Richtung Bochum-West. Hier ist zwischen Bochum-Altenbochum und Bochum-Weidmar wegen Bauarbeiten ebenfalls das Wochenende über gesperrt. Gute Fahrt Ihnen unterwegs.
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0: So, das was auf Reifen rollt, das haben wir jetzt besprochen. Und jetzt kommen wir zu dem, was auf den Schienen rollt. Runaway Train, hier ist Soul Asylum. Hanno Bauer hier in Magdeburg. Grüß Sie!

Hier ist die ARD Hitnacht. Achtung bitte, es gibt einen neuen Falschfahrer auf der Autobahn 5 zwischen Friedberg und Nordwestkreuz Frankfurt. Kommt Ihnen ein Falschfahrer entgegen, bitte ganz rechts fahren, nicht überholen. Achtung bitte, ein Falschfahrer auf der Autobahn 5 zwischen Friedberg und Nordwestkreuz Frankfurt. Kommt Ihnen ein Falschfahrer entgegen, Vorsicht hier unbedingt in beiden Richtungen.

Hier ist die ARD-Hitnacht und Achtung bitte, ich wiederhole noch einmal die Warnung vor dem Falschfahrer, der unterwegs ist. Auf der Autobahn 5 zwischen Friedberg und Nordwestkreuz Frankfurt. Hier ist ein Falschfahrer auf der Straße, bitte ganz rechts fahren, nicht überholen. Ein Falschfahrer ist zwischen Friedberg und Nordwestkreuz Frankfurt auf der Autobahn. Vorsicht hier in beiden Richtungen. Und was möchte ich dazu noch sagen? Dass dieses Lied jetzt nicht für ihn gilt. Dream on, also träum weiter. Nein, möglichst aufwachen. Und ganz konzentriert jetzt in die richtige Richtung fahren, bitte. Hier ist Amy McDonald in der ARD-Nacht.

Und auch dieser Musiktitel muss unterbrochen werden für einen neuen Falschfahrer noch. Achtung bitte, Falschfahrer auf der Autobahn 661 zwischen Oberursel Nord und Bröngesheimer Dreieck. Hier ist ein Falschfahrer gerade eben gesichtet worden. Achtung auch bitte hier in beiden Richtungen. Falschfahrer auf der Autobahn 661 zwischen Oberursel Nord und Bröngesheimer Dreieck. Hier ist ein Falschfahrer unterwegs auf der Straße.

In der ARD-Hitnacht gleich nochmal die Warnung vor beiden Falschfahrern. Achtung bitte, Falschfahrer auf der Autobahn 5 zwischen Friedberg und Nordwestkreuz Frankfurt ist ein Falschfahrer auf der Straße. Und ebenfalls ein Falschfahrer auf der Autobahn 661 zwischen Oberursel Nord und Brangesheimer Dreieck ist ebenfalls ein Falschfahrer auf der Straße. Vorsicht hier in beiden Richtungen.

0: Hier ist die ARD Hitnacht um 3.46 Uhr. Keine Viertelstunde mehr bis 4 Uhr. Das heißt, der Morgen kommt so langsam in die Nähe. Und ja, wir haben viele muntere Zuhörer offensichtlich noch. Allerdings möchten nicht alle ganz so wach sein.
1: Ja, Gunter Wolf aus Lindenberg. Das liegt bei Neustadt an der Weinstraße in der Pfalz. Ich höre gerade eure Sendung und ich habe gedacht, ich rufe mal an und wollte euch nur sagen, ihr macht also ein prima Programm. Ich kann auch nachts manchmal nicht schlafen, weil ich früher wechsel, den ich bei der Post hatte. Und dann höre ich also manchmal das Nachtprogramm mit 2, 3. Manchmal nicht, aber 3, 4 Mal die Woche. Aber ihr macht immer ein prima Programm, also prima Musik. Und das finde ich sehr gut. Ich wollte mich bei euch bedanken und wünsche euch ein schönes Wochenende und macht's gut. Tschüss.
0: Ebenfalls ein schönes Wochenende.
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7:07 ist es. Der Morgen kommt in greifbarer Nähe und die Straßen sind wieder mal sicherer geworden, denn es gibt gleich mal zwei Entwarnungen auf einmal. Entwarnung von der Autobahn 5, kein Falschfahrer mehr zwischen Friedberg und Nordwestkreuz Frankfurt, fahren alle wieder in die richtige Richtung. Und ebenfalls Entwarnung von der Autobahn 661 zwischen Oberursel Nord und Prongesheimer Dreieck, ist auch wieder alles okay.

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1: Um 4 Uhr mit Emily Seidel. Die USA haben nach Angaben von Präsident Trump einen Teil der Ölreserven Venezuelas unter ihre Kontrolle gebracht. Laut Vereinbarung soll es um 65 Milliarden Barrel gehen. Aus Washington Carsten Kühntop.
2: Die Ölreserven der USA würden sich dadurch mehr als verdoppeln. Den US-Steuerzahlern entstünden keine Kosten, so Trump. Amerika werde wegen des Deals auf Jahre von niedrigeren Spritpreisen profitieren. Nach Angaben von US-Außenminister Rubio bringt die Vereinbarung fast 100 Milliarden Dollar an privaten Investitionen für Venezuela. Das bedeutet tausende gut bezahlte Jobs dort und einen Beitrag zum Wiederaufbau der Wirtschaft des Landes.
1: Im Katastrophengebiet in Nepal und Tibet suchen Einsatzkräfte weiter nach etwa 2500 Vermissten. Meterhoher Schlamm und zerstörte Straßen und Brücken erschweren die Rettungsarbeiten. Die Zahl der Toten geben die Behörden aktuell mit fast 600 an. Bundeskanzler Merz hat den Betroffenen sein Mitgefühl ausgesprochen. Seine Gedanken seien bei den Opfern und allen Menschen, die von der Katastrophe betroffen seien, schrieb Merz an den nepalesischen Regierungschef und an Chinas Staatspräsidenten. Am Mittwoch war es im Himalaya-Gebiet zu einer riesigen Sturzflut gekommen. Schlamm und Geröll rissen ganze Ortschaften mit. Die Isländer stimmen heute in einem Referendum darüber ab, ob die Regierung die Gespräche über einen EU-Beitritt wieder aufnehmen soll. Mehr als 270.000 Menschen sind aufgerufen, ihre Stimme abzugeben. Umfragen sagen einen knappen Ausgang des Referendums voraus. Die Wahllokale sind von 9 bis 22 Uhr isländischer Zeit geöffnet. Island hatte schon 2009 einen Antrag auf Mitgliedschaft in der Europäischen Union gestellt. Nach der Parlamentswahl 2013 blockierte eine EU-skeptische Regierung das Verfahren. Bayern München hat das Auftaktspiel der neuen Fußball-Bundesliga-Saison gewonnen. Der deutsche Rekordmeister besiegte den VfB Stuttgart mit 5:1. Aus der Sportredaktion Mats Nickerson.
3: Innenverteidiger Upamecano ist der erste Torschütze der neuen Bundesliga-Saison. Sein Kopfballtreffer in der ersten Hälfte brachte die Bayern in Führung. Stuttgarts Wagnermann glich in der zweiten Halbzeit aus. Später schoss er noch ein Eigentor. Auch die Münchner Olise, Pavlovic und Diaz trafen für spielfreudige Bayern. In der zweiten Liga hat Hertha BSC auch das dritte Saisonspiel gewonnen, mit 5:3 in Braunschweig. Aufsteiger Osnabrück hat den ersten Saisonsieg geholt. Die Niedersachsen gewannen 1:0 in Bochum.
1: Das waren die Nachrichten. Das Wetter in Deutschland. Tagsüber im Nordwesten viele Wolken, Schauer und vereinzelt Gewitter. Im Südosten freundlicher, Höchstwerte 21 bis 27 Grad. Am Sonntag Sonne und Wolken, Schauer und Gewitter. Im Südosten zeitweise heiter, 20 bis 28 Grad. Und Montag heitere Phasen, gebietsweise Schauer und Gewitter. Dann bei Temperaturen zwischen 18 bis maximal 27 Grad. Es ist 4:03 Uhr.
4: Dankeschön für die aktuellen Nachrichten. Von mir der Blick auf die Straßen im Lande. Hier ist der Verkehrsservice in der ARD-Hitnacht. Die Autobahn 1 Bremen Richtung Hamburg ist zwischen Harburg und Stillhorn wegen Bauarbeiten gesperrt. Umleitung führt über die U83. Die A1 Hamburg Richtung Lübeck ist zwischen Kreuz Bad Geheide und Bad Oldesloe wegen Bauarbeiten gesperrt. In Berlin die A100 Stadtring Richtung Wedding ist zwischen Detmolder Straße und Hohenzollerndamm wegen Brückenarbeiten gesperrt. Und dann noch die Autobahn 448 Dortmund-Witten Richtung Bochum-West. Hier ist zwischen Bochum-Altenbochum und Bochum-Weitmar wegen Bauarbeiten gesperrt. Ihnen unterwegs eine gute Fahrt durch die Nacht.
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4: 4 Stunden nach Mitternacht gibt es jetzt Midnight Oil mit Bats Are Burning. Hanno Bauer ist hier in Magdeburg.

Hier ist die ARD-Hitnacht mit Musik von Nelly Furtado. All good things come to an end. Das könnte zum Beispiel auch die Fahrt sein, die Elke jetzt gerade unternimmt. Sie hat nämlich geschrieben: Hallo Hanno, ich bin mit meinem Truck von Augsburg nach Aachen unterwegs. Nachdem die Vollsperrung auf der A61 wieder aufgehoben ist, mache ich jetzt an der Raststätte Wonnegau noch meine Pause und hoffe, dass ich dann staufrei weiterkomme. Habe von hier noch circa 3,5 Stunden zu fahren bis ins wohlverdiente Wochenende. Ich grüße alle, die durch die Nacht unterwegs sind und wünsche allen allzeit gute Fahrt. Ich habe übrigens die Mondfinsternis gestern beobachten dürfen auf dem Weg von München nach Augsburg. Ja, und in E-Mail 2 schiebt Elke noch hinterher: Hallo Hanno, habe vergessen, das Hitnacht-Team zu grüßen und Danke zu sagen fürs tolle Nachtprogramm. Ich habe jetzt extra nochmal angehalten. Also lieben Gruß und schönes Wochenende von Elke. Elke, das bedeutet mir was, extra nochmal ranzufahren und den Gruß nachzuliefern, obwohl es in Richtung Heimathafen geht. Das ist was, das zählt gleich doppelt und dreifach. Also gute Fahrt, ebenfalls doppelt und dreifach und ein schönes Wochenende.

0: Hier ist der ARD-Hitnacht. Und da haben wir doch hier einen bayerischen Schwaben, der uns hier gerne sagt, warum er in der Nacht wach bleibt.
1: Ja, hallo, hier ist Stefan aus Donauwörth. Ich bin schlaflos und freue mich jeden Tag über eure Musik, die mich durch die Nacht begleitet. Ich bin in Donauwörth ein Oldie und das passt ganz gut. Heute ist bei uns Oldtimer-Tag. Da treffen sich alle Leute, die alte Autos haben. Und ja, da freue ich mich schon drauf. Vielleicht sieht man sich ja. Danke, ciao.
0: Ja, dann wünsche ich natürlich einen optimalen, schönen Tag mit den ganzen Oldtimern. Und ein wunderbares Wetter wünsche ich natürlich auch dazu. Hoffentlich bleibt es.

0: Ja, Sandra ist das, die hier zum Schluss flüstert. Das sei nur mal so bemerkt hier bei Enigma Return to Innocence. 4.30 Uhr damit und Zeit für den Verkehrsservice in der ARD-Hitnacht. Die Autobahn 1 Bremen Richtung Hamburg ist zwischen Harburg und Stillhorn wegen Bauarbeiten gesperrt. Bis zum Montag hinein. Umleitung bitte benutzen, die U83. Die A1 Hamburg Richtung Lübeck ist zwischen Kreuz Bad Geheide und Bad Oldesloe wegen Bauarbeiten noch 1,5 Stunden gesperrt. Bis 6 Uhr soll es nämlich dauern. Dann in Berlin die A100 Stadtring Richtung Wedding ist zwischen Detmolder Straße und Hohenzollerndamm wegen Brückenarbeiten gesperrt. Und die Autobahn 448 Dortmund-Witten Richtung Bochum-West ist zwischen Bochum-Altenbochum und Bochum-Weidmar wegen Bauarbeiten ebenfalls das ganze Wochenende über gesperrt. Gute Fahrt, bleiben Sie munter.
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0: Für alle munter im Studio ist Hanna Bauer.

Sarah Connor in der ARD-Hitnacht. Und wir bleiben gleich bei den Mädels, deren Vorname mit dem Buchstaben S beginnt. Jetzt auch hier bei diesem herrlichen Lied von OMD. Denn es geht hier um die... Secret? Secret heißt da der Song. Okay. Dann doch nicht Vorname.

Hier ist die ARD-Hitnacht. Und Britta hat geschrieben: Liebes Team der ARD-Hitnacht, heute haben wir auf unserer Australien-Umrundung endlich mal wieder genug Empfang. Wir sind gerade in Mount Isa, einer der wenigen Städte im Outback. Und was machen wir natürlich beim Frühstück, beziehungsweise mittlerweile fast Mittagessen? Die ARD-Hitnacht hören, wir sind ja 8 Stunden vor euch. Dieses Wochenende haben wir ein kleines bisschen Heimweh, denn in Oberfallstätte im Kreis Olpe wird gerade das traditionelle Schützenfest gefeiert. Für echte Sauerländer ist das ja quasi ein Hochamt der guten Laune, ein Pflichttermin zum Feiern, Lachen und Zusammenstehen. Leider ist der Weg in diesem Jahr für uns zu lang. Es liegen etwa 14.600 Kilometer zwischen Mount Isa und Oberfallstätte. Darum würden wir gerne auf diesem Wege unseren Freunden und allen Bewohnern von Oberfallstätte ein tolles Fest wünschen. Wenn ihr das vielleicht kurz im Radio erwähnen könntet, würden wir uns riesig freuen. Das wäre ja ein Stück Heimat, das uns bis hier ans andere Ende der Welt erreicht. Vielen Dank, dass ihr uns jeden Tag ein bisschen Heimat ins Outback schickt. Herzliche Grüße aus Australien von Britta und Norbert, und da grüße ich ganz lieb zurück. Und ja, vielleicht klappt es ja dann beim nächsten Mal wieder dabei zu sein beim Schützenfest. Und hoffentlich kriegt ihr jetzt auch noch Resonanz von all denen, die das jetzt gehört haben und euch schreiben können, weil sie euch kennen. Also Britta und Norbert Sangermann haben da geschrieben aus Australien. Und ich grüße ganz lieb zurück und wünsche auch dort ein schönes Wochenende.

Oasis in der ARD-Hit-Nacht Wonderwall. Da tanzen wir uns doch hervorragend weiter in Richtung Samstagmorgen. In 7 Minuten gibt es erst einmal die aktuellen Nachrichten, 5 Uhr. Und dann geht's noch eine Stunde weiter gemeinsam in Richtung Samstagmorgen. Jetzt erstmal Musik von Marshall Hayne, Dancing in the City.

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1: Um 5 Uhr mit Emily Seidel. Die USA haben nach Angaben von Präsident Trump einen Teil der Ölreserven Venezuelas unter ihre Kontrolle gebracht. Laut Vereinbarung soll es um 65 Milliarden Barrel gehen. Aus Washington, Carsten Kühntop.
2: Die Ölreserven der USA würden sich dadurch mehr als verdoppeln. Den US-Steuerzahlern entstünden keine Kosten, so Trump. Amerika werde wegen des Deals auf Jahre von niedrigeren Spritpreisen profitieren. Nach Angaben von US-Außenminister Rubio bringt die Vereinbarung fast 100 Milliarden Dollar an privaten Investitionen für Venezuela. Das bedeutet tausende gut bezahlte Jobs dort und einen Beitrag zum Wiederaufbau der Wirtschaft des Landes.
1: Im Katastrophengebiet in Nepal und Tibet suchen Einsatzkräfte weiter nach etwa 2500 Vermissten. Meterhoher Schlamm und zerstörte Straßen und Brücken erschweren die Rettungsarbeiten. Die Zahl der Toten geben die Behörden aktuell mit fast 600 an. Bundeskanzler Merz hat den Betroffenen sein Mitgefühl ausgesprochen. Seine Gedanken seien bei den Opfern und allen Menschen, die von der Katastrophe betroffen seien, schrieb Merz an den nepalesischen Regierungschef und an Chinas Staatspräsidenten. Am Mittwoch war es im Himalaya-Gebiet zu einer riesigen Sturzflut gekommen. Schlamm und Geröll rissen ganze Ortschaften mit. Im Volkswagen-Werk in Osnabrück könnten bald Rüstungsgüter für Israel produziert werden. Die Anzeichen dafür verdichten sich immer mehr, wie Oliver Jürgens berichtet.
3: Nach NDR-Informationen soll am 7. September eine Absichtserklärung zwischen Volkswagen, dem Land und einem israelischen Rüstungskonzern unterschrieben werden. Dieser israelische Rüstungskonzern, der will Teile für das Luftverteidigungssystem Iron Dome in Osnabrück bauen. Welche Komponenten das sein werden, mit welcher Summe sich das Land daran beteiligen wird und wie viele der mehr als 2000 Arbeitsplätze in Osnabrück damit gesichert werden können, das ist aktuell noch völlig unklar. Das Thema, das soll auch bei der Aufsichtsratssitzung Ende kommender Woche besprochen werden. Das Land selbst will sich aktuell nicht zu dem möglichen Deal äußern.
1: Der FC Bayern München hat die neue Fußball-Bundesliga-Saison mit einem Heimsieg eröffnet. Der Titelverteidiger setzte sich am Abend mit 5:1 gegen den VfB Stuttgart durch. Für die Münchner war es das 15. Liga-Auftaktspiel in Serie ohne Niederlage. In der zweiten Liga hat Hertha BSC nach einem 0:2 Rückstand in Braunschweig noch mit 5:3 gewonnen und Bochum verlor gegen Osnabrück mit 0:1. Das waren die Nachrichten. Das Wetter in Deutschland. Heute tagsüber im Nordwesten viele Wolken, Schauer und vereinzelt Gewitter. Im Südosten freundlicher, Höchstwerte 21 bis 27 Grad. Am Sonntag dann Sonne und Wolken, Schauer und Gewitter. Im Südosten zeitweise heiter 20 bis 28 Grad. Und Montag heitere Phasen, gebietsweise Schauer und Gewitter. Dann bei 18 bis maximal 27 Grad. Es ist 5:03 Uhr.
4: Dankeschön für die letzten Nachtnachrichten. Von mir jetzt der Blick auf die Straßen. Hier ist der Verkehrsservice in der ARD-Hitnacht. Die A1 Bremen Richtung Hamburg ist zwischen Harburg und Stillhorn wegen Bauarbeiten das ganze Wochenende übergesperrt. Umleitung ist die U83. Dann die Autobahn 1 Hamburg Richtung Lübeck ist zwischen Kreuz Bartgeheide und Bad Oldesloe wegen Bauarbeiten noch eine Stunde gesperrt bis um 6. Die A14 Wismar Richtung Schwerin ist zwischen Schwerin Ost und Kreuz Schwerin nach einem Unfall gesperrt. A38 Halle Richtung Leipzig zwischen Lützen und Rastplatz Fuchsaue. Gefahr durch eine ungesicherte Unfallstelle. In Berlin die Autobahn 100 Stadtring Richtung Wedding ist zwischen Detmolder Straße und Hohenzollerndamm wegen Brückenbauarbeiten gesperrt. Und dann noch die Autobahn 448 Dortmund-Witten Richtung Bochum-West. Hier ist zwischen Bochum, Altenbochum und Bochum-Weitmar wegen Bauarbeiten auch das ganze Wochenende über gesperrt. Gute Fahrt Ihnen dort, wo Sie unterwegs sind.
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4: Und für alle munter im Studio ist Hanno Bauer in Magdeburg. Ich grüße schön und wünsche ein schönes Wochenende.

zum Schreien. George McRae. Ja, der kräht hier ordentlich in den Morgen hinein. Mit Rock Your Baby, hier ist die ARD-Hitnacht. Und es gibt eine aktuelle Warnmeldung von der Autobahn 45 zwischen Langenselbert-West und Hammersbach. Achtung bitte in beiden Richtungen, Gefahr durch und für Rehe auf der Fahrbahn. Also A45 zwischen Langenselbert-West und Hammersbach in beiden Richtungen, Gefahr durch und für Rehe auf der Fahrbahn.

0: Hier scheint schon die Sonne bei den Stranglers. Always the sun. Und manche sind dabei schon aus dem Bett gefallen, höre ich. Ja, ich habe gerade unseren Anrufbeantworter abgehört. Da war doch diese Nachricht drauf.
1: Ich habe ein kleines Gedicht vorbereitet. Heute aus dem Bett gefallen. Bestens steht es um uns alle. Ja, es wird ein schöner Tag, gerade so, wie ich ihn mag. Danke aus Dortmund. Talk. Ciao.
0: Talk. Alles Gute und natürlich auch einen schönen Tag, wie du ihn magst.

0: Das Lied für alle Nachtarbeiterinnen. Donna Summer, she works hard for the money. Und damit 5.30 Uhr Zeit für den Verkehrsservice der ARD Hitnacht. Die Autobahn 1 Bremen Richtung Hamburg ist zwischen Harburg und Stillhorn wegen Bauarbeiten gesperrt. Umleitung ist die U83. Die A1 Hamburg Richtung Lübeck ist zwischen Kreuz Bad Geheide und Bad Oldesloe wegen Bauarbeiten bis 6 Uhr gesperrt. Dann noch die Autobahn 14 Wismar Richtung Schwerin. Hier ist zwischen Schwerin Ost und Kreuz Schwerin nach einem Unfall gesperrt. Weiter geht der Blick auf die Autobahn 38 Halle Richtung Leipzig zwischen Lützen und Leipzig Südwest ist hier nach einem Unfall gesperrt. Die A100 in Berlin Stadtring Richtung Wedding ist zwischen Detmolder Straße und Hohenzollern-Damm wegen Brückenbauarbeiten gesperrt. Und dann noch die Autobahn 448 Dortmund-Witten Richtung Bochum-West. Hier ist zwischen Bochum-Altenbochum und Bochum-Weitmar wegen Bauarbeiten gesperrt. Gute Fahrt Ihnen unterwegs. Kommen Sie gut in den Samstagmorgen hinein.
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0: Für alle, die schon oder noch munter sind. Hanno Bauer hier in Magdeburg.

0: Immer mehr Strecke, immer mehr Kilometer sollen es werden heute und in den nächsten Tagen nicht bei Elke, sondern bei ihrem Sohn. Aber Elke ist diejenige, die geschrieben hat an ard-hitnacht@mdr.de. Elke hat geschrieben, guten Morgen, ich bin jetzt startklar für den Frühdienst und möchte auf diesem Wege meinen Sohn und auch seine vier Kumpels grüßen. Die starten nämlich heute ihre Challenge von Hamburg nach Portugal ohne Geld. Das ohne hat sie auch noch ganz groß geschrieben. Ja, also wahnsinnige Reise. Von Hamburg nach Portugal ohne Geld soll es gehen. 9 Uhr Start in Hamburg am Rathaus. Getrennt voneinander geht's dann los. Wiedersehen in Lissabon am Rathaus. Das wird spannend und verspricht viel Spaß. An alle liebe Grüße und ein schönes Wochenende. Elke, ohne Geld, gibst du. Eine Geheimreserve hast du doch deinem Jungen unter die Schuheinlegesohle genäht, oder? Und ja, ohne Geld, das mag ja vielleicht noch gehen, aber ohne Handy, das wäre dann noch die nächste Stufe. Fürs nächste Jahr dann vielleicht. Aber toi, toi, toi, dass alle gut ankommen.
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0: Und natürlich wünsche ich nur schöne Begegnungen. Hier ist die ARD-Hitnacht. 5:44 Uhr ist es.

Stupid Mistake, Any One of Us. Gareth Gates war das hier in der ARD-Hitnacht, die jetzt zu Ende geht. In 9 Minuten beginnen nämlich die Frühsendungen und sie werden begleitet in den Tag durch ausgeschlafene Frühteams. Hanno Bauer ist mein Name und wenn Sie möchten, bin ich auch nächste Nacht wieder für Sie da. Bis dann. Ciao. Machen Sie es gut.

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1: 6 Uhr. Zahl der Himalaya-Opfer weiter gestiegen. Spanien bittet um Hilfe wegen Flüchtlingsandrang auf Ceuta. Bayern-Sieg zum Auftakt der Fußball-Bundesliga. Das Wetter: erst noch Sonne, später dichtere Wolken und einzelne Schauer. 21 bis 26 Grad. Mein Name ist Christine Schumann. Guten Morgen. Nach der Sturzflut im Himalaya steigt die Zahl der Opfer weiter. Die Behörden melden inzwischen fast 600 Tote und mehr als 2400 Vermisste. Zu den Opfern gehören auch Touristen. Das Auswärtige Amt in Berlin spricht von einer niedrigen zweistelligen Zahl deutscher Vermisster. Am Mittwoch hatten Wasser, Schlamm und Geröll auf fast 170 Kilometer in Nepal und China ganze Ortschaften zerstört. Die spanische Regierung hat die EU-Grenzschutzagentur Frontex um Hilfe in Ceuta gebeten. Nach Angaben des Innenministeriums in Madrid sollen EU-Beamte helfen, die Migranten zu registrieren und deren Ansprüche zu prüfen. Aus der Nachrichtenredaktion Christiane Sütterle.
2: Hintergrund ist der Ansturm von rund 72.000 Migranten Ende Juli. Nach Angaben der Behörden halten sich noch mindestens 5.000 von ihnen in Ceuta auf. In der Exklave in Nordafrika wachsen die Spannungen. Anwohner forderten bei Protesten den Abzug der Migranten. Die spanische Regierung steht unter Druck. Sie kann die verbliebenen Migranten aus rechtlichen Gründen nicht schnell abschieben, will sie aber auch nicht aufs Festland bringen.
1: In der norwegischen Hauptstadt Oslo ist der Sarg von König Harald vom Krankenhaus zum Schloss gebracht worden. Entlang der Strecke standen gestern bei Regen tausende Menschen am Straßenrand. ARD-Korrespondent Arne Bartram.
3: In den kommenden Tagen soll der Leichnam von König Harald in der Schlosskapelle aufgebahrt werden, damit die Norweger sich von ihm verabschieden können. Norwegens Ministerpräsident Gahr Støre hat in einer Ansprache gesagt, die Norweger werden sich an König Harald erinnern für seine Liebe zum Volk, seinen Humor und seine Wärme. Mit dem Tod von Harald beginnt nun eine neue Ära für Norwegen. Der neue König Håkon VIII. Wird am Dienstag seinen Eid vor dem Parlament ablegen. Eine prunkvolle Krönung gibt es in Norwegen nicht.
1: In Dippertz im Kreis Fulda ist bei einem Unfall mit einem Zustellfahrzeug ein Fußgänger verletzt worden. Wie die Polizei am Abend mitteilte, hatte der 39-jährige Fahrer seinen Wagen zurückgesetzt und dabei den 63-jährigen Fußgänger übersehen. Beim Zusammenstoß stürzte der Mann mit dem Gesicht auf die Straße. Er kam verletzt ins Krankenhaus. Bayern München hat das Auftaktspiel der neuen Fußball-Bundesliga-Saison gewonnen. Das Team besiegte zu Hause den VfB Stuttgart mit 5:1. ARD-Sportreporter Michael Küster.
4: Zunächst traf Thiago Tomasch für anfangs mutige Stuttgarter nur die Latte, ebenso wie Ulisse auf Gegenseite per Freistoß für die Bayern, die durch Upamecanos Kopfball in der 21. Minute nach einer Ecke das erste Tor der neuen Spielzeit erzielt haben. Kurz nach der Pause gelang Wagnermann per Abstauber der Ausgleich, aber nur 3 Minuten danach hatte der Titelverteidiger genug. Ulisse nach 55 Minuten mit der erneuten Bayern-Führung. Kurz danach traf Wagnermann unglücklich ins eigene Tor. Pavlovic und Diaz erledigten kurz vor dem Ende den Rest.
1: In der zweiten Fußball-Bundesliga gewann Hertha BSC in Braunschweig mit 5:3. Osnabrück siegte in Bochum 1:0. Und die deutschen Hockeyherren haben das Finale bei der Weltmeisterschaft erreicht. Sie besiegten im Halbfinale im belgischen Wavre Argentinien mit 2:1. Damit könnten die Deutschen morgen gegen Spanien ihren WM-Titel verteidigen. Das waren die Nachrichten.
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5: Momentan alles entspannt auf den Straßen. Es muss sich ja gelohnt haben, so früh aufzustehen. Eine gute Fahrt durch Hessen.
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5: Das war's erstmal mit dem Regen. Wir starten später sonnig ins Wochenende, sobald die Sonne rausgekommen ist. Am freundlichsten wird's zwischen Rhön und Odenwald sein, den ganzen Tag über. Später aber immer mehr Wolken in Hessen möglich. Die sind dann auch dunkler. Und ja, dunkle Wolken sind Regenwolken. Da kommt vereinzelt mal was runter. Am Abend aber auch nur. Maximal 27 Grad heute. Morgen ähnlich von den Temperaturen. Und insgesamt morgen trocken, angenehmes sommerliches Wetter. Morgen mit nur Sonne und Wolken.
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5: Tag zusammen. Ja, es ist sommerlich in Hessen, aber beim letzten Samstag im August sind wir um 6 Uhr beim Aufstehen natürlich auch in der Dunkelheit angekommen. Da kämpfen wir uns durch mit großartigen Hits wie Betty Davis Eyes.
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Sie dürfen Ihren Espresso trotzdem trinken. Die gleiche Power kommt aber genauso hier rüber. New Radicals, you get what you give. Was für ein Powerkick. Und da machen wir genau mit weiter hier in H1. Abfahrt mit der Rockgitarre von CC Top. Auch nach dem Tod vom Drummer Frank Beard ist Sänger Billy Gibbons weiter auf Tour. The show must go on. Auch hier bei HR1.

0: Klassiker von John Lennon, Imagine. Es ist gleich 20 nach 6, die Woche ist rum und da war mal wieder sehr viel Verrücktes drin, wenn man mit den gleichen Augen auf die Woche guckt wie er hier.
1: Also ich fand's ja gut.
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3: Deine Liebe, die ist zuckersüß, zuckersüß.
4: Trällert Peter Alexander. Und seine Fans meinen, das wird man ja wohl noch trällern dürfen. Leider ja. Aber das wird bald teuer, denn bald kommt die
5: Zuckersteuer.
6: Zucker im Kaffee.
4: Ist nämlich nicht lecker, sondern macht krank. Und wer sowas in Umlauf bringt oder sendet, der blecht. Und wer gegen die Zuckersteuer ist, ist ein
7: Diabetesleugner.
4: Denn die Zuckersteuer ist gut für die Gesundheit, weil die Menschen dann weniger Limo kaufen und trinken.
8: Moment mal, dann verdient der Staat ja nichts an der Steuer.
4: Oh, stimmt. Das geht natürlich nicht. Also, wegen der Haushaltslage müssen wir dann mehr Limo kaufen und dann aber gleich wegschmeißen. Wegen der Gesundheit. Genau, das ist die richtige Einstellung.
9: Raus aus der Rezession, raus aus der Schwäche unserer Wirtschaft und hinein
4: in den Getränkemarkt. Und dann, ach komm, hau weg das Zeug. Ist doch für eine gute Sache. Unser Wahlspruch diesen Reformherbst.
7: Diabetes für Deutschland.

0: Nein, das wäre also geklärt. Und damit kommen wir zur Fundsache der Woche. Und das ist natürlich die Germania-Statue aus Darmstadt-Eberstadt. 2003 hat die Stadt Darmstadt das 600 Kilo schwere Denkmal zum Restaurieren gegeben und dann vergessen.
1: Sag mal, Heinz, irgendwas war noch, wo mir nachfragen sollte, irgendwas mit Kunst.
2: Frag mich was Leichteres.
0: Ähnlich ging's dem Bildhauerpaar, wo die Statue steht.
1: Sag mal, Schatz, was ist eigentlich das meterhohe Ding unter der Plane da?
2: Frag mich was Leichteres.
0: Fundstück Nummer 2 der Woche ist übrigens der neue Eintracht-Torwart Noah Atubolo. Mit dem SC Freiburg wird ein Leihvertrag unterzeichnet. Und wenn's dann klappt mit der Champions League-Quali nächstes Jahr und Adi Hütter gefragt wird, wie er das mit der Truppe geschafft hat, dann wird der Weise lächeln und singen.
3: Es ist alles nur geliehen.
0: Also ich find's, Hauptsache kein Zucker drin.
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9: Momentan nur ein Problem auf der A60, Rüsselsheim Richtung Mainz, zwischen Rüsselsheim-Königstetten und Rüsselsheim-Mitte. Da ist ein defektes Auto auf der rechten Spur. Ansonsten läuft's.
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9: Da läuft's auch, weil trockener Start endlich in das Wochenende. Kein Regen erstmal. Viel Sonne, vor allen Dingen zwischen Rhön und Odenwald. Da kriegt ihr die meiste Sonne ab und ein paar Wolken sind auch noch da. Die werden nur im Laufe des Tages immer ein bisschen dicker und dunkler und dann gibt's doch ein bisschen Regen am Abend. Aber auch wirklich nur am Abend. Denn morgen wieder schönes Sommerwetter, trocken, Sonne und Wolken im Wechsel mit bis zu 27 Grad.
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9: Wir starten gemeinsam ins Wochenende mit legendären Hits und so seltenen Perlen wie hier John Farnham. Two Strong Hearts. Ich bin Jonas Sassenroth. Schönen Samstag.

0: schon schlau von denen. Einfach genau das zu machen, was wir beim Mitsummen und Mitfeiern meistens machen bei Liedern. Nämlich pfeifen. Roxette, Joyride. Hier ist H1 am Samstagmorgen. Wo wird gefeiert? Wo passieren spannende Dinge am Wochenende in Hessen? Da schauen wir jeden Samstagmorgen drauf, damit Sie Ihr Wochenende planen können. Heute Abend zum Beispiel ist Fledermausnacht in ganzen Hessen. Oder wie es etwas cooler heißt, die Bad Night. Der NABU organisiert überall spannende Nachtwanderungen und Exkursionen zu dem Thema. Unbedingt mitmachen, sagt auch Kollege und Fledermaus-Fan Stefan Hübner. Weil Fledermäuse sind ganz umsonst so mit so einem gruseligen Image besetzt, sagst du. Die sind sehr nützlich.
1: Sie vertilgen nämlich nachts große Mengen Insekten, Mücken zum Beispiel. Und was Fledermäuse auch nicht tun, Menschen angreifen oder absichtlich in die Haare fliegen. Sie führen ja eher ein fast unbemerktes, friedliches Leben in unserer Nähe. Und gefährliche Krankheitserreger sind sie in der Regel auch nicht. Relevant ist da bei uns nur die sehr seltene Fledermaustollwut. Und deshalb gilt schlicht, nicht mit bloßen Händen anfassen und nach einem Biss ärztlichen Rat einholen.
0: Okay, aber auch das passiert selten. Wo sehen wir denn die Fledermäuse heute in Hessen bei der Bad Night?
1: Zum Beispiel in der Rhön, bei einer Führung am Guckeisee. Dort werden mit speziellem Gerät sogar die Ultraschalllaute der Fledermäuse hörbar. Und in Bruchköbel, da wird der Krebsbachpark zur Fledermausfestmeile mit Infostationen und Tierbeobachtungen in der Dämmerung. Und in Südhessen, da lädt die Naturschutzscheune am Rheinheimer Teich zum Fledermausabend ein. Mit Spielen, Vortrag und Exkursion. Ja, und einen super Überblick über die Veranstaltungen gibt es auf nabu.de. Und wer bei einer dieser Aktionen mitmacht, dürfte schnell merken, Fledermäuse sind echte Meister der Nacht.
0: Absolut spannend. Die einzige Herausforderung dabei ist, wenn man schon um 6.39 Uhr wach ist und heute Abend noch auf eine Nachtwanderung möchte, vielleicht noch 3 Kilo Kaffee nachlegen, dann haut das auch hin.

HR1 am Samstagmorgen. Jetzt mit einer Band, wo ich viele Fragezeichen habe. Wie kann man als Band, bitteschön, einen Song so ruhig und unschuldig anfangen? Wie kann man so entspannt bleiben, wenn man weiß, wie sich das Ding gleich noch hochschaukelt? Was die an Gospelchor und Keyboard-Sounds später raushauen, ist eine grandiose Hymne. Simple Minds.

Ehrlicher Rock vor den Stone Temple Pilots hier in HR1, das Neuhaus Verkehrszentrum, damit Sie gut und sicher durch diesen Samstagmorgen kommen. Achtung, wir haben eine Person auf der A66 Wiesbaden-Frankfurt zwischen Wiesbaden-Erbenheim und Wiesbaden-Nordenstadt. Da eine Person auf der A66 und auf der A7 liegt eine Holzplatte. Würzburg Richtung Fulda zwischen Bad Brückenau-Volkers und Fuldaer Dreieck. Wir passen auf, damit nichts passiert. Johnny Hates Jazz und Chris Rea gleich noch vor den Nachrichten hier in HR1.

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1: 7 Uhr. USA sichern sich große Ölvorkommen in Venezuela. Verletzte Fußgänger nach Unfall in Osthessen. Bayern-Sieg zum Auftakt der Fußball-Bundesliga. Das Wetter erst noch Sonne, später dichtere Wolken und einzelne Schauer, 21 bis 26 Grad. Mein Name ist Christine Schumann. Guten Morgen. Die USA haben sich große Ölvorkommen in Venezuela gesichert. Nach Angaben von US-Präsident Trump geht es um mehr als 65 Millionen Barrel Öl, die man mit einem Abkommen unter seine Kontrolle gebracht habe. Aus Washington, Carsten Kühntop.
2: Die Vereinbarung sei geschlossen worden im Rahmen einer Partnerschaft mit der Privatwirtschaft. Die Ölreserven der USA würden sich dadurch mehr als verdoppeln. Amerika werde wegen des Deals auf Jahre von niedrigeren Spritpreisen profitieren. Nach Angaben von US-Außenminister Rubio bringt die Vereinbarung fast 100 Milliarden Dollar an privaten Investitionen für Venezuela. Das bedeutet tausende gut bezahlte Jobs dort und einen Beitrag zum Wiederaufbau der Wirtschaft des Landes.
1: Nach der Sturzflut im Himalaya steigt die Zahl der Opfer weiter an. Die Behörden melden inzwischen fast 600 Tote und mehr als 2400 Vermisste. ARD-Korrespondentin Lena Bodewein.
3: Die Rettungsarbeiten auf beiden Seiten der Grenze von Nepal und Tibet laufen weiter, nach Unterbrechungen durch die Bedrohung einer erneuten Flutwelle. Nepal benötigt spezialisierte ausländische Hilfe bei der Bergung aus Tunneln, beim Transport sowie bei der Identifizierung und Lagerung von Leichen. Das sagte der nepalesische Außenminister der Nachrichtenagentur Reuters. Allgemeine Rettungs- und Bergungsarbeiten stemme das Land dagegen alleine.
1: In der norwegischen Hauptstadt Oslo ist der Sarg von König Harald V. gestern in einem Konvoi zum Palast gebracht worden. Tausende Menschen standen im Regen am Straßenrand. Der verstorbene Monarch soll in der Schlosskapelle aufgebahrt werden. Neuer König von Norwegen ist der bisherige Kronprinz Haakon. Seine Frau Mette Marit ist Königin. In Depetze im Kreis Fulda ist bei einem Unfall mit einem Zustellfahrzeug ein Fußgänger verletzt worden. Wie die Polizei am Abend mitteilte, hatte der 39-jährige Fahrer seinen Wagen zurückgesetzt und dabei den 63-jährigen Fußgänger übersehen. Beim Zusammenstoß stürzte der Mann mit dem Gesicht auf die Straße. Er kam verletzt ins Krankenhaus. Bayern München hat das Auftaktspiel der neuen Fußball-Bundesliga-Saison gewonnen. Das Team besiegte zu Hause den VfB Stuttgart mit 5:1. ARD-Sportreporter Michael Küster.
4: Zunächst traf Thiago Tomasch für anfangs mutige Stuttgarter nur die Latte, ebenso wie Ulisse auf Gegenseite per Freistoß für die Bayern, die durch Upamecanos Kopfball in der 21. Minute nach einer Ecke das erste Tor der neuen Spielzeit erzielt haben. Kurz nach der Pause gelang Wagnermann per Abstauber der Ausgleich, aber nur 3 Minuten danach hatte der Titelverteidiger genug. Ulisse nach 55 Minuten mit der erneuten Bayern-Führung. Kurz danach traf Wagnermann unglücklich ins eigene Tor. Pavlovic und Diaz erledigten kurz vor dem Ende den Rest.
1: In der zweiten Bundesliga gewann Hertha BSC in Braunschweig mit 5:3, Osnabrück siegte in Bochum mit 1:0. Und die deutschen Hockeyherren haben das Finale bei der Weltmeisterschaft erreicht. Sie besiegten im Halbfinale im belgischen Wavre Argentinien mit 2:1. Damit könnten die Deutschen morgen gegen Spanien ihren WM-Titel verteidigen. Das waren die Nachrichten.
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5: Achtung, wir haben immer noch die Holzpalette auf der A7, Würzburg Richtung Fulda. Zwischen Bad Brückenau-Volkers und Fuldaer Dreieck liegt die Holzpalette. Und noch gefährlicher ist die Person auf der A66. Wiesbaden-Frankfurt zwischen Wiesbaden-Erbenheim und Wiesbaden-Nordenstadt. Bitte extrem vorsichtig unterwegs sein wegen der Person auf der A66. Normalen Stau haben wir auch, zum Glück nur einen, nämlich auf der A60. Rüsselsheim Richtung Mainz zwischen Rüsselsheim-Königstetten und Rüsselsheim-Mitte. Da ist ein defektes Auto auf der rechten Spur.
0: Das Wetter für Hessen.
5: Aber schon mal besser als gestern, nämlich trocken, zumindest weitestgehend heute Morgen, heute Vormittag, heute Mittag und auch heute Nachmittag. Erst spät am Abend werden die Wolken ein bisschen dicker und es kann ein bisschen Regen runterkommen. Bis dahin aber gut Sonne, die zwischen all den Wolken durchkommt und Temperaturen bis zu 27 Grad. Morgen ähnlich warm und vor allen Dingen den ganzen Tag trocken. Das wird ein richtig schön sommerlicher Sonntag.
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5: Schönen guten Morgen zusammen. Die Engländer, die wissen ja nicht, wie man gesund in den Tag startet gutem Frühstück. Aber sie wissen, wie man alle sofort wach macht mit einer großartigen Hymne. Oasis. Niemals waren sie besser. als bei Don't Look Back in Anger.

0: Viertel nach sieben gleich. Schönen guten Morgen, Hessen. Achtung, auf der A7. Wir haben was ganz Neues hier im H1-Verkehrszentrum. Da liegen nämlich Reifenteile auf der Fahrbahn, Würzburg Richtung Fulda. Zwischen Bad Brückenau Wildflecken und Bad Brückenau Vollkasten defekter Laster und Reifenteile auf der A7.
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0: Die neue Bundesliga-Saison ist da und auch die Eintracht startet rein in die neue Saison. Heute Nachmittag 3:30 gegen Union Berlin. Mit dabei werden auch Mitglieder eines ganz besonderen Fanclubs sein, die Andrea Seeger von der evangelischen Kirche sehr begeistert.
2: Schalömsche, so grüßen sich die Judebube gern, die Mitglieder des ersten Eintracht-Fanclubs, der sich klar jüdisch versteht und gleichzeitig offen ist für alle. Seit dieser Woche hat der Club auch ein Logo, einen siebenarmigen Leuchter, die Menora, in Form eines Adlers. Eintracht und Judentum grafisch verschmolzen. Mit dem jüdischen Symbol in der Fankurve wollen sich die Mitglieder zeigen. Das sagt Renate Ruf, Eintracht-Fan seit Ewigkeiten und Gründungsmitglied. Zusammen wollen sie jüdisches Leben sichtbar machen, im Waldstadion und auf Auswärtsfahrten. Einer der Gründer beschreibt es so: Wir wollen im Stadion stehen, singen, jubeln, fluchen, als Juden. Das dürfte dem jungen Mann Mut machen, der seit 8 Jahren in Frankfurt lebt und Eintracht-Fan ist. Er trägt bisher seinen Davidstern aus Vorsicht lieber versteckt unter dem Trikot. Judebuben, der Name trägt eine alte Wunde in sich. Gegnerische Fans beschimpften jüdische Eintrachtspieler in den 1920er Jahren als Judebube. Ab 1933 begann die Eintracht, ihre jüdischen Mitglieder auszuschließen. Wer das weiß und trotzdem singt, trotzdem jubelt, trotzdem in der Kurve steht, der tut das mit einer Überzeugung, die tiefer reicht als Fußball. Die Mitglieder wollen genau hinhören und hinsehen. Der Hitlergruß beim Auswärtsspiel in Marseille, die homophoben Sprechchöre beim Gastspiel in Köln, das queerfeindliche Banner, das Eintracht-Anhänger in St. Pauli aufhängten. Misstöne gibt es so einige. Da gilt es, gegen anzugehen. Auf der Homepage

Also auch wenn die beste Rockband von heute diesen Song doch mal neu aufnehmen würde, über 45 Jahre später, es würde kein bisschen geiler klingen als bei AC/DC. Beste Zeit überhaupt von den Jungs. You Shook Me All Night Long. Hier in HR1 und das ist Eagle Eye Cherry.

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5: Wenn schon am Samstagmorgen arbeiten müssen, dann ist der Weg dahin wenigstens entspannt. Keine Staus oder Behinderungen momentan in Hessen.
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5: Auch das ist entspannt. Sonne und Wolken im Wechsel. Erstmal kein Regen, nicht so wie gestern. Angenehme 27 Grad haben wir heute maximal. Allerdings gegen Nachmittag können die Wolken dann doch ein bisschen dicker werden. Und dicke Wolken bringen leider auch Regentropfen. Heute Abend wird es durchaus nass hier und da in Hessen. Nicht überall, aber Sie sind schon mal vorgewarnt. Morgen der Sonntag dann komplett trocken. Schön sommerlich. Sonne und Wolken auch wieder bis zu 27 Grad. Friseure in Hessen sind ja gerne mal sehr kreativ, was Wortspiele bei der Namensgebung angeht. Was habe ich nicht schon alles gesehen? Haargenau, Harmonie, Come In habe ich auch schon gesehen. Oder auch die Kathedrale, sogar ein bisschen lustig. Aber ehrlicher finde ich dann den Namen Cutting Crew. So hieß mal der Friseur bei mir in der Nähe von Mainz in Niederolm. Vielleicht haben sie sich da ein bisschen angelehnt an großen 80er, wer weiß. I just died in your arms. Schönen Samstagmorgen. Ich bin Johannes Sassenroth.

0: Achtung, wir haben eine ungesicherte Unfallstelle auf der A5. Das ist das Neueste aus dem H1-Verkehrszentrum. Kassel Richtung Frankfurt A5 zwischen Eisfeld West und Umtal Dreieck. Die ungesicherte Unfallstelle da auf der rechten Spur. So ein aufgebauter Pool für den Sommer. Das ist nicht nur was für eine Familie hinten im Garten, nee, das ist auch was für eine ganze Stadt, hat sich Bad Wildungen gesagt und für die letzten 10 Wochen so provisorische Pools aufgebaut. 2 Pools als Freibadersatz, das es dort seit 3 Jahren nicht mehr gibt. Heute am letzten Tag ist der Bürgermeister durchaus zufrieden.
1: Die vielen Kinder, die hier waren, die einfach ins Wasser gesprungen sind, die Wasserball gespielt haben, mit den Badenudeln, mit den Badebrettern rumgealbert haben, einfach Spaß haben und sich abgekühlt haben und das Wasser genossen haben, das war einfach herrlich. Und wenn dann hier 140, 200 Kinder und Erwachsene Spaß haben, dann ist man stolz und sagt, es kann doch nicht so verkehrt gewesen sein, das war absolut richtig.
0: Ralf Gutheil ist deshalb auch so froh, dass so viele kamen, weil vorher sehr viel Häme da war, gerade im Netz, weil die Bilder von diesen 2 Becken, das größere 25 Meter, das kleinere sieht wirklich aus wie so ein XXL-Gartenpool. Ja, die war da, diese Häme, konnte man auch verstehen, aber die, die dort waren, die waren zumindest mal froh, dass es überhaupt eine Schwimmmöglichkeit im Sommer gab.
2: Ich bin gern hierher gekommen und wenn es nächstes Jahr wieder käme, komme ich auch.
3: Also ich würde natürlich eine richtige Schwimmhalle bevorzugen, aber an sich kann man das wieder machen.
4: Vielleicht Liegeplätze, das wäre vielleicht noch ein bisschen mehr Rasen, sowas vielleicht, so eine schöne Liegefläche.
0: Ja, kann man verstehen den Wunsch, weil dieses Jahr gab es nur Sand um die Becken herum, eine Umkleide und einen Kiosk, mehr auch nicht. Vielleicht nächstes Jahr, weil nächstes Jahr kommen die aufgebauten Poolbecken für den Sommer wieder. Geld für einen Neubau eines richtigen Schwimmbads ist einfach nicht da.
1: Ich meine, wenn man sich mal richtig informiert hat, deutschlandweit haben viele Städte diesen Weg gewählt, weil sie sich halt einfach ein normales Schwimmbad oder ein Freibad nicht mehr leisten können. Solange Bund und Land da nicht mehr Geld den Kommunen zur Verfügung stehen, denke ich mal, wird es tendenziell auch noch mehr werden.
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Wir haben alles für den Samstagmorgen, wach zu werden. Coole 80er Beats, Dancing into Danger, Inka und Hamilton hier in H1 und Rock von Rasmus in the Shadows. 8 vor 8 ist es. Schönen Samstagmorgen.

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2: 8 Uhr. USA sichern sich große Ölvorkommen in Venezuela. Isländer stimmen über EU-Beitrittsverhandlungen ab. Bayern-Sieg zum Auftakt der Fußball-Bundesliga. Das Wetter erst Sonne, später dichtere Wolken und einzelne Schauer, 21 bis 26 Grad. Mein Name ist Christine Schumann. Guten Morgen. Die USA haben sich große Ölvorkommen in Venezuela gesichert. Nach Angaben von US-Präsident Trump geht es um mehr als 65 Millionen Barrel Öl, die man mit einem Abkommen unter seine Kontrolle gebracht habe. Aus Washington, Carsten Kühntop.
3: Die Vereinbarung sei geschlossen worden im Rahmen einer Partnerschaft mit der Privatwirtschaft. Die Ölreserven der USA würden sich dadurch mehr als verdoppeln. Amerika werde wegen des Deals auf Jahre von niedrigeren Spritpreisen profitieren. Nach Angaben von US-Außenminister Rubio bringt die Vereinbarung fast 100 Milliarden Dollar an privaten Investitionen für Venezuela. Das bedeutet tausende gut bezahlte Jobs dort und einen Beitrag zum Wiederaufbau der Wirtschaft des Landes.
2: Nach der Sturzflut im Himalaya steigt die Zahl der Opfer weiter. Die Behörden melden inzwischen fast 600 Tote und mehr als 2400 Vermisste. Zu den Opfern gehören auch Touristen. Das Auswärtige Amt in Berlin spricht von einer niedrigen zweistelligen Zahl deutscher Vermisster. Am Mittwoch hatten Wasser, Schlamm und Geröll auf fast 170 Kilometer in Nepal und China ganze Ortschaften zerstört. Für Island geht es heute um Europa. Die Isländer stimmen in einem Referendum darüber ab, ob die EU-Beitrittsgespräche wieder aufgenommen werden sollen. 270.000 Menschen sind aufgerufen, an der Abstimmung teilzunehmen. Laut Umfragen wird das wohl knapp ausgehen. Zwar gibt es offiziell keine diplomatischen Beziehungen zwischen Deutschland und den radikal-islamistischen Taliban in Afghanistan, dennoch ist aktuell eine Delegation hier unterwegs. Sie soll geplante Abschiebeflüge vorbereiten. ARD-Reporter Peter Hornung.
4: Es ist bisher praktisch eine geheime Mission, vollkommen unbemerkt von der deutschen Öffentlichkeit. Die drei Taliban sind nach NDR-Information am Mittwoch in Deutschland eingetroffen. Das Auswärtige Amt bestätigte auf NDR-Anfrage am Freitagabend die Anwesenheit der Taliban-Delegation. Die Mission stehe im Zusammenhang mit weiteren Abschiebungen afghanischer Staatsbürger nach Afghanistan. Es gehe darum, Dokumente auszustellen, die die Taliban anerkennen.
2: Großbritannien will, dass ein wertvolles Rembrandt-Gemälde im Land bleibt. Die Ausfuhrgenehmigung dafür wurde gestoppt bis zum 26. Dezember. Solange habe ein Museum oder ein anderer Käufer Zeit, das Geld für das Kunstwerk aufzubringen. Es geht um ein Porträt im Wert von umgerechnet mehr als 80 Millionen Euro, das letztes Jahr ins Ausland verkauft worden war. Das Bild von Rembrandt gilt in Großbritannien als nationales Kulturgut. In Dippertz im Kreis Fulda ist bei einem Unfall mit einem Zustellfahrzeug ein Fußgänger verletzt worden. Wie die Polizei mitteilte, hatte der 39-jährige Fahrer seinen Wagen zurückgesetzt und dabei den 63-jährigen Fußgänger verletzt. Beim Zusammenstoß stürzte der Mann mit dem Gesicht auf die Straße. Er kam verletzt ins Krankenhaus. Der FC Bayern hat die neue Saison der Fußball-Bundesliga mit einem Heimsieg eröffnet. Die Münchner besiegten den VfB Stuttgart mit 5:1. Und in der zweiten Bundesliga gewann Hertha BSC in Braunschweig 5:3. Osnabrück setzte sich in Bochum mit 1:0 durch. Das waren die Nachrichten.
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5: Momentan auf der A5, Kassel Richtung Frankfurt zwischen Alsfeld-West und Ohmtal Dreieck. Ein Unfall auf der Standspur. Die A7 Würzburg Richtung Fulda in Höhe Bad Brückenau-Volkers. Ein Unfall auf der rechten Spur und der Standspur. Und in Offenbach am Main in Offenbach ist eine geplante Katastrophenschutzübung am Laufen. Es ist vermehrt mit Einsatzfahrzeugen zu rechnen, aber es besteht keine Gefahr für die Bevölkerung.
1: Das Wetter für Hessen.
5: Das fängt ganz schön an heute, nämlich Sonne und Wolken. Trocken mit bis zu 27 Grad. Grad, allerdings am Nachmittag dann doch dickere Wolken. Und dickere Wolken können auch mal Regen bringen. Nicht überall, aber hier und da wird es heute Abend mal Regen geben. Zum Glück nur am Abend und in der Nacht. Denn morgen haben wir einen trockenen, schönen sommerlichen Sonntag mit Sonne und Wolken im Wechsel und auch wieder bis zu 27 Grad.
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5: Schönen guten Morgen zusammen. Was bietet Hessen alles am Wochenende? Da schauen wir samstags morgens immer drauf, damit Sie die nächsten zwei Tage ganz gut planen können. Heute Nachmittag erleben Sie eine etwas andere Rennaction in Wiesbaden bei der internationalen deutschen Meisterschaft im Catcar. Ja, Catcar. Was sie dort ganz genau erwartet, das hören wir gleich in den nächsten 20 Minuten hier und natürlich dazu die Hits, die uns gut ins Wochenende bringen.
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Also ich bin ja durchaus Fan von so 80er Jahre Keyboard-Sounds. Aber wie gut es den Eurythmics getan hat, der 80er Jahre Keyboard-Sound-Band schlechthin, mal so nicht nur Keyboards zu probieren, sondern so einen richtig schönen Band-Sound mit Bläsern und alles, was dazu gehört. Auch davon bin ich ganz großer Fan. The King and Queen of America. H1 am Samstagmorgen. Hess mit Slade. My oh my. Und danach Elton John. Crocodile Rock.

0: Elton John. Hier in HR1 am Samstag. Heute heißt es noch auf die Plätze, fertig, treten. Die Catcars, die werden heute heiß gefahren in Hessen. Wir haben nämlich die internationale deutsche Catcar-Meisterschaft bei uns. In Wiesbaden, nur um es nochmal zu betonen, wir reden von Erwachsenen, damit das klar ist, die dann 4 Stunden lang auf dem Catcar sich wirklich ein knallhartes Rennen liefern. Am Ende werden die teilweise bis zu 80 Kilometer, geradelt sein, gecatcart sein. Sie wissen, was ich meine. Das Ganze passiert auf dem Schlachthofring in Wiesbaden, organisiert von Dietmar Krah. Wir erleben da aber keine stinknormalen Catcars, Herr Krah.
1: Nee, das sind tatsächlich Rennfahrer.

0: Fahrzeuge, könnte man sagen. Modifizierte Catcars für Erwachsene, das heißt, die Dinger wiegen ungefähr 45 Kilo leer. Oh. Die haben ein paar weitere Veränderungen, verstärkte Kette, keine Schaltung, sondern Rennritzel, schmalere Rennreifen, Sportlenkrad und so weiter.
1: Das klingt schon mal chefig. Trotzdem die Frage, wie kommen Erwachsene auf die Idee, sich 4 bis 5 Stunden mit einem Catcar gegenseitig ein Rennen zu liefern?
0: Aus ganz unterschiedlichen Gründen. Es gibt Teams, die sagen, das klingt nach einer tollen Gaudi, im Prinzip Teambuilding und das machen wir mal, schöne Sause. Und dann gibt es andere, die sich intensiv vorbereiten, die sogar in der Boxengasse ein Rad mitbringen, um sich aufzuwärmen, und die trainieren im Vorfeld und so weiter.
1: Die verstehen da keinen Spaß, das gibt's immer. Rund 90 Fahrer und Fahrerinnen sind am Start später in unterschiedlichen Teams. Die kommen aber ohne Catcars, weil die Catcars, die gibt's von ihnen.
0: Ja, weil das ist ja doch, es ist ein Wettkampf. Und alle brauchen die gleichen Bedingungen. Es kann da nicht einer mit so einer Kiste kommen und der andere hat eine andere, sondern die Fahrzeuge werden gestellt, sind absolut baugleich. Und in diesem Jahr auch noch die Besonderheit sind Neufahrzeuge, sind noch nie eingesetzt worden.
1: Wunderbar. 15 Uhr geht's los mit dem Pflichttraining. Auch da kann man schon zugucken. Dann gibt's Qualifying und Rennstart ist um 17 Uhr. Die internationale deutsche Meisterschaft im Catcar-Fahren. Heute auf dem Schlachthofring in Wiesbaden, veranstaltet von Dietmar Graf. Viel Spaß.
0: Alle sind herzlich willkommen. Es ist tatsächlich spannend, spektakulär und große Granate.
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0: Die Verkehrslage.
6: Momentan zum Glück nur ein Problem, nämlich auf der A7 Würzburg Richtung Fulda. In Höhe Bad Brückenau-Volkers, da sind Bergungsarbeiten am Laufen auf der rechten Spur und der Standspur.
0: Das Wetter für Hessen.
6: Es ist entspannt, nämlich wir starten trocken im Gegensatz zu gestern. Sonne und Wolken im Wechsel. Da kommt richtig schön Sonne am Vormittag raus. Teilweise bis zu 27 Grad, die wir heute erwarten. Allerdings am Nachmittag dann doch wieder dickere Wolken. Die bringen zumindest am späten Nachmittag und am Abend durchaus mal Regen. Nicht überall, aber örtlich wird's nass, morgen dann überall trocken, den ganzen Tag. Schön sommerlicher Sonntag mit Sonne und Wolken und wieder bis zu 27 Grad. So, die Bundesliga ist mal mit dem Knall gestartet gestern. 5:1, die Bayern gegen Stuttgart. Reden wir gleich drüber und natürlich auch über das Spiel der Eintracht heute. Nach No Doubt und den Pet Shop Boys.
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0: so wunderschön und legendär. No doubt. Don't speak hier in HR1 am Samstag. An diesem Wochenende sagen wir endlich wieder Bundesliga. Bastian Gerling aus dem HR1-Sportteam. Das war zum Start gestern Bayern gegen Stuttgart. Gleich ein Knall oder eigentlich 5 Knaller.
1: Das waren 5 Knaller, eigentlich 6 sogar. Es ging ja 5:1 aus für die Bayern. Es war sehr, sehr stimmungsvoll. Es lag dieses besondere Kribbeln in der Luft. Man hat gemerkt, die Fans und auch die Spieler, die haben richtig Bock auf diese neue Saison. Und dann war es eben auch sehr hochklassig, spektakulär. Viele, viele Tore, aber halt leider auch viele auf Seiten der Bayern. Dass man am liebsten sagen würde, komm, wir schicken denen die Meisterschale einfach schon mal runter nach München. Die gewinnen die ja sowieso wieder. Das ist schön für sie und schade für alle anderen, die auf so eine spannende Meisterschaftskampf gehofft haben.
0: Dann gucken wir einfach auf unseren hessischen Verein, auf die Eintracht, die heute in die Bundesliga startet. Zuletzt war es ja da durchaus gemischt, ne? 11:0 gegen Oberligisten, gegen englischen Premier League Verein, 0:7 verloren. Wo steht denn die Eintracht kurz vorm ersten Bundesligaspiel?
1: Das ist schwer zu sagen und das liegt vor allem am Kader. Der Kader, der ist so ein bisschen wie die Autobahn, eine ganz, ganz große Baustelle. Zumindest eine große Baustelle. Konnte jetzt aber geschlossen werden, gerade rechtzeitig. Torhüter Noah Atubolu ist per Laie von Freiburg nach Frankfurt gewechselt und wird höchstwahrscheinlich auch heute direkt zwischen den Pfosten stehen. Abgesehen davon gibt es aber schon noch einige Baustellen. Vor allem defensiv fehlt es noch so ein bisschen an Qualität. Da fehlt es auch noch an der Konstanz und der Kader wirkt nicht so richtig rund. Und dazu hören wir jetzt auch kurz den Trainer der Eintracht, Adi Hütter.
2: Wenn ich mir es wünschen könnte, hätte ich vielleicht im zentralen Mittelfeld den einen oder anderen weniger, dafür woanders einen mehr. Kann ja jeder 1 und 1 zusammenzählen.
1: Also so richtig zufrieden klingt der Eintracht-Trainer noch nicht.
0: Aber du hast trotzdem ein bisschen Mut für die Eintracht-Fans?
1: Oh ja, zum einen wegen der Offensive. Die hat ja geglänzt im DFB-Pokal bei diesem 11:0. Das hast du ja schon angesprochen. Und zum anderen auch der Gegner der Eintracht, Union Berlin, steckt in einem großen Umbruch. Die standen ja, seit sie in der Bundesliga sind, für so richtig ekligen Fußball. Die waren die größten Zerstörer der Bundesliga. Das hat selten Spaß gemacht. Und jetzt soll sich das ändern. Die möchten in Zukunft häufiger selbst den Ball haben und mitspielen. Also eine große Umstellung für Union Berlin und eine kleine Chance für Eintracht Frankfurt, dass sie deswegen auch gewinnen könnten.
0: Und warum sollte die Eintracht nicht auch einen Knaller hinlegen heute Nachmittag? Ab 15:30 die Bundesliga-Saison ist am Laufen. Hören Sie natürlich alle Spiele, alle Tore ab 15:30 bei uns im HR1-Heimspiel.

0: tiefe Stimme und volle Power. Da weiß man auch nicht, spreche ich eigentlich von Gary Moore oder von Werner Reinke? Trifft beides zu.
1: Ja, aber Gary Moore hat nicht so eine tiefe Stimme, oder?
0: Ja, und du kannst nicht so gut Gitarre spielen.
1: Das stimmt.
0: Dafür moderieren. Ab 9 Uhr Reinke am Samstag. Heute leider wieder Abschied nehmen, ne?
1: Ja, das ist das Problem, aber damit müssen wir immer rechnen. Die Künstler, die wir hier featuren in HR1, die sind natürlich alle schon ein bisschen betagt. Und da kann es durchaus passieren, dass sich jemand verabschiedet. In dieser Woche waren es gleich zwei Künstler. Das eine ist Tim Curry, der in der Rocky Horror Picture Show den Frankenfurter gespielt hat. Und das andere ist Dolly Parton. Von beiden werden wir uns, wie wir meinen, angemessen verabschieden. Und noch einen Abschied gab es heute vor 60 Jahren auf den Tag genau. Da gab es nämlich das letzte für Tickets bezahlte Konzert der Beatles. Und glücklicherweise wurde das zwar mitgeschnitten, erstmal unglücklicherweise wurde es mitgeschnitten von Paul McCartney, aber es ist wohl nicht sendefähig oder nicht verwendungsfähig gewesen. Aber es gibt die Setlist, das heißt die Liste der Titel, die in welcher Reihenfolge dort gespielt wurden. Und heute werden wir das nachstellen, und zwar mit Studiotiteln, das gesamte letzte Konzert.
0: Also heute frühstücken mit den Beatles.
1: Ja, unter anderem auch.
0: Sehr schön. Ab 9 Uhr, Reinke am Samstag. Ich wünsche Ihnen ein schönes Wochenende.

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8: 9 Uhr. Rekordsumme bei Lohnfortzahlung. Isländer stimmen über EU-Beitrittsverhandlungen ab. Angespannte Situation in hessischen Tierheimen. Das Wetter erst noch Sonne, später dichtere Wolken und einzelne Schauer. 21 bis 26 Grad. Mein Name ist Christine Schumann. Guten Morgen. Deutsche Unternehmen haben im letzten Jahr eine Rekordsumme für kranke Beschäftigte ausgegeben. Das Institut der deutschen Wirtschaft gibt die Kosten für die Lohnfortzahlung im Krankheitsfall mit insgesamt rund 85,6 Milliarden Euro an. Das sind gut 4 Milliarden mehr als im Jahr davor. Als Gründe nennt das Institut höhere Löhne, mehr Beschäftigte und den weiter hohen Krankenstand. Die USA haben sich große Ölvorkommen in Venezuela gesichert. Nach Angaben von US-Präsident Trump geht es um mehr als 65 Millionen Barrel Öl, die man mit einem Abkommen unter seine Kontrolle gebracht habe. Aus Washington, Carsten Kühntop.
9: Die Vereinbarung sei geschlossen worden im Rahmen einer Partnerschaft mit der Privatwirtschaft. Die Ölreserven der USA würden sich dadurch mehr als verdoppeln. Amerika werde wegen des Deals auf Jahre von niedrigeren Spritpreisen profitieren. Nach Angaben von US-Außenminister Rubio bringt die Vereinbarung fast 100 Milliarden Dollar an privaten Investitionen für Venezuela. Das bedeutet tausende gut bezahlte Jobs dort und einen Beitrag zum Wiederaufbau der Wirtschaft des Landes.
8: Soll Island wieder mit der EU über einen Beitritt verhandeln? Darüber stimmen die Menschen gerade auf der Vulkaninsel in einem Referendum ab. ARD-Korrespondentin Jana Sinram.
10: Das Ergebnis dürfte knapp werden, denn Island ist in der EU-Frage stark gespalten. In den jüngsten Umfragen gab es einen minimalen Vorsprung für ein Nein zu neuen Verhandlungen, aber im Prinzip steht es praktisch 50-50. Die EU-Befürworter erhoffen sich von einer EU-Mitgliedschaft mehr Sicherheit und wirtschaftliche Vorteile. Die EU-Gegner wollen sich vor allem im Bereich der Landwirtschaft und der Fischereirechte nicht von Brüssel reinreden lassen.
8: Nach der Sturzflut im Himalaya steigt die Zahl der Opfer weiter. Die Behörden melden inzwischen fast 600 Tote und mehr als 2400 Vermisste. Zu den Opfern gehören auch Touristen. Das Auswärtige Amt in Berlin spricht von einer niedrigen zweistelligen Zahl deutscher Vermisster. Am Mittwoch hatten Wasser, Schlamm und Geröll auf fast 170 Kilometer in Nepal und China ganze Ortschaften zerstört. Die Tierheime und Tierschutzvereine in Hessen haben momentan viel zu tun. Das hat der Landestierschutzverband Hessen mitgeteilt. HR-Reporter Marco Schleicher.
11: Vor allem angespannt ist die Situation auf den Katzenstationen. Die gefundenen Tiere kommen in gesundheitlich schlechtem Zustand an, heißt es vom Verband. Deshalb haben mehrere Vereine Aufnahmestopps verhängt. Auch bei Hunden werden die Plätze knapp, vor allem für Tiere mit besonderen Anforderungen. Noch ein Problem der Tierheime? Der Fachkräftemangel. Außerdem fehle oft das Geld. Die Situation verschärfe sich vor allem in den Sommerferien. Bei Katzen halte die Belastung aber bis in den Herbst an, weil viele Tiere nicht kastriert seien.
8: Der FC Bayern München hat die neue Saison der Fußball-Bundesliga mit einem Heimsieg eröffnet. Die Münchner besiegen den VfB Stuttgart mit 5:1. Eintracht Frankfurt steigt heute Nachmittag ein mit einem Auswärtsspiel bei Union Berlin. Das waren die Nachrichten.
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12: A7 Würzburg Richtung Fulda, in Höhe Bad Brückenau-Volkers, Bergungsarbeiten auf dem rechten Fahrstreifen und dem Standstreifen. Das ist die einzige Störungsmeldung, die wir haben. Ihnen allen gute Fahrt.
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12: Trocken ist es bei Sonnenschein und ein paar Wolken. Im Laufe des Nachmittags und Abends ziehen dann von Westen her mehr Wolken auf, aber nur vereinzelt kommt es zu Schauern. Die Höchstwerte liegen bei 21 bis 26 Grad heute. Morgen am Sonntag ein Mix aus Sonne und Wolken. Im Norden die größten Wolkenanteile, meist trocken, bei lebhaftem Wind 20 bis 27 Grad morgen. Am Montag mal Sonnenschein, mal stark bewölkt und vor allem am Nachmittag hier und da Schauer und einzelne Gewitter, windig bei 19 bis 26 Grad. Und am Dienstag Sonne und Wolken im Wechsel, im Süden auch schon länger sonnig, meist trocken. In Nordhessen sind einzelne Schauer möglich, 19 bis 25 Grad.
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12: Guten Morgen und herzlich willkommen zu einer musikjournalistischen Unterhaltungssendung von 9 bis 12 Uhr. Also 3 Stunden lang machen wir das. Und wir fangen mal an mit Marc Amboor. Die Theorie, dass es einem gut geht, wenn man mit dem richtigen Menschen zusammen ist, hat Marc Amboor inspiriert, seinen neuen Song zu schreiben. Der Beweis heißt der Song. Zu Englisch The Proof.

You're the Proof. Mark Ambor hieß der Mann, der das gemacht hat. Zum Einstieg ganz schön, finde ich. Herzlichen Dank sage ich an alle Spender der Aktion Reinke Ukraine, die seit dem letzten Samstag, seit heute vor einer Woche also, gespendet haben. Das sind Andrea und Rainer, das ist Angelika Einsmann, Elke und Michael, NN wie Nordpol Nordpol oder November November, Opa Brumbeer, Tim und Martina Werner. Vielen herzlichen Dank an euch alle, dass ihr so großherzig seid wie die Hörer, wie wir das gewohnt sind von den HR1 Reinke am Samstag hören. Wunderbar. Vielen, vielen Dank. Es gibt ja Menschen, die an Zauberei glauben. Im folgenden Song hat ein Mann die Wahrsagerin Madame Ruth besucht, um Hilfe in der Liebe zu erhalten. Er hat einen geheimnisvollen Liebestrank zu sich genommen und infolgedessen versehentlich einen Polizisten geküsst. Aufmerksam sein bei der Getränkewahl. Love Potion Number 9.

Schöne Version eines uralten Klassikers, Love Potion No. 9, in dem Fall vom baumlangen Gitarristen Carl Carlton aus Ostfriesland und seiner Freundin Melanie Wiegmann. Wunderbar gemacht, finde ich. Carl Carltons Gitarre fanden wir, Lydia Antonini, Redakteurin dieser Sendung und ich, ein bisschen nach Santana klingt die, finden Sie nicht? So. Ja. Und dabei bleiben wir auch jetzt gleich. Wenn eine Künstlerin keine Lust hat, einen Videoclip zu einem bestimmten Lied zu drehen, dann sagt der Gitarrist, der diese Künstlerin für die Aufnahme engagiert hat, okay, dann nicht. Dann muss jemand anders den Song neu singen. Diese andere Künstlerin war Michelle Branch. Im Original hat für Santanas The Game of Love Tina Turner gesungen. Aber wie gesagt, es gab kein Video dazu. Später ist der Song mit Tina Turner dennoch erschienen und deswegen spielen wir Ihnen den jetzt mal vor in dieser Version. Das kennen Sie soweit und erwarten möglicherweise Michelle Branch. Aber jetzt kommt die Tina um die Ecke. The Game of Love. Santana und Tina Turner.

The Game of Love in der Version von Santana und Tina Turner. Wunderbar. Herzlichen Dank an Jens, der gespendet hat, und an Jan Kühnemund. Jens bedankt sich für die unerschütterliche Ausdauer. Vielen Dank, das ist kein Problem. Eure Ausdauer ist es, die Ausdauer der Spender. Wenn Sie sich dazugesellen wollen, www.reinke.info. Das ist die Adresse des Spendenformulars für die Kriegsopfer in der Ukraine und die Nachrichten, die man so täglich sieht in Tagesschau und heute Sendung und überall und bei uns in HR1 hört, die werden und werden ja nicht besser. Und der Bedarf an Hilfe ist auch nach wie vor groß. Wie wäre es, wenn man sich plötzlich mehr als 100 Jahre in der Zukunft wiederfinden würde? Also genauer gesagt, ein Mann findet sich im Jahr 2095 wieder und ist absolut überfordert, weil er das Leben aus dem Jahr 1981 kennt. Es ist der Widerspruch zwischen der kalten Zukunft voller Technik und seiner Sehnsucht nach Liebe und Romantik aus alten Zeiten. Davon handelt das Album Time vom Electric Light Orchestra, das am 29. August 1981 auf Platz 1 der britischen Albumcharts stand. Und das hier war auch drauf.

0: Hold On Tight, The Electric Light Orchestra aus dem Album Time. Das Album war zunächst umstritten. Jeff Lynne sollte sich zu sehr, also der Chef vom ELO, vom Electric Light Orchestra, Jeff Lynne, sollte sich zu sehr dem Sound elektronischer Klänge hingegeben haben. Aber dann wurde das Album kommerziell ein Riesenerfolg. Auch in Deutschland war es im Oktober 1981 auf Platz 1. Hold On Tight, Twilight, Ticket to the Moon und The Way Life's Meant to Be waren die erfolgreichsten Songs des Albums. Jeff Lynne hat sich mit den Texten seiner Songs immer schwer getan. Egal zu welchem Song. Er hat gesagt, ich musste mich tagelang am Schreibtisch fest anketten. Naja, nicht wörtlich, aber mir war klar, ich muss das jetzt machen. Wenn ich es jetzt nicht tue, muss ich den ganzen Song wegschmeißen. Sonst ist der Zug ja abgefahren. Ohne Text kann ein Song nicht auf das Album, verdammt nochmal.
1: I had to cheer myself up every night. For long periods of time, not literally, but you know, I mean, I've got to do it now. That's it. If I don't do it now, I've got to chuck the song away. You know, if I don't do it now, otherwise I've missed the boat. You can't go on the album unless I do these words, and it's cool.

Danke an Norbert Fisch für seine Spende, die gerade eingelaufen ist. Electric Light Orchestra. Album Time, Titel Twilight.

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8: A7 Fulda Richtung Würzburg, zwischen Fulda Dreieck und Bad Brückenau-Wildflecken, 5 Kilometer Stau. Das ist die einzige Störungsmeldung, die wir haben. Ihnen allen gute Fahrt ins Wochenende.
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8: Trocken ist es bei Sonnenschein und ein paar Wolken. Im Laufe des Nachmittags und Abends ziehen dann von Westen her mehr Wolken auf. Aber nur vereinzelt kommt es zu Schauern. Die Höchstwerte liegen bei 21 bis 26 Grad. Morgen am Sonntag ein Mix aus Sonne und Wolken. Im Norden die größten Wolkenanteile, meist trocken, bei lebhaftem Wind 20 bis 27 Grad. Am Montag mal Sonnenschein, mal stark bewölkt und vor allem am Nachmittag hier und da Schauer und einzelne Gewitter. Windig 19 bis 26 Grad. Und am Dienstag Sonne und Wolken im Wechsel, im Süden auch länger sonnig, meist trocken. In Nordhessen sind einzelne Schauer möglich. 19 bis 25 Grad.
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Eine Prince-Komposition, gesungen von Alicia Keys, How Come You Don't Call Me Anymore. Am 21. April war es 10 Jahre her, dass Prince unerwartet gestorben ist. Zu seinen Ehren gibt es jährlich eine Prince-Celebration in Minneapolis. Dort wird seine Musik gefeiert. Gestern ist das Album Timeless erschienen mit 10 chronologisch geordneten Songs aus Prince' Privatarchiv, seiner Schatzkammer. Dabei sind Studioaufnahmen von Prince als jugendliches Wunderkind von 1977 bis zu einem der letzten Mitschnitte seines Live-Auftritts 2016 enthalten. Und so klingt der Song I Wonder aus 1989.

0: Gewaltig, was da aus dem Archiv noch geholt wird, oder? I Wonder on Prince. In diesem Jahr wurde die Woche vom 1. bis 7. Juni vom Bürgermeister von Minneapolis, Jacob Frey, zur Prince Celebration Week erklärt. Die Skyline wurde lila erleuchtet. Am 7. Juni hätte Prince seinen 68. Geburtstag gefeiert. Sein Vater John Lewis Nelson ist in seiner Freizeit als Jazzpianist im Prince Rogers Trio aufgetreten. Es gab also ein Klavier im Haus der Familie Nelson. Solange der Vater, der Meister des Klavierspiels, da war, traute sich Prince nicht ans Familienklavier, weil er bei weitem seinem Vater nicht das Wasser reichen konnte. Als dann der Vater irgendwann nicht mehr da war, wollte Prince so schnell wie möglich zu den Fähigkeiten des Vaters aufschließen und hat geübt, hat er selber erzählt.
1: My father left his piano at the house when he left and I wasn't allowed to play it when he was there because I wasn't as good as him. So when he left, I was determined to get as good as him.
0: Ja, und das hat er auch hingekriegt. Der ehemalige Studio- und Toningenieur von Prince, Chris James heißt er, hat die Aufnahmen neu abgemischt und optimiert. Auch diesen Song von 2012. Bestest Friend. Schönes Wortspiel.

Der beste Freund ist the best friend. Und wenn man dann einen sucht, der noch besser als der beste Freund ist, dann nennt man ihn wahrscheinlich bestest friends. So auf jeden Fall heißt dieser Titel von Prince. Als Mickey Echo Stay geschrieben hat, hat ihm der Song zunächst nicht gefallen. Erst als andere auf ihn eingeredet haben, hör doch noch mal rein, hat er sich an Stay gewöhnt. Mickey Echo wurde engagiert, um Rihanna an ihrem Album Unapologetic zuzuarbeiten. Und sie hat den Song ein bisschen gekürzt. Stay wurde dann ein großer Hit. Ladies and Gentlemen, Rihanna and Mickey Echo and Stay.

0: Stay. Rihanna featuring Mickey Echo. Wir haben ja so eine schöne neue Rubrik, die wir eingeführt haben. Die Rubrik lautet selber Titel, ganz anderes Lied. Hier ist also nochmal Stay, aber in einem ganz anderen Song. Der kommt im Original von Morris Williams and the Zodiacs. Und Jackson Browne hat ihn wie folgt damals gecovert.
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Jackson Browne und seine Version von Stay. Original Morris Williams and the Zodiacs. Diese Woche gab es ja gleich drei Verlustmeldungen in den Tagesschauen und Tagesthemen und überall. König Harald von Norwegen ist von uns gegangen. Und zwei Personen, zwei Künstler nahezu gleichen Alters haben uns verlassen. Beide waren Schauspieler und Sänger. Der eine mehr Schauspieler, die andere mehr Sängerin. Beide wurden nur 80 Jahre alt. Der eine war Schauspieler Tim Curry. Er starb am Dienstag in Los Angeles. Geboren wurde der britische Schauspieler, Synchronsprecher, Sänger und Songschreiber am 19. April 1946 in Grappin Hall in der Gemeinde Warrington in der Grafschaft Cheshire. Er wurde 1975 in der Rolle des Dr. Frank Furter in der Rocky Horror Picture Show bekannt. 1979 konnte er sich als Sänger mit I Do The Rock in Europa und in den USA in den Charts platzieren. Sie hören die Aufnahme.

0: Ruhe in Frieden, Tim Curry. Rest in peace. I do the rock.
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0: Die andere schwere Verlustmeldung betrifft eine amerikanische Country-Sängerin. Ihr widmen wir uns in der nächsten Stunde. Erst im Mai hat Brother Wallace sein Debütalbum veröffentlicht und es gibt jetzt wieder was Neues von ihm. Er kommt nämlich nach Europa, um sich vorzustellen, und da hat er sich gedacht, na fein, dann bringe ich mal einen neuen Song mit. Und dieser neue Song heißt Honey und es ist der letzte Song, den wir in dieser Stunde spielen. Zwei weitere Stunden gibt's noch. Wie gesagt, die nächste Stunde ausschließlich mit Musik in Memoriam. Die großartige Dolly Parton. Brother Wallace. Honey.

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7: 10 Uhr. Rekordsumme bei Lohnfortzahlungen. Isländer stimmen über EU-Beitrittsverhandlungen ab. Eintracht Frankfurt startet in die Fußball-Bundesliga. Das Wetter erst Sonne, später dichtere Wolken und einzelne Schauer bis 26 Grad. Mein Name ist Christine Schumann. Noch nie haben deutsche Unternehmen so viel für kranke Beschäftigte ausgegeben wie im letzten Jahr. Das zeigt eine Studie des Instituts der deutschen Wirtschaft. Aus der Nachrichtenredaktion Katrin Austermann.
8: Die Experten haben ausgerechnet, für die Lohnfortzahlung im Krankheitsfall wurden 85,6 Milliarden Euro ausgegeben. Das sind 4 Milliarden mehr als im Jahr davor. Innerhalb der vergangenen 15 Jahre hätten sich die Kosten sogar mehr als verdoppelt. Die Gründe: höhere Löhne, mehr Beschäftigte und der weiter hohe Krankenstand in Deutschland. Die geplante Attestpflicht ab Tag 1 sieht das IW kritisch, unter anderem wegen des zusätzlichen Verwaltungsaufwands. Dagegen hat sich auch Bundesarbeitsministerin Baas ausgesprochen.
7: Bundesarbeitsministerin Baas stellt die geplante Pflicht zur Krankschreibung ab dem ersten Tag in Frage. Sie sagte den Funke-Zeitungen, die schwarz-rote Koalition solle sich schon noch einmal fragen, ob das sinnvoll sei. Sie befürchtet, dass Menschen mit einem leichten Infekt sofort zum Arzt gehen und sich gleich eine ganze Woche krankschreiben lassen, statt nur kurz auszufallen. Außerdem müsse die Attestpflicht auch mit einer Termingarantie beim Arzt verbunden sein. Für Island geht es heute um Europa. Die Isländer stimmen gerade in einem Referendum darüber ab, ob die EU-Beitrittsgespräche wieder aufgenommen werden sollen. 270.000 Menschen sind aufgerufen, an der Abstimmung teilzunehmen. Laut Umfragen wird es wohl knapp ausgehen. Nach der Sturzflut im Himalaya steigt die Zahl der Opfer weiter. Die Behörden melden inzwischen fast 600 Tote und mehr als 2.400 Vermisste. ARD-Korrespondentin Lena Bodewein.
9: Die Rettungsarbeiten auf beiden Seiten der Grenze von Nepal und Tibet laufen weiter, nach Unterbrechungen durch die Bedrohung einer erneuten Flutwelle. Nepal benötigt spezialisierte ausländische Hilfe bei der Bergung aus Tunneln, beim Transport sowie bei der Identifizierung und Lagerung von Leichen. Das sagte der nepalesische Außenminister der Nachrichtenagentur Reuters. Allgemeine Rettungs- und Bergungsarbeiten stemme das Land dagegen alleine.
7: Nach dem Tod der US-Country-Sängerin Dolly Parton soll der Flughafen von Nashville künftig ihren Namen tragen. Das hat der Gouverneur des Bundesstaates Tennessee gemeinsam mit dem Flughafenbetreiber mitgeteilt. Man wolle so ein bleibendes Denkmal für Dolly Parton schaffen. Sie war diese Woche im Alter von 80 Jahren gestorben und hatte Jahrzehnte in Nashville gelebt. Heute geht auch für die Eintracht Frankfurt die neue Saison in der Fußball-Bundesliga los. Um 15.30 Uhr ist Anpfiff bei Union Berlin. HR-Sportreporter Daniel Hör.
0: Mit Optimismus und einem neuen Torwart tritt Eintracht Frankfurt die Reise zum Bundesliga-Auftakt bei Union Berlin an. Während Noah Atubolu noch die Unterschrift unter seinen Vertrag setzte, schwärmte Eintracht-Coach Adi Hütter auf der Pressekonferenz schon offen von den Fähigkeiten seiner neuen Nummer 1. Dass der Kader noch nicht ganz rund ist und an anderer Stelle noch nachgebessert werden soll, daraus macht Hütter keinen Hehl. Und trotzdem habe er ein gutes Gefühl, bei guter Leistung seiner Mannschaft einen erfolgreichen Saisonstart in Berlin hinzulegen.
7: Schon vorher empfängt in der dritten Liga der SVW in Wiesbaden Rot-Weiß Essen, und zwar um 14 Uhr. Das waren die Nachrichten.
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10: A3 Frankfurt Richtung Köln zwischen Kelsterbach und Mönchhof-Dreieck. 2 Kilometer Stau nach einem Unfall auf dem linken Fahrstreifen. A5 Frankfurt Richtung Kassel zwischen Nordwestkreuz Frankfurt und Bad Homburger Kreuz steht ein defekter PKW auf dem Abbiegestreifen. A7 Fulda Richtung Kassel zwischen Niederaula und Hattenbacher Dreieck steht ein defekter PKW auf dem rechten Fahrstreifen. Und A7 Fulda Richtung Würzburg zwischen Fulda Dreieck und Bad Brückenau-Volkers 4 Kilometer Stau.
6: Das Wetter für Hessen.
10: Trocken ist es heute bei Sonnenschein und ein paar Wolken. Im Laufe des Nachmittags und Abends ziehen dann von Westen her mehr Wolken auf, aber nur vereinzelt kommt es zu Schauern. Die Höchstwerte liegen bei 21 bis 26 Grad. Morgen am Sonntag ein Mix aus Sonne und Wolken. Im Norden die größten Wolkenanteile, meist trocken bei lebhaftem Wind, 20 bis 27 Grad. Am Montag mal Sonnenschein, mal stark bewölkt und vor allem am Nachmittag hier und da Schauer und einzelne Gewitter. Windig wird's, 19 bis 26 Grad. Und am Dienstag Sonne und Wolken im Wechsel, im Süden auch länger sonnig, meist trocken. In Nordhessen sind einzelne Schauer möglich, 19 bis 25 Grad.
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10: Guten Morgen und danke, dass Sie zugeschaltet haben zu dieser musikjournalistischen Unterhaltungssendung. 3 Stunden senden wir. Die 2. Stunde ist gerade angebrochen. Bis 12 haben wir es miteinander, wenn Sie Lust haben. Und diese Stunde von 10 bis 11 ist ausschließlich einer Dame gewidmet, die diese Woche von uns gegangen ist. Sie haben es gerade in den Nachrichten gehört, wenn ein ganzer Flughafen nach ihr benannt werden soll und wenn die Vereinigten Staaten von Amerika eine Weltmacht eine Woche lang Halbmast flaggt, dann hat es Art, dann muss was ganz Besonderes passiert sein. Dolly Parton ist von uns gegangen und das ist einer der schwersten Verluste der populären Musik in den letzten 10, 20 Jahren. Dolly Parton, auf sie konnte sich ganz Amerika einigen, auch wenn man in den verschiedensten Lagern unterwegs war. Darauf konnte jeder sich einigen und sagen, diese Frau ist wirklich eine Ikone der Vereinigten Staaten von Amerika. Sie ist es, die irgendwann einmal mit den künstlichen Fingernägeln auf dem Tisch rumgetrommelt hat und gedacht hat, Mensch, das klingt ja wie eine Schreibmaschine, da könnten wir ja mal einen Song draus machen. Ergebnis war ein Titelsong aus einem Film, der Film hieß 9 to 5. Bei uns in Deutschland hieß er, warum eigentlich bringen wir den Chef nicht um? Und Dolly hat mitgespielt. Das ist der Song.

9 to 5, einer der vielen Signature-Songs von Dolly Parton, ihre Erkennungsmelodie sozusagen. Ihr Markenzeichen war Spaß und pure Lebensfreude, allen Widrigkeiten zum Trotz. Sie war ohne Zweifel die größte Country-Sängerin aller Zeiten. Sie war Schauspielerin, sie war Geschäftsfrau. Und was für eine? Dolly Parton ist am vergangenen Dienstag von uns gegangen. Dr. Robert F. Thomas hat Dolly 1946 auf die Welt gebracht. Arzthonorar? Fehlanzeige. Dollys Vater hatte kein Geld, also bezahlte er mit Maismehl. Dolly widmete Dr. Robert F. Thomas das gleichnamige Lied und ihm zu Ehren gründete sie eine Wohltätigkeitsorganisation, die seinen Namen trägt.

Davor hätte sicherlich jeder geschworen, Dr. Robert F. Thomas. Darüber kannst du kein Lied machen und schon gar nicht einen Songtitel. Das klingt doch überhaupt nicht. Und bei Dolly Parton kommt es sowas von leichtfüßig daher. Dr. Robert F. Thomas. Als Dolly klein war, gab es im Hause Parton nur ein Kofferradio. Und wenn klein Dolly Musik hören wollte, musste sie selbst musizieren oder in die Kirche gehen. Dolly hat sehr früh beschlossen, ein Star zu werden und es vom Hinterland in Tennessee auf die großen Bühnen zu schaffen. Mit 6 schrieb sie ihr erstes Lied Little Tiny Tasseltop, ein Lied über ihre selbstgemachte Maiskolbenpuppe. Mit 8 bekam Dolly ihre erste Gitarre. Mit 10 trat sie auf, nicht nur auf kleinen Bühnen ihrer Heimat, sondern auch im Radio. Und ihre erste Single hat sie bereits 1959 aufgenommen. Und die hieß Puppy Love.

Ein Frühwerk von Dolly Parton, Puppy Love. Nach der Highschool ist sie 1964 nach Nashville umgezogen. Wir haben es gerade in den Nachrichten gehört, hier bei hr1. Der Flughafen Nashville soll umbenannt werden nach ihr. Da sind sich alle darüber im Klaren und einig. Und sie hat dann damals in Nashville für andere Songs geschrieben, bevor ihr erstes Album Hello, I'm Dolly 1967 rauskam. Schon damals machte sie allen Spöttern klar, Sprüche über dumme Blondinen haben sie nicht aufgeregt, nur angeregt. Erstens sagte sie, bin ich nicht dumm, und zweitens bin ich nicht blond.

Fürs Dumb Blonde Ain't Nobody's Fool. Diese dumme Blonde hier, die lässt sich von niemandem auf die Rolle nehmen. Dumb Blonde und Dolly Parton. Und die Sprüche von Dolly sind ungeheuer. Jede Talkshow hat sie angenommen, sie ist überall hingegangen, sie hat sich vor nichts gefürchtet. Und wenn der Talkshow-Host so richtig gefährlich war, dann hat sie gewusst, sie wird ihn entwaffnen. Großartige Sprüche sind von ihr gekommen. Eines Tages wurde sie angesprochen.

sie hat gesagt, das Geheimnis einer langen, glücklichen Ehe besteht darin, dass man sich so oft wie möglich aus dem Weg geht. Über ihre Mutter hat sie gesagt, nachdem Mom 12 Kinder in die Welt gesetzt hatte, bauten wir ihr zwar kein Denkmal, aber wir stellten sie auf einen Sockel. Doch das war nur, damit Pa nicht mehr an sie rankam.

Als Frauen begannen, aus Protest gegen das Patriarchat ihre BHs zu verbrennen, war ich als eine der ersten dabei, sagt Dolly Parton. Um meinen zu löschen, brauchte die Feuerwehr 4 Tage.

und was jeden Talkshow-Gastgeber interessiert hat, besonders die männlichen Talkshow-Gastgeber, das haben ganz Mutige dann auch mal gefragt. Einer hat gesagt, ich würde es ja niemals wagen, direkt zu fragen, aber sind Sie oder sind Sie nicht? Und Dolly hat spontan sofort geantwortet, also eins kann ich dir versichern, Sie gehören mir.

zur Mode. Die Leute fragen immer, sagt Dolly Parton oder sagte sie, wie lange es dauert, bis meine Haare schön sind. Meine ehrliche Antwort, keine Ahnung, ich bin ja nie in der Nähe, wenn sie zurechtgemacht werden.

Dolly hat gearbeitet und gearbeitet. Jährlich brauchte sie mindestens ein Album und das brachte sie auch raus, wenn nicht zwei wie 1969 oder sogar drei im Jahr 1971. Zwischen 67 und 74 war sie feste Gesangspartnerin von Porter Wagoner in dessen Fernsehshow. Sie waren als Duo sehr erfolgreich, sie feierten Charterfolge und sie traten gemeinsam auf. Und das klang so.

0: Olli Walter ihre eigene Musik. 1971 kam einer ihrer großen Songs, Coat of Many Colors. Der wurde später sogar verfilmt. Wie kam es zu diesem Lied? Erstmal ein kurzes Bibelzitat. In der Bibel steht, Israel aber hatte Josef lieber als alle seine Kinder, darum, dass er ihn im Alter gezeugt hatte. Und er machte ihm einen bunten Rock. Zitat Ende. Dieser bunte Rock hat Dolly sehr beschäftigt. Unsere Mama, hat sie erzählt, hat alle unsere Kleidung genäht. Wir hatten kein Geld, aber wir hatten Mama, die schneiderte. Andere Menschen gaben uns Kleidungsreste, die komplett verwertet wurden. Und Mama erzählte mir die Geschichte aus der Bibel von Josef, der einen schönen bunten Mantel bekam, weil er Papas Lieblingssohn war. Denn sie ahnte schon, die Mama, dass mich andere auslachen würden. Ich kam also mit dem Flickenmantel in die Schule und die Mitschüler sahen in mir keinen zweiten Josef. Dabei war ich so stolz auf meinen bunten Mantel. Die anderen veräppelten mich nach Strich und Faden und ich war sauer auf Mama, die mir diesen Unsinn erzählt hatte. Ihr Zitat habe ich dann im Lied verarbeitet. Sie hat gesagt, du bist nur arm, wenn du dich selber so siehst. Wir hatten kein Geld, aber ich war so reich, denn ich hatte den bunten Mantel, den Mama mir geschneidert hat.
1: Well, actually, that little coat, Mama was, as I mentioned, she used to sew all our clothes. We didn't have any money, but we had, you know, Mama. It was the little coat. Mama, actually, I needed a coat. The little coat I really needed, and Mama just always made her clothes, and people would give us scraps. She told me the little story of Joseph and the coat of many colors, because she figured people would probably laugh at my coat. And she told the story of Joseph from the Bible. Mm-hmm. And so that's where it came from. And when I got to school, the kids didn't think I looked a lot like Joseph. And I was so proud of my coat. And then I was mad. Oh, yes. They made lots of fun, and it was a whole big deal. And I went home, and I was mad at Mama because I felt like she had lied to me. But she was telling me that, you know, in the song it says, sure. One is only poor. Only if they choose to be. It's true, we had no money, but I was rich as I could be in that coat of many colors that

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9: A3 Frankfurt Richtung Köln zwischen Kelsterbach und Mönchhof-Dreieck. 2 Kilometer Stau nach einem Unfall auf dem linken Fahrstreifen. A3 Frankfurt Richtung Würzburg zwischen Stockstadt und Aschaffenburg-Ost. 6 Kilometer Stau nach Unfall auf dem Standstreifen. A5 Frankfurt Richtung Kassel zwischen Nordwestkreuz Frankfurt und Bad Homburger Kreuz steht ein defekter Pkw auf dem Abbiegestreifen. Und A7 Fulda Richtung Würzburg zwischen Fulda Dreieck und Bad Brückenau-Wildflecken. 7 Kilometer Stau.
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9: Trocken ist es bei Sonnenschein und ein paar Wolken. Im Laufe des Nachmittags und Abends ziehen von Westen her mehr Wolken auf, aber nur vereinzelt kommt es zu Schauern. Die Höchstwerte liegen bei 21 bis 26 Grad. Morgen am Sonntag ein Mix aus Sonne und Wolken. Im Norden die größten Wolkenanteile, meist trocken, bei lebhaftem Wind und 20 bis 27 Grad. Am vergangenen Dienstag ist Dolly Parton gestorben. Ihrer gedenken wir in dieser Stunde.

0: Eine Kooperation mit Kenny Rogers, Dolly Parton und Kenny Rogers und Islands in the Stream. Apropos Kooperation, auf ihrem Album Rockstar, das vor 3 Jahren kam, gab es Unterstützung von Paul McCartney, Ringo Starr, Elton John, Sting oder John Fogerty. Und im Laufe ihrer Jahre hat sie mit vielen anderen Stars zusammen gesungen. Kollege Fritz Egner hat mit Dolly darüber gesprochen. Fritz hat voller Bewunderung gesagt, Dolly, es sieht irgendwie so aus, als müssten Sie nur kurz rufen und alle Künstler sind sofort dabei. Und Dolly hat geantwortet, ja, so war das tatsächlich und ich war sehr glücklich darüber. Ich bin da wie mein Vater, ich bitte nicht gern andere um einen Gefallen. Ich werde lieber selbst tätig für andere. Ich hatte auch ein bisschen Angst davor. Was ist, wenn ich sie frage und sie lehnen ab? Das verletzt meine Gefühle aufs Äußerste. Aber das Gegenteil, sagt Dolly, fand statt. Sie sagten nicht nur ja, sie freuten sich alle drauf. Und das freute mich wiederum so sehr. Wir haben auf diese Weise wirklich tolle Musik geschaffen. Ich liebe diese Lieder und ich hätte sowieso aufgenommen, auch wenn die anderen Künstler abgelehnt hätten. Aber Paul McCartney hat ja nicht nur mitgesungen, er hat auch gespielt. So ermutigt habe ich dann Ringo gefragt, der hat auch zugesagt. Und mein Herz hat Purzelbäume geschlagen.
1: Looking through this album and who collaborated with you, it looks like Dolly calls and everyone says, yes, I'm ready.
2: Well, they did say yes, and I was so happy because I'm like my daddy. I hate to ask anybody to do anything for me. I'm always willing to do for somebody else. But I was kind of apprehensive, and I thought, what if I ask and they say no? It'll just hurt my feelings really bad. But they didn't. They honestly, not only did they say yes, they seemed happy to do it, and that made me feel good. And I think we really got some great music because of that. I loved those songs, and I was going to be doing the same songs anyway. Had they said no, I would have gone ahead and put that song in the album. But the fact that, like a Paul McCartney, not only sang, he also played on it. And then I asked Ringo, I said, would you be on it? And he said he'd be on it. And I was like, my heart was just pitter-pattering.

Let It Be. Dolly Parton featuring Paul McCartney und Ringo Starr. Dolly Parton Zitate. Es kostet verdammt viel Geld, so billig auszusehen wie ich. Zwei Dinge, ohne die ich das Haus niemals verlasse. Mumm und Lippenstift. Dollys Antwort auf die Frage, was der Grund für ihr strahlendes Lächeln sei: Botox. Fürs Altwerden habe ich einfach keine Zeit. Finde heraus, wer du bist und mach's dann trotzdem. Diamanten haben es nicht leicht in einer Welt voller Stress.

Wenn du bei jemandem ein Lächeln vermisst, schenk ihm deins. Ich danke Gott für meine Fehler. Vielleicht nicht in dem Moment, in dem ich sie gemacht habe, aber spätestens dann, wenn ich auf sie zurückblicke.

Ich habe immer wieder gesagt, ich musste erst reich werden, um so singen zu können, als wäre ich arm. Klingt komisch, aber je weniger Leute besitzen, desto freigebiger scheinen sie zu sein. Dolly, das kann ich bestätigen bei der Aktion Reinke Ukraine. Ich habe ein Prinzip, hat Dolly Parton gesagt. In meiner Gegenwart muss niemand alleine weinen. Und schließlich, wenn du durch deine Arbeit andere inspirierst, mehr zu träumen, mehr zu lernen, mehr zu tun, in einem Wort, besser zu werden, dann bist du ein gutes Vorbild.

0: In the Morning, Dolly Parton. Niemand kann genau sagen, wie viele Songs Dolly Parton geschrieben hat. Zwischen 2 und 3 und 4 und 5.000 sollen es sein. Man konnte lesen, dass Dolly um 3 Uhr morgens aufsteht und dann bis 9 Uhr Songs schreibt. Ist das immer noch so? Kommt das ganz natürlich daher, hat Fritz gefragt. Nein, sagt Dolly, ich stehe nicht immer auf, um Lieder zu schreiben. Stimmt, ich stehe meistens um 3 Uhr auf. Da habe ich die kreativste Schaffensperiode. Es geht aber auch um andere geschäftliche Dinge, alles Mögliche. Und wenn ich irgendwann was aufschreibe, dann muss es nicht immer gleich ein ganzes Lied sein. Manchmal ist es erstmal nur ein Songtitel, aber der frühe Morgen ist die beste Zeit des Tages.
1: It's natural. And I don't always get up at 3 and write songs. I always get up around that time of the morning, though, no matter what's going on. I do some of my best creative work, though, during that time. I do my spiritual work, I do my readings, I go do call-ins, I answer things that I need to be taken care of on the business end. But that is my best time to have a clear mind when I do wake up feeling like I think I can write today. That's a good feeling. But I do write a title or something down every day. I don't always write a complete song, because there's so much going on anymore. But that is my best time in the wee hours.
0: Dolly war eine große Geschäftsfrau. Sie hat gesagt, ich sehe wie eine Frau aus, aber ich denke wie ein Mann. Dolly befand eines Tages immer, wenn ich nach Los Angeles fliege und den Schriftzug Hollywood sehe, möchte ich das H durch ein D ersetzen. Sie gründete den Freizeitpark Dollywood in Pigeon Forge in Tennessee. Und dort hat sie bei ihrem letzten Auftritt diesen Song gesungen. Musik.

Celebrate. Einmal hat sie einen 11-jährigen weiblichen Fan getroffen. Das Mädchen hieß Jolene. Dolly fand den Namen so toll, dass sie dem Mädchen versprach, einmal werde ich einen Song mit Jolene schreiben. Und als Dollys Mann Karl öfter in die örtliche Bank ging und eine sehr attraktive rothaarige Angestellte extrem freundlich zu ihm war, schrieb Dolly Jolene.

So klang sie, die Originalversion von I Will Always Love You, der große Hit für Whitney Houston in dem großen Film, aber im Original geschrieben von Dolly Parton und dann entdeckt und dann genommen für den Film. Großartig. Dolly Parton ist von uns gegangen am letzten Dienstag und wir werden sie ewig vermissen. Mit Porter Wagoner hat sie gesungen, Please Don't Stop Loving Me. Niemals werden wir aufhören, dich zu lieben, Dolly.

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3: 11 Uhr. Bas stellt schnellere Testpflicht in Frage. Zahl der Opfer nach Sturzfluten in Nepal weiter gestiegen. 2000 Menschen zum Christopher Street Day in Fulda erwartet. Das Wetter, erst noch Sonne, später dichtere Wolken und einzelne Schauer, 21 bis 26 Grad. Mein Name ist Mike Oeske. Bundesarbeitsministerin Baas ist skeptisch, was die geplante Krankschreibung ab dem ersten Tag betrifft. Den Funke-Zeitungen sagte sie, die Koalition sollte sich noch einmal fragen, ob das sinnvoll sei. ARD-Hauptstadtkorrespondentin Sabine Henkel.
4: Sie befürchtet nämlich Folgendes: Wenn Menschen mit einem leichten Infekt am ersten Tag zum Arzt gehen, dass dann aus einem kurzen Ausfall eine ganze Woche Krankschreibung werden könnte. Baas sagte auch, sie sei koalitionstreu, will sich also an die Abmachung halten. Die Fraktionsvorsitzenden von Union und SPD hatten sich in dieser Woche auch dazu geäußert und festgehalten, dass sie den gelben Schein ab dem ersten Tag flexibel und praxistauglich ausgestalten wollen. Konkret wurden sie nicht.
3: Deutsche Unternehmen haben im letzten Jahr eine Rekordsumme für kranke Beschäftigte ausgegeben. Das arbeitgebernahe Institut der deutschen Wirtschaft gibt die Kosten für die Lohnfortzahlung im Krankheitsfall mit insgesamt rund 85,6 Milliarden Euro an. Das sind gut 4 Milliarden mehr als im Jahr davor. Als Gründe nennt das Institut höhere Löhne, mehr Beschäftigte und den weiter hohen Krankenstand. Nach den schweren Sturzfluten in Nepal und der autonomen chinesischen Region Tibet steigt die Zahl der Opfer weiter. Die nepalesischen Behörden sprechen aktuell von mindestens 626 Menschen, die bei den Fluten ums Leben gekommen sind. Mehr als 2400 werden noch vermisst. Aus Tibet waren vorher 7 Todesopfer gemeldet worden und mehr als 550 Vermisste. Soll Island wieder mit der EU über einen Beitritt verhandeln? Darüber stimmen die Menschen gerade auf der Vulkaninsel in einem Referendum ab. ARD-Korrespondentin Jana Sinram.
5: Das Ergebnis dürfte knapp werden, denn Island ist in der EU-Frage stark gespalten. In den jüngsten Umfragen gab es einen minimalen Vorsprung für ein Nein zu neuen Verhandlungen, aber im Prinzip steht es praktisch 50-50. Die EU-Befürworter erhoffen sich von einer EU-Mitgliedschaft mehr Sicherheit und wirtschaftliche Vorteile. Die EU-Gegner wollen sich vor allem im Bereich der Landwirtschaft und der Fischereirechte nicht von Brüssel reinreden lassen.
3: In Fulda wird heute der Christopher Street Day gefeiert, zum 5. Mal inzwischen. HR-Reporterin Sophia Junginger.
6: Die Fuldaer Innenstadt wird bunt, laut und vor allem voll. Erwartet werden mehr als 2000 Menschen. Sie wollen für queere Rechte und eine solidarische Gesellschaft auf die Straße gehen. Los geht die Demo um 12 Uhr am Bahnhof und führt dann zum Uniplatz. Dort gibt es Infostände, Vorträge und Musik. Und wer danach noch feiern gehen will, kann zur Aftershow-Party ins Kreuz ab 23 Uhr.
3: Nach dem Tod der US-Country-Sängerin Dolly Parton soll der Flughafen von Nashville künftig ihren Namen tragen. Das hat der Gouverneur des Bundesstaats Tennessee gemeinsam mit dem Flughafenbetreiber mitgeteilt. Man wolle so ein bleibendes Denkmal für Dolly Parton schaffen. Sie war diese Woche im Alter von 80 Jahren gestorben und hatte Jahrzehnte in Nashville gelebt. Das waren die Nachrichten.
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7: A3 Frankfurt Richtung Würzburg. Zwischen Stockstadt und Aschaffenburg Ost gibt's 4 Kilometer Stau. A7 Fulda Richtung Würzburg. Zwischen Fulda Dreieck und Bad Brückenau-Wildflecken 10 Kilometer Stau. A45 Gießen Richtung Aschaffenburg. Zwischen Langenselbold West und Langenselbolder Dreieck steht ein defekter PKW auf dem Standstreifen.
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7: Trocken ist es heute bei Sonnenschein und nur ein paar Wolken. Im Laufe des Nachmittags und Abends ziehen von Westen her mehr Wolken auf, aber nur vereinzelt kommt es zu Schauern. Höchstwerte heute 21 bis 26 Grad. Morgen am Sonntag ein Mix aus Sonne und Wolken. Im Norden die größten Wolkenanteile, meist trocken bei lebhaftem Wind. 20 bis 27 Grad. Am Montag mal Sonnenschein, mal stark bewölkt und vor allem am Nachmittag hier und da Schauer und einzelne Gewitter. Auch wieder windig, 19 bis 26 Grad. Und am Dienstag Sonne und Wolken im Wechsel. Im Süden auch länger sonnig, meist trocken. In Nordhessen sind einzelne Schauer möglich. 19 bis 25 Grad.
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7: Moin allerseits und willkommen zur dritten und letzten Stunde von Reinke am Samstag. Und auch dort wird von einem Abschied die Rede sein. So ist das halt manchmal in der populären Musik. Alles trifft auf eine einzige Woche. Aber erstmal spielen wir eine Band, die seit 30 Jahren aktiv ist, große Hymnen gemacht hat und an Abschied ist überhaupt nicht zu denken. Coldplay und Viva la Vida.

Coldplay und Viva la Vida. Es lief am letzten Wochenende, glaube ich, in Dreisat, die im Mitschnitt eines Konzerts in Sao Paulo in Brasilien das Coldplay gegeben haben. Das war gewaltig. Ein unfassbares Ding. Ganz, ganz großes Kino. Wunderbar. Sean Mullins hat mal einen Song gemacht über eine junge Frau, die in Hollywood groß geworden ist. Ihre Eltern gaben Partys, haben alle Stars getroffen aus Hollywood. Die Frau war aber einsam und wollte aus diesem Leben ausbrechen. Und bevor sie vorm Schlafen geweint hat, hat Sean Mullins heißt er genau, das hier gesungen. Im Jahre 1998. Sein Lullaby.

Schön, so eine Fantasie musst du erstmal haben. Sean Mullins und Lullaby. Sean Mullins hat gerade Bob Seger erwähnt. Gerade ist das Bob Seger-Album Face the Promise Expanded Version erschienen zum 20. Jahrestag seines Bestehens, nämlich des Bestehens des Albums Face the Promise. Das Originalalbum von 2006 war das erste Studioalbum seit 1975 ohne die Silver Bullet Band. Bob Seger hat für die Fertigstellung 6 Jahre gebraucht. Damit endete eine lange Pause nach dem Album It's a Mystery von 1995. Es gibt auf diesem neuen Album, auf dieser neuen Ausgabe, 4 bis jetzt unveröffentlichte Songs. Beziehungsweise diesen gab es bisher nur in iTunes. Und dann haben wir noch einen zweiten. Ah. Wir sind hier die Bob Seger-Fans, das wissen auch die ständigen Hörer von Reinke am Samstag. Bob Seger und Red Eye to Memphis.

Red Eye to Memphis und Bob Seger. Das Album Face the Promise war damals kommerziell unerwartet erfolgreich. In den USA hat es sich 1 Million Mal verkauft und Bob war wieder motiviert, auf Tour zu gehen. Noch ein unveröffentlichter Song, jetzt auf dieser Jubiläumsausgabe zu Face the Promise. Bob Seger und Little Jane.

Little Jane und Bob Seger aus dem neuen Album Face the Promise aus der Expanded Version war das. Während wir den Nachruf auf Dolly Parton gesendet haben und diese erste halbe Stunde sind reichlich Spenden eingelaufen und ich bedanke mich herzlich bei Petra und Andreas, bei Iris F., bei Frank aus Vellmar, bei Ralf Erich Gustav, bei Bernhard, bei Beate aus Bad Nauheim, bei F und V, die sind 29 Jahre verheiratet, haben mal kurz multipliziert, 29 mal 12 Monate und das alles mit einem Euro multipliziert und dann haben sie noch 29 Cent für die 29 Jahre dran gehängt. Vielen Dank für die Spende, großartig. Heidi und Jörg haben gespendet und Claudi aus Offenbach, wunderbar, vielen herzlichen Dank. Sarah Cahoon kommt aus Denver, die hat zuerst Schlagzeug gespielt und seit 2006 hat sie sich auf ihr Gitarrenspiel und auf Songschreiben fokussiert. Gestern ist ihr Album I've Missed You All These Years erschienen. Hier ist ihr Song Say Something.

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8: Vorsicht bitte auf der A66 Wiesbaden Richtung Frankfurt. Zwischen Griftler Dreieck und Frankfurt-Zeilsheim befindet sich eine Ölspur auf dem rechten Fahrstreifen. A3 Frankfurt Richtung Köln zwischen Limburg Nord und Dietz 6 Kilometer Stau nach einem Unfall. A3 Frankfurt Richtung Würzburg zwischen Stockstadt und Aschaffenburg Ost 4 Kilometer Stau. A7 Kassel Richtung Fulda. Zwischen Kirchheim und Hattenbacher Dreieck steht ein defekter Wohnwagen auf dem rechten Fahrstreifen. A7 Fulda Richtung Würzburg. Zwischen Fulda Dreieck und Bad Brückenau-Wildflecken 10 Kilometer Stau. Und die A480 Reiskirchen-Gießen ist zwischen Reiskirchener Dreieck und Wettenberg wegen einer Baustelle bis Montag 5 Uhr in beiden Richtungen gesperrt. Die Umleitungen sind eingerichtet.
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8: Trocken ist es bei Sonnenschein und ein paar Wolken. Im Laufe des Nachmittags und Abends ziehen dann von Westen her mehr Wolken auf, aber nur vereinzelt kommt es zu Schauern. Die Höchstwerte liegen bei 21 bis 26 Grad. Morgen am Sonntag ein Mix aus Sonne und Wolken. Im Norden die größten Wolkenanteile, meist trocken, bei lebhaftem Wind 20 bis 27 Grad. Am Montag mal Sonnenschein, mal stark bewölkt und vor allem am Nachmittag hier und da Schauer und einzelne Gewitter. Windig 19 bis 26 Grad. Und am Dienstag Sonne und Wolken im Wechsel. Im Süden auch länger sonnig, meist trocken. In Nordhessen sind einzelne Schauer möglich bei 19 bis 25 Grad. Dies ist die Sendung HR1 Reinke am Samstag. Und wir haben die letzte halbe Stunde vor uns und die ist diesmal ganz besonders. Wir begehen ein Ereignis, das vor genau 60 Jahren stattfand, und zwar in San Francisco. Das Wetter an diesem 29. August 1966 war windig und es war kalt. Im Candlestick Park fand das Konzert der Beatles statt, das so ganz anders war als das Konzert ein Jahr zuvor in New York im Shea Stadium. In New York hatte sich gezeigt, wie gigantisch ein Konzert sein kann und wie es ist, wenn eine Band mit Hubschraubern eingeflogen wird. San Francisco war anders. Es war das letzte Beatles-Konzert vor zahlendem Publikum. Und das Wetter war auch noch schlecht. Die Beatles waren erschöpft. Sie wussten, dass das ihr letzter Auftritt sein würde. Sie selbst machten Fotos. Das Konzert hat eine gute halbe Stunde gedauert. 11 Songs wurden nur gespielt. Paul McCartney ließ das Konzert mitschneiden. Aber es gab keine Veröffentlichung. Wahrscheinlich hat man eh kaum etwas verstanden. Der Sound war schlecht. Die sogenannte Setlist, die Titelliste, ist allerdings erhalten geblieben. Wir wissen also genau, welche 11 Songs in welcher Reihenfolge gespielt wurden. Und genau diese Setlist strahlen wir jetzt aus, allerdings in bester Qualität, nämlich von den Studioaufnahmen. Lehnen Sie sich zurück und hören Sie die 11 letzten Titel, die die Beatles heute vor genau 60 Jahren dem Publikum darboten, im letzten Live-Konzert. Vor Publikum im Candlestick Park in San Francisco. Los geht's!

Candlestick Park, San Francisco, heute vor 60 Jahren. Auf dem riesigen Baseballfeld stand eine kleine Bühne, umgeben von einem 2 Meter hohen Drahtzaun. Chaos. Das begeisterte Publikum schrie, Fans haben später beschrieben, dass es dennoch total aufregend war. Dutzende Polizisten haben die Bühne bewacht. Es war klar, die Fans würden sicher versuchen, über die Absperrung zu klettern.

Schnell eine Warnung zwischendurch aus dem Jahr 2026. Vorsicht auf der A66 Wiesbaden-Frankfurt in Höhe Wiesbaden-Frauenstein. Personen auf der Fahrbahn.

Candlestick Park, San Francisco, heute vor 60 Jahren. Die Fotos vom Konzert zeigen die Beatles müde und ausgelaugt. Sie waren auch nicht ganz locker. Vor allem Ringo wirkte so, als ob er Angst hatte. Häufig hat er sich umgeschaut und geprüft, was hinter ihm passierte. Man kann es nachvollziehen bei diesen chaotischen Bedingungen. Nach I Feel Fine gab es das retardierende Element und natürlich musste dieser Titel sein.

0: letzte Konzert, für das man Tickets kaufen konnte mit den Beatles, heute vor 60 Jahren im Candlestick Park in San Francisco. Nach Paperback Writer gab es nur noch ein einziges Lied und dann war das Konzert zu Ende. Für mich ganz schnell die Gelegenheit zu fragen, Kai Völker, was gibt's ab 12.05 Uhr auf dieser Welle? Hopsa, Entschuldigung.
1: Kein Problem, das ist richtig Arbeit für dich hier, ne? Nach jedem 2-Minuten-Titel musst du was machen. Ja, wir freuen uns gleich auf, heute geht es um das Küchengold, um den Honig. Wir haben in diesen Minuten startet das Bienenfestival im Palmengarten in und zu Frankfurt. Ja. Unter anderem mit Bumblebee aus Bruchköbel, das ist eine Imkerin, richtig toll.
0: Herrlich.
1: Und wir wollen einfach mal gucken, wie ist das so auf einem frischen Brot mit Butter bestrichen, drauf frischer, goldener Honig. Das ist doch köstlich.
0: Super.
1: Und der Unterschied zwischen Frühtracht und Sommertracht, das lassen wir uns gleich erzählen. Und was man mit Honig alles in der Küche machen kann, das muss man dir ja nicht erzählen.
0: Ja, wunderbar, vielen Dank. Das Ganze um 12.05 Uhr auf dieser Welle. Zurück zu den Beatles. Die wollten nicht mehr auf Tour gehen. Sie wollten sich ihrer Arbeit im Studio widmen und die komplexen Songs, die danach kamen, würden sie nicht mehr live umsetzen können. Das wussten sie. Und außerdem war der Lärm bei Konzerten so laut, dass man ohnehin nichts gehört hat. Danach sind sie nur noch einmal aufgetreten auf dem Dach des Apple-Gebäudes in der Londoner Savile Road am 30. Januar 1969. Und weil es keine Ankündigung gab und auch keine Eintrittskarten, zählt das nicht als Konzert. Der letzte Song in San Francisco war vor genau 60 Jahren Long Tall Sally. Die Eintrittskarte hat damals $6 gekostet. Nach dem Konzert fuhr ein gepanzerter Wagen vor und die Beatles waren weg. Zum ewigen Bedauern aller Beatles-Fans, darunter Lydia Antonini und Werner Reinke, die sich auch die heutige Sendung Reinke am Samstag ausgedacht haben. Wir danken Ihnen fürs Zuhören. Wir freuen uns auf die nächste Sendung. Dankeschön noch an Christoph Herbst für seine Spende, die eingegangen ist. Und auf Wiederhören beim nächsten Mal. Long Tall Sally. 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
4: 12 Uhr. Baas stellt Sinnhaftigkeit von Attestpflicht in Frage. Zahl der Opfer nach Sturzflut in Nepal weiter gestiegen. Christopher Street Day in Fulda beginnt. Das Wetter, erst Sonne, später dichtere Wolken und einzelne Schauer, 21 bis 26 Grad. Mein Name ist Mike Oeske. Bundesarbeitsministerin Baas ist skeptisch, war ob die Pläne zur Krankschreibung ab Tag 1 so wirklich kommen sollten. Das sieht ein Kompromiss vor, auf den sich Union und SPD geeinigt haben. Aus der Nachrichtenredaktion Petra Salzmann.
5: Sie werde sich an das halten, was vereinbart worden ist. Beim Thema Krankschreibung ab dem ersten Tag sollte sich die Koalition aber schon nochmal fragen, ob die Regelung sinnvoll sei. Das hat die SPD-Politikerin den Funke-Medien gesagt. Sie befürchtet, dass die Leute mit einem leichten Infekt sofort zum Arzt gehen und sich eine ganze Woche krankschreiben lassen, statt nur kurz auszufallen. Außerdem sagt Baas, wenn tarifgebundene Unternehmen ihre eigenen Regeln dazu machen könnten, brauche man so eine Pflicht auch gar nicht erst einführen.
4: Nach den schweren Sturzfluten in Nepal und der autonomen chinesischen Region Tibet steigt die Zahl der Opfer weiter. Die nepalesischen Behörden sprechen aktuell von mindestens 626 Menschen, die bei den Fluten ums Leben gekommen sind. Mehr als 2400 werden demnach vermisst. Aus Tibet waren vorher 7 Todesopfer gemeldet worden und mehr als 550 Vermisste. Russland hat nach ukrainischen Angaben gestern Abend ein Logistikzentrum in einem Dorf in der Nähe von Kiew angegriffen. Dabei sollen 27 Menschen getötet worden sein. Der Gouverneur sagte, nach dem Angriff sei ein Feuer ausgebrochen. Außerdem habe es mehrere Explosionen gegeben. Die ukrainische Staatsanwaltschaft hat die Ermittlungen aufgenommen. Es besteht der Verdacht, dass in dem Dorf illegal Munition gelagert wurde. Zwar gibt es offiziell keine diplomatischen Beziehungen zwischen Deutschland und den radikal-islamistischen Taliban in Afghanistan. Dennoch ist aktuell eine Delegation hier unterwegs. Sie soll geplante Abschiebeflüge vorbereiten. ARD-Reporter Peter Hornung.
6: Es ist bisher praktisch eine geheime Mission, vollkommen unbemerkt von der deutschen Öffentlichkeit. Die 3 Taliban sind nach NDR-Information am Mittwoch in Deutschland eingetroffen. Das Auswärtige Amt bestätigte auf NDR-Anfrage am Freitagabend die Anwesenheit der Taliban-Delegation. Die Mission stehe im Zusammenhang mit weiteren Abschiebungen afghanischer Staatsbürger nach Afghanistan. Es gehe darum, Dokumente auszustellen, die die Taliban anerkennen.
4: In Fulda geht jetzt die Parade zum Christopher Street Day los. Der Zug startet am Bahnhof und führt 5 Kilometer lang durch die Innenstadt. Auf dem Straßenfestival werden queere Rechte und eine solidarische Gesellschaft gefordert. Erwartet werden rund 2000 Zuschauer. Der Christopher Street Day wird in Fulda zum insgesamt 5. Mal gefeiert. Die Frankfurter Eintracht startet heute in die neue Saison der Fußball-Bundesliga. Unter dem neuen Trainer Adi Hütter spielt die Eintracht um 15.30 Uhr bei Union Berlin. Möglicherweise steht der neue Torwart Noah Atubolu schon zwischen den Pfosten. Fest steht das aber noch nicht. Schon vorher empfängt in der 3. Liga der SVW in Wiesbaden Rot-Weiß Essen und zwar um 14 Uhr. Das waren die Nachrichten.
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7: Dankeschön, Mike. Wir gucken für Sie schnell auf die Straßen. Hallo Autofahrer. Die A3 Frankfurt Richtung Köln zwischen Limburg-Nord und Dietz. 8 Kilometer Stau nach einem Unfall. Umleitungstipp: fahren Sie ab Bad Camberg auch über die ausgeschilderten U70, U72 und U74. Dann A3 Frankfurt-Würzburg zwischen Stockstadt und Aschaffenburg-Ost. 4 Kilometer Stau in der Gegenrichtung zwischen Bessenbach-Walderschaff und Hößbach. 3 Kilometer Stop and Go. A5 Darmstadt Richtung Heidelberg zwischen Hemsbach und dem Kreuz Weinheim. Hier steht ein Pannenauto auf dem linken Fahrstreifen in der Baustelle. Somit 4 Kilometer Stau. Zweimal noch die A7. Zum einen Kassel Richtung Fulda. Zwischen dem Kirchheimer Dreieck und dem Hattenbacher Dreieck steht ein defekter Wohnwagen auf dem rechten Fahrstreifen. Und 10 Kilometer Stau Fulda-Würzburg, die A7. Zwischen dem Fuldaer Dreieck und Bad Brückenau-Wildflecken derzeit 10 Kilometer Stau. Hier brauchen Sie Minimum mal über eine Stunde länger. Halten Sie durch, wir sind bei Ihnen. Gute Fahrt.
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7: Ja, heute angenehm warm. Also ich würde sagen, das letzte Augustwochenende nehmen wir gerne so mit. 21 bis 26 Grad, es bleibt überwiegend trocken. In der Nacht gehen die Temperaturen runter auf 18 bis 14 Grad. Morgen ganz ähnlich. Dieser Sonne-Wolken-Mix bleibt uns erhalten. Was dazu kommt, ist Wind. Wind und nochmal Wind morgen bis 27 Grad.
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7: Das ist die süßeste Radiosendung in Hessen. Ihr Genussradio, schön, dass Sie dabei sind. Hallo, hallo, passend zur Honig- und Bienenshow, die in diesen Minuten beim, ja, man muss schon fast sagen, traditionellen Bienenfestival beginnt, und zwar im Palmengarten in Frankfurt. Mit dabei unter anderem die Imkerin Antje Nixdorf aus Liederbach, das Umweltamt Frankfurt, der BUND und der Imkerverein Bad Soden und die Bienen AG der Josephine Baker Grundschule, Gesamtschule. Das wird heute, glaube ich, ein schönes, honiges Spektakel. Schön, dass Sie da sind.
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0: Vielleicht kleben Sie ja heute auch mit dem Ohr am Smart Speaker oder am Radio, denn summ, summ, summ, der Honig kommt zu uns heute herum. Ist ja nicht jedermanns Sache, Honig. Frischer Honig dagegen allerdings sehr, sehr köstlich. Und jetzt gibt's den neuen Honig, denn die Imker im Land haben den Sommerhonig geerntet. Und Corinna Tertel aus dem hr1-Team hat sich mal bei Imkern aus Wetzlar schlau gemacht.
1: Ein ganzer Teller mit Honigbroten. Frisches Nussbrot, darauf Butter und Honig. Zwei Sorten Honig. Der eine ist dunkler und flüssig, der andere heller und cremig.
2: Der helle, das ist der sogenannte Frühblütenhonig, also der im Frühjahr blüht, wie Birne, alle Obst- oder Kernobstsorten, Kirsche und später dann auch Raps bis zum Löwenzahn.
1: Die Imkerin Christiane Pöth hat den Teller vorbereitet und sie erklärt, Honig besteht immer aus zwei Sorten Zucker, aus Traubenzucker und aus Fruchtzucker.
2: Die Frühtracht, also die Blüten aus dem Frühjahr, die haben einen höheren Traubenzuckeranteil. Und der Sommertracht, also die spätere Blüte mit sehr, sehr viel mehr anderen Blütensorten, hat einen höheren Fruchtzuckeranteil. Und deswegen braucht es auch länger, bis der auskristallisiert.
1: Wir sitzen in einem lauschigen Garten in Schöffengrund in der Nähe von Wetzlar. Hinten im Garten fliegen die Bienen noch ein und aus in den Bienenstöcken. Und wir genießen hier ihre Arbeit. Die Arbeit der Bienen und die Arbeit der drei Imker. Christiane und ihr Mann Thomas Pötsch und Dietmar Schreier. Sie gehören zum Imkerverein Wetzlar und Umgebung. Der Verein ist in diesem Jahr 150 Jahre alt und hat rund 200 Mitglieder. Thomas Pötsch schnappt sich ein Honigbrot.
3: Jetzt momentan mag ich den Sommertrachthonig. Der ist, ich sag mal, ist ein Männerhonig. Der ist kerniger im Geschmack. Der ist etwas kräftiger im Geschmack. Während der Frühtrachthonig sehr stark süß dominiert ist, ist die Vielfalt mehr im Sommerhonig.
1: Dietmar Schreier kann das gar nicht so genau sagen.
4: Jetzt im Sommer, je nachdem, was für ein Anteil drin ist, ein bisschen herber. Herb ist zu viel gesagt. Honig ist immer süß. Aber Geschmack in den Nuancen ein bisschen anders. Also ich mag eigentlich beide gerne.
1: Welcher Honig wie ins Glas kommt, das entscheiden die Imker.
4: Also wenn ich den cremig haben will, dann rühre ich ihn, verändere damit ein bisschen die Struktur des Zuckers. Und wenn ich lang genug gerührt habe, wird auch der Sommerhonig dann irgendwann cremig. Aber da ist der Aufwand etwas höher, muss ich länger rühren als früher als Honig.
1: Denn eins steht fest, sagt Christiane Pötsch.
2: Jeder Honig wird irgendwann mal fest.
0: Ja, ein aufwendiges Verfahren. Sommertracht aus den Waben, rein in die Gläser. Wie das genau funktioniert, Schritt für Schritt, sagt uns gleich ein Experte des Deutschen Imkerbundes hier in hr1.

5 Minuten vor 12:30. Jetzt geht's hoch in den Norden nach Nordhessen in den Kreis Waldeck-Frankenberg. Wichtig ist sofort für die Autofahrer. Die Landesstraße zwischen Vöhl und Herzhausen ist nach einem Unfall in beiden Richtungen gesperrt. Bitte umfahren Sie dieses Gebiet möglichst weiträumig. Die komplette Übersicht gibt's dann gleich um 12:15. Und jetzt geht's weiter nach oben. Ja, mit Belinda Karley und

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6: 12.30 Uhr.
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6: Hallo Autofahrer, die A3 Frankfurt Richtung Köln zwischen Limburg-Nord und Dietz. Hier nach einem Unfall derzeit 8 Kilometer Stau. Bitte in Bad Camberg auch die Umleitungsstrecken U70, 72 und 74 benutzen. Dann mit der A3 weiter hier, Frankfurt Richtung Würzburg zwischen Stockstadt und Aschaffenburg-Ost. 4 Kilometer Stau in der Gegenrichtung zwischen Bessenbach-Walderschaff und Hößbach. 3 Kilometer Stop-and-Go. Die A5 Darmstadt Richtung Heidelberg zwischen Hemsbach und dem Kreuz Weinheim. Hier steht ein defektes Fahrzeug. Ganz links in der Baustelle, dadurch 4 Kilometer Stau. Eine Stunde länger brauchen Sie auf der A7 Fulda Richtung Würzburg zwischen dem Fuldaer Dreieck und Bad Brückenau-Wildflecken. 10 Kilometer Stau derzeit. Und nochmal in den Kreis Waldeck-Frankenberg. Hier ist die Landesstraße zwischen Vöhl und Herzhausen nach einem Unfall derzeit in beiden Richtungen gesperrt. Am besten Ihr Navi fahren oder drumherum, wenn Sie sich gut auskennen.
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6: Ja, noch scheint sie, die Sonne. Am Nachmittag kommt es dann wirklich von Westen her wieder rein. So ein bisschen mit Regen dabei bei 21 bis maximal 26 Grad. Dazu frischt der Wind dann doch schon ganz schön auf. 22 Grad heute in Korbach. In Gelnhausen bis 24 Grad und in Griesheim bis 26 Grad. In der Nacht nehmen wir dann mal gut und gerne 10 Grad weg, 18 bis 14 Grad und morgen geht's ähnlich weiter, wird ein Ticken wärmer. Kai Völker ist hier. Hallo, willkommen in der Genusssendung HR1 Dolce Vita. Das gesamte Leben, ob auf dem Teller oder daneben. Sie sind herzlich eingeladen, bei uns zu sein. Zum Beispiel werden Sie gleich eine Frischkäse-Honigtorte mit süßem Nusstopping kennenlernen. Denn heute geht es bei uns um den Honig. Lecker, lecker, lecker. Was die Bienchen alles so dafür bewerkstelligen, werden wir Ihnen auch gleich sagen. Das ist nämlich richtige Arbeit. Ich bin Kai Völker, hallo.

0: Das ist das letzte Augustwochenende. Und zum Ende des Sommers ist der frische Sommerhonig da. Und Honig wird dabei reingeholt wie Obst, also geerntet. Und wie genau die Sommertracht aus den Waben dann in die Gläser kommt, das kann ich jetzt besprechen mit Thorsten Ellmann. Er ist nämlich der Präsident des Deutschen Imkerbundes. Hallo, Herr Ellmann.
1: Guten Tag zusammen.
0: Sagen Sie auch geerntet beim Honig?
1: Ja, wir sagen auch geerntet. Wir entnehmen den überschüssigen Honig, also den Honig, den die Bienenvölker nicht für sich brauchen. Wir ernten den Honig, ja.
0: Und das Schleudern an sich, wie muss ich mir das vorstellen? Ist das so eine kleine Mini-Waschmaschine? Oder?
1: Naja, so ähnlich vielleicht. Aber wenn wir das traditionell machen, dann gibt es die 2-Wabenschleuder, die 4-Wabenschleuder. Das heißt, wenn der Honig reif ist, der muss ja im Bienenvolk gereift sein. Das ist die Grundvoraussetzung. Das heißt, der Imker kontrolliert den Wassergehalt. Nach Honigverordnung darf nur 20% Wassergehalt sein. Nach den Richtlinien des Deutschen Imkerbundes nur 18% Wassergehalt. Wir empfehlen noch darunter den Wassergehalt zu haben. Das muss im Bienenvolk passieren. Also die Bienen trocknen den Honig, so nennen wir das. Und wenn der Honig dann im Bienenvolk gereift ist, dann werden die Waben entnommen. Die haben so eine dünne Wachsschicht drauf. Und da haben wir so eine kleine Gabel, die nennt sich Entdecklungsgabel. Und da heben wir diese Wachsschicht von den Zellen ab. Dann haben wir also entdeckelte Waben und die stellen wir dann in die Schleuder. Und die Schleuder dreht sich, da gibt es dann welche, die wir mit Hand drehen, da müssen wir die Waben nochmal umdrehen oder es gibt dann auch Selbstwendeschleudern und so weiter, also eine riesige Palette an sehr guten Materialien, die den Imkern dort zur Verfügung stehen.
0: Also das heißt, die Imker haben den Honig aus den Waben herausgeschleudert und jetzt,
1: genau.
0: Was passiert jetzt? Also wenn man es rausschleudert, was passiert dann als erstes?
1: Als erstes muss er gesiebt werden, also wir müssen ja grobe Wachsteilchen und so weiter rausbekommen, dann setzt er ab, dann wird er abgeschäumt, dass übermäßige Luft rausgeschäumt wird. Dann beobachten wir Imker den Honig, wenn er dann anfängt zu kristallisieren, dann rühren wir ihn, damit er nicht so als fester Honig in den Markt kommt, sondern als cremig gerührter Honig, so wie der Konsument es gerne hätte. Mhm. Also es ist nur ein Rühren, das ist nichts hinzufügen, nichts entnehmen dem Honig, das ist auch gesetzlich verboten. Mhm. Wir dürfen nur eben den Kristallisierungsprozess beeinflussen, indem wir durch Rühren sagen, so jetzt haben wir eine Feinsteifigkeit oder eine Cremigkeit und dann wird er in die Gläser abgefüllt.
0: Also viele, viele Einzelschritte, wie bei der Obstblüte, wird auch Honig eingeholt und geschleudert und wie er regional unterschiedlich schmeckt, das sagt uns Thorsten Ellmann nach den Thompson Twins und Deep Blue Something hier in HR1 Deutsche Vita.

13 Minuten vor 1. Schnell eine wichtige Meldung für die Autofahrer zwischendurch. Vorsicht auf der A5 Kassel Richtung Frankfurt. Zwischen dem Rastplatz Spießwald und dem Bad Homburger Kreuz eine ungesicherte Unfallstelle auf dem rechten Fahrstreifen. Menschen sind auch auf der Fahrbahn. Fahren Sie vorsichtig.

0: haben Vorfahrt in Hessen. Ja, sie sind gut für die Biodiversität und ihr Bestand wächst jetzt auch wieder kontinuierlich. Seit 15, 20 Jahren 64.000 Bienenvölker gibt es allein in Hessen. Und darüber freut sich natürlich auch Thorsten Ellmann vom Deutschen Imkerbund hier bei uns in hr1 heute. Herr Ellmann, wir hatten vorhin schon im Beitrag ganz kurz gehört bei unseren Imkern hier aus Wetzlar, der Sommertrachthonig schmeckt ja anders als aus der Frühtracht, weil wir im Frühjahr natürlich andere Pflanzen haben, Blüten haben als im Sommer. Schmeckt denn jeder Honig auch anders, je nachdem, wo der Bienenstock steht?
1: Natürlich, das ist ganz klar so, weil die Bienen sammeln ja Nektar, vorwiegend Nektar. Es gibt ja zwei Honigsorten, das ist der Blütenhonig und der Honigtauhonig. Wenn der Blütenhonig angeflogen, also die Blüten angeflogen werden durch die Bienen, dann sammeln sie das, was in unserer Kulturlandschaft da ist. Und wenn wir einen großen Reichtum an Blüten haben, dann haben wir natürlich auch einen großen Teil an Aromen in den Honigen. Und das ist im Sommer mehr als im Frühjahr. Im Frühjahr haben wir die Obstblüte, wobei das auch ein fantastischer Honig ist. Der ist so aromatisch fruchtig. Dann haben wir ja den Raps als nächste Tracht. Der ist ja etwas milder im Geschmack. Und also da unterscheiden die sich schon. Und wenn Sie jetzt zum Beispiel die Sommertracht, das sind alle Honige, die nach dem 21.06. geerntet werden, dann sind es eben auch die Linde zum Beispiel, die hat einen mentholartigen Geschmack, also fantastisch frisch, toller Honig. Oder Sie haben jetzt den Sonnenblumenhonig, der ist schon wieder etwas aromatisch fruchtiger. Also Sie merken, jede einzelne Pflanze hat also auch ihr eigenes Bouquet. Und ja, und die Bienen sammeln das.
0: Ich merke schon, Sie sind natürlich ein ausgewiesener Kenner. Als Präsident des Deutschen Imkerbundes sollte man das auch sein. Wir sprechen gleich weiter und holen uns dann mal so ein paar Rezepte mit und um den Honig dazu.
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7: 13 Uhr. Schäden und Verletzte nach heftigen Unwettern in Norditalien. Berlin wird von Hackern erpresst. Tote nach russischem Angriff auf Logistikzentrum in der Ukraine. Das Wetter, erst Sonne, später dichtere Wolken und einzelne Schauer, 21 bis 26 Grad. Mein Name ist Mike Oeske. Ein Hagelsturm hat in Norditalien gestern schwere Schäden angerichtet, vor allem in der Stadt Cremona. Rund 40 Menschen wurden leicht verletzt. ARD-Italien-Reporter Nikolaus Nützel.
8: Vor allem durch große Hagelkörner seien rund 10.000 Autos beschädigt worden, berichten italienische Medien. Durch den außergewöhnlich heftigen Hagel und starke Windböen seien auch tausende Bäume in Mitleidenschaft gezogen worden. In der Stadt, die für ihre mittelalterliche Architektur bekannt ist, hat der Sturm auch zahlreiche Gebäude beschädigt, darunter mindestens 10 Kirchen. Ebenso wie der mittelalterliche Dom hat auch das historische Rathaus Schäden erlitten.
7: Das Land Berlin wird von Hackern erpresst und die erbeuteten Daten werden im Darknet zur Schau gestellt. Der RBB konnte entsprechende Eintragungen einsehen, wonach die Kriminellen behaupten, sie hätten mehr als 1,4 Millionen Dateien durchsucht. ARD-Berlin-Reporterin Pauline Pieper.
9: Darunter sollen unter anderem Pass- und Personalausweisdaten, Bankkontonummern, Passwörter und Informationen zur Angreifbarkeit von Berlins Wasserversorgung sein. Als Beleg dafür, dass sie im Besitz der Daten sind, zeigen die Hacker Ausschnitte einiger Dokumente. Ob sie authentisch sind, kann der RBB nicht beurteilen. Wie der Senat mitteilte, wird Berlin seit Donnerstagabend erpresst. Bei den Tätern soll es sich um die international tätige Hackergruppe Riside handeln, die zuvor bereits die Stadt Stuttgart angegriffen hatte.
7: Russland hat nach ukrainischen Angaben gestern Abend ein Logistikzentrum in einem Dorf in der Nähe von Kiew angegriffen. Dabei sollen 27 Menschen getötet worden sein. Der Gouverneur sagte, nach dem Angriff sei ein Feuer ausgebrochen. Außerdem habe es mehrere Explosionen gegeben. Die ukrainische Staatsanwaltschaft hat die Ermittlungen aufgenommen. Es bestehe der Verdacht, dass in dem Dorf illegal Munition gelagert wurde. Bundesarbeitsministerin Baas stellt die geplante Pflicht zur Krankschreibung ab dem ersten Tag in Frage. Sie sagte den Funke-Zeitungen, die schwarz-rote Koalition sollte sich schon noch einmal fragen, ob das sinnvoll sei. Sie befürchtet, dass Menschen mit einem leichten Infekt sofort zum Arzt gehen und sich gleich eine ganze Woche krankschreiben lassen, statt nur kurz auszufallen. Seit heute Morgen können die Isländer darüber abstimmen, ob ihr Land die Beitrittsverhandlungen mit der Europäischen Union wieder aufnehmen soll. Aufgerufen sind etwa 270.000 Wahlberechtigte. Aus dem ARD-Nordeuropa-Studio Ann-Britt Backenbüll.
10: Bei einem positiven Votum würden zunächst die Verhandlungen mit Brüssel wieder aufgenommen. Über einen möglichen Beitritt müssten die Isländer später erneut abstimmen. Jüngste Erhebungen sahen die Lager zuletzt nahezu gleich auf. Besonders zentral und umstritten zugleich ist die Fischerei. Kritiker fürchten, Island könnte bei Fangquoten und dem Zugang zu seinen reichen Fischgründen an Kontrolle verlieren.
7: Der Fußball-Bundesligist Eintracht Frankfurt hat den Vertrag mit dem 21-jährigen Jeremiah Maluse vorzeitig verlängert. Der Innenverteidiger, der bis jetzt für die U21 spielte, unterschrieb bis 2031. Maluse hatte sein Pflichtspieldebüt bei den Profis schon letzte Woche gegeben, in der ersten Runde des DFB-Pokals. Auch heute könnte er aufgestellt werden beim Spiel der Eintracht bei Union Berlin. Das waren die Nachrichten.
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11: 3:01. Hallo Autofahrer. Vorsicht weiterhin bitte auf der A5 Kassel Richtung Frankfurt zwischen dem Rastplatz Spießwald und dem Bad Homburger Kreuz. Immer noch eine Unfallstelle, wohl noch nicht abgesichert. Das Ganze auf dem rechten Fahrstreifen. Menschen sind auch noch auf der Fahrbahn. A3 Frankfurt-Köln zwischen dem Frankfurter Kreuz und dem Mönchhof-Dreieck. 3 Kilometer Stau nach einem Unfall. Und wir fahren weiter auf der A3 in Richtung Köln zwischen Limburg-Nord und Dietz. Nochmal ein Unfall. 3 Kilometer Stau. Fahrbahn ist derzeit gesperrt. Sie müssten in Bad Camberg dann über die U70, U72 und U74 ausweichen. Frankfurt-Würzburg, die A3 zwischen Stockstadt und Aschaffenburg-Ost, 4 Kilometer. In der Gegenrichtung zwischen Bessenbach-Walderschaff und Hößbach, 3 Kilometer Stop and Go. A7 Fulda Richtung Würzburg zwischen dem Fuldaer Dreieck und Bad Brückenau-Wildflecken, 10 Kilometer Stau, Stunde Zeitverlust. Und im Landkreis Waldeck-Frankenberg ist nach wie vor die Straße zwischen Vöhl und Herzhausen nach einem Unfall in beiden Richtungen gesperrt. Bitte das Gebiet weiträumig umfahren.
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11: Ja, kommt's raus, geht's raus. Es ist schön draußen. Die Temperaturen 21 bis 26 Grad. Da kann man fast abbaden gehen, oder? Heute bei diesem schönen Wetter nochmal. In der Nacht nehmen wir dann ein bisschen was weg an Temperatur. 18 Grad in Citylagen und 14 Grad im Westerwald. Morgen geht es ganz ähnlich weiter. Im Norden die größten Wolkenanteile, ansonsten bleibt es doch überall trocken. Und der Wind kommt dazu, deswegen 20 bis 27 Grad.
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11: Ja, so viel los bei uns in Hessen. Laternenfest in Bad Homburg, Museumsuferfest in Frankfurt, Wilhelmstraßenfest in Wiesbaden, Kassel, Fulda, Limburg ebenfalls feiern an diesem Wochenende. Überall diese leckeren Genussmeilen. Lassen Sie sich's gut gehen. Ne? Und wir sind der Honig auf der Spur, dem Honig. Denn das Gold der Küche, oder wie ich sage, das Hüftgold ist heute unser Thema.
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0: Viertel nach eins, hier ist hr1 Dolce Vita. Ja, ob im Porridge oder auf einem leckeren Brot morgens, der Honig, er gehört irgendwie dann doch dazu, auch wenn man vielleicht ihn nur braucht, um gesund zu werden, der Manuka-Honig. Auch einer seiner wirklich tollen Favoriten, die wir haben zu Hause. Aber wir haben natürlich heute auch gedacht, Mensch, also wenn wir schon über den Honig sprechen, dann wollen wir ihnen natürlich auch ein bisschen Geschmack machen. Zum Beispiel mit einer Frischkäse-Honigtorte ohne Backen, mit süßem Nusstopping. Und Thorsten Ellmann vom Deutschen Imkerbund, das Rezept, das wir auf ihrer Seite gefunden haben, lassen Sie uns da mal mit einsteigen. Also der Boden wird aus zerkrümelten Keksen gemacht, richtig?
1: Genau. Und wichtig ist für uns wahrscheinlich auch die Creme.
0: Ja.
1: Jeder, der mal im Griechenland Urlaub war oder so, kennt die griechischen Joghurts, welche feine Cremigkeit die schon von sich aus haben. Und den kann man nehmen, wenn man das nicht zu fett mag, kann man auch einen Naturjoghurt nehmen. Etwas Zitronensaft und Abrieb da rein, Vanilleschote ein bisschen rein. Das gut verrühren, bis wir eine glatte Masse haben. Und dann muss man ganz vorsichtig den Honig nachher unterrühren. Und ich empfehle hier einen flüssigen Honig zu nehmen.
0: Ja.
1: Das ist also doch dann besser. Ja, und wenn man die Creme dann hat, das auf den Boden geben, in den Kühlschrank legen und dann nach ein, zwei Stunden kann man den rausnehmen. Also das ist dann schon mal etwas Frisches für die jetzige Zeit.
0: Absolut, auch noch für den Herbst, definitiv.
1: Genau.
0: Dann gibt es diesen gebackenen Ziegenkäse-Apfel auf Feldsalat. Wo hat da der Honig seinen Auftritt?
1: Ja, der kommt natürlich gleich zum Anfang in Einsatz, mit dem Mandelöl und dem Honig miteinander verrühren und dann das über den Käse und den Salat gießen können. Also dann nachher so als Dressing so oben drauf.
0: Ja. Also Honig ist sowas, würden Sie sagen, auch so eine Art Geschmackstransporteur, so ein Träger, der die einzelnen Komponenten miteinander nochmal pairt? Also Food Pairing sagt man ja auch neudeutsch.
1: Das ist ja das Entscheidende. Sie müssen mal gucken, welchen Bestandteil wollen Sie hervorheben. Wollen Sie von einem Käse, einem würzigen Käse, da werden Sie ja den Geschmack nicht überdecken wollen, aber Sie wollen Honig dazu nehmen. Dann nehmen Sie eben einen milden Honig, der nicht so dominant ist. Wenn Sie aber einen Feldsalat nehmen und sagen, Sie wollen da nochmal einen kleinen Pep reinbringen,
0: ja,
1: dann nehmen Sie einen schönen Waldhonig, weil der malzig schmeckt, der hat nochmal eine Eigennote oder Sie haben vielleicht auch einen Heidehonig, der nochmal etwas herber ist oder so. Das hängt immer davon ab, wo Ihre Vorlieben sind. Mhm. Und danach wählen die Honige aus, die das dann unterstützen können, fördern können und das ist schon wahr, da haben Sie vollkommen recht. Der Honig ist hier auch nochmal ein Transporteur der Vielfalt unserer Kulturlandschaft, aber auch der Vielfalt der Aromen, die wir hier haben.
0: Und bei den Rezepten ist, glaube ich, ganz wichtig, dann zu entscheiden, welcher Honig ist der richtige. Also selbst wenn man einen Honig zu Hause hat, den man gerne aufs Brot macht, der muss nicht unmittelbar der richtige sein dann für das Rezept, das man vielleicht kochen möchte.
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13: 13:30 vorbei.
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13: Hallo Autofahrer. A7 Fulda Richtung Kassel zwischen Malsfeld und Melsungen liegen Reifenteile auf der Fahrbahn. Dann mit den Staus und Behinderungen machen wir weiter hier auf der A3 Frankfurt Richtung Köln. Zwischen dem Frankfurter Kreuz und dem Mönchhof-Dreieck 3 Kilometer nach Unfall. Die A3 Frankfurt-Köln ist zwischen Limburg-Nord und Dietz wegen Bergungsarbeiten gesperrt. Ab Bad Camberg geht's für Sie dann über die U70, U72 und U74 weiter. Frankfurt-Würzburg die A3 zwischen Stockstadt und Aschaffenburg-Ost 4 Kilometer Stau. In der Gegenrichtung zwischen Bessenbach-Walderschaff und Hößbach 3 Kilometer Stop and Go. A7 Fulda Richtung Würzburg zwischen dem Fuldaer Dreieck und Bad Brückenau-Wildflecken 6 Kilometer Stau. Hier verlieren Sie in etwa eine Dreiviertelstunde.
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13: Ja, ist eigentlich von den Temperaturen her nochmal recht sommerlich. 21 bis 26 Grad, aber Sie merken es an dieser gewittrigen Lage draußen. Es ist mal sonnig, mal wolkig und am Nachmittag kommen dann tatsächlich ein paar Regenschauer zu uns rein. Heute also im Habichtswald, in Wartenberg oder in Zierenberg. Temperaturen um die 22 Grad, entlang der Bergstraße nochmal bis 26 Grad. Morgen ganz ähnlich. Kai Völker ist hier. Hallo, willkommen zu unserer Genusssendung am Samstagnachmittag oder Mittag. Ja, wir gehen so langsam in den Nachmittagsmood über, würde ich sagen. Die Musik passt ja schon mal. Gleich Simply Red, Stars und das ist Tina Turner.
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0: Wie wär's mit ein bisschen Angeberwissen? Damit ein Glas mit 500 Gramm Honig gefüllt werden kann, müssen rund 100 Bienen ihr Leben lang arbeiten und sie machen dafür rund 70.000 Sammelflüge und besuchen dabei 1 bis 5 Millionen Blüten. Sehen Sie? Haben Sie wieder was gelernt, ne? Honig als Brotaufstrich, was wir da so lecker draufschmieren morgens zum Frühstück, aber eben auch als Zugabe zu Getränken. Wir sprechen mit Thorsten Ellmann, er ist Präsident des Deutschen Imkerbundes. Kurze Frage zu den Getränken. War Ihre erste Begegnung mit Honig, so wie bei mir auch früher, heiße Milch mit Honig, zum besser Einschlafen, wenn man krank war?
1: Nee, das ist auch ein kleiner Irrglaube. Trinkwarme Milch ist besser, weil der Honig ist ja eine Glucose, Fructose, also Zucker. Aber er enthält ja viel mehr. Er enthält Enzyme, Aminosäuren, Mineralstoffe und. Und wenn wir das alles zu sehr erhitzen würden, dann würde die Zusammensetzung dort kaputt gehen. Und deshalb wichtig ist, wenn man Milch mit Honig trinkt, trinkwarme Milch, oder wenn man Tee mit Honig trinkt, was sehr zu empfehlen ist, dann eben trinkwarmen Tee. Oder dass man einfach den Honig auf dem Löffel nimmt, den auf die Zunge legt, dort ein bisschen verweilen lässt, damit er sich entfalten kann und dann den Tee schluckweise nachtrinkt. Das ist ein fantastische Möglichkeit, den Honig auch zu genießen.
0: Mhm. Trinkwarme Milch, also bitte streiche heiße, setze trinkwarme Milch. Ein Sommergetränk mit Honig geht auch?
1: Das geht auch, und wenn Sie, es gibt sogar Honigspritz, also das muss man mal ein bisschen, ja, sowas gibt es. Ja, aber man kann ja zum Beispiel, wenn man sich eine schöne Zitronenlimonade machen will mit Honig, das geht auch. Also, dass man einfach sagt, okay, man nimmt unbehandelte Zitronen, nimmt dann echten deutschen Honig und Mineralwasser und setzt das an. Das ist natürlich auch eine feine Sache für den Sommer, sehr gut geeignet. Aber es gibt auch Honigbier. Wir haben einige Kraftbrauereien, die eben auch schon Honigbiere herstellen. Wenn man das möchte, sowas geht auch. Das ist eine feine Sache.
0: Also da ist man innovativ, auch mit dem Honig. Ja? Er wird vielleicht auch ein bisschen immer noch unterschätzt, vielleicht, ne? Der Honig.
1: Genau. Es ist nicht nur ein Frühstücksbringer, der uns die Schubkraft für den ganzen Tag bringt. Da muss er hin. Das ist besser als manch anderer Brotaufstrich, weil es eben auch die Regionalität unterstreicht. Aber wir können den vielfältiger einsetzen. Wir haben jetzt über das Kochen gesprochen. Wir haben andere Möglichkeiten. Also das sollten wir mehr wertschätzen.
0: Und wissen Sie, wie Sie das am meisten wertschätzen können, liebe HR1-Hörerinnen und Hörer, indem Sie die einheitlichen Gläser kaufen mit diesem grünen Siegel drauf? Ist das richtig? Das ist so ein Qualitätsmerkmal von Ihnen?
1: Das ist ein Qualitätsmerkmal. Also unsere Marke gibt es seit über 100 Jahren. Hier sind die Qualitätsrichtlinien etwas höher als die der Honigverordnung. Wir haben viele Imker, die dieses Glas nutzen. Das ist auch eine kontrollierte Qualität. Auch die anderen Honige unserer anderen Imkerinnen und Imker sind sehr gute Honige. Aber suchen Sie sich Ihren Imker des Vertrauens. Also von der Warte her machen Sie nichts verkehrt, wenn Sie heimischen Honig kaufen.
0: Der Honig wertgeschätzt und vor allem auch mal etwas transparenter gemacht von Thorsten Ellmann, dem Präsidenten des Deutschen Imkerbundes, heute bei uns in hr1 Deutsche Vita. Es war eine sehr schöne, finde ich, runde Sache und vor allem eine schöne, klebrige Sache. Ich liebe es, wenn es so ein bisschen zwischen den Fingern dann, wenn man ein bisschen daneben am Messer hat, wenn es da so ein bisschen klebt dazwischen. Danke Ihnen vielmals, Herr Ellmann.
1: Gerne.

0: Das letzte Augustwochenende. Schönes Wochenende wünschen wir Ihnen. Und wenn Sie einen Abstecher in den Rheingau machen, ja, das ist ja immer so ein bisschen wie Urlaub, ne? Und wenn Sie morgen den Sommersonntag genießen möchten, hat Maren Gutberlé aus Österreich-Winkel einen Ausflugstipp für uns, nämlich das Mühlenfestival. Wir brauchen dafür einen Bach, den Elsterbach im Rheingau, 6 Mühlen und 9 Kilometer Wanderweg. Verkostung, alle Kilometer lang inklusive. Und das Ganze ist idyllisch gelegen.
1: Ja, dieses Elsterbachtal ist auch fast so ein bisschen verwunschen, wo der Bach dann eben entlang plätschert. Man kann da von Mühle zu Mühle laufen. Hinten ist auch noch das Kloster Marienthal. Und es ist auch landschaftlich einfach sehr, sehr schön.
0: Und anders als sonst haben die 6 Mühlen morgen alle zur gleichen Zeit geöffnet.
1: Genau, die haben morgens ab 11 Uhr bis abends geöffnet, 18 Uhr. Und dann schließt sich sogar noch in der Schamari-Mühle die Closing-Party an. Aha. Da geht's dann noch weiter.
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8: 14 Uhr. Schäden und Verletzte nach heftigen Unwettern in Norditalien. Tote nach russischem Angriff auf Logistikzentrum in der Ukraine. Berlin wird von Hackern erpresst. Das Wetter. Immer mehr Wolken und einzelne Schauer. 21 bis 26 Grad. Mein Name ist Claudia Meichelbeck. Ein Hagelsturm hat in Norditalien gestern schwere Schäden angerichtet, vor allem in der Stadt Cremona in der Lombardei. 40 Menschen wurden verletzt, zehntausende Autos wurden beschädigt. ARD-Italien-Reporter Nikolaus Nützel.
9: Durch den außergewöhnlich heftigen Hagel und starke Windböen seien auch tausende Bäume in Mitleidenschaft gezogen worden. In der Stadt, die für ihre mittelalterliche Architektur bekannt ist, hat der Sturm auch zahlreiche Gebäude beschädigt, darunter mindestens 10 Kirchen. Während in Norditalien in einigen Regionen heftige Unwetterschäden anrichten, hält im Süden des Landes die außergewöhnliche Hitze an. Für 6 Städte in Mittel- und Süditalien hat das Gesundheitsministerium für heute eine offizielle Hitzewarnung ausgegeben.
8: Russland hat nach ukrainischen Angaben gestern Abend ein Logistikzentrum in einem Dorf in der Nähe von Kiew angegriffen. Dabei sollen 27 Menschen getötet worden sein. Der Gouverneur sagte, nach dem Angriff sei ein Feuer ausgebrochen. Außerdem habe es mehrere Explosionen gegeben. Die ukrainische Staatsanwaltschaft hat die Ermittlungen aufgenommen. Es bestehe der Verdacht, dass in dem Dorf illegal Munition gelagert wurde. Das Land Berlin wird von Hackern erpresst und die erbeuteten Daten werden im Darknet zur Schau gestellt. Der RBB konnte entsprechende Eintragungen einsehen, wonach die Kriminellen behaupten, sie hätten mehr als 1,4 Millionen Dateien durchsucht. ARD-Berlin-Reporterin Pauline Pieper.
10: Darunter sollen unter anderem Pass- und Personalausweisdaten, Bankkontonummern, Passwörter und Informationen zur Angreifbarkeit von Berlins Wasserversorgung sein. Als Beleg dafür, dass sie im Besitz der Daten sind, zeigen die Hacker Ausschnitte einiger Dokumente. Ob sie authentisch sind, kann der RBB nicht beurteilen. Wie der Senat mitteilte, wird Berlin seit Donnerstagabend erpresst. Bei den Tätern soll es sich um die international tätige Hackergruppe Resida handeln, die zuvor bereits die Stadt Stuttgart angegriffen hatte.
8: Seit heute Morgen können die Isländer darüber abstimmen, ob ihr Land die Beitrittsverhandlungen mit der Europäischen Union wieder aufnehmen soll. Aufgerufen sind etwa 270.000 Wahlberechtigte. ARD-Nordeuropa-Korrespondentin Ann-Britt Backenbüll.
11: Bei einem positiven Votum würden zunächst die Verhandlungen mit Brüssel wieder aufgenommen. Über einen möglichen Beitritt müssten die Isländer später erneut abstimmen. Jüngste Erhebungen sahen die Lager zuletzt nahezu gleich auf. Besonders zentral und umstritten zugleich ist die Fischerei. Kritiker fürchten, Island könnte bei Fangquoten und dem Zugang zu seinen reichen Fischgründen an Kontrolle verlieren.
8: Fußball-Bundesligist Eintracht Frankfurt hat den Vertrag mit dem 21-jährigen Jeremiah Maluse vorzeitig verlängert. Der Innenverteidiger, der bis jetzt für die U21 spielte, unterschrieb bis 2031. Maluse hat sein Pflichtspieldebüt bei den Profis schon letzte Woche gegeben, in der ersten Runde des DFB-Pokals. Auch heute könnte er aufgestellt werden beim Spiel der Eintracht bei Union Berlin. Der deutsche Männer-Doppelvierer hat bei den Ruder-Weltmeisterschaften in Amsterdam Silber gewonnen. Auf dem Boot waren auch zwei Hessen, Marc Weber aus Lich und Jonas Gelsen aus Frankfurt. Das deutsche Team musste sich nur Italien geschlagen geben. Bronze ging an Großbritannien. Das waren die Nachrichten.
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12: Dankeschön, Claudia. Wir gucken für die Autofahrer mal ganz kurz nach, was hier so los ist. Auf der A3 Frankfurt Richtung Köln. Zwischen dem Frankfurter Kreuz und dem Mönchhof-Dreieck 3 Kilometer Stau nach einem Unfall. Die A3 Frankfurt-Köln ist gesperrt zwischen Limburg-Nord und Dietz wegen Bergungsarbeiten. Deswegen müssen Sie in Bad Camberg runter und dann über die U70, 72 und 74 erstmal ausweichen. A5 Kassel Richtung Frankfurt zwischen dem Bad Homburger Kreuz und dem Nordwestkreuz Frankfurt. Unfall hier auf dem rechten Fahrstreifen. Und leichte Entspannung, nenne ich es mal, auf der A7 Fulda Richtung Würzburg zwischen dem Fulderer Dreieck und Bad Brückenau-Wildfleck. Hier haben wir derzeit 5 Kilometer Stau, Tendenz eher wieder ansteigend. Es ist immer noch sehr viel Rückreiseverkehr zum Teil. Einige Bundesländer haben ja noch Ferien. Vorsicht, auf der A49 kommt noch ganz frisch rein hier Südtangente Kassel-Gießen zwischen dem Kreuz Kassel-Mitte und Kassel-Industriepark. Hier sind Menschen auf der Fahrbahn. Gute Fahrt.
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12: Und einen schönen Samstagnachmittag bei uns in Hessen. Die Temperaturen bis 26 Grad. Teilweise aber jetzt dann auch mit dicken Wolken zum Teil und auch mit einigen kurzen Regenschauern. Nicht viel, was da runterkommt. In der Nacht gehen die Temperaturen zurück auf 18 bis 14 Grad und morgen bis 27 Grad. Dazu vor allem viel, viel Wind und im Norden gibt's die größten Sonnenanteile.
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12: Bei Sonne fällt mir das hier ein. Schön, dass Sie bei uns sind. Hallo, willkommen.
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0: Es ist Bienenfestival in Frankfurt im Palmengarten heute. Gerade live während unserer Sendung. Das haben uns die vielen Imkerinnen und Imker aus Bruchköbel und Liederbach zum Beispiel vom Taunus gezwitschert heute. In Süd- und Ostafrika macht das übrigens ein Bote. Ja, ein Wildvogel, der führt Menschen zum Honig.
1: So klingt es, wenn der Greater Honey Guide, der große Honiganzeiger, auf sich aufmerksam macht. Ganz klar, dieser Vogel möchte was. Er hat ein festes Ziel und er will, dass man ihm dahin folgt. Das klingt dann so. Im Osten und im Süden Afrikas kennen viele diesen Ruf und wissen, was er bedeutet. Zum Teil schon seit Generationen. Der kleine, graubraune Vogel fliegt ein Stück voraus, setzt sich auf einen Ast, ruft dann wieder. Wartet ein bisschen und fliegt weiter. Schritt für Schritt führt er den Menschen so durch die Landschaft zu einem wilden Bienenstock. Interessant ist dabei, dass die Menschen in vielen Regionen des südlichen Afrikas auf diese Weise Honig finden können, den sie für ihren täglichen Bedarf brauchen. Auf der anderen Seite frisst der Honiganzeiger hauptsächlich Bienenwachs, möchte aber nicht von den Bienen gestochen werden, die ihr Nest verteidigen. Der Vogel ruft also die Menschen herbei, damit diese kommen, den Bienenstock öffnen und einen Teil des Wachses oder Honigs entnehmen. Danach frisst der Honiganzeiger die Reste, insbesondere das Bienenwachs. Nicolas Porcellato ist Biologe und Safari-Guide. Er arbeitet für die Honey Guide Conservation Lodge, 3 Autostunden nördlich von Johannesburg, führt Urlauber und Naturfreunde durch die Wildnis. Die unverwechselbaren Rufe des großen Honiganzeigers kennt er genau. Man schätzt, dass die Honiganzeiger die Lage von wilden Bienenstöcken in einem Umkreis von bis zu 200 Quadratkilometern kennen, was zeigt, wie clever sie sind. Ohne die Hilfe der Vögel wären die wilden Bienennester kaum zu finden. Oft liegen sie gut versteckt, hoch in Bäumen oder in Felsspalten.
0: Der Honey Guide. Ja, der smarte, gefiederte Honiganzeiger gefällt mir sehr gut. Für HR1 Deutsche Vita Afrika-Korrespondent Stefan Überbach.

Keine deutsche Vita-Sendung ohne einen italienischen Klassiker. Der gehört einfach mit dazu, finde ich, bei uns. Gianna Nannini und Bello Impossibile. 4 Minuten noch bis 3:30. Kann man eigentlich schon wieder einen Kaffee aufsetzen, finde ich, ne? Hier kommt Rod Stewart, Rhythm of My Heart.

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5: 2:30.
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5: Hallo Autofahrer, die A3 Frankfurt-Köln. Zwischen dem Frankfurter Kreuz und Mönchhof-Dreieck 3 Kilometer Stau. Vorne ist ein Unfall. Die A3 Frankfurt Richtung Köln ist zwischen Limburg-Nord und Dietz wegen Bergungsarbeiten nach wie vor gesperrt. Vor Limburg-Nord derzeit 2 Kilometer Stau. Umleitung. Fahren Sie bitte schon ab Bad Camberg auch über die U70, 72 und 74. Allerdings natürlich klar, Sie können sich's vorstellen, die Umleitungsstrecken sind derzeit auch schon recht voll. Dann die A5 Kassel Richtung Frankfurt zwischen dem Bad Homburger Kreuz und dem Nordwestkreuz Frankfurt. Ein Unfall ganz rechts. Und A7 Fulda-Würzburg zwischen dem Fuldaer Dreieck und Bad Brückenau-Wildflecken. Immer noch 6 Kilometer Stau. 45 Minuten bitte on top rechnen.
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5: Und bei den Temperaturen können wir heute nochmal 1-2 Grad oben drauf packen als ursprünglich geplant. 21 bis maximal 26 Grad. Die gibt's natürlich entlang der Bergstraße. Oben im Willinger Upland bleibt es mit 22 Grad. Angenehm mild. In der Nacht, dann nach Mitternacht weitere Auflockerungen. Das heißt, der Regen, der vielleicht am Nachmittag hier jetzt reinzieht, ist in der Nacht spätestens wieder raus. 18 bis 14 Grad und morgen steigern wir uns noch mal ganz kurz. Es bleibt aber windig bei 27 Grad morgen in der Spitze. Kai Völker ist hier. Hallo, herzlich willkommen zu Dolce Vita.
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0: 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Peinliche Tischsituationen der anderen kennen Sie bestimmt, ne? Absolutes No-Go und Tabu ist ja Pusten, Schlürfen oder Spucken. Das tut man normalerweise bei Tisch nicht, sagt der Knigge. Im Kurhaus in Wiesbaden war es jetzt aber ausdrücklich erlaubt. Beim Verband der Prädikatsweingüter ist das nämlich wirklich Usus. Das soll man dort machen. Und HR-Reporterin Birgitta Söhling konnte sich das diese Woche nicht nur anhören, sondern auch angucken.
1: Es ist hier fast so still wie in einer Kirche. Quiet, please, mahnt ein Schild gleich am Eingang zum Saal. Im Kurhaus Wiesbaden sitzen gut 260 Kritiker, Sommeliers und Weinhändler aus dem In- und Ausland an langen, weißgedeckten Tischen und tun, was wohlerzogene Menschen sonst eher lassen. Helfer in schwarzen Schürzen huschen durch die Reihen und schenken nach. Jeder hat 6 Gläser vor sich, umspült Zunge und Gaumen mit Wein, tippt seine Eindrücke gleich ins Notebook. Als Chef-Sommelier fahndet Sebastian Höpfner nach Weinen als Essensbegleiter fürs Berliner Rutz, das sich von der Weinbar zum Sterne-Restaurant entwickelt hat. Der Jahrgang 25, top.
2: Bei dem Weißwein sehr kompakt, sehr crisp, sehr, sehr präsent. Das macht jetzt schon richtig viel, viel, viel Spaß.
1: Im Eintracht-Frankfurt-T-Shirt und mit Basecap auf dem Kopf zählt Höpfner selbst zu den jungen Wilden der Szene und mag die besondere Handschrift einer jungen Winzergeneration aus der Pfalz, die mit ihren Rotweinen längst nicht mehr das Burgund kopieren.
2: Dass es nicht mehr dieses ganz laute Fruchtbetonte ist, sondern mit viel Tiefe, mit Struktur, das Terroir wunderschön aus den einzelnen Weinbaugebieten dann wirklich schön herausgearbeitet wird.
1: Weine aus den besten deutschen Lagen, reine Handlese, das hat seinen Preis. Ab 40 Euro geht es bei den großen Gewächsen los. Man muss das im Verhältnis sehen, sagt Sascha Speicher, Chefredakteur des Fachmagazins Meininger Sommelier.
3: Es ist natürlich nicht billig, aber es ist gemessen an Burgund, an Barolo und anderen Gebieten deutlich preiswerter.
1: Der Riesling bleibt die deutsche Rebsorte schlechthin, die auch dem Klimawandel standhält, sogar davon profitiert. Angst vor zu viel Säure braucht niemand mehr zu haben, sagt Sascha Speicher.
3: Es sind wirklich ganz viele Rieslinge inzwischen auf dem Markt, die auch Leute mit einem etwas empfindlicheren Säureempfinden mitnehmen. Und mein Tipp wäre da, auf Rieslinge zu achten, die von einem kalkreichen Boden stammen.
1: Ab September sind sie auf dem Markt.
0: Also die super Gaumentester für Spitzenweine in Wiesbaden. Wir achten ganz genau drauf und dürfen gerne auch mal zu Hause

0: Da kommt noch was. Dankeschön, NXS und Need You Tonight. So, und nach dem Auftaktsieg der Bayern gegen Stuttgart gestern 5:1, die neue Fußball-Bundesliga-Saison ist eröffnet. Und Eintracht Frankfurt mischt dann ab jetzt heute Nachmittag ab 3:30 auch mit in Köpenick. Und zwar im Stadion der Alten Försterei bei Union Berlin. Eintracht Frankfurt gleich und Premiere für die SV Elversberg aus dem Saarland gegen Bayer Leverkusen. All das gleich bei Mattes Home. Ich bin Kai Völker.
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1: 15 Uhr. Weiter Diskussionen über geplante Sozialreformen. Schwere Schäden nach Hagelsturm in Norditalien. Tierheime in Hessen haben viel zu tun. Das Wetter, immer mehr Wolken und einzelne Schauer, 21 bis 26 Grad. Mein Name ist Claudia Meichelbeck. Die Diskussion über die Reformvorhaben der Bundesregierung geht weiter. Umstritten ist unter anderem die geplante Abschaffung der sogenannten Rente mit 63. Auch gibt es weiter Widerstand dagegen, dass Arbeitnehmer, wenn sie krank sind, künftig ab Tag 1 ein Attest vorlegen sollen. Aus dem ARD-Hauptstadtstudio Katrin Aue.
2: So will es die Union und die SPD hat dem zugestimmt. Allerdings sollen Ausnahmen möglich sein. Dennoch hält die Kritik an. Jetzt fordert auch Arbeitsministerin Bärbel Baas, SPD, neue Gespräche. Den Zeitungen der Funke Mediengruppe sagte sie, sie sei koalitionstreu, aber man solle sich noch mal fragen, ob die geplante Regelung sinnvoll sei. Ihre Sorge sei, dass künftig Menschen mit einem leichten Infekt am ersten Tag zum Arzt gehen und dass am Ende aus einem kurzen Ausfall eine ganze Woche im Krankenschein wird.
1: Ein Hagelsturm hat in Norditalien gestern schwere Schäden angerichtet, vor allem in der Stadt Cremona. Rund 40 Menschen wurden leicht verletzt. ARD-Italien-Korrespondent Nikolaus Nützel.
3: Vor allem durch große Hagelkörner seien rund 10.000 Autos beschädigt worden, berichten italienische Medien. Durch den außergewöhnlich heftigen Hagel und starke Windböen seien auch tausende Bäume in Mitleidenschaft gezogen worden. In der Stadt, die für ihre mittelalterliche Architektur bekannt ist, hat der Sturm auch zahlreiche Gebäude beschädigt, darunter mindestens 10 Kirchen. Ebenso wie der mittelalterliche Dom hat auch das historische Rathaus Schäden erlitten.
1: Die Tierheime und Tierschutzvereine in Hessen haben viel zu tun. Das hat der Landestierschutzverband Hessen mitgeteilt. HR-Reporter Marco Schleicher.
4: Vor allem angespannt ist die Situation auf den Katzenstationen. Die gefundenen Tiere kommen in gesundheitlich schlechtem Zustand an, heißt es vom Verband. Deshalb haben mehrere Vereine Aufnahmestopps verhängt. Auch bei Hunden werden die Plätze knapp, vor allem für Tiere mit besonderen Anforderungen. Noch ein Problem der Tierheime? Der Fachkräftemangel. Außerdem fehle oft das Geld. Die Situation verschärfe sich vor allem in den Sommerferien. Bei Katzen halte die Belastung aber bis in den Herbst an, weil viele Tiere nicht kastriert seien.
1: Festnahme nach Verfolgungsjagd. Im unterfränkischen Karlstein bei Aschaffenburg haben sich zwei mutmaßliche Einbrecher eine Verfolgungsjagd mit der Polizei geliefert. Dabei rasten sie über mehrere Autobahnen von Bayern nach Hessen. HR-Reporter Michael Metzger.
5: Die beiden Diebe hatten in der Nacht in einem Gaming-Laden in Bayern Spielkarten im Wert von mehreren 10.000 Euro geklaut. Allerdings ging beim Einbruch ein Alarm los und die Polizei konnte die Einbrecher verfolgen. Mehrere Einsatzwagen und ein Polizeihubschrauber blieben den Dieben auf der Spur. In Frankfurt schließlich verlor der Fahrer des Fluchtautos die Kontrolle über seinen Wagen und fuhr in die Leitplanke. Die Polizei konnte einen der Täter festnehmen. Der zweite Dieb wird noch gesucht. Die Polizei vermutet, dass er schon während der Flucht durch Bayern und Hessen unbemerkt das Auto verlassen haben könnte.
1: In der zweiten Fußball-Bundesliga hat es diese Ergebnisse gegeben. Karlsruhe-Wolfsburg 2:5, Cottbus-Fürth 3:4 und Heidenheim-Dynamo Dresden 5:3. In knapp einer halben Stunde startet Eintracht Frankfurt bei Union Berlin in die neue Fußball-Bundesliga-Saison. Trainer Adi Hütter stellt den neuen Noah Atubolo ins Tor. Und auch Innenverteidiger Jeremiah Maluse ist in der Startelf. Er hat gerade einen neuen Vertrag bekommen. Das waren die Nachrichten.
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6: Samstagnachmittag 5:05, Vorsicht auf der A45 Aschaffenburg Richtung Gießen zwischen Florstadt und Wölfersheim. Da liegt eine Metallstange auf der rechten Spur. Vorsicht auch auf der A49 Gießen-Kassel zwischen Neustadt-Hessen und Schwalmstadt, da Reifen auf der Fahrbahn. Die A661 Oberursel-Egelsbach zwischen Frankfurt-Heddernheim und Frankfurt-Eckenheim, ungesicherte Unfallstelle auf der linken Spur im Baustellenbereich. Die A3 Frankfurt Richtung Köln zwischen Frankfurter Kreuz und Mönchhof-Dreieck, 3 Kilometer Stau nach einem Unfall. Und im weiteren Verlauf zwischen Limburg-Süd und Dietz, 4 Kilometer Stau und stockend wegen Bergungsarbeiten auf der rechten Spur. Und dann haben wir noch die A7 Fulda Richtung Würzburg zwischen Fulda-Herdreieck und Bad Brückenau-Wildflecken, 5 Kilometer Stau, dauert im Moment eine halbe Stunde länger, bis sie da durch sind. Gute Fahrt.
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6: Mehr Wolken als Sonne unterwegs heute am Hessenhimmel. Im Laufe des Tages im Westen und Süden Hessens dann so dicht, dass fast gar keine Sonne mehr durchkommt. Vereinzelt kann es auch ein bisschen Regen geben. Maximal 21 bis 27 Grad.
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6: Hinein geht's in die neue Saison in der Fußball-Bundesliga. Neue Saison, neues Spiel, neues Glück, ja, oder halt auch altes Leid.
7: Luis Diaz, das fünfte Tor für die Bayern in der Nachspielzeit.
6: Ja, 5:1 haben die Bayern gewonnen gestern gegen den VfB Stuttgart. Dann, Moment, packen wir schnell die Meisterschale ein, schicken sie express nach München und kümmern uns dann ab jetzt um die spannenden Plätze, nämlich die von Platz 2 bis 18.
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0: Dem Dem Rock the Night Europe hier bei uns in hr1, Viertel nach drei am Samstagnachmittag. Eine Viertelstunde noch hin bis zum ersten Fußball-Samstagnachmittag in diesem neuen Saisonkalender sozusagen. Spieltag 1 heute mit der Frankfurter Eintracht auch auswärts bei Union Berlin. Lars Becker ist für uns an der alten Försterei. Lars, wenn wir Rock the Night mal so als Motto nehmen für diesen Fußball-Samstagnachmittag, wie bereit siehst du denn Eintracht Frankfurt zu rocken an diesem Samstagnachmittag?
1: Ich glaube, der Trainer Adi Hütter weiß selber noch nicht so genau, was heute seine Mannschaft in der Lage ist zu leisten. 0-7 dieses Freundschaftsspiel oder Testspiel gegen Brentford und dann 11-0 gewonnen im Pokal. Das lässt sich alles irgendwie nur ganz schwer einordnen. Er selber hat ja gesagt, noch nicht, längst nicht alles so, wie ich es mir vorstelle. Wir hatten nur 5-6 Wochen. Wir müssen in allen Bereichen besser werden. Das ist tatsächlich eine Wundertüte, aber dass die Frankfurter Mannschaft durchaus rocken kann, das kann ich mir vorstellen. Und bin selber gespannt, weil ja auch der erste FC Union unter dem neuen Trainer Mauro Lustrinelli ja auch einen Kulturwandel verzapft hat, alles auf links gedreht hat. Die Mannschaften gleichen sich ein Stück weit, was Intensität, was offensives Pressing angeht. Ich bin wirklich sehr gespannt und wage keine Prognose.
0: Boah, das ist immer gut. Wenn der Reporter schon mal sagt, ich traue mich da nichts zu sagen, dann spricht das schon mal für ein Spiel, das auf jeden Fall hoch hin und her gehen könnte. Da könnte ja auch ein Mann ganz besonders interessant werden, gerade in der Startaufstellung der Eintracht gesehen. Jeremiah Maluse, ganz junger Mann, 21 Jahre jung. Was kannst du uns über den sagen?
1: Ja, das hatte sich wohl unter der Woche angedeutet, weil Otavio, der Innenverteidiger der Brasilianer, nicht so gut drauf war. Maluse ist 2025 gekommen aus Erfurt in die zweite Mannschaft von Frankfurt, haben ihn jetzt hochgezogen, hat wohl eine überragende Vorbereitung gespielt und deswegen im DFB-Pokal schon seine Premiere gefeiert, sein Debüt und jetzt zum Bundesliga-Start auch sein erstes Bundesligaspiel als Starter. Junger Mann, groß gewachsen, 1,93 in der Innenverteidigung, angeleitet sicherlich vom Captain von Robin Koch. Also der soll eine große Zukunft vor sich haben und kann heute schon mal seine Visitenkarte abgeben. Und dann sind die Frankfurter natürlich glücklich, dass das mit Noah Atubolo noch geklappt hat. Steht im Tor, seit Donnerstag trainiert er mit der Mannschaft. Gestern der Wechsel offiziell. Dritter Wechsel übrigens. Shelby spielt für Götze auf der Doppel-6 neben dem gesetzten Onyedika.
0: Ach Mensch, hab ich Lust. Ab 15.30 Uhr endlich wieder Fußball-Bundesliga am Samstagnachmittag hier bei uns.
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1: 20 Minuten nach drei am Samstagnachmittag. Wichtiges sofort für alle, die auf den Straßen unterwegs sind. Vorsicht auf der A5 Frankfurt Richtung Darmstadt. In der Auffahrt Langenwelfelden sind Personen auf der Fahrbahn. Gute und sichere Fahrt mit HR1 und rüber nach Mainz an dieser Stelle am Samstagnachmittag. Der FSV Mainz 05 heute gegen Paderborn am ersten Spieltag. Stefan Kerstol ist für uns im Stadion. Stefan, für Mainz 05 in dieser Saison wieder Attacke Europa angesagt?
2: Gute Frage, weiß man nicht, denn die letzten

0: Kaisho Sano der Japaner, da sind ja viele Mannschaften dran, ein paar Tage vor Transferschluss, immer noch in Mainz, ist er auch heute in der Startelf.
1: Gut, also für die Mainzer klingt schon mal ganz gut. You'll Never Walk Alone läuft auch schon wieder im Stadion. Ah, es wird alles großartig. Vielleicht ja auch in Köln an diesem Samstagnachmittag und in dieser Saison. Sarah Schwedtmann ist für uns in Köln im Stadion. Die Lust auf Fußball wieder zu spüren in Köln.
2: Ja, aber absolut proppevolles Stadion. Geisburg-Hennes hat gerade den Rasen getestet. Und Prinz Said El Mala spielt natürlich auch.
1: Das klingt auch schon mal sehr, sehr gut. Das heißt, die El Mala-Mania in Köln kann weitergehen.
2: Ja, also absolut. Der fühlt sich hier wohl und das sind, glaube ich, alle ziemlich froh, dass er erstmal bleibt. Wie lange ist eine andere Frage, aber heute ist er auf jeden Fall dabei und stürmt vorne links. Dazu noch drei andere neue in der Startformation der Kölner und auf Seiten der Hoffenheimer. Na, da hatten sie ja gehofft, dass Kramaric vielleicht doch spielen kann, aber der sitzt zumindest auf der Bank.
1: Na, das ist doch immerhin auch mal was und dann schauen wir, was da ab 15.30 Uhr heute Nachmittag also passiert zwischen dem 1. FC Köln und der TSG Hoffenheim und spionieren jetzt nochmal in Richtung Elversberg. Die sind ja zum ersten Mal dabei in der Fußball-Bundesliga, also großes Debüt heute gegen Leverkusen. Till Schacht für uns im Stadion Elversberg. Wie groß ist die Vorfreude bei euch?
3: Die Vorfreude ist riesig, überall strahlen, wenn man hinguckt. Gerade, ja, wenn ich den Blick nach links richte, Richtung Kurve der Elversberger, da sind viele lachende Gesichter, die waren alle ganz aufgeregt, gab ein dichtes Gedränge schon weit vor Anpfiff an den Toren zum Stadion an der Kaiserlinde. Ja, und jetzt ist sie so langsam richtig voll und freut sich auf das, was dann hier gleich passieren wird.
1: Sehr gut, an der Kaiserlinde, also sind sie auch gespannt auf das Debüt in der Fußball-Bundesliga Elversberg heute zu Hause gegen Bayer 04 Leverkusen. Ach, was freue ich mich. Gleich geht's los. 15.30 Uhr. Die Fußball-Bundesliga zurück aus der Sommerpause.
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5: Vorsicht auf der A5 Frankfurt-Darmstadt in der Auffahrt Langenmühlfelden, Personen auf der Fahrbahn. 3 Kilometer Stau auf der A3 Frankfurt Richtung Köln zwischen Frankfurter Kreuz und Mönchhof-Dreieck. Die 7 Fulda-Würzburg zwischen Fulda-Dreieck und Bad Brückenau-Wildflecken. 5 Kilometer Stau. Und die A661 Oberursel-Egelsbach zwischen Frankfurt-Heddernheim und Frankfurt-Eckenheim. 3 Kilometer Stau nach einem Unfall auf der linken Spur. Gute Fahrt.
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5: Ja, mehr Wolken unterwegs heute in Hessen als Sonne. Dazu kann es vor allem im Westen und im Süden, wo es durchaus noch grauer werden kann als im Moment, auch ein bisschen Regen geben, vereinzelt bei 21 bis 27 Grad.
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5: Die Fußball-Bundesliga ist zurück. Spieltag 1 am Samstagnachmittag mit der Frankfurter Eintracht heute auswärts. Und zwar in Köpenick bei Union Berlin an der alten Försterei. Lars Becker sieht die ersten Eindrücke für uns. 60 Sekunden sind schon durch, oder? Wie läuft's?
6: Nee, Spiel hat gerade begonnen mit ein bisschen Verspätung. Gab noch eine Gedenkminute für die 2 Opfer dieses Femizids in der Schule in Großzieten. Das ist hier direkt um die Ecke über die Stadtgrenze hinaus in Brandenburg. Partie läuft jetzt aber seit wenigen Sekunden und Frankfurt kommt gleich mal über die rechte Seite, über das Eigengewächs, über Elias Baum wird kaum angegriffen, könnte jetzt flanken oder in den Rückraum spielen, aber die Unioner stehen jetzt mit 11 Spielern hinter dem Ball. Jetzt kommt doch im zweiten Ansatz die Flanke von Baum, aber auch die wird von den Unionern erstmal weggefischt und geblockt und Union jetzt ganz in Rot gegen die in Weiß und Schwarz antretenden Frankfurter. 2 Wundertüten. Ich freue mich auf ein spannendes Box-to-Box-Spiel. Viel Intensität, beide mit offensivem Pressing.
5: Und wir sind sehr gespannt, was du aus der Wundertüte heute Nachmittag rauszauberst.
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5: 5-mal Fußball-Bundesliga an diesem Samstagnachmittag inklusive der Frankfurter Eintracht. 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

0: Rick Springfield bei uns in HR1 und Celebrate Youth. Gleich gibt's No Doubt und Just a Girl hier bei uns. Vorher der Blick in die Fußball-Bundesliga. 5-mal wird gespielt heute in Elversberg, in Leipzig, in Mainz, in Köln und auch in Berlin. Und oh, bei der Eintracht ist das erste Tor gefallen. Schnell rüber zu Lars Becker.
1: Das ist ein Schock für Eintracht Frankfurt. Dritte Minute an der Alten Försterei und die Eintracht liegt 0:1 zurück. Erste Kontergelegenheit für den ersten FC Union über Lubicic. Frankfurt klärt zur Ecke. Die kommt von der rechten Seite von Josip Juranovic in den 5-Meter-Raum scharf geschlagen. Und da schraubt sich der Neuzugang von der Elfenbeinküste, Emanuel Latelat, hoch und köpft das Ding oben rechts rein. Aus seiner Sicht keine Chance für Noah Atubolo, den neuen Keeper von Eintracht Frankfurt, ausgeliehen. Ja, kurzfristig am Donnerstag das erste Mal mit der Mannschaft trainiert. Hat überhaupt keine Chance, Ball oben in den Winkel. 0:1, die Eintracht liegt zurück. Absoluter Fehlstart, was die ersten Minuten angeht. Und natürlich ein Traum für den ersten FC Union hier vor ausverkauftem Haus an der Alten Försterei.
0: Ach herrje, danke Lars. Vorsicht, schnell auf die Straßen. Bundesstraße 455, Königstein-Mainz-Kastell zwischen Wiesbaden-Fort-Bieler und Mainz-Kastell. Steinewerfer auf einer Brücke. B455, Königstein-Mainz-Kastell zwischen Wiesbaden-Fort-Bieler und Mainz-Kastell. Gefahr durch Steinewerfer auf einer Brücke. Fahren Sie da bitte vorsichtig. Und wir gehen in der Bundesliga weiter nach Mainz gegen Paderborn. Stefan Kerstolt.
2: Nur das Außennetz, Ball war noch abgefälscht. Eckball gab es. Jetzt kommt die Flanke herein, aber die landet im Tor aus. Abschlag vom Kasten von Nahuel Noll. Leihgabe der TSG Hoffenheim, hat zuletzt bei Hannover gespielt. Er heute im Tor. Einer von beiden, von zwei Wechseln von Ralf Kettemann gegenüber dem Pokalerfolg. Pieringer, der Ex-Heidenheimer, auch er in der Startelf, spielt heute mit einer Maske. Abstoß also jetzt vom Kasten des Aufsteigers, für den es natürlich nur darum geht, den Klassenerhalt in dieser Saison fix zu machen. Im dritten Anlauf in der ersten Bundesliga. Hier steht's nach jetzt 7,5 Minuten noch 0:0.
0: Ja, den Klassenerhalt fix machen. Ich glaube, beide Mannschaften, da sind wir uns ziemlich einig, zwischen Köln und Hoffenheim, die wollen eher andere Ziele verfolgen, vor allem die Hoffenheimer natürlich. Sarah Schwedmann sieht die Partie heute für uns in Köln. Gehen wir mal rein ins Stadion.
3: Und das war der erste Aufschrei hier von Seiten der Kölner Fans. Said Elmala im zweiten Nachfassen mit dem Schuss aufs Tor. Aber Oliver Baumann, der Captain der TSG Hoffenheim, ist zur Stelle. Das erste Ausrufezeichen des für mich Underdogs in dieser Partie. Denn die TSG Hoffenheim ja mit der breiten Brust nicht nur aus dem Pokal angereist, sondern auch mit einigen Verstärkungen, auch wenn das Top-Sturm-Trio heute nicht dabei ist. Kramaric auf der Bank, Fisnik Alislani ist nicht dabei und Tim Lemperle ist gesperrt. Und Hoffenheim im Rückwärtsgang, langer Ball, da wieder auf die linke Flanke. Der Kölner Said Elmala wird immer wieder gesucht, aber kann den Ball dann nicht behaupten und holt aber die Ecke für Köln. 0:0 nach 6 Minuten.
0: Und wir wollen zum ersten Mal reinschnuppern in das Stadion eines Neulings in der Fußball-Bundesliga, und zwar ans Stadion an der Kaiserlinde. Das ist in Elversberg, ist im Moment noch eine halbe Baustelle. Die Mannschaft allerdings dagegen, hoioioi, die startet aber mal sowas von rein, Till Schacht, in die Bundesliga.
4: 2:0 für die SV Elversberg gegen Bayer 04 Leverkusen. Erst hat Lukas Petkoff eröffnet und dann gefühlt nicht mal eine Minute später war es Cole Campbell gerade, der da freistand nach dem Anstoß von Bayer Leverkusen, die irgendwie prompt den Ball verlieren. Gutes Pressing da von Elversberg. Und dann steht es 2:0, weil Kempel es von der linken Seite macht. Was ein Fehlpass aber von Edmund Zapso war davor. In den Fuß von Kempel, der im 16er nicht mehr aufzuhalten. Schließt trocken ab. Elversberg führt 2:0 gegen Leverkusen.
0: 2:0, also wow, ich dachte, das erste Tor ist gefallen, zack, bumm, sind wir bei Till und schon ist das 2:0 gefallen, also für die SV Elversberg heute Nachmittag gegen Bayer 04 Leverkusen. Na, das geht doch mal ganz ordentlich los. Die Frankfurter Eintracht weiter 0:1 hinten, und zwar bei Union Berlin, und die anderen drei Partien alle noch 0:0. Gleich sind wir zurück in der Fußball-Bundesliga.
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0: da ist was los an diesem Samstagnachmittag in der Fußball-Bundesliga. Früher Schock für die Frankfurter Eintracht bei Union Berlin. 3 Minuten gespielt und 0:1 hinten. Gerade eben hat die Frankfurter Eintracht aber den Ausgleich gemacht. Yunus Ebnu-Talib hat das Tor gemacht zum 1:1 und es hat gar nicht lange gedauert, Lars Becker. Da ist die Eintracht schon in Führung gegangen. Also jetzt 2:1 für die Eintracht bei Union Berlin. Mann, Mann, Mann, das ging schnell.
1: Was bitte ist das hier für ein Fußballspiel an der Alten Försterei? Spektakel war vermutet worden. Spektakel hat es gegeben in den ersten 12 Minuten. Schon 3 Tore. Und die Frankfurter, die 2:1 führen, sind schon wieder unterwegs. Mit der Flanke von der rechten Seite Richtung Yunus Ebnu-Talib. Der hat beide Tore gemacht für die Eintracht. Früher Führungstreffer für die Berliner Kopfball-Latte-Lat. Und dann Frankfurt total dominant, hat diesen Rückstand locker weggesteckt. Mit viel Ballbesitz und Dominanz die ersten kleinen Chancen kreiert. Dann Ebnu-Talib im Nachsetzen als Union den Ball nicht wegkriegt und dann nach einem Fehler der Unioner im Spielaufbau alleine Richtung Matteo Raab. Der kriegt zwar die Finger noch an den Ball, der geht aber mit voller Umdrehung hinter die Linie und deswegen führt tatsächlich hier Eintracht Frankfurt nach jetzt 13 gespielten Minuten an der Alten Försterei nach 0:1 Rückstand mit 2:1.
0: Ja, aus hessischer Sicht darf uns das doch sehr gerne recht sein und genauso weitergehen an diesem Samstagnachmittag. Sonst keine weiteren Tore.
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0: Born to be Wild bei uns in HR1. Das ist der Samstagnachmittag mit der Fußball-Bundesliga und einem ja durchaus auch sehr wilden Spiel an der Alten Försterei. Union Berlin mit der Frankfurter Eintracht. Lars Becker.
1: Ja, so kann eine Bundesliga-Saison mal beginnen. 3 Tore in den ersten 11 Minuten. Der erste FC Union liegt nach früher 1-0-Führung inzwischen mit 1-2 hinten. Und jetzt gerade Matteo Raab vermutlich oder fast mit dem nächsten Fehler aus Union-Sicht. Die haben in der 3. Minute nach der Ecke von Juranovic und dem Kopfball von Lattelat 1-0 in Führung gelegen. Lief alles erstmal super für den ersten FC Union, aber Frankfurt mit einer bemerkenswerten Reaktion. Das Team von Adi Hütter um den Kapitän, um Robin Koch in der Innenverteidigung, hat sich überhaupt gar nicht nervös machen lassen, hat die Kontrolle über das Spiel übernommen, Ballbesitzphasen, kleine Chancen erarbeitet und dann in der 10. Minute der Ausgleich. Ebnu Talib, Union kriegt den Ball im eigenen Strafraum nicht weg und der Mann, der im Januar 26 aus Elversberg gekommen ist, macht als Abstauber das 1-1. Kurz darauf, 11. Minute, praktisch direkt nach Wiederanpfiff, Fehler von Querfeld, Ball verstolpert, wieder Ebnu Talib alleine unterwegs gegen Raab, kriegt den Ball am Keeper vorbei. Jetzt kommen die Frankfurter schon wieder über den Linksverteidiger, über den Mann aus Japan mit der 26, Kusugi. Franke kommt in den Strafraum. Nächste Chance, Frankfurt. Reingerutscht von Usun in diesen Chipball, knapp über das Tor. Frankfurt hoch überlegen. Ich war gerade noch beim 2-1. Der Ball hatte also die Linie vor der Rettungstat überquert. Das hat die Linientechnik, die Torlinientechnik dem Schiedsrichter signalisiert. Frankfurt jetzt die deutlich bessere Mannschaft mit Ballbesitz, mit Chancen, mit richtig gutem Fußball. Und Union ist trotz dieser schnellen Führung komplett raus.
0: Aus dem Spiel, bisher zumindest, was die Frankfurter Eintracht betrifft. Ansonsten haben wir noch gar nicht so viel in den anderen Stadien erlebt bisher an diesem Samstagnachmittag. Okay, gut, wenn wir nach Elversberg schauen, da hat es auch 2 Tore gegeben gegen Leverkusen, aber nicht für die Gäste, sondern für die Heimmannschaft, die hier heute ihr erstes Bundesligaspiel feiert. Elversberg 2-0 vorne, also gegen Leverkusen. Ansonsten viel 0-0 bei Mainz-Paderborn, bei Köln-Hoffenheim und auch bei RB Leipzig gegen Borussia Mönchengladbach. Unsere nächste Station.
1: Ja, 20 Minuten sind gespielt hier im Leipziger Zentralstadion und beide Mannschaften wachen so ein bisschen auf. Richtige Torgefahr gibt es nicht. Jetzt vielleicht mal mit Gladbach über die rechte Seite. Das ist Bolin, der geht Richtung 16-Meter-Raum, blinkt die Flanke flach rein. Sucht da Tim Kleindienst, aber auch sehr gut aufgepasst, das muss man sagen, von Lükeba, dem Innenverteidiger, neben Willi Orban, der da perfekt mitläuft, den Ball zur Ecke klärt. Jetzt also Eckball von der rechten Seite. Da lassen sie sich relativ viel Zeit mit Kevin Stöger. Schauen wir mal, ob wir den noch reinkriegen. Jetzt holt er sich erst den Ball, legt sich den hin. Ansonsten auch wenig Torraum-Szenen von RB Leipzig. Den Eckball kriegen wir leider nicht mehr rein. 20,5 Minuten sind gespielt. 1-1 nach Ecken, 0-0 nach Toren.
0: Ja, davon würde im Moment auch Bayer Leverkusen träumen. Und zwar auswärts beim Aussteiger SV Elversberg. Carles Martinez ist ja der neue Trainer da in Leverkusen. Und der Auftakt, Till Schacht, uiuiui, für Elversberg gut, für Leverkusen nicht.
2: So langsam kommt wieder ein bisschen Musik rein da im Gästeblock bei Bayer 04 Leverkusen. Die haben ihre Stimmen wiederentdeckt, die 1600, und sehen jetzt, wie ihre Mannschaft mal über die linke Seite kommt mit Moreira, der den Ball da schön nach vorne treibt, die Flanke in die Mitte Richtung Bade schlägt. Der hatte gerade eben die Riesenmöglichkeit, den Anschluss herzustellen für Bayer 04 Leverkusen, hat aber aus kurzer Distanz am Tor vorbei geköpft, kam freistehend zum Kopfball nach einem Freistoß von der linken Seite. Stand jetzt führt Elversberg weiter mit 2-0 gegen die Werkself, die sich ja ein Stück weit überrascht gezeigt hat von diesem erfrischenden, fulminanten Start der SVE, die voller Leidenschaft einfach nach vorne gerannt ist, 2 Tore gemacht hat und jetzt nach 22 Minuten führt.
0: Ja, das ist doch schön. Das bringt dieser Fußball-Bundesliga doch ein bisschen Abwechslung und ein bisschen, ja, auch was Schönes rein, wenn der Aufsteiger da gleich mal so schön mitmischt und aufmischt. Wer mischt denn eigentlich wen auf gerade in Köln gegen Hoffenheim? Sarah Schwedmann meldet sich für uns aus dem Stadion.
3: Da raufte sich die kurzen Haare Said Elmala mit der Chance, in Führung zu gehen, seinen Club nach vorne zu bringen. Freistoß aus 22 Metern, zentrale Position, aber der Ball klatscht da in die Mauer und jetzt gibt es einen Freistoß auf der anderen Seite beim Spielstand von 0-0. Und da verzögert jetzt Elmala das Spiel, weil er sich erstmal geschickt vor dem Ball stellt und der Freistoß deswegen nicht ausgeführt werden kann von Zufall dem TSG-Spieler. Da kommt das Conte noch dazu und am 16er, da warten sie, da lauern sie, aufgefädelt, Conte kurz zugespielt auf rechts, auf Zufall mit der Flanke und die rutscht ihm aber über den Fuß, geht ganz weit rüber an den zweiten Pfosten, Kopfballabwehr von Köln und dann bringen sie die Kugel raus aus der Gefahrenzone Deswegen bleibt es auch beim 0:0 nach 20 Minuten.
0: Und wir nehmen den Ball gerne auf und spielen ihn in die Gefahrenzone nach Berlin. Da heute Nachmittag schon 3 Tore, 1 für Union Berlin und 2 für Eintracht Frankfurt. Die Eintracht also an Spieltag 1. Ein Tor vorne im Moment, Lars Becker.
1: Ich bin beeindruckt von Eintracht Frankfurt, von der Mannschaft von Adi Hütter, wie das Team diesen frühen 0:1 Rückstand, dieses Kopfballtor nach einer Ecke von Latte Lat weggesteckt hat, haben sich überhaupt nicht aus der Bahn werfen lassen, sind stabil geblieben, haben den Ballbesitz forciert, Ballstaffetten zustande gebracht und 2 Tore, beide durch Ebnu Talib, einmal per Abstauber im Strafraum und einmal nach einem Fehler von Querfeld alleine unterwegs und dann das 2:1 erzielt. Can Uzun hätte nach einem wunderbaren Chipball und einer Volleyabnahme fast links am Torpfosten stehend das 3:1 machen können. Ball ging knapp drüber und der Doppeltorschütze hat sich eine gelbe Karte übrigens eingefangen, genauso wie jetzt Elbischer, der Schweizer, der neue Schweizer im Trikot des 1. FC Union. Ebnu Talib hat ein bisschen provoziert vor der Fankurve mit seinem Jubel. Doppeltorschütze, Frankfurt führt 2:1.
0: Das macht man aber nicht. Danke, Lars.

0: REO Speedwagon in HR1. Wichtiges sofort, wenn Sie auf der Straße unterwegs sind. Vorsicht bitte auf der A5 Darmstadt-Frankfurt zwischen Langenmöhfelden und Zeppelinheim. Da sind aktuell Personen auf der Fahrbahn. Gute und sichere Fahrt mit HR1 im Ohr, die Fußball-Bundesliga im HR1 Heimspiel. Erster Treffer an diesem Samstagnachmittag jetzt auch in Leipzig. RB Leipzig gegen Borussia Mönchengladbach. Die Heimmannschaft hat getroffen. RB Leipzig, Romelu zum 1:0, also für RB. Und wir genießen noch eine Runde. Kim Wilde bis zu den HR1 Nachrichten. Hier ist Cambodia.
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0: Cambodia. Kim Wild in HR1, nächstes Tor in der Fußball-Bundesliga. Die TSG Hoffenheim ist mit 1:0 in Führung gegangen. Und zwar auswärts beim ersten FC Köln. Gleich sind wir zurück in der Fußball-Bundesliga.
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2: 16 Uhr. Weiter Diskussionen über geplante Sozialreformen. 37 Tote nach russischem Angriff auf die Ukraine. Gestohlene Daten aufgetaucht nach Cyberangriff auf Berliner Verwaltung. Das Wetter, immer mehr Wolken und einzelne Schauer, 21 bis 26 Grad. Mein Name ist Claudia Meichelbeck. Bundesarbeitsministerin Baas hat die Attestpflicht ab dem ersten Krankheitstag in Frage gestellt, die geplant ist. Den Funke-Zeitungen sagte die SPD-Chefin, die Koalition solle sich das nochmal überlegen. ARD-Hauptstadt-Korrespondentin Katrin Aue.
3: Ihre Sorge sei, dass künftig Menschen mit einem leichten Infekt am ersten Tag zum Arzt gehen und dass am Ende aus einem kurzen Ausfall eine ganze Woche im Krankenschein wird. Das Institut der deutschen Wirtschaft IW Köln erwartet währenddessen im Falle einer Attestpflicht ab Tag 1 kaum Veränderung am Krankenstand. Schon jetzt könnten Arbeitgeber ab dem ersten Tag eine Krankschreibung verlangen, sagte IW-Experte Jochen Pimperz. Ob der Krankenstand mit der neuen Pflicht tatsächlich sinken würde, bleibt offen.
2: Die Ukraine meldet einen schweren russischen Angriff. Im Bezirk Butscha in der Nähe von Kiew sollen mindestens 37 Menschen getötet worden sein. Offenbar hat eine Drohne ein Munitionslager getroffen. Durch die Explosion seien auch Dutzende Wohnhäuser in der Umgebung beschädigt worden. Aus Kiew ARD-Korrespondentin Rebecca Barth.
4: Bereits den dritten Tag in Folge greift Russland die Ukraine nahezu ununterbrochen aus der Luft an. Im Fokus steht vor allem die Hauptstadt Kiew, aber auch andere Städte im Norden, Süden und Osten des Landes sind betroffen. Russland hat seine Angriffe auf die Ukraine in den vergangenen Tagen massiv verstärkt. Dabei werden modifizierte Drohnen mit Strahltriebwerk eingesetzt, die höhere Geschwindigkeiten erreichen und somit schlechter abgefangen werden können.
2: Nach einem Cyberangriff auf das Datennetz der Berliner Verwaltung sind gestohlene Daten im sogenannten Darknet aufgetaucht. Es soll sich um Pass- und Personalausweisdaten, Kontonummern, Codes und Informationen über die Berliner Wasserversorgung handeln. Nach Medienberichten erpressen unbekannte Hacker das Land Berlin und fordern 2 Millionen Euro in Bitcoin. Festnahme nach Verfolgungsjagd. Im unterfränkischen Karlstein bei Aschaffenburg haben sich zwei mutmaßliche Einbrecher eine Verfolgungsjagd mit der Polizei geliefert. Dabei rasten sie über mehrere Autobahnen von Bayern nach Hessen. HR-Reporter Michael Metzger.
5: Die Einbrecher hatten in der Nacht in einem Gamingladen in Bayern Spielkarten im Wert von mehreren 10.000 Euro gestohlen. Allerdings ging beim Einbruch ein Alarm los und die Polizei konnte die mutmaßlichen Einbrecher verfolgen. Mehrere Fahrzeuge und ein Hubschrauber der Polizei waren im Einsatz. Die Verfolgung führte über die A3 nach Hessen, auf die A661 und auf die A5. In Frankfurt verlor der Fahrer des Fluchtautos schließlich die Kontrolle über seinen Wagen und fuhr in die Leitplanke. Die Polizei konnte einen der mutmaßlichen Täter festnehmen, der zweite wird noch gesucht.
2: In der zweiten Fußball-Bundesliga hat es diese Ergebnisse gegeben. Karlsruhe-Wolfsburg 2:5, Cottbus-Fürth 3:4 und Heidenheim-Dynamo Dresden 5:3. In der dritten Fußballliga haben sich der SVW in Wiesbaden und Rot-Weiß Essen unentschieden 0:0 getrennt. Bei den Kanu-Weltmeisterschaften in Polen hat sich die Berlinerin Pauline Jagsch den WM-Titel gesichert. Die 23-Jährige siegte im Kajak einer über 500 Meter. Das waren die Nachrichten.
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0: Der Blick um kurz nach vier auf die Straßen. Bitte Vorsicht weiterhin auf der Bundesstraße 455 Königstein-Mainz-Kastell zwischen Wiesbaden-Erbenheim-Nord und der Verbindung zur A66 immer noch Gefahr durch Steinewerfer auf einer Brücke. Vorsicht auf der A5 Darmstadt-Frankfurt zwischen Langenbergfelden und Zeppelinheim. Da sind Personen auf der Fahrbahn. Die 3 Würzburg-Frankfurt zwischen Seligenstadt und Hanau. Unfall auf der rechten Spur. A3 Frankfurt-Köln zwischen Frankfurter Kreuz und Mönchhof-Dreieck. 3 Kilometer Stau nach einem Unfall. A7 Fulda Richtung Würzburg zwischen Fulda Dreieck und Bad Brückenau Wildflecken. 5 Kilometer Stau, dauert etwa 30 Minuten länger dort. Und die 661 Oberursel nach Egelsbach zwischen Frankfurt-Heddernheim und Frankfurt-Eckenheim. 3 Kilometer Stau, Unfall da auf der linken Spur im Baustellenbereich. Gute und sichere Fahrt.
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0: Ja, es wird in der Tendenz eher mehr als weniger grau bei uns in Hessen, vor allem im Westen und im Süden Hessens. Da kommt da teilweise gar keine Sonne mehr durch, so im Laufe dieses Nachmittags. Vereinzelt gibt es dann auch etwas Regen bei 21 bis 27. 22 Grad.
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0: Keine weiteren Tore in der Fußball-Bundesliga, heißt also auch Eintracht Frankfurt führt weiterhin bei Union Berlin mit 2:1, wartet im Moment aber darauf, dass das Spiel weitergeht. Denn der Schiedsrichterassistent, in dieser Sekunde geht es weiter, hat sich verletzt im Spiel und dementsprechend musste da erstmal Ersatz her. Wir sind gleich dann wieder im Stadion.
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0: Und natürlich auch in dieser Saison in allen 5 Spielen gleichzeitig, gleich in der Bundesliga-Halbzeitkonferenz.

0: Samstagnachmittag, 16.08 Uhr. Nix wie rein ins Vergnügen.
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0: Mit allen 5 Spielen parallel startend in Leipzig bei Thomas Kunze.
2: Das Leben hat wieder einen Sinn, die Bundesliga ist wieder da und RB Leipzig ist auch wieder da. Knapp vorm 2:0 Antonio Nusa nach der Reingabe von David Raum. Knapp neben den linken Pfosten nach einem tollen Konter der Leipziger, die hier 1:0 führen vor 47.000 zum Auftakt dieser Fußball-Bundesliga-Saison an diesem besonderen, wunderschönen Fußball-Samstag. 25 Grad, Sonnenschein, viele Tore, hier 1:0 für Leipzig, 0:1 dagegen zwischen Köln und Hoffenheim. Armin Lehmann schaut zu.
3: Ja, 35 Minuten hier rum, Köln 10 Minuten lang hier, eine Mannschaft, die sogar ein klein bisschen besser war, aber dann kamen die Kraichgauer immer besser rein in dieses Spiel und führen mittlerweile durch Dagims 18 Meter präzisen Schuss direkt neben dem Pfosten verdientermaßen mit 1:0. Von Köln kommt seitdem relativ wenig, deshalb ist es hier auch relativ ruhig, aber richtig laut ist es in Elversberg bei Matthew Jenner Schön.
4: Absolut, wo der Bundesliga-Neuling, das 59. Team in der Bundesliga-Geschichte, mit 2:0 führt, die SV Elversberg gegen Bayer Leverkusen. Bundesliga-Premiere für die Kaiserlinde, für dieses Stadion an der Baustelle, muss man fast schon sagen. Und Leverkusen wird aber immer besser, bekommt immer mehr Möglichkeiten, eben an die Latte geschossen. Der Freistoß von Fernandes und der Kopfball, der Rebound danach aber von Moreira daneben. Also Leverkusen schabt und scharrt am Anschlusstreffer. Und Ähnliches versucht ja auch Union Berlin zu Hause gegen Eintracht Frankfurt. Deswegen schnell weiter zu Tabea Kunze.
5: Der FC Union liegt zurück 1:2 nach dem Traumstart. Dritte Minute, Kopfballtreffer durch Lattelat. Aber dann 50 Sekunden hat Ebnu Talib gebraucht, um das Spiel für die Eintracht zu drehen mit seinem Doppelpack in der 10. und 11. Minute. 5 Minuten war das Spiel gerade unterbrochen, weil es einen Jobwechsel gab. Der Linienrichter konnte nicht weitermachen, wurde vom 4. Offiziellen ersetzt. Jetzt sehen wir wieder Fußball hier im Stadion an der Alten Försterei. Und Florian Winkler ist unser Reporter beim Spiel Mainz gegen Paderborn.
6: Leider noch torlos diese Partie. Willkommen zurück in der Bundesliga. SC Paderborn, und die machen das bislang auch gut, stehen vor allem defensiv richtig stabil. Aber die Mainzer machen offensiv vor allen Dingen in den letzten Minuten richtig Druck. Topchance von Philipp Tietz, dem FSV-Stürmer, nach einer Ecke von der linken Seite mit dem Hinterkopf an die Latte. Davor Amiri mit einer guten Schusschance. Aber auch die Paderborner sich reingekämpft ins Spiel mit guten offensiven Ansätzen. 40 Minuten rum, noch keine Tore. Und Martin De Michelis, RBs neuer Trainer, arbeitet an einem möglichen erfolgreichen Debüt. Thomas Kunze.
2: Ja, das würde ihn freuen, das würde die Leipziger freuen, aber Gladbach hält wirklich dagegen. Die Jungs machen richtig Laune, gerade die Jungkerle, Bemoja oder auch Hugo Boli, der junge Schwede aus Malmö gekommen, hat sich gerade den Ball organisiert, hakliger Zweikampf, der ist jetzt aber schon wieder weg. Brian Gruder für Leipzig in Strafraumnähe, tritt einmal drauf auf den Ball, zieht nach innen, da sind sie zu weit weg, die Gladbacher. Jetzt der Sankwechsel, David Raum, linke Strafraum weg, hat Zeit zu flanken, flankt vor das Tor, Kopfball, Kommis daneben! 100%ige Torschuss für Tidiam Gummis, der auf den ersten Pfosten gelaufen ist. Moritz Nikolas hat kurz den Kompass verloren. Er muss eigentlich rein, dieser Ball. Topflanke vom Nationalspieler. Dann noch abgefälscht der Kopfball von dem Gladbacher. Deswegen gibt es jetzt die 4. Ecke. David Raum spaziert da sehr langsam hin, das muss man ehrlich sagen. Das müssen wir uns jetzt nicht anhören. Armin, deswegen geht es bei dir weiter in Köln. Wenn was passiert, sage ich Bescheid.
3: Ja, hier kommen schon wieder die Hoffenheimer, die arbeiten und basteln am 2:0, führen ja immer noch 1:0 beim FC. Jetzt der Rückpass über 50 Meter zum eigenen Schlussmann, damit der Olli Baumann auch mal was zu tun kriegt, der Kapitän der Kraichgauer. Ansonsten spielt hier nur noch blau und weiß-rot, das ist der erste FC Köln. Tut sich irre schwer, überhaupt rauszukommen aus der eigenen Hälfte. Dieses extreme Pressing der Kraichgauer setzt den Kölnern ordentlich zu. Die machen viele Fehler hinten in der Defensive, viele Ballverluste. Insgesamt kein allzu schön anzuschauendes Spiel. Hoffenheim führt, durchaus verdient. Wir hatten hier erstmal eine große rote Rauchwolke, die quer durchs Stadion zog. Deshalb haben wir hier mit einiger Verzögerung angefangen. Die 40. Minute hat gerade erst begonnen. 1:0 für Hoffenheim. Ab geht's wieder ins Saarland zu Matthew.
4: Ja, wir sind schon eine knappe Minute weiter, 42 Minuten hier schon durch. Nach wie vor führt die SV Elversberg, der Aufsteiger aus dem Saarland, mit 2:0 gegen Bayer Leverkusen. Die Leverkusener immer wieder nah dran, hätten mittlerweile auch ein Türchen verdient, finde ich zumindest. Aber es hat noch nicht sollen sein, auch weil Patrick Schick, der Stoßstürmer.
7: Was für ein Fehler, Schatz jetzt hier! Riesenchance für die Kölner,
3: zum Ausgleich. Ein Geschenk und Weihnachten ist doch noch Monate weg, der Hoffenheimer. Querpass im eigenen Strafraum. El Mala hat die Chance. Aber Baumann ist zur Stelle und verhindert den Ausgleich. Und damit wieder ganz schnell zurück nach Elversberg.
4: Genau, wo auch Leverkusen noch auf den Treffer wartet, eben auch, weil Patrick Schick da noch weitestgehend abgemeldet ist. Da hatte der Trainer der Elversberger, Vincent Wagner, noch gemeint, ja, den kann man ja schon in seinem Radius gerne einschränken, aber der braucht halt nur 10 cm und dann kann er was Verrücktes machen. Bislang ist er noch relativ weit weg davon, hier in Tornähe zu kommen. Trotzdem, Leverkusen verlegt und verlagert das Spiel immer weiter in die Elversberger Spielhälfte. Die Elversberger führen nach wie vor mit 2:0 nach diesem Doppelschlag in der 8. Minute von Lukas Petkov und eine Minute später nur Cole Campbell zweimal den Ball erobert, direkt umgeschaltet und Leverkusen hat einmal wirklich blank erwischt und Marc Flecken sogar einmal den Torhüter von Bayer Leverkusen auf dem falschen Fuß erwischt. Jetzt wieder Ballbesitz für Elversberg. Spiel tümmelt sich im Moment so im Mittelfeld hin und her ab. Deswegen können wir guten Gewissens schnell weitergeben zu Union Berlin, Eintracht Frankfurt und Tabea Kunze. Tabea, ist bei euch ein bisschen mehr los?
5: Ja, Ballgewinn für die Eintracht in einer guten Position, Mitte der Unioner Hälfte auf der rechten Seite, aber die scharfe Hereingabe vom Doppeltorschützen Ebno Talib kann Rani Khedira, der Routinier, bei den Unionern in Seiten aus klären. Deswegen Einwurf für die Gäste aus Hessen, das machen sie gut da. Am rechten 16er Eck, das ist Jonathan Burkhardt, der den Ball fordert, schöne Bewegung von Mehmouni, aber Schuss abgeblockt von Querfeld. Dieser Versuch aus 17 Metern der Eintracht, die jetzt hier mehr vom Spiel hat, die hier wirklich die Kontrolle mehr und mehr übernimmt in diesem Spiel, was so wild angefangen hat. Aber jetzt doch die Eintracht, das dominante Team. Und Mauro Lustrinelli, der neue Coach der Unioner, der sieht jetzt, dass da zwei Spieler auf dem Boden liegen, zusammengerasselt sind. Ein Unioner und ein Eintracht-Spieler, Kosugi nämlich, ist es deswegen hier gerade kein Fußball. Florian, wie präsentieren sich denn die Paderborner in diesem ersten Bundesligaspiel seit langem?
6: Ja, richtig, richtig gut eigentlich. Vor allem defensiv gefällt mir das stark, was die Mannschaft von Ralf Kettemann hier präsentiert. Denn Mainz hat jetzt den Ball über die linke Seite, Flanke rein in den Fünfer. Und den pflückt sich der Mainzer Keeper Robin Sentner mit seinen schlanken 1,94 einfach mal runter. Letzten 20 Sekunden laufen. Mainz in den letzten Minuten offensiv klar überlegen. Aber im letzten Drittel wird es zu wild, wird es zu unsauber. Und dazu kommt, und das meine ich absolut als Kompliment Richtung des Aufsteigers, richtig stark verteidigt, unangenehm und dazu auch richtig zäh durchzukommen. Für die Mainzer sehen jetzt, gibt noch mal eine Minute hier für diese erste Halbzeit on top, während Mainz im Aufbau ist über Nadim Amiri, halblinke Position, weiß aber auch nicht so ganz, wie mache ich es jetzt? Entweder der lange Ball oder doch Kurzpass, nee, nimmt Dominik Kor mit, der trabt mehr so Richtung Mittelkreis, rein da in Richtung Jae-Sung Lee, wieder zurück, Kai Schusano, aber sie kommen gerade nicht so richtig nach vorne, es ist unfassbar zäh gerade in dieser Situation zumindest, weil auch Nadim Amiri immer wieder seine Vorderleute anfordert, präsenter zu sein, bringt alles nichts. Hier die letzten Sekunden. Wie lange noch in Leipzig, Thomas?
7: 20 sind es noch, mein lieber Flo. Eine Minute Nachspielzeit angezeigt. 40 Sekunden sind abgelaufen. Nusa kommt nochmal für RB Leipzig. Zentrale Position, passt rechts raus auf den Flügel auf Brian Gruder. Der hat es schwer heute gegen Lukas Ulrich. Geht jetzt rein in den Strafraum. Linker Fuß ist nicht frei zugestellt und auch geblockt. Jetzt könnte der Konter für die Gladbacher nochmal laufen. Tut er nicht, weil das Gegenpressing der Leipziger sehr gut funktioniert hat. Das Spiel hat eine gute Richtung genommen für RB Leipzig. 1:0-Führung mittlerweile vollkommen in Ordnung, denn in der Zwischenzeit Willi Orban, wo ein Willi ist, ist auch ein Weg. Diesmal allerdings war der Pfosten im Weg. Toller Kopfball mit dem Hinterkopf nach einer Flanke von David Raum. Und der Ball geht an den Querbalken. Da hätte Moritz Nikolas nichts zu halten gehabt. 1-0 geht in Ordnung. Jetzt die letzte Szene dieser ersten Halbzeit. Gibt nochmal den Freistoß für die Leipziger Svenja Blonski, der sehr gut gemacht hat. Der Schiedsrichter hat entschieden und es wird den Freistoß geben. Rechtes Halbfeld, Verlängerung der rechten Strafraumbegrenzung. David Raum mit links wird er das Ding jetzt auf den Elfmeterpunkt ziehen. Das ist hiermit passiert, aber der Ball ist erstmal abgeblockt und dann geht's ab in die Pause. Das war gut, das war spannend. Gladbach hatte mehr verdient, aber Leipzig führt nach 45 Minuten mit 1:0. Wie schaut's aus zwischen Köln und Hoffenheim zur Pause, Armin?
3: Da hat gerade die letzte Minute der ersten Halbzeit angefangen, immer noch 0:1. Was für eine Riesenchance gerade für El Mala. Bernardo spielt da hinten im eigenen Strafraum. Der Abwehrspieler der Hoffenheimer einen Querpass. Den darfst du in der Bezirksliga und Kreisliga nicht spielen. Und damit tue ich eigentlich allen Spielern, die da kicken, richtig weh. Also was er da für eine Idee hatte, das wird er sich ja nach dem Spiel erklären. El Mala stürmt zum Ball, ist frei vor Baumann und der macht das überragend. Macht sich ganz groß. bewegt sich eigentlich gar nicht. Und als dann der Schuss kommt, fährt er das Bein raus und kann das Ding klären. Und es bleibt hier beim 1-0 für Hoffner. Freistoß nochmal für den FC rein in den Strafraum. Kopfballabwehr, Ball bleibt aber bei den Kölnern. Bei Elmana auf der linken Seite legt den Ball mit rechts in den Fünfer. Bernardo mit der Kopfballabwehr. Hier wird noch ein bisschen gespielt. 0-1 der Spielstand. Ab geht's wieder nach Elversberg. Was macht Leverkusen, Matthew?
4: Ja, Leverkusen hat sich schon auf den Weg in die Kabine gemacht, aber nicht allein. Die Elversberger sind direkt mitgegangen. Die ersten 47 Minuten Bundesliga in Elversberg sind Geschichte und sie sind so verrückt abgelaufen. 2-0 führt die SV Elversberg zur Pause gegen Bayer Leverkusen. Doppelschlag in der 8. und der 9. Minute erst Petkoff, dann Kempel. Hier rollt der Ball nicht mehr, aber wir gehen direkt weiter nach Berlin. Wird da noch gespielt, Tabea Kunze?
5: Ja, noch länger. Wir sind hier in der 8-minütigen Nachspielzeit dieser ersten Halbzeit. Freistoß für Union. Von der linken Seite Juranovic mit Schnitt an den 5-Meter-Raum getreten, rausgeköpft von der Eintracht. Aber der Kroate kriegt nochmal eine neue Chance vom linken 16er-Eck. Versucht Latte-Latt und Querfeld da zu finden am 5-Meter-Raum. Die kommen nicht zum Ball. Nachschusschance von Ebischer. Dem Unioner, aber er verzieht knapp rechts am Tor vorbei. Und deswegen ist jetzt auch Noah Atubolu mal wieder gefordert. Der Neuzugang im Eintracht-Trikot, gestern erst verpflichtet aus Freiburg. Und heute direkt im Kasten bei der Eintracht beim Gegentor, früh in der 3. Minute. Da hatte er keine Chance, ansonsten nicht viel zu tun. Die Führung für Frankfurt, die geht hier definitiv in Ordnung. Und in Mainz bei Flo führt noch niemand.
6: Nee, führt noch niemand und es macht auch erstmal hier alle Pause im Mainzer Stadion. 0-0 das ganze Halbzeit. Im Lattenkopfball hatten wir ein paar Halbchancen auf beiden Seiten. Ansonsten eine tempoarme Partie, aber der Aufsteiger Paderborn agiert hier teilweise zumindest echt auf Augenhöhe. Sind wir gespannt auf die zweiten 45 Minuten und in Köln, da wird noch gespielt bei Armin.
3: Ja, wir sind aber in den letzten Zügen dieser ersten Halbzeit. Ich glaube, Florian Bartstübner sagt jetzt zu Olli Baumann, du gib mir mal den Ball, ich mache jetzt mal Halbzeit. Verdiente Pausenführung für Hoffenheim, obwohl Elmala eben die Riesenausgleichschance für den FC geschenkt bekam, aber letztlich an Baumann scheiterte. Und deshalb also hier durch das Tor des Dänen Adam Djagim das 1-0 und damit die Führung für die Hoffenheimer. Hier ist auch Halbzeit und das wird, glaube ich, noch ein bisschen dauern bei dir, Tabea, in Berlin an der Alten Försterei.
5: 4 Minuten haben wir hier noch vor uns im Stadion an der Alten Försterei. Union liegt 1-2 hinten. Mauro Lustrinelli, der neue Trainer beim 1. FC Union, hat den Ball jetzt gerade in seinen Händen. Sein Team liegt 1-2 zurück. Auf allen anderen Plätzen in dieser Bundesliga-Halbzeitkonferenz ist schon Pause. Hier führt Eintracht Frankfurt mit 2-1. Und die Eintracht hat diese Führung mittlerweile auch mehr als verdient. Das ist bisher eine gelungene Rückkehr von Trainer Adi Hütter. Im schwarzen T-Shirt und mit schwarzer Jeans lehnt er sich da jetzt ganz lässig an die Überdachung seiner Auswechselbank. Spiel ist gerade unterbrochen, wird gleich weitergehen mit einem Einwurf für Union. Mitte der Frankfurter Hälfte und das ist Juranovic. Der Rechtsverteidiger, der den Ball da jetzt ein paar Mal in den Händen dreht, Mitte der Frankfurter Hälfte, weiten Anlauf nimmt und er wirft auch richtig weit in den 16er, versucht da Querfeld zu finden, den aufgerückten Innenverteidiger. Querfeld, boah, flankt dann zentral und der Ball streicht quasi parallel zum Frankfurter Tor dann links ins Seiten aus. Das war richtig gefährlich. Wenn da noch einer rangekommen wäre, Juranovic oder vielmehr Ljubicic wäre es natürlich gewesen, der Stürmer.

da hält dann Maluse erstmal den Fuß hin, der Abwehrspieler der Eintracht. Aber die Hessen verlieren die Bälle jetzt viel zu schnell. Und Juranovic hat Platz auf dem rechten Flügel. Schickt Ebischer mit einem Schippball. Boah, und der wird da jetzt fast getroffen von Atubolu. Der Keeper der Eintracht wirft sich da mit vollem Risiko in diesen Ball. Hat er auch Glück, dass der Schiedsrichter Dankert da auch direkt sagt, nee, komm, das war natürlich kein Elfmeter. Atubolu hält sich da aber den Kopf, weil er da mit Ebischer noch zusammengeprallt ist. Ist auch korrekt entschieden worden, weil der Keeper der Frankfurter das echt stark gemacht hat, wie schnell er da aus seinem Tor gekommen ist, auch zuerst am Ball war. Und Ebischer ist dann eben noch mehr oder weniger mit Vollspeed über ihn drüber gerauscht und hat ihn dann mit dem linken Knie am Kopf getroffen. Atubolu hält sich den Kopf, aber wird gleich den Abstoß ausführen. Das Ganze weiterhin bei der knappen Führung von 2:1 für die Eintracht aus Frankfurt, die hier unterstützt wird von über 2000 Fans in Schwarz und Weiß im Gästeblock. Abstoß ausgeführt von Atubolu. Aber die Unioner jetzt gedankenschnell klären den Abstoß direkt ins Aus. Ebischer war das und das ist jetzt nochmal der Ballbesitz für Frankfurt. Jonathan Burkhardt führt den Einwurf direkt aus, aber sie kommen kaum mehr zu einem kontrollierten Ballbesitz. Das gilt jetzt aber für beide Mannschaften, wo wir jetzt noch so ungefähr 30 Sekunden zu absolvieren haben. Dann haben wir auch diese ellenlange 8-minütige Nachspielzeit in dieser ersten Halbzeit geschafft. Wenn ihr es nicht gehört habt, das lag daran, dass der Linienrichter verletzungsbedingt ausgewechselt werden musste. Und jetzt hat der Schiedsrichter Bastian Dankert auch genug gesehen. Pause im Stadion an der Alten Försterei. Eintracht Frankfurt führt verdient mit 2:1.

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7: Eine Minute nach 16:30 A3 Würzburg-Frankfurt zwischen Betzenbach, Walderschaff und Hößbach. Gerade 4 Kilometer Stau und im weiteren Verlauf zwischen Seligenstadt und Hanau Unfall auf der rechten Spur. Die 3 Frankfurt nach Köln zwischen Frankfurter Kreuz und Mönchhof-Dreieck 3 Kilometer Stau nach einem Unfall. Die A7 Fulda Richtung Würzburg zwischen Fuldaer Dreieck und Bad Brückenau-Wildflecken, 5 Kilometer Stau, dauert eine halbe Stunde länger. Und die A661 Oberursel-Egelsbach zwischen Frankfurt-Heddernheim und Frankfurt-Eckenheim, 3 Kilometer Stau, Unfall auf der linken Spur im Baustellenbereich. Wenn Sie unterwegs sind heute Nachmittag, gute und sichere Fahrt.
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7: Ja, so zwischen 21 und 27 Grad haben wir an diesem Samstagnachmittag. Im Westen und Süden Hessens wird es immer grauer. Da kann dann zum einen die Sonne nicht mehr durchkommen und zum anderen vereinzelt es auch etwas Regen geben. Im Rest, naja, so ein Wechsel aus Sonne und Wolken, aber dann doch schon mit der Tendenz, eher grauer zu sein.
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7: toll, und diese erste Halbzeit hat uns doch schon gezeigt, drin in der neuen Saison. Ach, es ist langsam wieder Leben drin. Leben an diesem Samstagnachmittag auch bei Eintracht Frankfurt. Die sind noch in der Pause, so wie alle anderen 4 Begegnungen am Samstagnachmittag auch. Und die Eintracht führt zur Pause mit 2:1 bei Union Berlin. Sobald der Ball wieder rollt, sind wir wieder im Stadion und gönnen uns so lang einfach gute Musik, zum Beispiel von Jennifer Rush.
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0: Jennifer Rush in HR1. Wir gehen rein in die zweite Halbzeit der Fußball-Bundesliga. Wobei, Lars Becker, bei euch in Berlin gegen die Eintracht, dauert es noch ein bisschen mit zweiter Halbzeit, ne?
1: Es ist noch Halbzeit im Stadion an der Alten Försterei. 8 Minuten Nachspielzeit in der ersten Hälfte durch den Wechsel einer der beiden Linienrichter. René Rohde verletzt runter, der vierte Offizielle Konrad Olthafer hat sich dann nach einigen Minuten die Fahne geschnappt und die Partie ging weiter. Frankfurt führt mit 2:1 durch den Doppelpack von Ebnu Talib in der 10. und 11. Minute. Die Antwort auf die frühe Führung aus der 3. Minute des 1. FC Union. Klasse Leistung, wie ich finde, der Frankfurter Mannschaft, dem Team von Adi Hütter, weil sie über Ballkontrolle und Ballstaffetten Union hinten reingedrängt haben. Völlig zu Recht in Führung liegen durch Can Usun, das 3:1 hätten machen können. Enttäuschend für mich bisher die Leistung des 1. FC Union. In den ersten 3 Minuten waren sie da. Dann hat hier eigentlich, vielleicht abgesehen von den letzten Minuten der Nachspielzeit, nur Frankfurt gespielt. Dauert noch ein bisschen, bis es hier weitergeht.
0: Tja, und gefühlt noch gar nicht so angekommen in dieser neuen Saison ist Bayer Leverkusen. Die liegen nämlich jetzt 0:3 hinten gegen den Aufsteiger aus Elversberg. Wir gehen nach Mainz.
2: Ja, erste Aktion im zweiten Durchgang. 2 Minuten vorbei, immer noch 0:0. Freistoß von Amiri an den langen Pfosten. Lee versuchte dann noch, der Koreaner, mit dem Kopf ranzukommen. Kam auch ran, aber zu weit abgedrängt. Ball ging dann über das Tor. Und der nächste Angriff der Paderborner läuft jetzt. Aber sie sind da gestoppt worden, eben vom Koreaner Lee. Der spielt jetzt wieder zurück auf Sano, den Japaner. Heiß umworben. Noch ist nicht sicher, ob er den Verein noch verlassen wird, wenn das Angebot stimmt. Jetzt der Ball gespielt auf Geraldo Becker. Wir sind auf der linken Außenbahn. Auf Seiten der Mainzer zurückgelegt auf Philipp Wehne. Im Doppelpass jetzt weitergeleitet auf Sano, den Japaner. Sano nochmal auf Amiri, der Kapitän, gerade wie gesagt die Flanke, die Freistoßflanke in die Mitte, jetzt Doppelpassversuch und da gibt es die Chance, abgeblockt, bleibt beim 0:0.
0: Bleibt beim 0:0, bleibt aber nicht mehr beim 2:0 für Elversberg gegen Leverkusen, denn die haben gerade eben, wie gesagt, das dritte Tor gemacht. Mein Gott, Till Schach, das ist aber mal ein Auftakt in die erste Bundesliga-Saison.
3: Im Gästeblock, da wurde mittlerweile die Stimmung eingestellt, nur noch eine Fahne, die rot und schwarz ist, kann ich erkennen bei den Leverkusenern, die dann noch so ganz leicht geschwungen wird. Es gab direkt zum Start in die zweite Halbzeit das dritte von der SV Elversberg. David Mokwa hat es gemacht, die SVE. Also jetzt 3:0 vorne und Bayer mal über die rechte Seite. Geht überhaupt noch was für den hohen Favoriten? Auch in diesem Fall den kürzeren gezogen. Lasse Günther wird da gefoult, der Elversberger Außenverteidiger von Lukas Vazquez. Ja, für den ist das sicherlich ein ganz schräger Nachmittag hier. Der Mann, der schon mehrfach Champions League gewonnen hat, jetzt im Containerdorf an der Kaiserlinde angekommen und der Bundesliga-Wahnsinn heißt 3:0 Führung für die SVE.
0: Tja, das Containerdorf an der Kaiserlinde, ja tatsächlich, das Stadion in Elversberg, da wird ja noch fleißig gebaut und geschraubt, alles noch ein bisschen auseinander und wieder zusammengebaut. Ja, aber herrlich, der Aufsteiger macht's gut heute Nachmittag und Köln gegen Hoffenheim nicht so, Sarah Schwedmann.
4: Köln im Vorwärtsgang, aber mit dem Pass da ein Stück weit sind's nirgendwo. Seidemaler holt sich die Kugel. Flanke von der linken Seite an den zweiten Pfosten ins Niemandsland zum Start dieser zweiten Halbzeit. 2 Minuten sind gespielt. Die Führung für die TSG Hoffenheim ist immer noch 1:0. Aber ich merke, dass sich die Kölner was vorgenommen haben. Keine Wechsel und dann nochmal ein kurzes Gespräch zwischen dem Schiedsrichter und Ragnar Ache, dem Traumtorschützen vom letzten Duell, der hier aber heute genauso gedoppelt wird wie Said El Mala und deswegen bisher keine großen Akzente setzen konnten. Spiel ist unterbrochen, weil Oliver Baumann da was im Auge hat, bepustet wird von seinem Kollegen Kabak. Deswegen erstmal das Spiel unterbrochen beim Spielstand von 0:1.
0: Bepustet wird auch interessant. Also es wird bepustet aktuell in Köln bei den Hoffenheimern und in Leipzig. Da wird gejubelt und zwar von Martin Demichelis, langjähriger Profi bei den Bayern, jetzt Trainer bei RB Leipzig, Jeremias Siel.
5: 5 Minuten hat es gedauert im zweiten Durchgang. Da ist das nächste Tor gefallen, diesmal Antonio Nusa. Wie schön er den reingeschlenzt hat in dieser 50. Spielminute. Wird angespielt am linken Strafraumeck, legt sich den Ball auf den rechten Fuß, kleiner Übersteiger noch dazu und schlenzt den oben rechts in den Winkel, aber schon wieder aufgebracht. RB Leipzig mit Gruder im 16-Meter-Raum, bleibt am zweiten so ein bisschen hängen, kann nicht mehr Richtung Tor gehen, kann aber auch nicht wirklich ablegen, bleibt immer noch im Ballbesitz, Flanke kommt in den 16er, Bansusi mit der Reingabe, da ist aber keiner, Ball ist geklärt, also es geht richtig zur Sache im zweiten Durchgang, beide Mannschaften ohne Wechsel, in der Startformation. Und RB Leipzig führt durch den Treffer von Antonio Anusa 2-0.
0: Dann schauen wir mal kurz in Mainz vorbei. Da steht es weiterhin gegen Paderborn, einen der Aufsteiger, 0-0. Und dann nochmal nach Berlin an die alte Försterei. Die Frankfurter Eintracht ist dann jetzt also auch drin in dieser zweiten Halbzeit. Lars Becker, wie startet die denn so rein?
1: Die zweite Halbzeit läuft endlich wieder an der alten Försterei nach den 8 Minuten Nachspielzeit, weil der Assistent ausgewechselt werden musste. Die Chance für Frankfurt auf 3-1 zu stellen. Die Flanke von der linken Seite von Kusugi, Keita Kusugi, dem Japaner, flach nach innen, aber Matteo Raab ist draußen, fängt den Ball ab, sonst hätte es hier praktisch mit Beginn der zweiten Halbzeit, wie schon in der ersten Halbzeit, den ganz frühen Treffer gegeben. Union da ja in Führung gegangen in der 3. Minute. Doppelschlag für Frankfurt durch Ebnu Talib zum 1-1 und 2-1. So steht's noch. Nach der Spektakelviertelstunde ist es ruhiger geworden mit Dominanz für Frankfurt. Mal gucken, wie sich das jetzt im zweiten Durchgang entwickelt. Keine Auswechslung bei Frankfurt, völlig unnötig. Beim ersten FC Union hätte man sicherlich darüber nachdenken können. Noch greift das System von Mauro Lustrinelli überhaupt nicht. Union liegt zurück.
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Super Teil von Kiss Tomorrow hier bei uns in HR1, der Samstagnachmittag. Mit dem HR1 Heimspiel, dem Heimspiel auch für den 1. FC Köln heute Nachmittag gegen die TSG 1899 Hoffenheim. Der Prinz hat getroffen, der neue Prinz, El Mala, zum 1:1 für die Kölner gegen

0: es wäre natürlich schon genau das Richtige, um in diesem dann doch sehr, naja, vielleicht auch ein bisschen aufgehitzten Umfeld von Eintracht Frankfurt, keiner weiß so ganz genau, was drinsteckt in dieser Mannschaft, gleich mal mit einem Sieg reinzustarten in die neue Fußball-Bundesliga-Saison. Und im Moment sieht es gar nicht so schlecht aus, Lars Becker. Die Eintracht führt weiterhin bei Union Berlin.
1: Ja, der erste FC Union ist deutlich bemüht, in dieser zweiten Halbzeit das Spiel zu dominieren, selber mit Ballbesitz Druck auszuüben auf die Frankfurter, die sich jetzt auch ein bisschen mehr zurückgezogen haben in der ersten Hälfte. Sicherlich ein Versäumnis des ersten FC Union nach der frühen Führung, dieses Spiel komplett aus der Hand gegeben zu haben, gar nicht mehr das gemacht zu haben, was der Trainer fordert, nämlich früh pressen, hochpressen, intensiv pressen, mit tiefen Läufen möglicherweise zum Erfolg zu kommen, zum Umschaltspiel. Jetzt deutlich aggressiver in den Zweikämpfen, früher drauf, das ist zu erkennen. Mauro Lustrinelli in und am Rande seiner Coachingzone beklagt sich jetzt beim eigentlichen Linienrichter, nämlich bei René Rode, der verletzungsbedingt ausgewechselt werden musste. Konrad Olthafer hat seine Funktion an der Linie mit der Fahne übernommen und er steht jetzt da. Ein bisschen bewegen kann er sich ja noch, nachdem er völlig überraschend einfach in der Kabine verschwunden ist. Hatte eine kleine Diskussion mit Mauro Lustrinelli, der seine Mannschaft immer wieder anweist, draufzugehen, rauszurücken aus der eigenen Hälfte. Ljubicic jetzt der Erste, der presst vorne, aber Frankfurt kann sich fürs Erste wieder lösen, aber der nächste Stockfehler des Japaners Keita Kozugi gibt Einwurf durch Juranovic auf der rechten Seite. Ich warte auf die ersten Wechsel, die der Trainer des ersten FC Union, die Mauro Lustrinelli, der im letzten Jahr mit Thun in der Schweiz als Aufsteigermeister geworden ist und das hat ihm den Job beim ersten FC Union eingebracht, dass der hier auch für personelle Neuheiten auf dem Platz sucht, für mehr Intensität, für mehr Schwung. Noch steht es 1:2 für Frankfurt. Die kommen hinten überhaupt nicht in Gefahr, obwohl Union deutlich mehr Ballbesitz hat als in der ersten Hälfte.
0: Ja, und nachdem der 1. FC Köln ja das 1:1 durch El Mala gemacht hat, vor wenigen Augenblicken gab es gerade 11 Meter in dieser Partie, allerdings nicht für die Kölner, sondern für Hoffenheim. Aber Marvin Schwebe, der Keeper der Kölner, taucht ins richtige Eck ab und kratzt sich den Ball und damit also verschossener Elfmeter für die Hoffenheimer. Und bei Mainz-Paderborn, Stefan Kessel, mein Gott, passiert da heute Nachmittag eigentlich irgendwas?
2: Nach wie vor keine Tore in der ausverkauften Mainzer Arena. Die Mainzer, sie sind bemüht, jetzt vielleicht. Da hat sich Geraldo Becker in Höhe der Mittellinie den Ball erobert, treibt ihn da nach vorne, legt ab auf Philipp Wehne, den Österreicher auf der linken Außenbahn. Der ist schon an der Strafraumkante, hat zwei Gegenspieler vor sich, unter anderem Laurin Korda, den Kapitän, und der klärt zur Ecke für den FSV Mainz 05, die im zweiten Durchgang eine gute Chance hatten durch Philipp Wehne. Der Schuss, der Nachschuss, nachdem da Amiri zuvor am Trikot gezupft worden ist, im Strafraum, gab aber keinen Strafstoß. Und diesen Nachschuss, den konnte Noll, der Keeper des Aufsteigers, gerade noch so an den Pfosten und dann ins Tor auslenken. Hier weiter 0:0. Der Aufsteiger nach exakt einer Stunde hält nach wie vor gut mit.
0: Tja, 0:0, keine Tore. Also dort immerhin schon zwei Tore bei Köln gegen Hoffenheim. 1:1 steht es da nach knapp 60 Minuten. Und einen Elfmeter verschossen gab es gerade auch noch. Sarah Schwedmann, da wollen wir natürlich die Details haben, bitte.
3: Hätte ich doch, denkt sich Max Mörstedt, gerade reingekommen, der Stürmer der TSG Hoffenheim. Diesen Strafstoß eher nach links gezogen, aber er setzt ihn nach rechts und Marvin Schwebe, der Kölner Torhüter, ist da mit seiner linken Pranke und fischt diesen Strafstoß aus dem rechten Eck. Spielstand 1:1. Aber Hoffenheim kommt wieder mit dem Abschluss, wieder Mörstedt mit dem linken Fuß, halblinke Position aus 10 Metern. Und wieder ist Schwebe da, 1000 Sasser Schwebe auf Kölsch, heißt das wohl auch so, kommt dann wieder mit der Hand rein und verhindert den erneuten Rückstand in dieser Partie. 59 Minuten sind gespielt und es ist alles wieder offen, weil halt Köln mit viel Wucht in diese zweite Halbzeit gestartet ist beim Spielstand von 1:1.
0: Und wir gehen gleich rein um 5:05 in die Bundesliga-Schlusskonferenz. Sie ist zurück aus der Sommerpause, gleich alle 5 Spiele bis zum Ende hier bei uns.

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7: Die Verkehrslage.
8: A3 Köln Richtung Frankfurt. Vorsicht zwischen Bad Camberg und Itzstein liegt ein Metallteil auf der mittleren Spur. Die 3 Würzburg-Frankfurt zwischen Bessenbach-Walderschaff und Hößbach 4 Kilometer Stau. A7 Fulda-Kassel zwischen Niederaula und Hattenbacher Dreieck. Da steht ein brennender PKW. Es ist nur eine Spur frei und 5 Kilometer Stau auf der A7 Fulda Richtung Würzburg zwischen Fuldaer Dreieck und Bad Brückenau-Wildflecken.
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8: 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Thomas Kunze.
9: Schöner kann's nicht sein. Die erste Konferenz. So viele Tore. Die zweite Hälfte bringt in die Zielgerade ein. 3:0 für RB Leipzig. Es ist der frisch eingewechselte Christopher Nkunku. Schnappt sich gleich den Scorer. Und beim Durchlaufen ist es am Ende natürlich Rocco Reitz, der das Ding einschiebt. Die Gladbacher Fans sind bedient. Leipzig 3, Gladbach 0. Und es ist noch jede Menge Zeit auf der Uhr. In Leipzig steigt die erste Spieltagparty. In Köln vielleicht auch. Da ist noch alles drin, Armin Lehmann.
10: Sie wäre gerade mal so richtig laut geworden. Riesenchance für den FC, für Said El-Mala. Der rauscht da 2 Meter vor dem Tor um Zentimeter an der Kopfballverlängerung vorbei und fliegt dann selber neben dem Pfosten. Hat sich so ein bisschen verletzt. 1:1 steht es hier. Erste Halbzeit. Eher mau. Hoffenheim durch Dagi mit 1:0 in Führung verdientermaßen. Und eine spektakuläre zweite. El-Mala mit tollem Ausgleichstor. 11 Meter für Hoffenheim. Schwäbe hat gehalten. Und deshalb steht es hier unentschieden. Viel, viel deutlicher ist es im Saarland bei der SV Elversberg gegen Leverkusen. Matthew Genesche.
11: Ja, und wer hätte das gedacht, dass es nach knapp 65 Minuten 3:0 für den Aufsteiger steht. Die SV Elversberg führt mit 3 Toren gegen Bayer Leverkusen. Ein schneller Doppelschlag in der ersten Hälfte von Lukas Petkoff und von Cole Campbell. Cole Campbell ist eben ausgewechselt worden und dann gab es ja zu Beginn der zweiten Halbzeit nochmal einen ganz, ganz schnellen Treffer. Nach gerade mal 40 Sekunden ungefähr hat das Netz schon wieder gezappelt, als David Mokpat zum 3:0 eingeschoben hat. Von Leverkusen kommt erschreckend wenig, ja, in Durchgang mal ein Lattenschuss, ein Lattenfreischuss, der war abgefälscht. Hier und da gute Möglichkeiten, aber so richtig zwingend ist es irgendwie nie. Und deswegen läuft Leverkusen hier hinterher. Und hinterherlaufen tut auch Union Berlin gegen Eintracht Frankfurt zu Hause. Tabea Kunze.
12: 1:2 der Spielstand aus Union-Sicht im ersten Spiel unter Mauro Lustrinelli, der gerade dreifach gewechselt hat, nochmal 3 frische Offensivkräfte gebracht hat bei den Eisernen, denen aber weiter die Torgefahr fehlt in diesem Spiel. Eintracht Frankfurt kontrolliert das Ganze hier und führt eben weiterhin durch den Doppelpack von Edno Talib aus der ersten Halbzeit. Keine Tore an diesem ersten Bundesliga-Nachmittag, weiterhin im Spiel Mainz gegen Paderborn mit Florian Winkler.
13: Ja, das Konferenzstiefkind sozusagen. Und der Mainzer Frust gegen den Aufsteiger ist auch langsam spürbar. Die Mainzer versuchen viel, aber Paderborn, die Mannschaft von Ralf Kettemann, steht defensiv richtig gut. Setzt hier und da mal offensiv so einen kleinen Nadelstich. Und die Mainzer machen einfach zu wenig draus im letzten Drittel, wenn sie denn mal Möglichkeiten haben. Beste Tietz vor der Pause mit einem Kopfball an die Latte. Das war's auch hier. 69 Minuten sind gleich rum. Mainz nochmal gewechselt. Königsdörfer Ruoppi ist drin. Aber frischer Wind noch nicht bislang zu sehen. Hier also noch keine Tore und alles nach Plan läuft beim Debüt von Martin De Michelis in Leipzig.
10: Tor in Köln, erneute Führung für die Die TSG Hoffenheim nach einer Ecke schraubt sich Ozan Kabak am höchsten. Keiner ist beim Abwehrspieler. Der Kraichgauer. Und dann köpft er den Ball rechts unten. Unhaltbar für Schwäbe ins Netz. Und Hoffenheim, die ja schon zur Pause hier mit 1-0 geführt haben, ist also wieder vorn. Nämlich mit 2-1. Und Thomas Kunze hat ein deutlicheres Ergebnis. Bisschen deutlicher für die Leipziger gegen Gladbach.
14: Ja, hätte man nach der Anfangsviertelstunde in Halbzeit 1 gar nicht gedacht. Aber jetzt haben sie sich freigespielt. Und was für eine Kombination nach Ballgewinn. Christoph Nkunku, anderthalb Minuten auf dem Feld. Gleich mit dem Assist gegen die Gladbacher. Und der Treffer durch Rocco Reitz, den Ex-Kapitän. Er hat ganz entschuldigend die Arme gehoben. Wollte nicht jubeln, hat auch nicht gejubelt. Und trotzdem haben die 5000 mitgereisten Gladbacher vom Niederrhein die Faxen dicke in ihrem Fanblock. Eugen Polanski hat richtig reingefasst jetzt in dieses Spiel. Vierfachwechsel. Liedberg, Honorar, Herold und Gufak ins Spiel gebracht. Ob das noch was bringt, weiß ich nicht. Partie war kurz unterbrochen. Auffahrunfall zwischen Brian Gruder aus Leipzig und Hugo Bolin, dem jungen Schweden. Beide am Knöchel getroffen, ohne Absicht. Spiel läuft weiter jetzt. Leipzig kommt über die recht linke Außenbahn mit Antonio Dusa, dem Torschützen, zum 2-0. Der konnte gestellt und gestoppt werden. Vielleicht geht mal was in Richtung Offensive nach den Wechseln jetzt. Aber das muss man schon sagen. Gladbach in Halbzeit 2 ohne Abschluss. Und auch zum Kleindienst mittlerweile ausgewechselt für Liedberg. Ohne einzigen Akzent. 20 Minuten hier noch. Das trifft auf die meisten Plätze zu. Auch auf den in Köln. Baramile.
15: Ja, also in etwa 22 haben wir hier noch. 1-2 stehen. Seit El Mala eben ausgewechselt worden. So ganz leicht angeschlagen. Ball kommt scharf rein in den Hoffenheimer Strafraum. Eine tolle zweite Halbzeit. Es geht rauf und runter. Großartige Stimmung hier unter den knapp 50.000. Ja, 1200 hüpfen im Augenblick. Das sind die in blau gekleideten Kraichgau-Fans, die jetzt aber die Ecke für den ersten FC Köln sehen. Und damit erneut die Möglichkeit für die Kölner vielleicht auszugleichen. Wie gesagt, El Mala ist raus. Lindenmeiner ist Wind gekommen. Insgesamt 3 Wechsel da beim FC. Ecke noch nicht freigegeben von Florian Bartstieber, dem Mann in Schwarz, ganz klassisch gekleidet. Soll ja auch so ein bisschen zurück zur klassischen Schiedsrichterleistung. Schiri auf dem Platz ist wichtig, weniger VRR. Ecke kommt jetzt rein, kommt bei Möglichkeit für die Kölner. Meiner setzt nochmal nach und dann ist Hoffenheim da, kann das Ding klären. Und es bleibt beim 1-2. Geht noch was für Bayern 0 für Leverkusen. Vor 2 Jahren waren die Deutscher Meister. Jetzt kommt noch mal Köln. Oh, knapp. Ist noch Baumann dran. Aber jetzt zu Matthew, ab zur SV Elversberg.
11: Ja, vor 2 Jahren war man noch deutscher Meister und vergangenes Jahr hat man am 3. Spieltag den Trainer rausgeworfen und zwischen diesen zwei Welten befindet man sich jetzt irgendwie auch wieder. Was ist das für ein Debüt in der Bundesliga für Carles Martinez? 0-3 zurück beim Aufsteiger Zwerg aus Elversberg, muss man ja so leider sagen. Und von Leverkusen kommt offensiv viel zu wenig. Jetzt geht der Ball erstmal wieder in Richtung des eigenen Tores. Von Torhüter zu Torhüter. Einmal die 100 Meter, die 90 Meter durchgeschlagen von Nicolas Christoph auf Marc Flecken. Der rollt dann rechts raus. Und Edmond Tapsoba, der ist ja auch vor einer Premiere gestanden heute. Das erste Mal in der Bundesliga mit der Kapitänsbinde, die er bekommen hat. Aber ja, auch er kann den Laden da hinten nicht so richtig dicht halten. Jetzt mal Leverkusen auf der linken Seite, aber schon wieder festgespielt. Das hat so handballähnliche Verhältnisse. Elversberg im tiefen Block jetzt verteidigend. Jonas Hofmann ist eben noch reingekommen. Der vierte von maximal 5 Wechseln von Carles Martinez. Aber so richtig Tor eng wird es hier gerade nicht. Deswegen direkt weiter zu Tabea.
12: Tor Berlin! 3-1 für Eintracht Frankfurt. Und es ist der Nachmittag des Younes Sepp Nurtalib. Sein drittes Tor hier im Stadion an der Alten Försterei. Ein Abstaubertreffer für den Stürmer der Eintracht, nachdem der erste Versuch von Baum noch geklärt wurde von Matteo Raab im Kasten der Eisernen, landet diese Klärungstat direkt vor den Füßen von Edin Terzic. Und er hat überhaupt keine Probleme, den Ball direkt neben dem rechten Pfosten ins Tor zu nageln. Zum 3-1 für die Eintracht, die hier giftiger ist in diesem Spiel. So, und Flo, ich bleib dabei. Wann fallen denn bei dir die Tore in Mainz?
14: Ich sage echt, gib mir was ab, Tabea. Gebt mir alle mal ein bisschen was ab. Aber gerade eben Mainz mit einer Riesenchance. Super Pass auf Tietz. Der hat im Strafraum 16 Meter an der Strafraumgrenze halb links Freiraum Deluxe um sich rum. Und dann denkt man, okay, jetzt passiert aber was. Und dann gehen denen auf einmal die PS aus. Ja, bitteschön.
10: Die hören hier gar nicht auf. Thijs Dalinga, Neuzugang mit seinem ersten Bundesliga-Tor. Lindenmeiner über die linke Seite. Schalke leitet den Doppelturbo ein. Scharfe Hereingabe an den Fünfer. Und da ist der Niederländer da. Netzt ein. 2:2. Ein turbulentes, spektakuläres Spiel. Und hier natürlich jetzt eine überragende Stimmung. Trömmelsche geht. Kölle, Alaf, singen sie. Bei den 50.000. Hoffenheim zu offen in der Defensive. Und der schnelle Lindenmeiner düst seinem Gegenspieler davon. Und dann hat er kurz den Kopf oben und sieht, wo er hinspielen muss. Und mit links absolut unhaltbar für Oliver Baumann. Dallinga, Bundesliga-Premiere. Erstes Bundesliga-Tor. Und jetzt, Flo, von dir auch mal was in Sachen Toren aus Mainz.
13: Wir geben uns Mühe, sagen wir es mal so. Allen voran Mainz 05, die natürlich hier in dieser zweiten Halbzeit, 75. Minute läuft, sehr, sehr spielbestimmt sind. Natürlich die klaren Offensivaktionen haben, aber einfach, ich bleib dabei, viel zu wenig draus machen, wie das Beispiel vor wenigen Minuten Dietz. Viel, viel Platz und aus 16 Metern geht dem komplett die Schusskraft flöten und der spielt einfach nur ein Rückpassgefühl in die Arme von Noel Noll, Paderborns Keeper. Aber auch gesagt, Paderborn, die jetzt gleich wechseln werden, mit einer richtig starken defensiven Leistung die Mannschaft von Ralf Kettemann. Spiele aktuell unterbrochen und in Leipzig ist auf jeden Fall auch Partystimmung argentinischer Art.
14: Ja, das muss man sagen, aber nur auf Leipziger Seite. Auf Gladbacher ist die Stimmung nicht ganz so gut. Liegt auch daran, dass der Außenverteidiger Daiki Hashioka verletzt vom Platz runter muss, hat was am Nacken abbekommen, nachdem Antonio Nusa ein bisschen zu ungestimmt im 16er zum Ball wollte. Aber Hashioka ging halt per Kopf dahin und hat ihn am Nacken erwischt, wird jetzt draußen behandelt. Joe Skelly ist schon eingewechselt, soll den Vater eigentlich noch verlassen. Vielleicht ist es ganz gut, dass er noch da ist, muss Rufen Schröder jetzt mal entscheiden, wenn es dann irgendwann mal eine Diagnose gibt bei Hashioka. Aber das sieht nicht ganz so gut aus, weil 3-4 Leute an der Außenlinie um ihn drumherum sind. Und erst mal schauen, dass der überhaupt einigermaßen klarkommt. Aber diese Partie hier, das muss man eben auch sagen, die ist vollkommen zu Recht schon vorentschieden. Und was sind das für Auftritte von den Neuzugängen? Nkunku und Rocco Reitz beispielsweise. Jetzt kommt mal was von Gladbach rein in den Strafraum. Der Flachpass von Franck Honorat ebenfalls eingewechselt. Ball nochmal geblockt. Itakura hat sich damit eingemischt. Aber Leipzig wehrt das Ding erstmal zur Ecke ab. Der dritten, erster Torschuss für Gladbach in dieser zweiten Halbzeit. Ecke kurz ausgeführt. Honorat mit der zweiten Chance. Hebt den Blick, flankt ihn auf den zweiten Pfosten. Gar nicht so schlecht. Dieser Kopfball. Sander köpft am Ball vorbei. Und deswegen macht Armin Lehmann in Köln weiter.
15: Hier liegt der Mann bei Marvin Schwäbe, dem Kölner Torwart. Gute Viertelstunde noch zu spielen in der Arena. Und beide Mannschaften, das merkt man deutlich, bis hier oben wollen den Sieg. Jetzt kommen schon wieder die Kölner, sind schon drin im Strafraum und werden, glaube ich, eine Ecke kriegen. Nein. Ja, das war so ein Zweikampf. Das ist für einen Schiri dann manchmal so eine 50-50-Entscheidung. Und Florian Bartstübner war gut positioniert, so 15 Meter weg, hatte freie Sicht. Und hat entschieden, Tor ab, keine Ecke für den ersten FC Köln. Kurz nochmal zum Schiedsrichter, ganz in Schwarz gekleidet, ganz klassisch. Ich habe es ja eben gesagt, das ist auch so ein bisschen die Vorgabe der Bundesliga, dass der Videoassistent keine mikroskopischen Eingriffe mehr in dieser Saison machen muss. Man will ihn eigentlich weniger mitkriegen. Und bislang klappt das zumindest hier in Köln hervorragend.
16: Sorry, Armin, wir müssen ganz kurz dazwischen gehen. Wir haben nämlich Wichtiges von den Straßen für alle, die unterwegs sind. Vorsicht auf der A6 Mannheim-Heilbronn zwischen Mannheim-Sandhofen und Viernheimer Dreieck. Gefahr durch Steinewerfer auf einer Brücke. Vorsicht bitte auf der A6 Mannheim-Heilbronn zwischen Mannheim-Sandhofen und Viernheimer Dreieck. Gefahr durch Steinewerfer auf einer Brücke. Und Tor in Elversberg. Na dann, schnell rüber.
17: Patrick Schick mit seinem ersten Saisontor bringt die Leverkusener wieder ran und das eine Viertelstunde vor dem Ende. Nur noch 1:3 aus Sicht von Bayer Leverkusen. Kommt da jetzt nochmal eine Schlussoffensive? Erst war ja quasi ein abgefälschter Schussecke von der linken Seite. Dann kriegt es Elversberg nicht so richtig geklärt. Der Ball kommt nochmal rein in den 16er und Schick hält dann im Prinzip ja in Torjägermanier den Fuß hin. 4 Tore in Elversberg. Was für eine Bundesliga-Premiere im Saarland. 3:1 für die SVE. Die ganze Party, die ganzen Partys auch auf den anderen Plätzen und die ganzen Tore. 14 sind ja im Moment an der Zahl in dieser Konferenz. Am Nachmittag gibt es natürlich auch alles heute Abend in Bild und Ton bei den Kollegen von der Sportschau im Ersten am Abend wie gewohnt. Also da der erste Bundesliga-Spieltag dann auch zum Nachschauen. Wir machen weiter in Berlin. Tabea Kunze, 1:3 hier. Wie sieht's bei euch aus, Eintracht und Union?
12: Ja, auch 1-3, nur hier liegt eben die Heimmannschaft zurück, wobei der erste FC Union noch schraubt und arbeitet an diesem Ergebnis. Aber jetzt hat eben auch Frankfurts neuer Keeper Atubolu mal gezeigt, dass er angekommen ist in diesem Spiel, konnte gerade zweimal halten, erst gegen den abgefälschten Freistoß von Burcu und dann hat er gegen Rothe stark die Torwartecke zugemacht, das beides innerhalb von wenigen Sekunden, deswegen die Anschlusstreffermöglichkeit für Union erstmal wieder dahin, aber die Berliner versuchen es jetzt. So ein bisschen nach dem Motto, jetzt ist auch egal, jetzt liegen wir 1-3 zurück. Auf dem linken Flügel ist das Tom Rothe mit dem Flanken Richtung 5-Meter-Raum. Aber da ist mal Luce dazwischen. Starkes Bundesliga-Debüt vom jungen Frankfurter Innenverteidiger. Übrigens, kleiner Statistik-Fact noch für alle Eintracht-Fans. Der Dreierpack von Ebnu Talib, das ist der erste Bundesliga-Dreierpack eines Frankfurters seit 2018. Damals war es Luka Jovic. Also ich würde fast sagen, wir haben unseren Mann des Spiels hier schon gefunden. Wer könnte das denn in Mainz werden, Flo?
13: Tja, die Suche ist noch mit einem großen Fragezeichen versehen. Aktuell muss gewechselt werden, verletzungsbedingt Dominik Kohr raus, Kaspar Potulski rein auf Mainzer Abwehrseite und es gibt einen guten Freistoß, eine gute Freistoßposition in dieser 80. Minute für den SC Paderborn. Raphael Obermeier, das sind, ich würde mal sagen, 21 Meter, halbrechte Position. Obermeier tritt an, aber in die Mauer, ganz schwach geschossen. Paderborn weiter in Ballbesitz, die Flanke von der halbrechten Seite, den Kopf von Tickes. Der ist reingekommen vor 10 Minuten. Und Mainz kann das aber alles verteidigen. Kohr musste raus, weil der Kapitän der Paderborner, Koda, in ihn reingeschubst wurde. Vom eigenen FSV-Mann, nämlich von Nadim Amiri, hat ihn da am Knie erwischt. Und es geht nicht mehr weiter für den Abwehrmann der Mainzer. Jetzt aufgepasst, wieder Paderborn, wieder Tickes. Mit einem halben Flugkopfball. Der 1,94 lange Stürmer sorgt jetzt mal wieder in dieser zweiten Halbzeit so ein bisschen für Paderborner Torgefahr. Ansonsten die Mainzer wieder eben mit Chor vor wenigen Minuten super gefährlich. 25 Meter, so ein kleiner Aufsetzer und Chor schießt einfach mal Richtung Paderborner Tor. Der senkt sich ganz fies und da muss Noll in Paderborns Tor nochmal richtig ran. Packt die Pranke aus, lenkt den Ball, diesen Schuss über die Latte. 0-0 hier. Mal gucken, ob wir nochmal ein bisschen eine würzige Schlussphase kriegen. Mainz arbeitet intensiv am einzigen und ersten Treffer bislang in dieser Partie. Anders und entspannter sieht das aus in Leipzig gegen Gladbach, Thomas.
14: Ja, obwohl die Borussia hier noch mal ein bisschen sich den Wecker gestellt hat, vor allen Dingen über Franck Honorat, die rechte Außenbahn, der penetriert immer wieder den Zweikampf gegen David Raum, gerade die Flanke reingeknallt und sogar den Kopfballabnehmer gefunden mit dem Kleindienst, der hat ein bisschen zu viel Rückenwind und köpft den Ball über den Querbalken. Liedberg am zweiten Pfosten wäre die bessere Möglichkeit gewesen, aber sie kommen nochmal über die linke Außenbahn mit Bolin, Ball zurecht gelegt und dann ist es der technische Fehler von David Herold, dem jungen Linksaußen, der da nur Augen für den Ball, aber nicht für den Weg hat, der sich so ein bisschen festläuft und dann den technischen Fehler begeht. Ball geht über die Torauslinie. Abstoß für RB Leipzig. Ein Blick noch auf die Außenbahn außerhalb des Feldes. Daiki Ashiota wird jetzt abtransportiert unter dem Applaus der Fans. Hat richtig was abbekommen am Nacken. Die medizinischen Kräfte wollten sicher gehen, haben diese aufblasbare Matte in die Trage reingelegt. Das hat ein bisschen gedauert und jetzt liegt er da und wird hoffentlich keine schlimme Diagnose bekommen. Das werden wir jetzt die Tage abwarten müssen. Wäre ein harter Schlag für die Borussia. Der Junge hat einen guten Job gemacht. Also hier bleibt es erstmal beim 3-0 und es geht auch noch richtig viel zwischen Köln und Hoffenheim, Armin.
15: Absolut, 10 Minuten haben wir noch, 2-2 der Spielstand. Beide wollen nach wie vor den Dreier im Augenblick. Köln mal wieder im Vorwärtsgang, schon auf Höhe des Strafraums. Auf der rechten Seite, Thielmann legt den Ball noch einmal quer. Dann Johannesson, ja, der fummelt sich da so ein bisschen fest, kriegt den Ball aber dann noch rübergespielt auf die linke Seite. Kommt da jetzt nochmal der Ball rein in den Strafraum? Nein, erst einmal nochmal der Rückpass, da gehen sie dann ganz auf Nummer sicher und spielen auf ihren Neuzugang aus Georgien zurück, Luka Lotschoswili. Also Willi hat ja auch, Thomas Kunte, auch wenn er dann den im zweiten Teil des Namens hat. Jetzt der Ball nach vorne gespielt. Wieder bei den Kölnern. Die setzen nochmal nach. Über Thielmann, der spielt nochmal quer. Jetzt ist der Ball bei Kraus. Der ist im Strafraum frei. Schießt gehalten. Riesenchance für den ersten FC Köln. Da gibt er dem Torwart nochmal die Chance. Schießt ihn nicht genau in die Ecke, sondern tickt zu sehr in die Mitte. Und das darfst du nicht machen bei Oliver Baumann. Überragend dreht er das Ding noch um den Pfosten. Und es bleibt hier A spannend und B bei einem tollen 2-2. Und C gehen wir wieder ins Saarland. Premiere für die SV Elversberg in der Bundesliga. Und gleich der erste Sieg, Fragezeichen, Matthew?
17: Ja, dafür müssen sie aber noch ein bisschen aushalten. 1:3 steht es aus Sicht von Bayer Leverkusen. 3:1 für die SV Elversberg. Aber dieses eine Tor von Patrick Schick vor ein paar Minuten, das macht hier das Ganze doch noch mal ein bisschen heißer für die knapp 10.000 hier auf der Baustelle, muss man sagen, im Stadion an der Kaiserlinde. Gab noch mal ein paar Wechsel bei Elversberg. In der Innenverteidigung Florian Le Joncour reingekommen. Der Innenverteidiger hat einen traurigen Zweitligarekord aufgestellt, ohne jetzt hier irgendwas verunken zu wollen. Armin.
10: Und jetzt ist er drin. Und das Stadion bebt und wackelt. Jay Stalinga, Neuzugang aus den Niederlanden. Premiere. Und das heißt 3:2 für den FC. Und ab vom Rhein an die Spree. Zu Javier Kunze.
12: Hier haben wir auch wieder Spannung. Anschluss Tor für den ersten FC Union. Und es ist wieder nach einer Ecke passiert. Wieder Juranovic, der diesmal den Kopf von Querfeld findet. Ungefähr 6 Meter vor dem Tor der Eintracht rauscht er rein in den Flankenball von Juranovic und köpft ins Tor. Und das hat sich angedeutet in den letzten Minuten. Druckphase vom 1. FC Union. Atubolu konnte jedes Mal stark halten. Aber jetzt, da tippt er sich an die Schläfen und sagt: Aufwachen. Leute, es steht nur noch 3:2 für Eintracht Frankfurt. Hier alles wieder spannend und beeindruckendes. Hören wir heute Nachmittag aus Elversberg von dir, Matthew.
17: So ist es. Nach wie vor 3:1 für die SV Elversberg. Spiel wird noch mal ein bisschen wilder. Eben gute Doppelchance für Elversberg. Jetzt wieder Bayer Leverkusen über die rechte Seite. Ibrahim Masa im griechisch-römisch da an der rechten Strafraumkante. Bringt den Ball noch mal ins Zentrum. Patrick Schick, 16, 17 Meter. Noch mal links aus Moreira. Der Ball ist nicht gut gespielt und geht bis zur Eckfahne raus. Aber da kommt Moreira noch mal ran. Die Flanke wird dann weggeköpft von Lukas Pinkert. Also bleibt hier beim 3:1 für die SV Elversberg. Knapp 5 Minuten sind noch regulär zu spielen und wir schauen weiter nach Mainz. Gibt es endlich mal etwas Tornähe, Florian Winkler?
13: Ja, die gab es hier und da vor allen Dingen von den Mainzern. Aber man muss auch ein Kompliment machen an die Aufsteiger. Elversberg richtig frech und erfolgreich. Und auch die Paderborner arbeiten 5 Minuten vor dem Ende hier in Mainz an einem möglichen Punkt. Bei dieser Bundesliga-Rückkehr. Ralf Kettemann, der ist nicht mehr zu halten, der Trainer der Paderborner. Tigert auf und ab in der Coachingzone. Korrigiert, dirigiert, schreit alles rein, was er noch irgendwie hat. Ich glaube, der hat definitiv nach dem Spiel gar keine Stimme mehr. Und seine Mannschaft versucht sich danach vorne durchzuarbeiten über Marvin Pieringer, den Neuzugang aus Heidenheim. Stand er beim Abseits. Freistoß für die Mainzer. Den merkt man jetzt an. Da geht so ein bisschen die Düse. Da geht ein bisschen der Stift. Geht hier überhaupt noch was in der Offensive? So viel versucht, so viel probiert. Aber der Ball will einfach nicht rein bei Mainz 05. Jetzt kommt über die rechte Seite der Nida Costa im 1-gegen-1 schon in der Hälfte der Paderborner gegen Vidovic. Ball war zurückgespielt zu Gruber. Möglicherweise, weil der neue Abwehrchef macht er richtig stark. Der Neuzugang aus Nürnberg bei den Mainzern. Aber sie kommen gerade nicht so richtig nach vorne. Viel quer, viel jetzt mal über die Seite. Amiri, total frustriert, merkt man an, wie er mit den Mitspielern spricht. Auf links rausgespielt, auf Potulski. Der ist auf Höhe der Eckfahne, der kleine Pole, der junge Pole. Aber dann wird der Ball geklärt und es gibt immerhin nochmal einen Eckball. Für die Mainzer Leipzig, fast schon in Partystimmung und fast schon auf 3-Punkte-Party aufstellen.
14: Ja, das wird natürlich eine wunderbar lauschige Nacht in der schönsten Stadt der Welt, wie sich Leipzig ja ein bisschen größenwahnsinnig selbst bezeichnet. Aber an solchen Abenden trifft das durchaus zu. Richtig guter Fußball in Halbzeit 2. Alles, was sie neu gemacht haben, hat dann irgendwann auch funktioniert. Jetzt darf jeder mal ran. Benny Henrichs, Arthur Vermeeren und auch Konrad Harder sind in die Partie eingewechselt worden von Martin de Michelis, der jetzt sieht, wie David Raum nochmal den Pass auf die linke Außenbahn spielt, auf Antonio Nusa. Ihr habt es ja vorhin bei Matthew gehört, dieser Hinweis. Ihr müsst euch auch dieses Tor unbedingt anschauen, das 2:0 der Leipziger, 18:30 in der Sportschau. Wunderbarer, wunderschöner Fußball. Aber Leipzig hat sich lange Zeit schwer getan und Gladbach muss die Erkenntnisse aus der ersten Halbzeit mitnehmen, Eugen Polanski und seine Band. Das geht auf jeden Fall noch ein bisschen besser. Vielleicht gibt es auch noch die ein oder andere Neuverpflichtung. Aber das Ding hier ist 2,5 Minuten vor dem Ende entschieden. Im Gegenteil zu deinem Spiel, Armin. Das macht Laune. 2:3 Aussicht der TSG.
15: Aber sowas von noch nicht entschieden. Gerade die riesen Ausgleichschance für Hoffenheim. Es ist total still im Stadion. Alle haben erstmal Luft angehalten, bis auf die natürlich 1300 Fans aus dem Kraichgau. Als der Mann, der eben mal einen Elfmeter rausholte oder komplett zu Recht auch bekam, als nämlich Bambasee Conte hier völlig frei aus 8-9 Metern mit dem rechten Fuß das Ding am Tor vorbeischießt. Apropos Elfmeter, den haben sie auch noch verschossen, die Hoffenheimer. Oder man muss sagen, der war gar nicht so schlecht von Max Mürstedt, der ein paar Minuten vorher erst eingewechselt worden ist und dann sensationell, wie da der Kölner Keeper Marvin Schwäbe runtertaucht und aus seiner Sicht links unten den Ball irgendwie noch um den Pfosten drehen kann. Brauchst du mal ein bisschen Glück als Keeper, hat er in dem Fall gehabt. Und dann müssen wir natürlich reden. Nicht über Said Elmaler, sondern über Thijs da Linga. Neuzugang bei den Kölnern, eingewechselt für Rangnar Ache. Und dann macht er hier zwei Tore, eins mit links, eins mit rechts. Und Köln führt, nachdem sie zweimal hinten gelegen haben, mit 3:2. Hier ist noch nicht Schluss. 87. Minute läuft. Wir werden eine üppige Nachspielzeit kriegen. Und es ist alles offen. Köln aber mittlerweile knapp vorne. 3:2, ab geht's wieder nach Elversberg zu Matthew Genesche.
11: Die SV Elversberg, der Zweitliga-Aufsteiger, der Bundesliga-Neuling, weiterhin mit 3:1 gegen Bayer Leverkusen führt. Aber die Elversberger, sie werden wahnsinnig eingeschnürt jetzt in den letzten Minuten. Chancen im Minutentakt, nicht die größten Hochkaräter, aber es wird immer wieder gefährlich. Rund um das Elversberger Tor, Ibrahim Maser eben, auch Victor Boniface ist mittlerweile drin. Der Ausflug nach Bremen hat ja nicht so richtig funktioniert. Jetzt soll er Leverkusen da wieder nach vorne bringen und vor allem vor dieser ersten Schmach am ersten Spieltag bewahren. 1:3 der Rückstand gegen Aufsteigerchance von der rechten Seite. Patrick Schick, Mann, am kurzen Pfosten wird er da bedient. Und nimmt den Volley mit der Innenseite, aber eben rechts am Torpfosten vorbei. Die nächste Möglichkeit für Leverkusen auf 2:3 zu stellen. Aber nach wie vor ist es noch nicht so weit und die Uhr tickt. Sie tickt runter, sie tickt für Elversberg, für diese mögliche Premierenparty im kleinen Saarland. Wie viel ist noch zu spielen bei Union gegen Frankfurt? Tabea Kunze.
12: Ja, wir haben ja hier jede Menge auf der Uhr nach unserer längeren Unterbrechung in der ersten Halbzeit. Also noch 5,5 Minuten regulär plus Nachspielzeit. Es gibt jetzt eine richtig knackige Freistoßmöglichkeit für den ersten FC Union. Ungefähr 25 Meter halb linke Position. Und Juranovic hat ja schon zweimal bewiesen heute Nachmittag, dass nach seinen Flanken Tore fallen. Zweimal nach Ecke. Jetzt versucht er es nach Freistoß. Er löffelt den Ball in den 5-Meter-Raum. Aber das war eine komische Variante, weil die direkt in den Armen von Arthur Bohlen, dem neuen Frankfurter Keeper, landete. Adi Hütter, der Eintracht-Trainer, der ist sauer. Der hat gerade einen defensiven neuen Mann gebracht für den Dreifachtorschützen Ebnu Talib, weil er sieht so ein bisschen, dass seine Mannschaft hier gerade den Zugriff verliert in dieser Schlussphase beim Spielstand von 3:2.
11: Tor in Elversberg! Und da haben wir diese Spannung wieder drin. 2:3! Leverkusen kommt ran, erst der Schuss aus 6, 7, 8 Metern und der geht hoch an die Latte, von da aus kommt er zurück und Elversberg kriegt den Ball nicht geklärt und dann geht der Rebound rein, Christian Kofane macht's, also nach Patrick Schick sticht auch der zweite Stürmer von Bayer Leverkusen, ab nach Mainz, 3:2 führt die SV Elversberg hier und noch keine Tore bei Florian Winkler.
13: So ist es, Matthew. 3 Minuten nach in dieser 4-minütigen Nachspielzeit. Mainz rennt an und Paderborn verteidigt mit allem, was sie haben. Jetzt geht Pieringer raus, Lippmann kommt rein. Geht hier noch was? Das ist die bange Frage, aber man merkt auch, bei Mainz 05 steigt so langsam das Frustlevel über die gesamten 90 Minuten. Die offensiv klar bessere Mannschaft. Und dann machst du zu wenig draus und dieser Aufsteiger verteidigt einfach richtig, richtig gut. Mainz in der Vorwärtsbewegung über Gruber. Jetzt über Da Costa, halbrechte Position, legt links raus. Potulski, den langgewachsenen 1,95 Polen, der immer wieder sich mit nach vorne einschaltet, versucht im Wehne anzuspielen. Aber dann sind immer zwei, drei Paderborner irgendwie im Weg. Jetzt wieder Amiri, Ballgewinn, legt weiter auf Ruopi. Tietz an der Strafraumgrenze, da ist Da Costa. Halbrecht schießt, geblockt der Schuss. Ein Sinnbild wie schon zuvor. Immer wieder dieses Anrennen und immer wieder kriegen die Paderborner einen Fuß oder ein Bein irgendwie noch dazwischen. Mainz 05 verzweifelt an der Defensive des SC Paderborn. Wir haben hier noch gut 2 Minuten in der Nachspielzeit und gehen erstmal weiter nach Leipzig, wo so langsam der Sekt kalt gestellt wird fürs Debüt von Martin De Beginis.
14: 3 Minuten sind es hier noch, Flo. Das plätschert hier so ganz langsam aus. Das merkt man auch auf den Ringen. Die einen hüpfen und tanzen, die anderen gucken sich schon um. Wo gibt es eigentlich noch ein Getränk?

0: FC Köln, der zweimal wiedergekommen ist nach Rückstand, dann das Ding sogar komplett gedreht hat durch den Neuzugang Thijs Dalinga, der Niederländer, mit zwei Toren, die er hier ganz wichtig gemacht hat. Und jetzt Balleroberung der Kölner. Gibt es da eine Kontermöglichkeit über die rechte Seite? Da schwärmen sie aus, der eingewechselte Bülter. Schon in der gegnerischen Hälfte auf der rechten Seite. Düst jetzt in Richtung Strafraum. Hat ein bisschen Tempo rausgenommen und jetzt hat er ganz viel Tempo rausgenommen. Und dann gibt es vorne im 16er das Foul von Skiri, der eben eingewechselt worden ist, der Tunesier. Und damit Offensivfoul und Ballbesitz für Hoffenheim. Die haben jetzt nur noch so gute 3 Minuten, um hier dieses Ding zumindest noch zu einem Unentschieden zu kriegen. Und die Kölner werden alles dafür tun, dass sie den knappen Vorsprung über die Zeit retten. Viel Spannung hier und viel Spannung auch im Saarland bei Matthew Elversberg gegen Leverkusen.
1: Auf jeden Fall, vor allem wegen dieser Schlussoffensive von Bayer 04 Leverkusen aus 0:3 macht 2:3 und wir haben noch etwas mehr als eine Minute von insgesamt 5 Minuten Nachspielzeit und Leverkusen hat sich im Prinzip in diesen letzten 5 Minuten seit dem Treffer von Christian Kofane zum 2:3 da nur noch vorne drin einsortiert. Eine Flanke nach der anderen auf diese gefährlichen Stürmer da vorne drin. Patrick Schick natürlich immer wieder gesucht, auch Victor Boniface und eben Christian Kofane. 2 von diesen 3 Stürmern haben schon getroffen für Leverkusen, die jetzt aber versuchen müssen, noch mal reinzukommen in die Elversberger Hälfte. Ball liegt auf der Mittellinie. Noch knappe 50 Sekunden übrig von der Nachspielzeit. Aushalten aus Elversberger Sicht, anlaufen aus Leverkusener Sicht. Große Flanke und dann gibt es hier einmal Szenenapplaus. Einfach nur für die Parade von Christoph. Ab zu Thomas Kunze.
2: Ja, da wird es nicht nochmal spannend. Dafür ist die Zeit nicht mehr da, letzten 5 Sekunden verrinnt. Aber das ist zumindest mal der erste Saisontreffer für die Borussia. Toll vorbereitet von Franck Honorat. Leipzig da hinten schon auf dem Weg in die Kabine. Passt in den Rücken der Abwehr aus 11 Metern. Hugo Polin mit seinem ersten Bundesliga-Treffer. So kann man es machen. Aber wir machen jetzt hier den Deckel drauf. Wir gehen wieder nach Elversberg an die Kaiserlinde zu Matthew Jennings. Schön.
1: An die Kaiserlinde, wo die letzten 10 Sekunden laufen. Nochmal Leverkusen, linke Seite ist schon im 16er, aber da trudelt der Ball dann ins Aus. Da kommt Kofane nicht mehr an den Ball. Es geht weiter mit Abschuss und das könnte es dann gewesen sein. Das könnte dann die letzte Spielsituation sein und dann steht nicht mehr viel im Weg. Da zeigt schon Schiedsrichter Robert Hartmann die Zeit an für den Abstoß aus. Nikolas Christoph, Torhüter der SV Elversberg. Jetzt kommt der weite Ball, weit, weit und weiter. Und dann schauen alle auf Robert Hartmann, aber der pfeift noch nicht. Und die Elversberger hätten das aber gerne, dass es jetzt ist und dass das zählt und dass diese 3 Punkte zur Bundesliga-Premiere drin bleiben. Nochmal läuft Leverkusen an. Zweiter Ball, Maser zentral, nochmal rechts raus. Kwanza bringt nochmal eine Flanke rein. Nein, die wird geblockt von Günther. Der trischt das Ding dann in Seiten aus, aber ist immer noch gefährlich. Auf 16er Kantenhöhe kommt der Einwurf schnell rein. Kwanza, rechte Seite, Medina mit dabei. Jonas Hofmann, allesamt, alle bis auf Marc Flecken sind im oder um den Elversberger 16er. Pfeifkonzert, die wollen hier alle schon abgepfiffen. Flanke Konzer, da steigt Boniface hoch und köpft daneben. Und das muss es doch dann gewesen sein. Jetzt kommt der Schusspfiff. Dr. Robert Hartmann beendet die Partie. Und Elversberg, oder ist noch nicht zu Ende? Doch, jetzt, ja, er hat die Pfeife im Mund. Was macht er denn? Der Dr. Robert Hartmann, jetzt endlich pfeift er. Es sind 7, 8 Leverkusen um ihn herum. Die hätten gern noch eine Ecke gehabt, aber nichts da ist es. Leverkusen verliert den Bundesliga-Start unter dem neuen Trainer Carles Martinez. Und die SV Elversberg gewinnt bei ihrer Bundesliga-Premiere. 3:2 am Ende für Elversberg gegen Leverkusen. Das war's aus dem Saarland. Weiter in Berlin, Tabea Kunze.
3: Hier haben wir noch 2,5 Minuten zu spielen. Union liegt 2:3 hinten, hat aber jetzt erneut die Freistoßmöglichkeit. 35 Meter vom Tor entfernt. Juranovic an die 16er Kante, der eingewechselte Köhn versucht, dessen Schuss wird geblockt. Ball landet wieder bei Juranovic, Pass raus zu Rothe, der zu Butschu. Der ist am linken 16er Eck, behauptet da den Ball gegen 3 Frankfurter. Rothe mit der flanken Chance an den zweiten Pfosten, Querfeld mit dem Kopf, Tor! Seine Mannschaft hat eine 2-Tore-Führung verspielt. Hier steht es 3:3. Und es war noch nicht Schluss in Leipzig beim Spiel gegen Gladbach mit Thomas Kunze.
2: Ja, das ist tatsächlich so. Den 3:1-Treffer gab es, aber der wurde jetzt wenig später zurückgenommen. Knapp

0: abseits beim Pass von Honorar auf Bolin, bleibt beim 3:0. Jetzt ist die Partie auch vorbei und damit gewinnt Leipzig diesen Auftakt mit 3:0. Köln gegen Hoffenheim. Armin, bei dir schon Schluss.
1: Ja, seit ein paar Sekunden ist Schluss. Das Stadion bebt und wackelt und alle freuen sich. Der erste FC Köln hat schon ein bisschen glücklich. Für Hoffenheim war mehr drin in diesem Spiel. Aber sie haben halt das Ding gedreht und am Ende spektakulär 3:2 gewonnen. Und in Mainz, Uwe Winkler, ich habe dich nicht rufen gehört. Ich fürchte, du hast heute kein Tor gesehen.
2: Ja, du liegst vollkommen richtig, Armin. 0-0 und der SC Paderborn feiert diesen verteidigten Punkt, muss man im wahrsten Sinne des Wortes so sagen, dank einer richtig starken Defensivleistung hier in Mainz. Frustrierte Mainzer verabschieden sich vom Publikum. Das war nicht so der Auftakt nach Mainz. Viele Offensivaktionen, aber hat nichts gebracht. 0-0 hier und gespielt wird noch in der alten Fürsterei. Und richtig spannend ist es bei Tabea Kunz.
3: Es steht 3:3 und wir haben nur noch wenige Sekunden hier in der Nachspielzeit vor uns. Union hat in den letzten 10 Minuten 2 Tore aufgeholt. Mauro Lustrinelli, der neue Trainer, hat Spektakel versprochen. Seine Mannschaft hat geliefert. Aber was ist mit der Eintracht? Muss die jetzt noch aufpassen, hier nicht das Spiel komplett zu verlieren? Es gibt Einwurf für den ersten FC Union. Juranovic parallel zur 16er-Kante auf der rechten Seite. Alle Eintracht-Spieler im eigenen 16er. Bisschen wie das Kaninchen vor der Schlange. Juranovic wirft an den 5-Meter-Raum. Aber sie kriegen den Ball da nicht richtig weg, die Hessen. Er landet direkt wieder beim Kroaten. Der macht hier ein richtig starkes Spiel. Hat 2 Tore vorbereitet. Aber sein Versuch, da jetzt Skarke noch mitzunehmen, der bringt nichts ein. Denn dessen Hereingabe in den 16er landet in den Armen von Artubolu. Erstes Spiel für den neuen Keeper. Er hat ein paar Mal richtig stark gehalten, aber er hat eben auch 3 Gegentore kassiert. So richtig was machen konnte er da jeweils nicht. Spiel läuft weiter. Ball im Mittelkreis. Kommt doch mal jemand an den Ball. Nein, das war's. Union und Frankfurt trennen sich spektakulär 3:3. Und die Eintracht wird sich ärgern, weil sie hier bis zur 80. Minute mit 3:1 geführt hat. So trennen sich Union und Frankfurt 3:3. Und das war sie, die ARD-Bundesliga-Konferenz.
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6: Der Blick um kurz nach 5:30 auf die Straßen. Vorsicht auf der A661 Egelsbach-Oberursel. Zwischen Oberursel und Oberursel-Nord liegt ein Stein auf der linken Spur. Dann Vorsicht weiterhin auf der A661 Oberursel-Egelsbach zwischen Frankfurt-Heddernheim und Frankfurt-Eckenheim. Personen auf der Fahrbahn. Die A3 Würzburg Richtung Frankfurt zwischen Bessenbach-Walderschaff und Hösbach 3 Kilometer stockend und A7 Fulda Richtung Würzburg zwischen Fuldaer Dreieck und Bad Brückenau-Wildflecken 5 Kilometer Stau und stockender Verkehr. Kommen Sie gut und sicher an Ihr Ziel.
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6: Ja, wie gestaltet das so sich in Richtung Abend hinein? Ja, schauen wir mal, wir sind so zwischen, naja, sagen wir mal so maximal 18 und 14 Grad unterwegs dann heute in der Nacht. Es ist erst sehr bewölkt, da kann es hier und da auch noch etwas Regen geben. Nach Mitternacht lockert es dann aber so ein bisschen auf. Der Sonntag bringt vor allem eins, nämlich einen deutlich spürbareren Wind bei uns in Hessen. Durchaus ein paar stärkere bis stürmische Böen mit dabei. Ansonsten Mix aus Sonne und Wolken. Und wenn wir am Ende so auf 21 bis 27 Grad kommen.
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6: Ich habe noch gar nicht durchgezählt. 4 Tore bei Köln gegen Hoffenheim. Packen wir nochmal die 6 obendrauf, die es gegeben hat, dann bei der Frankfurter Eintracht, beziehungsweise in Köln waren es ja 5, sind wir schon bei 11 und dann nochmal 3 obendrauf sind wir bei 14 und nochmal 5, 19 Tore am Samstagnachmittag. Da war doch einiges drin und für die Frankfurter Eintracht vor allem verschenkte 3 Punkte. Warum, wieso und weshalb das nach 3-1-Führung doch nur zu einem 3-3 geführt hat, das hören wir gleich nochmal aus dem Stadion an der Alten Försterei. Vorher Chris de Burg, Don't Pay the Ferryman und oh, ich mag den Song sehr, Savage Garden.
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6: I want you. Super Nummer. Schönen Samstagabend zusammen.

0: Roxette in HR1, it must have been love. Das Heimspiel am frühen Samstagabend nach dem ersten Spieltag der Fußball-Bundesliga am Samstagnachmittag, auch mit der Frankfurter Eintracht heute auswärts bei Union Berlin. Am Ende gibt es ein 3:3 nach 3:1 Führung. Lars Becker hat für uns die Partie an der Alten Försterei miterlebt. Lars, immerhin, Spektakel haben wir versprochen, haben wir eingehalten. Können wir einen Haken dran machen, oder?
1: Absolut, Spektakel war es. 6 Tore, Wahnsinns Anfang, Viertelstunde und am Ende natürlich aus Frankfurter Sicht ärgerlich, da noch 2 Dinger nach 3:1 Vorsprung zu kassieren. Maximal ärgerlich.
0: Ja, und warum haben die das nicht gebacken bekommen, das nicht übers Ziel zu kriegen?
1: Darüber rätsel ich auch noch, dass 3:1 der dritte Treffer von Ebnu Talib, dafür war für mich die Partie erledigt. Frankfurt hat sich dann zurückgezogen. Ich glaube, das war der große Fehler. Union hat mehr Druck gemacht. Atubolo stand dann mehrfach im Mittelpunkt, hat einen Gegentreffer verhindert und war dann doch 2-mal chancenlos. Einmal gegen Querfelds Kopfball und dann in der Nachspielzeit, in der 2. Minute der Nachspielzeit durch den eingewechselten Skarke. Da haben sie im Strafraum nicht aufmerksam, haben 2 Kopfballduelle verloren und Skarke aus den Augen gelassen. Und wenn man 3:1 führt, auswärts, 3 Tore von Ebnu Talib, wenn man die Sache lange so deutlich im Griff hat, ohne viel zuzulassen und am Ende doch mit einem 3:3 nach Hause geht, dann ist dieser eine Punkt fast eine Niederlage.
0: Wir könnten also festhalten, offensiv hat das schon ganz gut funktioniert mit Adi Hütter, dem neuen Trainer, aber das Problem mit der Defensive, das bleibt oder wie?
1: Ja, die Innenverteidiger, das ist ja ein Punkt, den Hütter angesprochen hat. Er will unbedingt da noch Verstärkung haben. Andererseits haben die mir 70 Minuten gut gefallen. Ja, dieser eine Gegentreffer nach 3 Minuten nach einer Ecke, okay, kann passieren. Union ist stark nach Standard, das haben sie ja wieder gezeigt. Und Frankfurt, klar, unterm Strich dann anfällig bei Standard. Und trotzdem bin ich immer noch mir nicht so darüber im Klaren, dass dieses Spiel 3:3 ausgegangen ist.
0: Man merkt es ja so ein bisschen an, lieber Lars, man merkt es ja ein bisschen an, aber das ist auch okay. Am Ende also ein wildes 3:3 zwischen Union Berlin und der Frankfurter Eintracht. Ein fast identisches Ergebnis gab es heute in Elversberg. Erster Auftritt für die SV Elversberg in der Fußball-Bundesliga und die haben Leverkusen mal so richtig geschockt. 3:2 gewonnen, haben 3:0 geführt, am Ende nochmal 2 Tore, dann aber auch kassiert, wurde also nochmal knapp. Till Schacht hat die Partie für uns gesehen. Hast du schon Worte für diesen Elversberger Wahnsinnssieg gegen Leverkusen heute?
2: Ja, Worte, die suche ich gerade noch, um das zu beschreiben, was hier wirklich passiert ist, gerade in den 90 Minuten vor mir. Ja, es ist beeindruckend. Also was die SVE gezeigt hat, gerade in diesen ersten 10 Minuten, sie haben Bayer einfach mal kurzerhand überrollt und dann hinten raus, ja, du hast angesprochen, 2 Tore noch bekommen, am Ende 3:2 Sieg. Also es ist so eine Mischung, ich weiß nicht. Hinten raus, glaube ich, vieles, was Vincent Wagner dann im nächsten Spiel anders sehen will, aber unterm Strich ein gelungener Auftakt, allemal mit 3 Punkten auch am Ende.
0: Ey, und 3 Punkte mitgenommen als Aufsteiger gegen Leverkusen im ersten Bundesligaspiel der Vereinsgeschichte. Puh, gibt Schlimmeres.
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Foreigner und Urgent bei uns in HR1. Wir sind selbstverständlich mit den Mikros unterwegs am Spielfeldrand in Berlin, wollen natürlich die Eintracht-Profis und den Trainer hören. Gleich kurz nach 6 hier in HR1.

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1: 18 Uhr. JVA Hünfeld soll wieder verstaatlicht werden. 37 Tote nach russischem Drohnenangriff. Eintracht Frankfurt spielt zum Bundesliga-Auftakt unentschieden. Das Wetter: in der Nacht nachlassender Regen, 18 bis 14 Grad. Mein Name ist Stefan Schiebelhut.
2: Im Jahr 2006.
1: Das Land Hessen will ein teilweise privat betriebenes Gefängnis in Hünfeld wieder verstaatlichen. Das Gefängnis war vor 20 Jahren die erste deutsche Einrichtung dieser Art, die teilprivatisiert wurde. Und dazu jetzt ein Bericht von Michael Metzger. Einen Moment, der kommt jetzt.
2: Im Jahr 2006 sei es günstiger gewesen, Teile des Gefängnisses privat zu betreiben. Daraufhin wurden unter anderem die Wäscherei, die Gebäudereinigung, die Küche oder die medizinische Versorgung einem privaten Unternehmen übergeben. Heute sieht die Situation laut Justizministerium aber anders aus. Das habe die jüngste Wirtschaftsprüfung ergeben. Darum werde der Betreibervertrag, der im kommenden Jahr ausläuft, nicht verlängert.
1: Die Ukraine meldet einen schweren russischen Angriff. Im Bezirk Butscha in der Nähe von Kiew sollen mindestens 37 Menschen getötet worden sein. Offenbar hat eine Drohne ein Munitionslager getroffen. Durch die Explosion seien auch Dutzende Wohnhäuser in der Umgebung beschädigt worden. Aus Kiew ARD-Korrespondentin Rebecca Barth.
3: Bereits den dritten Tag in Folge greift Russland die Ukraine nahezu ununterbrochen aus der Luft an. Im Fokus steht vor allem die Hauptstadt Kiew, aber auch andere Städte im Norden, Süden und Osten des Landes sind betroffen. Russland hat seine Angriffe auf die Ukraine in den vergangenen Tagen massiv verstärkt. Dabei werden modifizierte Drohnen mit Strahltriebwerk eingesetzt, die höhere Geschwindigkeiten erreichen und somit schlechter abgefangen werden können.
1: Es geht um Sicherheit, Souveränität und Fischereirechte. In Island können die Menschen noch bis zum Abend darüber abstimmen, ob die Beitrittsgespräche mit der EU wieder aufgenommen werden sollen. Der Ausgang des Referendums ist laut Umfragen unklar. Erste Ergebnisse werden in der Nacht erwartet. Eintracht Frankfurt hat zum Beginn der neuen Saison in der Fußball-Bundesliga einen Auswärtspunkt geholt. Bei Union Berlin stand es am Ende 3:3. Die Eintracht hatte bis kurz vor Schluss vorn gelegen. ARD-Sportreporter Lars Becker.
4: Union, früh in Führung, Kopfball, Latte, Lat. Dann Ebnu Talib mit einem Doppelschlag. Frankfurt war vorne in der ersten Halbzeit, die deutlich bessere Mannschaft. Union dann besser in der zweiten Halbzeit, aber Frankfurt mit dem 3:1. Wieder Ebnu Talib, die Partie schien entschieden, aber Union bäumte sich auf. Atubolo konnte sich das ein oder andere Mal auszeichnen. Dann das 2:3, Querfeld nach einer Ecke per Kopf. Und dann Tim Skarke verwandelt zum 3:3. Glücklicher Punktgewinn für den ersten FC Union. Ärgerliches Unentschieden entschieden für Eintracht Frankfurt.
1: Die weiteren Ergebnisse: Elversberg-Leverkusen 3:2, Leipzig-Mönchengladbach 3:0, Mainz-Paderborn 0:0 und Köln-Hoffenheim 3:2. Das waren die Nachrichten.
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5: Und die beginnt mit einer Meldung für die A648 Frankfurt Richtung Eschborn. Vorsicht bitte zwischen Frankfurt-Rebstock und Westkreuz Frankfurt. Ungesicherte Unfallstelle auf dem Verzögerungsstreifen. Dann die A3 Würzburg-Frankfurt zwischen Bessenbach-Walderschaff und Hösbach. 3 Kilometer stockend. Und A7 Fulda-Würzburg zwischen Fulda-Dreieck und Bad Brückenau-Wildflecken. 5 Kilometer stockend. Das war's. Eine gute und sichere Fahrt, wenn Sie unterwegs sind.
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5: Temperaturen kühlen dann hier und da dann doch sehr ordentlich ab. 18 Grad bekommen wir am Abend und in der Nacht in den größeren Städten des Rhein-Main-Gebiets, bis hin zu 14 Grad im Westerwald und im Upland. Der Sonntag bringt dann vor allem eins, nämlich deutlich spürbaren Wind. Da sind einige Böen mit dabei, teilweise auch stürmische Böen. Dazu gibt es einen Mix aus Sonne und Wolken. Im Norden eher grauer, im Rest vielleicht ein paar Lücken mehr. In Zahlen ausgedrückt heißt das dann so in Nordhessen um die 6 Stunden Sonne. In Südhessen können teilweise noch mal bis zu 9 Stunden zusammenkommen. Bei 21 bis 27 Grad.
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5: Und wir haben es in den Nachrichten gerade gehört. 3:3, die Frankfurter Eintracht heute bei Union Berlin. Das alles dank auch 3-Tore-Mann Younes Ebnu Talib. Und den haben wir am HR1-Mikro gehabt. Was er dazu sagt, zu diesem Unentschieden, das hören wir jetzt.
6: Natürlich freut mich, dass ich das direkt beim ersten Spiel meine 3 Tore gemacht habe. Schöner wäre es aber trotzdem gewesen, wenn wir am Ende noch gewonnen hätten. Ja, trotzdem, wir haben gut gekämpft bis zum Ende. Hat ein bisschen Glück gefehlt noch.
5: Tja, ein bisschen Glück gefehlt oder vielleicht auch ein bisschen Vermögen gefehlt am Ende, um dieses 3:1 oder 3:2 über die Bühne zu bringen. Wir sind natürlich weiterhin auf Stimmenfang. Vielleicht hören wir den Trainer im weiteren Verlauf dieser Sendung dann auch noch. Gleich sind wir dann erstmal beim Abendspiel und das ist vom Namen her auch nicht schlecht. Borussia Dortmund gegen den HSV. Oh, gibt Schlimmeres zum Aufwärmen.

0: Depeche Mode. Am Samstagabend in HR1 und Enjoy the Silence. Wir haben es gleich 17:45. Heißt also, in einer Viertelstunde geht's los auch mit dem ersten Samstagabendspiel in der Fußball-Bundesliga. Und das klingt vom Namen her sehr schön. Borussia Dortmund gegen den Hamburger SV. Luise Kropf ist für uns im pickepackevollen Tempel in Dortmund heute Abend. Und Luise, ich habe mir mal die Mannschaftsaufstellung des BVB angeschaut. Und da spielt links offensiv Giannis Konstantelias und rechts Konstantinos Karezas. War in Dortmund also Pflicht, dass man Griechisch lernt in der Sommerpause, oder wie?
1: Ja, ist der Trainer Niko Kovac gefragt worden, ob er denn so ein paar griechische Vokabeln drauf hat. Und der Kobel, der Torwart, der hat gesagt, nö, aber wir unterhalten uns ja eh in Deutsch und Englisch vorzugsweise. Dementsprechend sollte das kein Problem sein. Also schauen wir mal.
0: Ja, schauen wir mal, ob es über Kalimera und so weiter hinausgeht dann auf dem Platz für den BVB.
1: Weißt schon mehr als ich, ja.
0: Ja, ist aber ehrlicherweise unter uns zwei, wir sind ja hier alleine. Viel mehr wäre es tatsächlich auch nicht geworden. Also von daher, schauen wir lieber auf das, was den Platz bestimmen soll heute Abend. Und die große Frage bei Borussia Dortmund ist ja jede Saison die gleiche. Schaffen sie es, den Bayern zumindest mal, ich will mal vorsichtig formulieren, also, dass sie nicht ganz wegrennen, die Bayern. Schaffen die Dortmunder das denn dieses Jahr?
1: Nee, ist die kurze Antwort,
0: ja, glaube
1: ich. Aber, ja, ich weiß. Aber das hat ja weniger quasi mit der Qualität von Borussia Dortmund zu tun, sondern viel mehr, finde ich, einfach mit der Qualität, die Bayern einfach haben. Also die sind ja in einer anderen Galaxie offensichtlich unterwegs. Und nur wenn die Bayern schwächeln, hat zum Beispiel ein Verein wie Borussia Dortmund Chancen, da sich echt gefährlich ranzurobben. Jetzt habe ich aber auch gestern das Eröffnungsspiel der Bayern gegen Stuttgart gehört. Und das klang jetzt irgendwie nicht danach, dass die Bayern schwächeln würden, um ehrlich zu sein. Deswegen wird es eine taffe Saison für den BVB, wenn sie ja oben echt angreifen wollen.
0: Also dann müssen sie erstmal kämpfen um Platz 2. Dann ganz kurz noch zum HSV. Mehr drin als nur Abstiegskampf?
1: Ja, absolut. Ist heute viel drin, vor allem ein 16-Jähriger, der auf dem Platz steht. Luis Lemke hat ja alles schon im Pokal verzaubert, dieser junge Mann. Und heute gibt er sein Bundesliga-Debüt und das direkt vor der größtmöglichen Kulisse. Ganz besonderer Abend für ihn.
0: Ganz besonderer Abend also für ihn. Und ich google gleich nochmal, was Tor auf Griechisch eigentlich heißt.
1: Das würde mir dann bitte auch.
0: Das würde ich dir dann später vielleicht noch verraten. In diesem Sinne, Luise, schönes Spiel und bis später live aus Dortmund.
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0: 18:23 Uhr am Samstagabend. Tja, ja, was sagt man als Trainer, wenn man auswärts am ersten Bundesligaspieltag bei Union Berlin im Prinzip eigentlich lange vieles im Griff hat, 3:1 führt und am Ende doch nur 3:3 spielt? Wir haben mal nachgefragt beim Eintracht-Trainer Adi Hütter, denn dem ist es samt seiner Mannschaft heute genau so gegangen.
1: Ja, gemischte Gefühle, Licht und Schatten, 3-1-Führung hier rausgespielt. Bei einem sehr unangenehmen Gegner, sehr gute Torwartleistung von Noah Tubolo, Yunus Ebnutaleb, auch das sehr erfreulich. 75 Minuten lang, finde ich, das Spiel unter Kontrolle gehabt. Aber muss man auch der Union ein Kompliment machen, die haben das dann ja, uns extrem reingedrückt. Mit ihren hohen Bällen haben sie uns wehgetan. Wir nehmen den Punkt trotzdem gerne mit nach Frankfurt.
0: Ja, dann sollen sie den Punkt mal schön mitnehmen. Nach Frankfurt den ersten also eingesammelt für die Frankfurter Eintracht an diesem Samstagnachmittag. Und die ersten 3 Punkte, denn da lief es sogar besser, und zwar die ersten 3 Punkte überhaupt der Bundesliga-Geschichte, hat die SV Elversberg, der Aufsteiger, heute geholt. Und das gegen Bayer 04 Leverkusen. Der Trainer Vincent Wagner hat den Aufstieg schon als Mondlandung bezeichnet, einen möglichen Klassenerhalt als Marsmission. Klar, dass wir mal nachgefragt haben, was denn dieser Sieg dann heute analog war.
2: Naja, wir sind zumindest abgehoben und nicht in die Luft geflogen. So würde ich es mal sagen. Also der Weg ist noch sehr, sehr weit. Man hat auch gesehen, wie schwer er wird in der letzten Viertelstunde. Und das war sogar zu Hause mit unseren Fans im Rücken. Und wir haben uns trotzdem brutal schwer getan, was auch völlig okay ist gegen Bayer Leverkusen. Aber zumindest, wie gesagt, sind wir beim Start nicht direkt in die Luft geflogen.
0: Ja, und das sind die ersten 3 Punkte, die also auf dieser möglichen Mars-Mission dann eingesammelt sind für die SV Elversberg mit den ersten 3 Punkten und dem Sieg heute gegen Bayer Leverkusen. Gleich geht's nach Dortmund. In den großen Fußballtempel. Dortmund gegen HSV, gleich hier bei uns.
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3: Bitte Vorsicht auf der A648 Frankfurt Richtung Eschborn zwischen Frankfurt-Rebstock und Westkreuz Frankfurt. Ungesicherte Unfallstelle auf dem Verzögerungsstreifen. Dann die A3 Frankfurt-Köln zwischen Kelsterbach und Mönchhof-Dreieck. 2 Kilometer Stau. Und zum Schluss noch die A7 Fulda-Würzburg zwischen Fulda-Dreieck und Bad Brückenau-Wildflecken. 5 Kilometer stockend. Gute Fahrt.
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3: Wird frisch heute Abend und in der Nacht 18 bis 14 Grad gibt's maximal. Der Sonntag wird dann vor allem windig. Da kommen durchaus mal auch ein paar stärkere und stürmische Böen zu uns nach Hessen. Abseits davon ein Mix aus Sonne und Wolken in Nordhessen. Bisschen mehr Grauanteil als im Süden. Da kommt man nochmal auf teilweise bis zu 9 Sonnenstunden und 21 bis 27 Grad.
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3: Schönen Samstagnachmittag zusammen. Gleich geht's rein ins Topspiel am Samstagabend zwischen der Fußball-Bundesliga. Auch schön. In der Fußball-Bundesliga zwischen Borussia Dortmund und dem Hamburger SV. Das wäre auch mal was. Die Bundesliga spielt gegen sich selbst. Naja, Sie wissen schon, was ich meine. Guten Abend.

0: So klingt der Samstagabend in HR1 mit Billy Idol und White Wedding. Gleich träumen wir ein bisschen vom Strand und vom Meer mit den Beach Boys und I Get Around. Vorher riechen und schnuppern wir und hören wir vor allem ein bisschen grünen Rasen und Fußball an diesem Samstagabend. Dortmund gegen den HSV.
1: Das erste Raunen geht durch das Westfalenstadion und knapp 80.000 seufzen, denn dieser Schuss vom Netscher, der war gar nicht mal so schlecht. Erste Gelegenheit für den BVB in Minute 8 beim Spielstand von 0:0 ist dem Mittelfeldspieler der Ball in den Rückraum serviert worden, in die zentrale Position, und Netscher knallt das Ding mit der Innenseite direkt drauf. Jetzt Borussia Dortmund schon wieder, Gerassi im 16er, Gerassi macht einen Haken, Gerassi schießt Tor! Genommen auf Höhe der Eckfahne. Der Applaus und der Jubel regnet auf ihn nieder und er nimmt es total cool, fährt sogar jetzt noch den Daumen aus und streckt ihn in die Höhe und sagt, gut gemacht Jungs, gut gemacht Jungs, so brauche ich die Dinger. Dortmund mit einem schön vorgetragenen Angriff über die zentrale Position legt Karezas, der griechische Neuzugang, den Ball in den Lauf von Gyrassi, der macht einen tollen Haken und schlägt den Ball dann mit rechts ins lange Eck, links ins Tor hinein. Zur 1:0-Führung für den BVB hier gegen den Hamburger SV.
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0: Last Tiger in HR1 und Don't Forget Me When I'm Gone. Traumstart für Borussia Dortmund. Rein in die neue Bundesliga-Saison. Führung gegen den HSV 1-0.
1: Ganz cool und gelassen bewegt sich der Mann über den Platz, der nicht nur schwarz und gelb trägt, sondern auch hier das 1-0 erzielt hat. Tor für den BVB durch Seru Girassi. Erster Saisontreffer von ihm, hat gerade mal 9 Minuten gedauert. Erste Vorlage auch von Karetsas, dem griechischen Neuzugang von Borussia Dortmund. War insgesamt eine ganz tolle Kombination, die das Westfalenstadion hier hat abheben lassen. Jetzt aber gerade der Hamburger SV über die rechte Seite unterwegs. Langer Schlag auf Jatta, der Ball kommt allerdings nicht an. Es ist ein guter Start vom BVB, wie ich finde. Sie haben ganz schön Tempo auf den Platz bekommen und führen für mich verdient mit 1-0 gegen Hamburg nach jetzt 15 gespielten Minuten. Und der BVB macht weiter, kommt über die linke Seite über Svensson, der den Ball jetzt dem anderen griechischen Neuzugang Konstantelias in den Fuß legt. Ball aber wieder zurückgespielt worden auf Waldemar Anton, den Kapitän von Borussia Dortmund hier. Ein Topspiel heute Abend um 18:30 ist es ja losgegangen. Der Himmel über Dortmund ist noch hell und das Flutlicht natürlich trotzdem an. Anton hat den Ball wiederbekommen auf Höhe des Mittelkreises, legt ihn jetzt rechts raus auf Karetsas. Karetsas geht jetzt zurück. Erster Übersteiger am zweiten. Hamburger legt er den Ball vorbei, rechts raus. Jetzt kommt die Flanke von der rechten Seite rein in den 16er. Bayer kommt hin mit dem Schädel. Aber köpft den Ball dann deutlich am Tor vorbei. Dortmund ist sehr, sehr gut drin in dieser Partie. Hamburg hat ein bisschen daran zu knabbern. Dortmund führt 1-0 gegen den HSV.
0: Danke, Luise, nach Dortmund. Und wir müssen ganz schnell auf die Straßen schauen. Ganz aktuelle Meldung, die reinkommt von der Bundesstraße 455 Mainz-Kastell-Königstein zwischen der A66 Anschlussstelle Wiesbaden-Erbenheim und Wiesbaden-Erbenheim-Nord. Da werden offensichtlich Steine auf die Fahrbahn geworfen. Bitte vorsichtig fahren auf der B455 Mainz-Kastell-Königstein zwischen der A66 Anschlussstelle Wiesbaden-Erbenheim und Wiesbaden-Erbenheim-Nord. Da werden Steine auf die Fahrbahn gefahren. Gute und sichere Fahrt. 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

0: Hat ein bisschen was Mystisches, oder? Mike and the Mechanics und Silent Running on a Dangerous Ground.
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0: Am Samstagabend mittlerweile und natürlich mit der Abendpartie zwischen Borussia Dortmund und dem HSV. 1-0 führt der BVB. Luise Kropf ist unsere Reporterin heute Abend im vollen Westfalenstadion zu Dortmund. Wir haben vor dem Spiel über die beiden Griechen gesprochen und haben uns ja gefragt, was denn das Wort Tor wohl auf Griechisch heißt, liebe Luise. Ich habe mal nachgeschaut. Ja. Also ich habe keine Ahnung, ob man das jetzt so ausspricht, aber theoretisch wäre das ein Call.
2: Ein Call. Ja, muss man das ja wahrscheinlich mit ganz vielen O's langziehen, damit es möglichst authentisch wirkt. Aber getroffen hat hier ein Grieche bisher noch nicht, aber eine Vorarbeit geleistet.
0: So.
2: Ja. Ciro Gerassi hatte ja getroffen in Minute 9. Und Karetsas, der griechische Neuzugang, der 18 Jahre erst alt ist, hat Gerassi da den Ball schön aufgelegt in den 16er hinein. Aber Achtung, der BVB, der kommt jetzt schon wieder über Bayer, bringt den Ball jetzt zurück in die zentrale Position, Innenverteidigerposition. Jetzt Ball wird jetzt auf die rechte Seite gelegt. Dortmund führt hier 1-0 und das ist komplett verdient. Die machen hier ein super Spiel, haben mehr Ballbesitz, drücken die Hamburger richtig eklig in ihren eigenen 16er rein. Und vom HSV habe ich bisher noch gar nicht was gesehen, außer gehört. Und das von den Fans, die hier sich nicht entmutigen lassen und gerade hier am Springen sind. Aber jetzt muss man noch ganz kurz einmal auf den BVB gucken, denn sie sind schon wieder dran am 16er, wird wieder hintenrum gespielt. Also bleibt hier erstmal beim 1-0. Hamburg liegt hinten 0-1.
0: Danke. Das war das Heimspiel für diesen Samstagnachmittag. Gleich kommt Lars Henning Metz mit dem rätselhaften Samstagsing. Ich bin Mathis Hohm. Ja, restliches Wochenende noch.
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0: Und vor den HR1 Nachrichten lassen wir noch Tina Turner von der Kette. Hier ist The Best in HR1. Schönen Samstagabend.

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1: 19 Uhr. Bundesregierung hält sich zu Leipziger Drohnenvorfall weiter bedeckt. JVA Hünfeld soll wieder verstaatlicht werden. Eintracht Frankfurt spielt zum Bundesliga-Auftakt unentschieden. Das Wetter in der Nacht anfangs örtlich Regen, 18 bis 14 Grad. Mein Name ist Stefan Schiebelhut. Die Bundesregierung hält sich weiter mit Äußerungen zum möglichen Drahtzieher des Drohnenvorfalls am Flughafen Leipzig-Halle zurück. Ein Regierungssprecher sagte heute, man beteilige sich nicht an Spekulationen. Unter anderem die Welt am Sonntag hatte vorher gemeldet, die Bundesregierung werde sich bald offiziell äußern. Aus der Nachrichtenredaktion Katja Neumeister.
2: Kanzler Merz will Anfang nächster Woche offiziell sagen, dass er Russland beschuldigt, meldet die Zeitung. Und er soll dann auch bekannt geben, welche Konsequenzen es für Russland gibt. Die Drohne war Anfang August am Flughafen Leipzig entdeckt worden. Sie war mit Sprengstoff beladen und sie war in der Nähe von Frachtmaschinen aus der Ukraine. Passiert ist aber nichts.
1: Das Land Hessen will die Justizvollzugsanstalt in Hünfeld bei Fulda wieder verstaatlichen. Das Gefängnis war vor 20 Jahren teilweise privatisiert worden, als erste deutsche Einrichtung dieser Art. Wie das hessische Justizministerium jetzt mitteilt, war es 2006 günstiger, Teile des Gefängnisses privat zu betreiben, wie zum Beispiel die Wäscherei und die Küche. Inzwischen rechne sich das für das Land nicht mehr. Nach dem sogenannten Hünfelder Modell waren auch andere Gefängnisse in Deutschland teilprivatisiert worden. Im Katastrophengebiet in Nepal sind jetzt mehr Helfer aus dem Ausland angekommen. Ein Team aus Indien ist schon da und eines aus China wird heute noch erwartet. Bis jetzt sind mehr als 680 Tote gefunden worden. Fast 3000 Menschen werden noch vermisst, unter ihnen mehrere Deutsche. In Nepal und Tibet hatte es vor 3 Tagen eine schwere Sturzflut gegeben. Nach einem Cyberangriff auf das Datennetz der Berliner Verwaltung sind gestohlene Daten im sogenannten Darknet aufgetaucht. Es soll sich um Pass- und Personalausweisdaten, Kontonummern, Codes und Informationen über die Berliner Wasserversorgung handeln. Nach Medienberichten erpressen unbekannte Hacker das Land Berlin und fordern 2 Millionen Euro in Bitcoin. Die Berliner Senatskanzlei will sich wegen der laufenden Ermittlungen nicht zu Einzelheiten äußern. Eintracht Frankfurt hat zum Start in die neue Saison der Fußball-Bundesliga auswärts einen Punkt geholt. Bei Union Berlin stand es am Ende 3:3. Die Eintracht hatte bis kurz vor Schluss in Führung gelegen. Trainer Adi Hütter hatte entsprechend gemischte Gefühle.
3: Licht und Schatten, 3-1-Führung hier rausgespielt. Bei einem sehr unangenehmen Gegner zu Hause. Sehr gute Torwartleistung von Noah Tubolo. Ja, dreifach Torschüsse. Yunus Ebnutalib, auch das sehr erfreulich. 75 Minuten lang, finde ich, das Spiel unter Kontrolle gehabt. Aber muss man auch der Union ein Kompliment machen. Mit ihren hohen Bällen haben sie uns wehgetan. Wir nehmen den Punkt trotzdem gerne mit nach Frankfurt.
1: Die anderen Ergebnisse: Elversberg-Leverkusen 3:2, Leipzig-Mönchengladbach 3:0, Mainz-Paderborn 0:0 und Köln-Hoffenheim 3:2. Das waren die Nachrichten.
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4: 19:03. Fahren Sie bitte vorsichtig auf der A45 Aschaffenburg-Gießen, denn zwischen dem Gießener Südkreuz und Lützelinden befinden sich Personen im Bereich der Fahrbahn. Dann die A3 Frankfurt Richtung Köln. Zwischen Kelsterbach und dem Mönchhof-Dreieck gibt es 2 Kilometer Stau. Und noch die A7 Fulda Richtung Würzburg. Zwischen dem Fuldaer Dreieck und Bad Brückenau-Wildflecken 5 Kilometer stockender Verkehr.
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4: Heute Abend und in der Nacht zieht es sich immer mehr zu. Gelegentlich kann es auch regnen und die Temperaturen gehen zurück auf Tiefstwerte von 18 bis 14 Grad. Ja, und morgen dann am Sonntag wird es warm. 21 Grad im Upland bis 27 Grad an der Bergstraße. Und es weht ein teils kräftiger Südwestwind, auf den Bergen sogar mit stürmischen Böen. Und dazu wechseln sich Sonne und teilweise dichte Wolken ab. Es bleibt weitgehend trocken. Und am Montag geht es ganz ähnlich weiter, auch in der neuen Woche.
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4: Ja genau, das spielen wir wieder zusammen. Wir machen uns einen richtig schönen Radio-Rätselabend und dazu natürlich auch die richtig gute und vor allem passende Musik für den Samstagabend. Marillion, Status Quo und die Dire Straits direkt jetzt. Freue mich, dass Sie mit dabei sind.
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Und zwischendrin hier in HR1 um 19 Uhr und 8 Minuten eine wichtige Meldung aus unserer Verkehrsredaktion für Sie auf der A5 Kassel-Frankfurt. Fahren Sie bitte zwischen dem Bad Homburger Kreuz und dem Nordwestkreuz Frankfurt besonders vorsichtig, denn hier befindet sich ein Wildschwein auf der Fahrbahn. Allen unterwegs, eine gute Fahrt jetzt mit Status Quo.

0: so schön. Marillion.
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2: Der Klassiker bei uns am Samstagabend. Und einige, die es kennen, haben sich vielleicht schon vorbereitet, schon Zettel und Stift parat gelegt, um vielleicht mal die Gedanken dann zu sortieren, aufzuschreiben und vielleicht auch mal was wegzustreichen oder zu sagen, ja, da mache ich einen Strich drunter. Das ist mein Tipp, denn es funktioniert folgendermaßen, unser Samstagsding. Ich gebe einen Hinweis auf ein Ding. Und auch heute ist es eins, das Sie alle kennen. So wie heute vor einer Woche. Da hat nämlich die Barbara aus Wolfhagen in Nordhessen die Matratze erraten. 5 Hinweise waren nötig und dann hat sie es schon gewusst. Ja, Gäste unerwünscht war der erste Hinweis, dann Auswahl individuell. Manche nehmen auch anderes und früher Standardmaße. Heutzutage gibt es ja auch verschiedenste Matratzengrößen und so weiter. Und dann hat die Barbara zugeschlagen und hat gesagt, das kann eigentlich nur die Matratze sein. Und so funktioniert also das Samstagsding. Ich gebe den Hinweis und mitmachen geht auch heute nicht per Mail, nicht per WhatsApp, nicht auf Instagram oder sonst irgendwo, sondern nur per Telefon. Also diese Nummer hier merken oder aufschreiben oder einspeichern. 069 155 4 mal die 1. Das ist die Nummer zum Mitmachen und den ersten Hinweis für heute Abend, den gibt's gleich.
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0: Da kommt gerade noch eine neue Meldung rein in die hr1 Verkehrsredaktion. 19.25 Uhr, bitte vorsichtig fahren auf der A4 Kirchheimer Dreieck Richtung Erfurt. Zwischen dem Kirchheimer Dreieck und Bad Hersfeld fährt ein Radfahrer auf dem Standstreifen.
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0: Wir legen los für heute Abend und suchen ein Ding, das Sie alle kennen. Ich will gar nicht wissen, wann Sie es zuletzt benutzt haben, aber Sie haben es benutzt, da bin ich mir ganz sicher. Manche von uns vielleicht sogar auch heute. Und das ist jetzt der erste Hinweis für heute Abend, für diesen 29. August. Unser Samstagsding hat jede und jeder von uns schon mal in der Hand gehabt. Ja, hat jeder schon mal in der Hand gehabt. So, haben Sie eine Idee? Ja, dann bitteschön, vielleicht haben Sie Glück und kommen als erstes durch.
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2: Um genau 7:30 an diesem Samstagabend bitte vorsichtig fahren auf der A4, Kirchheimer Dreieck Richtung Erfurt. Denn zwischen dem Kirchheimer Dreieck und Bad Hersfeld ist offenbar immer noch ein Radfahrer auf dem Standstreifen unterwegs. Dann haben wir die A3 Frankfurt Richtung Köln. Zwischen Kelsterbach und dem Mönchhof-Dreieck gibt es 2 Kilometer Stau. Und die A7 Fulda Richtung Würzburg zwischen dem Fulderer Dreieck und Bad Brückenau-Wildflecken. Hier gibt es 5 Kilometer stockenden Verkehr. Gute Fahrt allen unterwegs.
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2: Es kann gelegentlich regnen heute Abend und auch in der Nacht. Dann ist es öfter dicht bewölkt und die Temperaturen gehen zurück auf 18 Grad in den größeren Städten des Rhein-Main-Gebiets bis zu 14 Grad im Westerwald. Ja, und morgen dann am Sonntag ist es vor allem sehr windig. Ein kräftiger Südwestwind weht auf den Bergen sogar mit stürmischen Böen. Aber die Luft ist auch warm. 21 Grad im Upland bis 27 Grad gibt es an der Bergstraße. Dazu Sonne und Wolken im windigen Wechsel. Und jetzt erst einmal uns allen einen schönen Samstagabend. Mein Name ist Lars Henning Metz und den ersten Hinweis beim rätselhaften Samstagsding habe ich ja eben schon gegeben. Das hat jeder von uns schon mal in der Hand gehabt. Unser Samstagsding hat jeder schon mal in der Hand gehabt. 0800 155 4x1 ist die Nummer zum Mitmachen und bin gespannt. Vielleicht reicht ja sogar schon dieser allererste und einzige Hinweis.
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1: Beginnt mit der ersten Kandidatin für heute Abend. Das ist die Noreen aus Burkholzhausen im Taunus. Nabend, hallo.
2: Hallo, guten Abend.
1: Ja, dann ist natürlich jetzt noch vieles möglich, Noreen. Aber direkt durchgekommen nach dem ersten Hinweis. Ich habe gesagt, wir suchen heute Abend ein Ding, das hat jeder schon mal in der Hand gehabt. Wie kam es dann, dass du angerufen hast? Hast du direkt eine Eingebung gehabt oder hat es irgendwo gekribbelt und dann...
2: Genau, ich habe direkt eine Idee gehabt und der erste Tipp ist natürlich, der erste Tipp, aber den gebe ich gerne ab.
1: Okay,
2: ja, gut. Ich tippe auf die Zahnbürste.
1: Die Zahnbürste. Die Zahnbürste hat jeder schon mal in der Hand gehabt, ja. Ich heute auch zweimal. Und heute Abend dann vielleicht nochmal. Oder was heißt vielleicht? Auf jeden Fall nochmal. Heute Nacht dann.
2: Auf jeden Fall.
1: Ja, die Zahnbürste. Hast du eine elektrische oder konventionelle?
2: Eine Handzahnbürste.
1: Ja, ich auch.
2: Die ganze Familie.
1: Ja, ja, genau. Die Zahnbürste ist sehr gut gedacht, Noreen, aber ist leider falsch.
2: Okay.
1: Aber wirklich sehr gut gedacht schon mal. Also wir sind da... Will nicht zu viel sagen, aber schon mal gut unterwegs mit der Zahnbürste. Ja, dann danke ich dir fürs Mitspielen und spätestens beim nächsten Zähneputzen denken wir alle aneinander.
2: Alles klar, bis dahin.
1: Schönen Abend, ciao.
2: Ebenso, tschüss.
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Genau so heißt er, dieser wunderbare Song von Albert Hammond, The Free Electric Band. Und gleich gibt's den nächsten Hinweis beim rätselhaften Samstags, den Nach Talk Talk.

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1: Ja, das hat jeder von uns schon mal in der Hand gehabt. Das war ja der erste Hinweis. Und die Noreen aus dem Taunus hat gesagt, das könnte die Zahnbürste sein. Ja, die ist es aber nicht. Aber das war schon wirklich sehr gut gedacht. Und gar nicht so weit entfernt, aber ich will nicht zu viele verraten von unserem Samstagsding. Deswegen jetzt der nächste Hinweis von mir. Unser Samstagsding hat nicht nur jeder von uns schon mal in der Hand gehabt, sondern es besteht auch zumeist aus zwei Teilen. Also, um ganz korrekt zu sein, es ist ein Teil, ja, aber meistens benutzt man es so, dass es zwei Teile sind. So. Und hat jeder schon mal in der Hand gehabt. Was kann das sein?
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1: Um 20 Uhr mit Stefan Schiebelhut. Fast 4 Wochen nach dem Drohnenvorfall von Leipzig werde die Bundesregierung in den nächsten Tagen Ermittlungsergebnisse bekannt geben. Das hatten mehrere Medien berichtet und auch, dass die Regierung Russland für den Vorfall verantwortlich mache. Ein Regierungssprecher sagte jetzt aber, man beteilige sich nicht an Spekulationen. ARD-Korrespondentin Katrin Aue.
2: Zitat: Relevant ist allein die offizielle Zuordnung, die die Bundesregierung nach eigenem Ermessen und unter Abwägung aller Ermittlungsergebnisse vornimmt. Der Bundeskanzler hatte bei der Regierungsklausur in Neu-Hardenberg diese Woche allerdings schon angekündigt, man werde so wörtlich in Kürze eine Aussage treffen, wer hinter den Drohnenvorfällen in Leipzig stecke. Sie werden dafür bezahlen.
1: Im Katastrophengebiet in Nepal sind jetzt mehr Helfer aus dem Ausland angekommen. Ein Team aus Indien ist schon da und eines aus China wird heute noch erwartet. Bis jetzt sind mehr als 680 Tote gefunden worden. Fast 3000 Menschen werden noch vermisst, unter ihnen einige Deutsche. In Nepal und Tibet hatte es vor 3 Tagen eine schwere Sturzflut gegeben. Das Land Hessen will die Justizvollzugsanstalt in Hünfeld bei Fulda wieder verstaatlichen. Das Gefängnis war vor 20 Jahren teilweise privatisiert worden, als erste deutsche Einrichtung dieser Art. Wie das hessische Justizministerium jetzt mitteilt, war es 2006 günstiger, Teile des Gefängnisses privat zu betreiben, wie zum Beispiel die Wäscherei und die Küche. Inzwischen rechne sich das für das Land aber nicht mehr. Eintracht Frankfurt hat einen Auswärtssieg zum Start in die neue Saison der Fußball-Bundesliga kurz vor Schluss aus der Hand gegeben. Bei Union Berlin stand es am Ende 3:3. ARD-Sportreporter Lars Becker.
3: Auf den frühen Rückstand reagierte die Eintracht cool. Ebnu Talib drehte die Partie mit 2 Treffern noch in der spektakulären Anfangsviertelstunde. Frankfurt war das bessere Team, kontrollierte die Partie und mit dem 3:1 durch den Dreierpacker Ebnu Talib schien die Partie entschieden. Aber dann zog sich Frankfurt zurück, wurde passiv, Union drückte, Keeper Atubolu hielt mehrfach stark, war dann aber 2-mal machtlos. Ganz bitter, der Ausgleich fiel erst in der Nachspielzeit. Dieses Unentschieden fühlt sich für die Eintracht wie eine Niederlage an.
1: Außerdem spielten Elversberg-Leverkusen 3:2, Leipzig-Mönchengladbach 3:0, Mainz-Paderborn 0:0 und Köln-Hoffenheim 3:2. Das waren die Nachrichten.
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4: Die ist ruhig, wir haben keine Meldungen. Gute Fahrt an unterwegs.
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4: Ist auch ruhig, obwohl teilweise doch ein kräftigerer Wind weht. Und hier und da kann es so ein bisschen regnen. In der Nacht gehen die Temperaturen zurück auf 18 bis 14 Grad. Auch dann hier und da noch etwas Regen. Ja, und morgen dann am Sonntag auch ein kräftiger Südwestwind. Auf den Bergen weht der sogar in stürmischen Böen. Und der bringt aber auch warme Luft zu uns. 21 Grad morgen im Upland bis 27 Grad an der Bergstraße. Und dazu Sonne und Wolken im windigen Wechsel. Und am Montag geht's ganz ähnlich auch erst einmal in der neuen Woche weiter.
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4: Guten Abend. Unser Samstagsding hat jeder schon mal in der Hand gehabt und es besteht zumeist aus 2 Teilen. Diese beiden Hinweise habe ich schon gegeben. 069 155. 4x1 ist die Nummer zum Mitmachen. Und dann gucken wir mal, wer es hier ins Studio schafft und die Gelegenheit dazu haben alle. Und währenddessen hören wir alle jetzt die Guns N' Roses.
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1: Jörg aus Hanau ist der nächste Kandidat und er versucht, unser Samstagsding zu erraten. Namen Jörg.
2: Guten Abend, hallo.
1: Das war ja ein aufregender Tag bei euch heute. Der Sohn bei der großen Eröffnungsfeier fürs neue Semester. Er fängt an mit dem Studium, habe ich gerade erfahren, ne?
2: Fängt an mit dem Studium, genau, an der Frankfurt School, BWL, richtig. Mhm.
1: Okay, und ist das so, was ihr euch vorgestellt habt als Eltern?
2: Der Große hat es auch schon gemacht, jetzt ist der Zweite dabei und
1: okay.
2: Ja, das passt schon.
1: Wunderbar, gut. Jörg, ja, dann drücken wir natürlich eurem Sohn, wie heißt er denn?
2: Henry.
1: Die Daumen, ja, dass es gut läuft und dann wird es bestimmt auch ein aufregender neuer Lebensabschnitt.
2: Das hoffe ich.
1: Und jetzt ist es auch ein bisschen aufregend, aber nichts im Vergleich zu dem, was dein Sohn da mitmacht jetzt in den nächsten Jahren. Aber wir gucken mal auf das Samstagsding. Also eben habe ich gesagt, das hat jeder schon mal in der Hand gehabt. Und es besteht auch zumeist aus zwei Teilen, wenn man ganz genau ist. Eigentlich ist es ein Teil, aber wenn man ganz genau ist, dann kann man auch ein zweites Teil mit dazu nehmen. So, Jörg, welche Idee hast du?
2: Ich habe mich da völlig ranbringen lassen über die Zahnbürste, weil das so gut war, habe ich gesagt, aus zwei Teilen, dann ist es die Zahnpastatube, weil die aus zwei Teilen besteht zumeist.
1: Ah, okay, die Zahnpasta oder Zahnpastatube.
2: Pastatube, genau.
1: Ja, egal ob Zahnpasta oder Zahnpastatube, es ist beides nicht.
2: Falsch, dachte ich mir. Schade.
1: Also wir müssen weg von der Zahnbürste schon weg. Also das war schon gut gedacht, aber wir müssen vom Waschbecken wieder weg. Ja.
2: Okay, jetzt doch wieder weg vom Bad. Okay, alles gut.
1: Ja, nicht weg vom Bad, aber weg vom Waschbecken.
2: Alles klar, okay.
1: Jörg, danke fürs Mitspielen. Grüße an die ganze Familie.
2: Ja, ich danke.
1: Ciao.
2: Alles klar, schönen Abend. Ciao, ciao, tschüss.
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0: Moody Blues, The Nights in White Satin. Und hier ist HR1 am Samstagabend mit unserem rätselhaften Samstagsding, das jeder schon mal von uns in der Hand gehabt hat und zumeist aus zwei Teilen besteht. Das waren die beiden Hinweise, die ich bisher gegeben habe. Und das hier ist der vielleicht schon entscheidende dritte Hinweis. Wer weiß? Erscheinung unverwechselbar. Ja, die Erscheinung von unserem Samstagsding ist unverwechselbar. Was suchen wir denn heute Abend? Haben Sie eine Idee? Dann bitteschön.
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1: 20:30.
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1: Fahren Sie bitte vorsichtig auf der A661 Oberursel Richtung Egelsbach. Zwischen dem Preungesheimer Dreieck und Frankfurt-Friedberger Landstraße befindet sich ein Radfahrer auf der Fahrbahn. Und nochmal Vorsicht, auch bitte auf der A7 Fulda Richtung Kassel. Zwischen Fulda Nord und Hünfeld-Schlitz liegt ein Plastikteil auf der Fahrbahn. Es ist offenbar ein Windabweiser. Also auch hier bitte Obacht geben und allen unterwegs eine gute Fahrt. Lars Henning-Metz ist hier. Schönen guten Abend. Und beim rätselhaften Samstagsding bin ich gespannt, ob diese drei Hinweise ausreichen. Hat jeder schon mal in der Hand gehabt. Besteht zumeist aus zwei Teilen. Und die Erscheinung von unserem Samstagsding ist unverwechselbar. Und unverwechselbar ist auch das, was jetzt musikalisch kommt. Vaya con Dios. Na, ne, na.
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1: Reichen die drei Hinweise? Wird es jetzt erraten? Die Chance darauf hat auf jeden Fall der Uwe aus Frankfurt. Guten Abend, grüß dich.
2: Hallo, Lars Henning.
1: Ah, so, bist du ein bisschen aufgeregt oder geht's?
2: Es geht.
1: Ja. Obwohl jetzt ganz viele zuhören und sagen, weiß es der Uwe, weiß er es nicht. Vielleicht weiß er gar nicht, dass er es weiß.
2: Ja, ich hoffe doch.
1: Ja, hast du denn die ersten beiden Rätselrunden schon mitgehört?
2: Ja, es ist mir tatsächlich nach dem ersten dann, das, was ich gleich sagen werde, eingefallen. Also bevor du das zweite noch gesagt hast.
1: Ja, hat aber jeder schon mal in der Hand gehabt, habe ich gesagt. Ja?
2: Genau, ich hatte es heute auch schon in der Hand.
1: Okay, ja was denn? Was meinst du denn, was es ist?
2: Es ist der Schlüssel.
1: Nein, der ist es nicht.
2: Er ist es nicht.
1: Nein, er ist es nicht. Der Schlüssel ist es nicht. Besteht zumindest aus zwei Teilen. Ja, da kann man natürlich auch sagen, der Schlüssel.
2: Und das Schloss.
1: Und das Schloss, genau. Und so haben wir das uns bei unserem Samstagsding gedacht. Das ist ein gutes Beispiel, der Schlüssel und das Schloss. Aber der Schlüssel ist es nicht. Es ist was anderes.
2: Okay. Ja, schade. Dann warten wir mal auf den nächsten Hinweis.
1: Genau, den gebe ich gleich. Und ich danke fürs Mitspielen, Uwe, und wünsche noch einen schönen Abend.
2: Ja, dann wünsche ich dir auch.
1: Danke. Ciao.
2: Ciao.
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0: Einer der größten Entertainer überhaupt, Robbie Williams Supreme bei uns in HR1 und gleich Steve Winwood. Aber erst einmal gucken wir auf unser Samstagsding Hessen und dazu noch viele, viele, viele mehr Rätseln, was es denn sein könnte heute Abend, das jeder schon mal von uns in der Hand gehabt hat. Das war der erste Hinweis. Es besteht zumeist aus zwei Teilen. Die Erscheinung ist unverwechselbar und jetzt der neue Tipp, der Nummer 4 ist das mittlerweile, Material unterschiedlich. Ja, gibt's aus unterschiedlichen und in unterschiedlichen Materialien. Habe ich sie jetzt rausgebracht? Seid ihr jetzt mit drin im Spiel oder nochmal neu überlegen? Hat jeder schon mal in der Hand gehabt? Besteht zumeist aus zwei Teilen. Erscheinung unverwechselbar und gibt es aus unterschiedlichen Materialien.
1: Rufen Sie an 069 155 4x1. 069 155 4x1.

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Zwischendurch eine wichtige Meldung aus unserer Verkehrsredaktion. 20.52 Uhr haben wir es. Fahren Sie bitte vorsichtig auf der A49 Kassel Richtung Gießen. Am Ohmtal-Dreieck liegt ein Metallteil in der Verbindung zur A5 in Richtung Frankfurt. 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
1: Um 21 Uhr mit Stefan Schiebelhut. Die Bundesregierung hält sich weiter mit Äußerungen zum möglichen Drahtzieher des Drohnenvorfalls am Flughafen Leipzig-Halle zurück. Ein Regierungssprecher sagte heute, man beteilige sich nicht an Spekulationen. Unter anderem die Welt am Sonntag hatte vorher gemeldet, die Bundesregierung werde sich bald offiziell äußern. Aus der Nachrichtenredaktion Katja Neumeister.
2: Kanzler Merz will Anfang nächster Woche offiziell sagen, dass er Russland beschuldigt, meldet die Zeitung. Und er soll dann auch bekannt geben, welche Konsequenzen es für Russland gibt. Die Drohne war Anfang August am Flughafen Leipzig entdeckt worden. Sie war mit Sprengstoff beladen und sie war in der Nähe von Frachtmaschinen aus der Ukraine. Passiert ist aber nichts.
1: Unionspolitiker kritisieren die Äußerungen von Arbeitsministerin Baas zur Attestpflicht ab dem ersten Krankheitstag. Die SPD-Politikerin hatte die Sinnhaftigkeit der mit der Union vereinbarten Attestpflicht angezweifelt. Der Chef des CDU-Arbeitnehmerflügels Radke sprach im Kölner Stadtanzeiger von einer Dauerkakophonie. Sie bringe weder das Land noch die Koalition nach vorne. Im Katastrophengebiet in Nepal sind jetzt mehr Helfer aus dem Ausland angekommen. Ein Team aus Indien ist schon da und eines aus China wird heute noch erwartet. Bis jetzt sind mehr als 680 Tote gefunden worden. Fast 3000 Menschen werden noch vermisst, unter ihnen mehrere Deutsche. In Nepal und Tibet hatte es vor 3 Tagen eine schwere Sturzflut gegeben. In der Fußball-Bundesliga hat Borussia Dortmund das Abendspiel gegen den Hamburger SV gewonnen mit 2:0. Vorher hatte Eintracht Frankfurt auswärts einen Punkt geholt. Bei Union Berlin stand es am Ende 3:3. Die Eintracht hatte bis kurz vor Schluss in Führung gelegen. Trainer Adi Hütter zeigte sich enttäuscht.
3: Wir müssen einfach unser Spiel durchziehen. Das haben wir nicht ganz geschafft. Das ist auch sehr, sehr ärgerlich. Muss man auch klar sagen, dass wir hier nicht gewinnen, sondern nur einen Punkt mitnehmen. Aber trotz allem hat Union auch dann verdient noch den Ausgleich irgendwie geschafft.
1: Die anderen Ergebnisse: Leipzig, Mönchengladbach 3:0, Elversberg, Leverkusen 3:2, Mainz, Paderborn 0:0 und Köln, Hoffenheim 3:2. Das waren die Nachrichten.
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4: Ist ruhig um 21.03 Uhr. Wir haben 2 Meldungen. Vorsichtig fahren ist angesagt auf der A49 Kassel Richtung Gießen. Am Ohmtal-Dreieck liegt immer noch das Metallteil in der Verbindung zur A5 in Richtung Frankfurt. Und Vorsicht ist auch angesagt auf der A66 Wiesbaden Richtung Frankfurt. Zwischen dem Eschborner Dreieck und dem Nordwestkreuz Frankfurt eine ungesicherte Unfallstelle.
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4: Hier und da regnet es heute Abend und auch in der Nacht. Das Ganze bei milden Tiefstwerten von 18 Grad im Rhein-Main-Gebiet bis 14 Grad im Westerwald und im Upland. Ja, und morgen dann am Sonntag ist es vor allem ein windiger Tag. Ein kräftiger Südwestwind weht auf den Bergen sogar mit stürmischen Böen. Dazu Sonne und Wolken im Wechsel und es bleibt auch weitgehend trocken. Das Ganze bei Höchstwerten von 22 Grad, zum Beispiel in Hausen im Werra-Meißner-Kreis. 27 Grad werden es in Walterstadt in Südhessen. Und die neue Woche geht dann erstmal genauso weiter.
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4: Material unterschiedlich, das war jetzt eben der vorerst letzte, der 4. Hinweis. Ich glaube, es könnte gar nicht mehr so lange dauern, bis es erraten wird. Vielleicht reichen ja diese 4 Hinweise schon. 069 155, 4x1, die Nummer zum Mitmachen. Und die Kings und die Pet Shop Boys gibt's jetzt erstmal. Freue mich, dass Sie mit dabei sind.
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1: Der Manfred aus Käfenroth im Wetteraukreis versucht sich jetzt und möchte das Samstagsding erraten. Na Manfred, grüß dich.
2: Hallo.
1: So, hast du denn die Rätselrunden alle mitbekommen?
2: Ja, natürlich.
1: Das ist schon mal eine gute Voraussetzung, um eventuell auf der richtigen Spur zu sein. Ich fasse nochmal zusammen. Es ist nicht die Zahnbürste, die genannt wurde. Es ist auch nicht die Zahnpastatube und es ist auch nicht der Schlüssel. Und trotzdem hat jeder von uns schon mal das Samstagsding in der Hand gehabt. Es besteht zumeist aus zwei Teilen. Die Erscheinung ist unverwechselbar und unser Samstagsding gibt es auch in unterschiedlichen Materialien. So, Manfred. Was meinst du?
2: Also mein Tipp wäre die WC-Garnitur, also die quasi Toilettenbürste.
1: Die WC-Garnitur.
2: Weil das gibt's, hatte mir ja schon aus Metall, aus Keramik, aus Kunststoff.
1: Aha.
2: Und sind meistens zwei Teile.
1: Also in verschiedenen Materialien, genau, Metall, Keramik, Kunststoff hast du gesagt.
2: Mhm.
1: Ja, und zwei Teile, ja, die Bürste und das Behältnis, ne, die Behalterung, wo man es reinigt.
2: Ja, genau.
1: Ja, genau. Und hat jeder schon mal in der Hand gehabt?
2: Sollte.
1: Ja, das stimmt. Und die Erscheinung ist unverwechselbar.
2: Allerdings.
1: Allerdings. Manfred, weißt du, was der nächste Hinweis wäre?
2: Hm?
1: Darüber wird selten geredet.
2: Okay.
1: Ja, es ist die WC-Garnitur oder umgangssprachlich die Klobürste.
2: Genau.
1: Ah, oder Toilettenbürste.
2: Ja.
1: Jawohl, die ist es. Hat jeder schon mal in der Hand gehabt oder, wie du gesagt hast, sollte. Genau. Ja, und du hast es genau richtig erkannt. Ja, unverwechselbare Erscheinung besteht aus zwei Teilen, also die Bürste und das eigentliche Behältnis und gibt es aus verschiedenen Materialien, Griffe aus Plastik, aus Metall, aus Holz und das Behältnis unten dann auch aus Keramik, aus Plastik, aus Glas und so weiter. Und die Borsten dann auch nochmal unterschiedlich, manchmal sogar Naturborsten. Jawohl, die Klobürste oder Toilettenbürste ist es, Manfred. Sehr
2: genau.
1: Gut.
2: Deswegen sage ich, alle gute Dinge sind drei. Das ist jetzt das dritte Mal, wo ich dabei bin und jetzt habe ich es geraten.
1: Ah, jetzt ist es soweit. Am letzten Samstag im August schlägt Käfenroth in Persona von Manfred zu. Manfred,
2: ja. Danke
1: fürs Mitspielen.
2: Gerne.
1: Grüße ins schöne Käfenroth. Und dann wünsche ich noch einen schönen Abend und ein schönes restliches Wochenende.
2: Ja, ich danke.
1: Mach's gut.
2: Für dich auch.
1: Danke. Ciao.
2: Tschüss.
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1: Der Manfred aus Kelfenroth im Wetteraukreis hat tatsächlich zugeschlagen. Nach 4 Hinweisen, sehr gut, hat er nämlich die Toilettenbürste, die war es heute, unser Samstagsding, erraten. Die hat jeder schon mal in der Hand gehabt oder sollte es zumindest. Ja, die Hinweise haben ausgereicht und das wären übrigens die nächsten gewesen. Ich habe ja eben schon mal gesagt, als nächstes hätte ich gesagt, darüber wird selten geredet. Ja. Der 6. Hinweis wäre gewesen, nicht unendlich nutzbar. Ja, irgendwann muss auch mal Ersatz her. Und das Interessante ist, in der Recherche zur Vorbereitung auf die Show heute Abend haben wir festgestellt, Vorläufer gab es sogar schon bei den Römern. Ja, das sogenannte Xylospongium, das bestand aus einem Stock mit einem aufgespießten Schwamm. Das war quasi die Klobürste bei den Römern. Steht nicht überall rum, ja klar, auf dem Klo, sonst eigentlich nirgendwo. Dient der Sauberkeit und der letzte Hinweis wäre dann gewesen, aber es war ja nicht mehr notwendig, reinigt das stille Örtchen. Ich glaube, spätestens dann hätte jeder es erraten. Die Klobürste, Toilettenbürste, WC-Garnitur, nennen Sie es, wie Sie es wollen. Das war unser Samstagsding heute Abend und wir grübeln schon über ein neues für heute in einer Woche. Und jetzt geht's erstmal weiter mit... ja, zumindest dem musikalischen Held, dem Hero von Chad Kroeger, gleich nach den Eurythmics und Who's That Girl?
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9: Um kurz nach 9:30 haben wir nur eine Meldung. Fahren Sie bitte vorsichtig auf der A5 Frankfurt-Kassel. Zwischen dem Nordwestkreuz Frankfurt und dem Bad Homburger Kreuz ist ein Radfahrer auf der Fahrbahn unterwegs. Ansonsten sind die Straßen frei und wir wünschen eine gute und sichere Fahrt. Allen unterwegs natürlich ein entspanntes Ankommen und uns allen einen wunderschönen Samstagabend. Freue mich, dass Sie mit dabei sind. Mein Name ist Lars Henning Metz und den Christo Berg, den nehmen wir auch noch mit dazu.
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Genesis. No Son of Mine. Hier ist HR1 am Samstagabend und für alle, die vielleicht gerne weggegangen wären, aber sich gedacht haben, ach, ich mach mal Party daheim. Hier kommt die Unterstützung. For You, Manfred Mann's Earth Band.

Alice Cooper, School's Out. HR1, einfach gute Musik, gleich mit Roxette. Und das hier sind In Excess.

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1: Um 22 Uhr mit Stefan Schiebelhut. Fast 4 Wochen nach dem Drohnenvorfall von Leipzig werde die Bundesregierung in den nächsten Tagen Ermittlungsergebnisse bekannt geben. Das hatten mehrere Medien berichtet und auch, dass die Regierung Russland für den Vorfall verantwortlich mache. Ein Regierungssprecher sagte jetzt aber, man beteilige sich nicht an Spekulationen. ARD-Korrespondentin Katrin Aue.
2: Zitat: Relevant ist allein die offizielle Zuordnung, die die Bundesregierung nach eigenem Ermessen und unter Abwägung aller Ermittlungsergebnisse vornimmt. Der Bundeskanzler hatte bei der Regierungsklausur in Neu-Hardenberg diese Woche allerdings schon angekündigt, man werde so wörtlich in Kürze eine Aussage treffen, wer hinter den Drohnenvorfällen in Leipzig stecke. Sie werden dafür bezahlen.
1: Nach der Sturzflut in Nepal werden immer mehr Tote geborgen. In Behördenangaben aus Nepal und China ist von mehr als 680 Toten die Rede und fast 3000 Vermissten. Unter ihnen sind auch mehrere Deutsche. Das Land Hessen will die Justizvollzugsanstalt in Hünfeld bei Fulda wieder verstaatlichen. Das Gefängnis war vor 20 Jahren teilweise privatisiert worden, als erste deutsche Einrichtung dieser Art. Wie das hessische Justizministerium jetzt mitteilt, war es 2006 günstiger, Teile des Gefängnisses privat zu betreiben, wie zum Beispiel die Wäscherei und die Küche. Inzwischen rechne sich das für das Land aber nicht mehr. Borussia Dortmund hat das Abendspiel in der Fußball-Bundesliga gewonnen. Gegen den Hamburger SV stand es am Ende 2:0. Am Nachmittag hatte Elversberg ein erfolgreiches Bundesliga-Debüt gefeiert. ARD-Sportreporter Johann Gallwitz.
3: 3:2 schlägt der Aufsteiger Top-Club Leverkusen, auch wenn er am Ende ein bisschen zittern muss. 5 Tore auch in Köln, der FC macht davon 3, Hoffenheim 2, das Stadion in Müngersdorf in Partylaune, genau wie Union Berlin. Durch den Last-Minute-Ausgleich zum 3:3 fühlt sich das Unentschieden gegen Eintracht Frankfurt wie ein Sieg an. Leipzig feiert zu Hause einen souveränen Auftakt, RB lässt Mönchengladbach beim 3:0 keine Chance. Etwas ruhiger geht's in Mainz zu, die 05er kommen gegen Aufsteiger Paderborn nicht über ein 0:0 hinaus.
1: Radsport-Superstar Tadej Pogačar ist bei der Spanien-Rundfahrt Vuelta schwer gestürzt und musste aufgeben. Wie sein Team mitteilte, hat er mehrere Brüche und eine Gehirnerschütterung. Der 5-fache Tour de France-Sieger hatte bei der Vuelta komfortabel in Führung gelegen. Das waren die Nachrichten.
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4: 22:03, eine Meldung, die ist gerade reingekommen. Fahren Sie bitte vorsichtig auf der A4, Erfurt Richtung Kirchheimer Dreieck. Zwischen Bad Hersfeld und dem Kirchheimer Dreieck brennt nämlich ein Auto. Ich sag's nochmal, das ist die A4. Zwischen Bad Hersfeld und dem Kirchheimer Dreieck bitte besonders vorsichtig fahren. Hier brennt ein Auto.
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4: Hier und da kann es regnen in der Nacht. Die Temperaturen gehen zurück auf 18 Grad im Rhein-Main-Gebiet bis 14 Grad im Westerwald. Relativ mild also und morgen angenehm warm. Die Temperaturen steigen auf 24 Grad zum Beispiel in Kassel. 25 haben wir in Gießen und Fulda und bis zu 27 Grad in Darmstadt und auch in Michelstadt im Odenwald. Dazu weht allerdings ein teils kräftiger Südwestwind. Auf den Bergen kann es sogar stürmische Böen geben und dazu ziehen auch immer wieder Wolken durch. Zwischendrin scheint aber auch öfter die Sonne. Ja, und am Montag und am Dienstag geht es dann in der neuen Woche in etwa erstmal genauso weiter.
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4: Und ich freue mich, dass wir zusammen in diesen späten Samstagabend reinstarten. Und wir können uns ja so ein bisschen wegträumen, obwohl eigentlich auch bei uns in Hessen die Landschaften ganz ähnlich aussehen, wie es Ding hier beschreibt. Vielleicht auch schon die abgeernteten Felder. Auf jeden Fall sind es die goldenen Felder. Die Fields of Gold. Wunderbar. Auch wenn es jetzt gerade vielleicht draußen ein bisschen regnet. Sting

Was für eine Power, unverkennbar. Kiss, I was made for loving you. Und was hier klingt wie irgendwie Atari oder C64, Computerspiele aus dem frühesten Zeitalter, führt uns direkt in die ganz frühen 80er. Einer der größten Erfolge, zu Recht, von und für Kim Wilde. Check It Love in HR1.

Samstagabend, jetzt mit dem besten Beispiel, dass die Melodie des Refrains direkt am Beginn eines Songs eigentlich eine richtig gute Idee ist. Denn Nick Kershaw beweist es wunderbar. Hier in einem seiner größten Erfolge. Und er ist auch heute noch unterwegs auf Tour, unter anderem auch in Deutschland. Und wir sind gespannt, wann er wieder nach Hessen kommt. Nick Kershaw in HR1, The Riddle.

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1: Gleich haben wir es 10:30 und wir haben zwei Meldungen, denn es wird auch heute Nacht gebaut. Die A4 Erfurt Richtung Kirchheimer Dreieck ist momentan zwischen Bad Hersfeld und dem Kirchheimer Dreieck nach einem Fahrzeugbrand gesperrt. Die Umleitung führt über die U82. Ich sage es nochmal, die A4 Erfurt Richtung Kirchheimer Dreieck ist inzwischen Bad Hersfeld und dem Kirchheimer Dreieck momentan gesperrt. Und dann haben wir die B45 Dieburg Richtung Hanau. Die ist in Höhe A3 Hanau wegen der Bauarbeiten bis 5 Uhr morgen früh gesperrt. Allen unterwegs, eine gute Fahrt. Und insbesondere dort, wo es gerade regnet und teilweise auch ein bisschen kräftiger schüttet, Grüße dorthin, fahren Sie vorsichtig, kommen Sie gut an und passend dazu gibt's Tina Turner, I Can Stand the Rain.
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22.34 Uhr jetzt nochmal schnell zwischendurch eine wichtige Verkehrsmeldung aus der hr1 Verkehrsredaktion. Fahren Sie bitte vorsichtig auf der A3 Würzburg-Frankfurt und zwar besonders zwischen Obertshausen und Offenbach, denn hier sind Wildschweine auf der Autobahn.

uns am Samstagabend. Wir rocken uns durch diesen Samstagabend. Jetzt mit Bon Jovi, die sich ja zurückgemeldet haben mit neuem Album. John Bon Jovi hatte ja zwischenzeitlich größere Probleme auch mit seiner Stimme. Deswegen war es ja einige Jahre sehr ruhig um ihn geworden, im wahrsten Sinne des Wortes. Und jetzt ist er aber wieder auf Tour zusammen mit seiner Band. Und morgen Abend spielen sie in Dublin in Irland, bevor es dann ins legendäre Wembley Stadion geht. Nächste Woche 3 Konzerte im Wembley. Bon Jovi mit neuem Album und unter anderem mit diesem neuen Song hier, auch bei uns neu in HR1. Livin' Proof.

22 Uhr und jetzt 47 Minuten. Zwischendurch eine wichtige Meldung aus der HR1 Verkehrsredaktion. Fahren Sie bitte vorsichtig auf der A5 Frankfurt Richtung Kassel, und zwar zwischen dem Nordwestkreuz Frankfurt und dem Bad Homburger Kreuz. Hier steht nämlich ein defektes Fahrzeug auf der Fahrbahn. Und das hier ist Sir Elton John.

So schön. Can you feel the love tonight? Und jetzt grooven wir uns wieder ein bisschen rein in den Samstagabend mit dem Mann, der auch jetzt bei Jüngeren wieder populär geworden ist durch den sehr erfolgreichen Kinofilm, der in den letzten Monaten stark gelaufen ist. Michael Jackson in Higher 1 und Eat It.

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1: Um 23 Uhr mit Stefan Schiebelhut. Wer ist verantwortlich für den Drohnenvorfall am Flughafen Leipzig-Halle? Medien des Springer Verlages berichten, die Bundesregierung mache in den nächsten Tagen offiziell, dass sie Russland für den Drahtzieher hält. Und sie wolle auch erklären, wie sie auf den Vorfall reagiert. Aus der Nachrichtenredaktion Sören Harms.
2: Die Springer-Medien berufen sich auf Insider, die mit dem Vorgang vertraut sein sollen. Demzufolge will Berlin nicht nur EU-Sanktionen gegen Moskau verschärfen, sondern die mit eigenen Maßnahmen kombinieren. Das werde sie schon Anfang kommender Woche erklären, zeitlich nahe zum Treffen der EU-Außenminister am Dienstag. Ein Regierungssprecher nannte die Medienberichte Spekulationen.
1: Im Westjordanland hat es wieder Gewalt von israelischen Siedlern gegeben. Nach Armeeangaben haben Dutzende von ihnen in dem Ort Kusra Palästinenser mit Steinen beworfen. Die Siedler verbarrikadierten sich in einem von Palästinensern bewohnten Haus. In einem anderen Ort griffen Siedler nach palästinensischen Angaben eine Familie an und ein US-Fernsehteam. Nach einem Einbruch in einen Gaming-Laden in Karlstein im Kreis Aschaffenburg haben sich die mutmaßlichen Täter vergangene Nacht eine Verfolgungsfahrt mit der Polizei geliefert. Sie rasten über mehrere Autobahnen von Bayern nach Hessen. Schließlich prallte das Fluchtauto in Frankfurt in eine Leitplanke. Die Polizei konnte den Fahrer festnehmen. Der zweite mutmaßliche Täter wird noch gesucht. Borussia Dortmund hat das Abendspiel in der Fußball-Bundesliga gewonnen. Gegen den Hamburger SV stand es am Ende 2:0. Am Nachmittag hatte Elversberg ein erfolgreiches Bundesliga-Debüt gefeiert. ARD-Sportreporter Johann Gallwitz.
3: 3:2 schlägt der Aufsteiger Top-Club Leverkusen, auch wenn er am Ende ein bisschen zittern muss. 5 Tore auch in Köln, der FC macht davon 3, Hoffenheim 2, das Stadion in Müngersdorf in Partylaune. Genau wie Union Berlin. Durch den Last-Minute-Ausgleich zum 3:3 fühlt sich das Unentschieden gegen Eintracht Frankfurt wie ein Sieg an. Leipzig feiert zu Hause einen souveränen Auftakt. RB lässt Mönchengladbach beim 3:0 keine Chance. Etwas ruhiger geht's in Mainz zu. Die 05er kommen gegen Aufsteiger Paderborn nicht über ein 0:0 hinaus.
1: Radsport-Superstar Tadej Pogacar ist bei der Spanien-Rundfahrt Vuelta schwer gestürzt und musste aufgeben. Wie sein Team mitteilte, hat er mehrere Brüche und eine Gehirnerschütterung. Der 5-fache Tour de France-Sieger hatte bei der Vuelta komfortabel in Führung gelegen. Das waren die Nachrichten. Das
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4: 22.03 Uhr, bitte vorsichtig fahren auf der A5 Frankfurt Richtung Kassel. Zwischen dem Nordwestkreuz Frankfurt und dem Bad Homburger Kreuz steht ein defektes Fahrzeug. Die A4 Erfurt Richtung Kirchheimer Dreieck ist zwischen Bad Hersfeld und dem Kirchheimer Dreieck immer noch nach dem Fahrzeugbrand gesperrt. Die Umleitung führt sie über die U82 und die B45 Dieburg Richtung Hanau. In Höhe Weißkirchen ist in Höhe der A3 Hanau wegen Bauarbeiten bis 5 Uhr gesperrt. Ich sag's nochmal, die B45 Dieburg Richtung Hanau ist in Höhe A3 wegen Bauarbeiten bis 5 Uhr gesperrt.
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4: Es kann hin und wieder regnen heute Nacht und die Temperaturen bleiben im milden Bereich. 18 bis 14 Grad sind die Tiefstwerte. Ja, und morgen dann am Sonntag geht's vor allem windig durch den Tag. Ein kräftiger Südwestwind auf den Bergen, auch mit stürmischen Böen, und der treibt immer wieder auch Wolken über uns weg. Aber es bleibt weitestgehend trocken und zwischendurch scheint auch die Sonne und warm wird es auch. 21 Grad rund um Villingen bis 27 Grad an der Bergstraße. Montag und Dienstag wenig Änderung.
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4: Rein geht's in die Stunde bis Mitternacht mit großartigen Songs, mit Mega-Künstlerinnen, Künstlern, Bands. Und den Anfang machen Rockwell. Somebody's watching me. Freue mich, dass ihr mit dabei seid.
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Rod Stewart am späten Samstagabend in HR1. Und die beiden waren ja tatsächlich nie wirklich zusammen, nie wirklich ein Liebespaar, aber sie waren sehr eng befreundet und haben sogar 2006 nochmal eine gemeinsame Tour gemacht. Die Rede ist von Stevie Nicks und Tom Petty. Und ja, den wunderbaren Duettsong, der sollte ja eigentlich damals auf das Album von Tom Petty und seinen Heartbreakers, hat's aber dann rüber zu Stevie Nicks geschafft und ist einfach nur gut. Tom Petty und die Heartbreakers zusammen mit Stevie Nicks und Stop Dragging My Heart Around.

Und zwischendurch eine wichtige Meldung. Hier in HR1 aus unserer Verkehrsredaktion, 23.16 Uhr haben wir es. Fahren Sie bitte vorsichtig auf der A7 Kassel Richtung Fulda. Zwischen Guxhagen und Melsungen liegt ein Tier auf der Fahrbahn.

City. Ja, zum Teil trifft es hier noch zu. Temperaturen immer noch im sehr sommerlich, spätsommerlich warmen, angenehmen Bereich heute Abend. Und die Fans von U2, die warten ja drauf, ob vielleicht die Jungs rund um Bono eine neue Tour ankündigen. Denn hin und wieder bringen sie auch mal einzelne Songs raus, neue Singles jedenfalls. So wie zum Beispiel diesen hier vor ein paar Monaten, In Alive. Aber so eine richtig große Ankündigung hat es noch nicht gegeben. Gucken, ob das dieses Jahr noch der Fall ist. Jetzt erstmal bei uns in HR1. U2.

0: And the news. Gucken wir mal kurz auf die Straßen.
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0: Genau eine Minute nach 11:30 haben wir es, 23:31. Vorsicht bitte auf der A7 Kassel Richtung Fulda, denn zwischen Guxhagen und Melsungen liegt ein Tier auf der Fahrbahn. Die A4 Erfurt Richtung Kirchheimer Dreieck ist immer noch zwischen Bad Hersfeld und dem Kirchheimer Dreieck nach dem Fahrzeugbrand gesperrt. Die Umleitung führt sie über die ausgeschilderte Umleitungsstrecke, das ist die U82. Und die B45

0: Dieburg Richtung Hanau ist in Höhe A3 Hanau wegen Bauarbeiten noch die ganze Nacht durch bis 5 Uhr morgen früh gesperrt. Das war's. Gute Fahrt allen unterwegs. Mein Name ist Lars Henning Metz und ich freue mich, dass wir zusammen jetzt Wet Wet Wet und die Pretenders genießen können und danach auch noch Wunderbares bis Mitternacht.
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Und gerade noch reinkommende neue Meldung aus unserer hr1 Verkehrsredaktion für Sie auf der A4 Kirchhammer Dreieck Richtung Erfurt. Zwischen Wildeck-Höhnebach und Obersuhl bitte besonders vorsichtig fahren, denn hier steht ein defekter Bus. Das ist die A4 zwischen Wildeck-Höhnebach und Obersuhl.

Das war doch fast jedenfalls ein schöner gemeinsamer Samstagabend. Mein Name ist Lars Henning Metz. Ich wünsche Ihnen eine gute Nacht und morgen dann einen hoffentlich entspannten und schönen Sonntag. Die Rolling Stones gibt's gleich und das hier ist noch Amanda Marshall. Dark Horse. Bis die Tage. Ciao.

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1: Um 0 Uhr mit Stefan Schiebelhut. Wer ist verantwortlich für den Drohnenvorfall am Flughafen Leipzig-Halle? Medien des Springer Verlags berichten, die Bundesregierung mache in den nächsten Tagen offiziell, dass sie Russland für den Drahtzieher hält. Und sie wolle auch erklären, wie sie auf den Vorfall reagiert. Aus der Nachrichtenredaktion Sören Harms.
2: Die Springer-Medien berufen sich auf Insider, die mit dem Vorgang vertraut sein sollen. Demzufolge will Berlin nicht nur EU-Sanktionen gegen Moskau verschärfen, sondern die mit eigenen Maßnahmen kombinieren. Das werde sie schon Anfang kommender Woche erklären, zeitlich nahe zum Treffen der EU-Außenminister am Dienstag. Ein Regierungssprecher nannte die Medienberichte Spekulationen.
1: Nach der Sturzflut in Nepal werden immer mehr Tote geborgen. In Behördenangaben aus Nepal und China ist von mehr als 680 Toten die Rede und fast 3000 Vermissten. Unter ihnen sind auch mehrere Deutsche. Unionspolitiker kritisieren die Äußerungen von Arbeitsministerin Baas zur Attestpflicht ab dem ersten Krankheitstag. Die SPD-Politikerin hatte die Sinnhaftigkeit der mit der Union vereinbarten Attestpflicht angezweifelt. Der Chef des CDU-Arbeitnehmerflügels Radke sprach im Kölner Stadtanzeiger von einer Dauerkakophonie, die weder das Land noch die Koalition nach vorne bringe. Norwegens neuer König Håkon hat seine erste Rede als Staatsoberhaupt gehalten. Dabei hat er vor allem seines verstorbenen Vaters König Harald gedacht, ARD-Norwegen-Korrespondent Arne Bartram.
3: Håkon wurde emotional und sagte, er sei stolz auf alles, was sein Vater für die Familie und das Land geleistet habe. Håkon bedankte sich bei den Norwegern für ihre Anteilnahme. Es sei tröstlich und gebe Kraft zu sehen, wie viele Menschen gemeinsam um seinen Vater trauerten. Nach dem Tod von König Harald Freitag früh hatten den ganzen Tag über tausende Menschen Blumen und Kerzen vor dem Schloss in Oslo niedergelegt.
1: In der Fußball-Bundesliga hat Borussia Dortmund das Abendspiel gegen den Hamburger SV gewonnen mit 2:0. Eintracht Frankfurt holte am Nachmittag einen Punkt bei Union Berlin durch ein 3:3. Bundesliga-Neuling Elversberg feierte gegen Leverkusen einen 3:2-Sieg. Mitaufsteiger Paderborn schaffte in Mainz ein 0:0. Leipzig schlug Mönchengladbach 3:0, Köln besiegte Hoffenheim 3:2. In der zweiten Liga hat Nürnberg am Abend gegen Bielefeld mit 4:1 gewonnen. Das waren die Nachrichten. Das Wetter. Heute Nacht zieht etwas Regen von West nach Ost über Hessen. Es kühlt ab auf 18 bis 14 Grad. Am Tag scheint in Südhessen häufig die Sonne. Im Norden gibt es mehr Wolken. Es bleibt aber trocken. Dazu wird es windig bei maximal 21 Grad im Upland bis 27 Grad an der Bergstraße. Und die Aussichten am Montag wechselhaft mit Schauern. Am Dienstag Sonne, Wolken und wieder trocken bis 25 Grad. Es ist 0:03.
4: Dankeschön für die ersten Worte des neuen Tages. Heute ist Sonntag, der 30. August. Und ich mache jetzt mal weiter nach den Nachrichten mit den Verkehrsinformationen. Hier ist der Verkehrsservice der ARD Hitnacht. Jetzt nur die aktuellen Meldungen ohne langzeit geplante Baustellen. Los geht's. Die Autobahn 19 Berlin Richtung Rostock ist zwischen Glasewitz und Lage wegen Bergungsarbeiten gesperrt. Die Autobahn 24 Hamburg Richtung Berlin ist zwischen Wittenburg und Hagenow wegen Bergungsarbeiten gesperrt. Und dann gab es noch einen Unfall. Deswegen ist die Autobahn 59 Dienstlagen Richtung Duisburg zwischen Kreuz Duisburg Süd und dem Übergang zur B8 gesperrt. Ihnen unterwegs eine muntere und unfallfreie Fahrt durch die Nacht.
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4: Ich bin Hanna Bauer in Magdeburg. Wünsche einen schönen Sonntag.

Wir sind heute mit einem verliebt sportlichen Rennen in den Sonntag gekommen. Run to You, Bryan Adams, hat uns hier musikalisch beschleunigt. Und das am Tag der Entschleunigung. Ist ja Sonntag. Die allermeisten Geschäfte bleiben geschlossen. Da ist höchstens mal Schaufensterbummel angesagt. Wobei, bei Shania Twain klingelt hier trotzdem die Kasse. Hat wohl ein Souvenirgeschäft irgendwo. Ka-ching!

0: Stand by me. Bleib mal schön bei mir. Ist doch die Aufforderung an die Radiofamilie. Bleiben Sie hier und machen Sie mit. Ich sagte ja vorhin schon, egal jetzt ob Stadtfest, das Sie gerade besucht haben oder neuester Film im Kino, vielleicht auch die ganz frische Urlaubserinnerung, all das passt in diese Sendung und können Sie mir schreiben unter ARD-hitnacht@mdr.de oder Sie sprechen auf den Anrufbeantworter 0800 80 80 110. Und das hat Rosi aus Leipzig getan und hat gleich mal die maximale Aufnahmelänge unseres Anrufbeantworters ausgeschöpft. Hallo Rosi.
1: Ihr lieben Nachtschwärmer und lieber Hanno, mir ist jetzt gerade ein Erlebnis aus einem Urlaub eingefallen von vor, vor über 30 Jahren, aber egal. Ich bin mit einer Freundin nach Südtirol gefahren. Wir hatten da eine Busreise. Wir sind da so ganz zeitig früh angekommen. Sie ist aber in das Zimmer, könnt ihr noch nicht rein. Naja, ist klar. Und da ich ja nun sehr stark sehbehindert, fast blind bin, da sagte also meine Freundin und ich, dass wir doch Zimmer nebeneinander haben wollen, dass wir nicht da so weit auseinander sind, dass die mir da also auch mal helfen kann. Und so gegen 11 konnten wir ins Zimmer dann rein. Naja, da habe ich angefangen, meine Sachen auszupacken, in den Schrank zu räumen. Und auf einmal schließt es an meiner Tür. Ich denke, was geht denn jetzt los? Und es stand ein Ehepaar in der Tür und die Frau schrie entsetzt, was machen Sie denn in meiner Wäsche? Was machen Sie denn in meinem Schrank, um Gottes Willen? Und da habe ich gesagt, also ich habe das Zimmer zugewiesen gekriegt, leer. Und das, was hier an Wäsche und an Kleidern und so ist, das ist alles meine, was ich jetzt aus meinem Koffer geholt habe. Jedenfalls habe ich die Leute dann zur Rezeption geschickt und es stellte sich raus, dass man unsere Zimmer doch also erst nicht nebeneinander hatte und man das aber eingesehen hat, dass wir nebeneinander wohnen wollten, hatte man einfach, ohne was zu sagen, während die Leute spazieren waren, denn ihr Zeug in ein anderes Zimmer geräumt und einfach das Zimmer freigemacht und deren Zeug umgeräumt, ohne zu warten, dass die vom Spazierengehen wieder da waren und mit denen gesprochen hätte. Das war eben einfach passiert. Aber wir haben uns mit den Leuten, also habe ich mich auch sehr gut dann verstanden. Ich konnte ja nichts dafür und die konnten auch nichts dafür. Und das haben wir eigentlich alle dann am Ende so gesehen. Wir waren am Ende alle zufrieden, alles gut ausgegangen. Eine schöne Nacht, einen schönen Sonntag allerseits. Das wünscht die Rosi. Tschüss.
0: Was für eine verrückte Geschichte. Also Zimmer quasi überschneidend doppelt belegt. Da wäre ich aber auch sauer gewesen. Oder total erschrocken. Gut, dass ihr nicht bewaffnet wart. Ja, wenn einer eine Reise tut, da kann man was erzählen. Rosi, dankeschön für die Schilderung. Genau 2 Minuten, da wäre dann auch wirklich der Anrufbeantworter gerade zu Ende gewesen. Und zack, ich wünsche auf jeden Fall einen schönen Sonntag. Und wenn Sie auch anrufen, Telefonnummer hatte ich gesagt, versuchen Sie ein bisschen unter 2 Minuten zu bleiben, da wird es dann einfacher.
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0: 0.30 Uhr ist es. Und damit Zeit für den Verkehrsservice in der ARD-Hitnacht. Die Autobahn 1 Trier Richtung Köln-Koblenz ist zwischen Hasborn und Manderscheid jetzt nach einem Unfall gesperrt worden. Die Autobahn 19 Berlin Richtung Rostock ist zwischen Glasewitz und Lage wegen Bergungsarbeiten gesperrt. Die Autobahn 24 Hamburg Richtung Berlin ist zwischen Wittenburg und Hagenow wegen Bergungsarbeiten gesperrt. Und die Autobahn 59 Dienstlagen Richtung Duisburg ist zwischen Kreuz Duisburg Süd und dem Übergang zur B8 nach einem Unfall ebenfalls gesperrt. Ihnen unterwegs eine gute Fahrt durch die Nacht.
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0: Für alle, die munter bleiben wollen und alle, die ein bisschen was erzählen wollen in der Sendung. Hier ist Musik von Camouflage, The Great Commandment, und Hanno Bauer ist der Commander in Chief hier im Nachtstudio in Magdeburg. Grüß Sie und schönen Sonntag.

0: Die ARD-Hitnacht ist hier im Radio. Und während Rosi gerade in ihren Urlaubserinnerungen geschwelgt hat, mit doppelt vergebenen Zimmer und so, da ist es ja gut, dass Walter und Susanne, meine Sternenfreunde aus Mülheim an der Ruhr, ihr eigenes Zimmer dabei haben. Als Wohnwagenanhänger nämlich. Es geht mal wieder an die Südküste Frankreichs, ans Mittelmeer nämlich, dort, wo sie am liebsten Urlaub machen. Ja, Wein und gutes Essen und dazu rauschendes Meer. Das ist schon eine tolle Urlaubsregion. Und beide haben geschrieben, hallo Hanno, heute haben wir es geschafft, den Anfang deiner Sendung zu hören. Wir sind in Ars-sur-Fontmar. Hier war es schön warm bei knappen 30 Grad. Jetzt sind es noch 22 Grad und morgen geht's dann ans Meer. Wir haben die nächsten Tage 31 bis 34 Grad, wenn die Wetter-App recht hat. Die Wassertemperatur liegt zurzeit bei 24 Grad. Da kann sogar ich gut reingehen. Dir noch eine angenehme Sendung. Ja, dann wünsche ich euch schöne Urlaubstage. Susanne, du als Sandfloh, wie dich Walter schon betitelt hat. Pass auf dich auf und spring nicht zu tief rein.
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0: Das ist die schönste Zeit, Urlaub zu machen, finde ich. Wenn es bei uns dann langsam kühler wird, ja, dann nochmal schönen Sommerurlaub machen. Schön, das kann. In der ARD-Hitnacht jetzt um 0:40 Uhr. Musik von Bonnie Tyler. Holding out for a hero.

Was für schöne Musik von Sandra. Innocent Love, die unschuldige Liebe, haben wir hier zu Gehör bekommen. 1986, aus diesem Jahr ist dieses schöne Lied. Ah, und jetzt wird's noch romantischer, verliebter mit Joshua Caddison und seinem Jesse. Hier ist die Adi-Hitnacht.

Hier ist die ARD Hitnacht und unser Erfinder der Radiofamilie, Rainer aus Krefeld, der gerne mal nachts an Patenten tüftelt, hat auch offenbart, warum er so erfinderisch geworden ist. Er hat nämlich geschrieben, Urlaubsanekdote. Hallo Hanno, hallo liebe Hitnachthörer. Mein bemerkenswertester Jugendurlaub war dieser. Ich bin mit dem Fahrrad zusammen mit einem Freund nach England gefahren und auf dem Weg nach Rotterdam zur Fähre hatte ich einen Zusammenstoß und das Vorderrad bekam ein Ei. Auf der ganzen Tour, die 3 Wochen dauerte, habe ich keinen Radhändler gefunden, der mir ein neues Vorderrad geben konnte. Rainer, das muss ja eine Rumeierei gewesen sein da in England. Aber ich bin mir sicher, ihr habt wenigstens einigermaßen das Rad wieder gerichtet. So mit mal drauftreten oder so. Und könnte mir vorstellen, dass die nur keine Ersatzräder für rechts

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1: Um 1 Uhr mit Ronald Lessig. Steckt Russland als Drahtzieher hinter der Sprengdrohne auf dem Leipziger Flughafen? Laut Medien des Springer Verlages will die Bundesregierung das in den kommenden Tagen offiziell verkünden und erklären, wie sie auf den Drohnenfund reagieren wird. Aus der Nachrichtenredaktion Laura Jahnke.
2: Die Springer-Medien berufen sich auf Insider, die mit dem Vorgang vertraut sein sollen. Demzufolge will die Regierung nicht nur EU-Sanktionen gegen Moskau verschärfen, sondern die mit eigenen Maßnahmen kombinieren. Das werde sie schon Anfang kommender Woche erklären, zeitlich nahe zum Treffen der EU-Außenminister am Dienstag. Ein Regierungssprecher nannte die Medienberichte Spekulationen. Wichtig sei der Bundesregierung, alle Erkenntnisse der Ermittler abzuwägen und dann den versuchten Anschlag nach eigenem Ermessen den Tätern zuzuordnen. Am Flughafen Leipzig-Halle war Anfang des Monats eine Sprengstoffdrohne entdeckt worden in der Nähe ukrainischer Frachtmaschinen.
1: In Island ist das Referendum über die Wiederaufnahme von Beitrittsverhandlungen mit der Europäischen Union beendet. Die Wahllokale wurden um Mitternacht geschlossen. Mit ersten Ergebnissen wird im Laufe des Tages gerechnet. Umfragen hatten zuletzt ein Kopf-an-Kopf-Rennen zwischen Befürwortern und Gegnern vorausgesagt. Island hatte nach der Finanzkrise 2009 einen EU-Beitritt beantragt, die Verhandlungen aber wenige Jahre später auf Eis gelegt. Im Katastrophengebiet im Himalaya erschwert schlechtes Wetter die Suche nach Überlebenden. Die Rettungsteams mussten gestern zwischendurch ihren Einsatz unterbrechen, wegen starker Regenfälle und Nebel, hieß es von den Behörden in Nepal. Durch die Sturzflut am Mittwoch sind nach aktuellen Angaben mehr als 670 Menschen ums Leben gekommen, etwa 3000 werden noch vermisst. Borussia Dortmund ist mit einem Sieg in die neue Bundesliga-Saison gestartet. Die Mannschaft gewann gegen den Hamburger SV mit 2:0. Aus der Sportredaktion Holger Gerska.
3: Die Dortmunder waren von Anfang an überlegen. Schon nach 9 Minuten traf Gerassi zur Führung. Noch vor dem Seitenwechsel erhöhte der griechische Neuzugang Konstantelias. In der zweiten Hälfte sah der Dortmunder Inacio rot. Der HSV konnte davon aber nicht mehr profitieren. Für die Überraschung des Tages sorgten die Aufsteiger. Die SV Elbersberg hat ihr Bundesliga-Debüt gewonnen mit 3:2 gegen Bayer Leverkusen. Mitaufsteiger Paderborn erkämpfte sich ein 0:0 in Mainz. Standesgemäß mit 3:0 setzte sich Leipzig gegen Mönchengladbach durch. Außerdem trennten sich Union Berlin und Frankfurt 3:3, Köln gewann 3:2 gegen Hoffenheim.
1: Im Abendspiel der zweiten Liga gewann Nürnberg mit 4:1 gegen Bielefeld. Das waren die Nachrichten. Das Wetter in Deutschland. Im Südosten trocken, sonst von West nach Nordost ziehender Regen bei 18 bis 10 Grad. Tagsüber im Nordwesten bewölkt und Regen, im Rest des Landes heiter bei 20 bis 29 Grad. Die Zeit, es ist 1:03 Uhr.
4: Schönen Dank für die 3 Minuten Nachrichten. Von mir jetzt noch 4 Verkehrsnachrichten hinten an. Hier ist der Verkehrsservice der ARD-Hitnacht. Die Autobahn 1 Trier Richtung Köln-Koblenz ist zwischen Hasborn und Manderscheid nach einem Unfall gesperrt. Die A4 Dresden Richtung Chemnitz ist zwischen Dresden-Wildermann und Neustadt nach einem Unfall gesperrt. Die A19 Berlin Richtung Rostock ist zwischen Glasewitz und Lage wegen Bergungsarbeiten gesperrt. Und dann noch die Autobahn 24 Hamburg Richtung Berlin. Hier ist zwischen Wittenburg und Hagenow wegen Bergungsarbeiten ebenfalls dicht. Ihnen unterwegs eine gute Fahrt durch die Nacht. Bleiben Sie munter mit der richtigen Sendung im Radio.
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4: Mit Hanno Bauer in Magdeburg. Ah, tolle Musik jetzt von Cher. Zum Start in diese zweite Stunde des Tages. Save up all your tears.

0: Die Bengels in der ARD-Hitnacht. Also da haben sich doch vorhin Hörer tatsächlich schon irgendwie wahnsinnig auf die Vorweihnachtszeit gefreut. Ich mache mal ein bisschen Musik dazu. Es klingelt hier jetzt auch schon bei uns so ein bisschen weihnachtlich. Ja, also weil es mit der Familie auf norwegische Weihnachtsmärkte geht, haben wir ja gehört, freut sich der Hörer, der auf den Anrufbeantworter gesprochen hat. Und Patricia hat dazu geschrieben, hallo Hanno, Røros in Norwegen ist ein wunderschöner romantischer Weihnachtsmarkt. In Oslo und Bergen sind es große, eher rummelige, also rummelige. Rummelige, das heißt also so mit Fahrgeschäften und so. Liebe Grüße aus Vorpommern von Patricia. Aber auch andere freuen sich und da bin ich sehr darüber überrascht, offensichtlich auf die Vorweihnachtszeit. Ja, ich kann es mir jetzt noch gar nicht vorstellen, 4 Monate davor.
1: Hallo, hier ist die Beate aus Innsbruck. Ich werde mit meinem Mann dieses Jahr in Innsbruck zum Weihnachtsmarkt gehen. Er ist aus Oberösterreich und er ist jetzt momentan auf Montage. Und da werden wir dann an Weihnachten vielleicht zusammen sein. Er hat im Jänner Geburtstag. Also es sind wunderschöne Feste dann, die wir feiern. Silvester zusammen und sein Geburtstag. Und das wird dann alles wunderschön. Und danke für die tolle Musik, die ihr immer habt. Gell? Okay, dann tschüss.
2: Ja, hallo, mein Name ist Lutz. Also wir haben dieses Jahr im Dezember auch noch vor, die Weihnachtsmärkte in Salzburg zu besuchen. Salzburg ist in der Vorweihnachtszeit eine wunderschöne Stadt, weil die ist so schön zurechtgemacht, richtig herrlich. Und wir haben vor, im Dezember nochmal nach Salzburg zu machen. So 3-4 Tage Salzburg im Dezember, das muss einfach sein. Tschüssi!
0: Ja, also da freuen sich wirklich schon manche mächtig darauf. Wobei eine Hörerin auch gesagt hat, und auch das kann ich völlig nachvollziehen.
3: Hallo! Hören Sie doch bitte auf mit Weihnachten. Wir wollen doch erstmal noch einen schönen Herbst haben. Auf Wiederhören.
0: Ja, schönen Gruß in den Norden und ich kann das völlig verstehen. Erstmal das genießen, was wir jetzt haben. Herbst beginnt bald. Also für die Meteorologen ja sowieso schon am 1. September.

Achtung bitte, Falschfahrer ist gerade gemeldet worden. Ein Falschfahrer auf der Autobahn 98 zwischen Stockach-Ost und Kreuz-Hegau. Kommt Ihnen ein Falschfahrer entgegen, bitte ganz rechts fahren, nicht überholen. Achtung, ein Falschfahrer.

1.39 ist es. Und damit Zeit für den Verkehrsservice der ARD-Hitnacht. Und es geht nochmal los mit der Falschfahrerwarnung. Achtung bitte, auf der Autobahn 98 zwischen Stockach-Ost und Kreuz-Hegau kommt Ihnen ein Falschfahrer entgegen. Bitte ganz rechts fahren und hier nicht überholen. Die Autobahn 1 Trier Richtung Köln-Koblenz ist zwischen Hasborn und Manderscheid nach einem Unfall gesperrt. Die A1 Bremen Richtung Hamburg ist zwischen Harburg und Stillhorn wegen Bauarbeiten gesperrt. Die A3 Köln Richtung Oberhausen ist zwischen Kreuz Breitscheid und Kreuz Kaiserberg wegen Bauarbeiten gesperrt. Die A4 Dresden Richtung Chemnitz ist zwischen Dresden-Wildermann und Neustadt nach einem Unfall gesperrt. Auf der Autobahn 8 Karlsruhe Richtung Stuttgart ist im Dreieck Leonberg die Überleitung zur A81 Richtung Heilbronn gesperrt. Die A19 Berlin Richtung Rostock ist zwischen Glasewitz und Lage wegen Bergungsarbeiten gesperrt. Und die Autobahn 43 Münster Richtung Recklinghausen ist zwischen Dülmen und Lavesum nach einem Unfall gesperrt. Dadurch staut es sich dort auch. Die Autobahn 81 ist zwischen Sindelfingen Ost und Böblingen-Hulb wegen einer Baustelle in beiden Richtungen gesperrt. In Berlin die A100 Stadtring Richtung Wedding ist zwischen Detmolder Straße und Hohenzollerndamm gesperrt. Die A

0: 448 Dortmund-Witten Richtung Bochum-West ist zwischen Bochum-Altenbochum und Bochum-Weitmar wegen Bauarbeiten gesperrt. Die Autobahn 480 ist zwischen Reiskirchener Dreieck und Wettenberg wegen einer Baustelle in beiden Richtungen gesperrt. Und Weißkirchen noch die B45 Dieburg Richtung Hanau ist in Höhe A3 Hanau wegen Bauarbeiten ebenfalls gesperrt. Gute Fahrt Ihnen durch die Nacht.
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0: Mit Hanno Bauer in Magdeburg.

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0: Geniale Musik ist das hier von Sheryl Crow. All I wanna do is have some fun. Und das passt doch wunderbar zu unserem Anrufer Tom auf dem Anrufbeantworter.
1: Hallo lieber Hanno, ich grüße dich recht herzlich, der Thomas aus Bad Wörishofen. Lasst es euch gut gehen. Ich wünsche euch eine ganz eine schöne ARD-Hitnacht. Und es ist so schön, dass ihr da seid. Und ich grüße recht auch recht herzlich meine geliebte Romy Anders und meine geliebte Rettungsfliegerin. Und es ist so schön, wenn ich euch mit euch reden darf. Und freut euch des Lebens und macht das Beste draus. Tschüss, bis demnächst. Tschüss, servus.

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1: Uiuiui, nee, das wollte ich nicht. Das wäre ja gleich nochmal hier die Weihnachtsmusik gewesen. Nein, da hatte ich doch versprochen, das lassen wir jetzt mal sein. So. Jetzt klingt es doch viel besser und dynamischer auch. Ja, auf unserem Anruf beantwortet, da ist ganz schön viel los. Ihre lustigen kleinen Geschichten von unterwegs oder auch aus dem Urlaub sind ja hier schon massenhaft eingetroffen. Und Kerstin hat hier so eine erzählt. Na, das fand ich ja auch mal ein Ding.
2: Hallo, hier ist Kerstin. Eins meiner schönsten Erlebnisse. Wir waren im Urlaub in Slowenskerei. Wir wussten das auch nur ein paar Tage vorher, wenn wir uns dann entschieden hatten, den Tipp erstmal gekriegt hatten. Mit meiner Schwester war nichts abgesprochen. Ich wusste nicht, wo die hinfahren wollten. Und dann auf dem Zeltplatz stand auf einmal meine Schwester da. Und zwar auch tatsächlich meine Schwester. Ja. Und wir hatten noch schöne Tage. Wir sind da dann eben zu viert gewandert. Zu viert macht mehr Spaß. Ich bedanke mich und wünsche allen noch einen schönen Sonntag. Schöne nächste Woche.
1: Herrlich. Kerstin, Familienurlaub gemacht, ohne das vorher geplant zu haben. Also einfach mal beide das richtige Ziel ausgesucht. Ist ja schön, dass ihr euch so gut leiden könnt und schön, dass es dann auch ein noch besserer Urlaub war zu viert wandern.

Neverending Story. Aber diese Stunde der Sendung, die endet dann langsam. In 4 Minuten nämlich, dann ist es 2 Uhr und bis dahin hören wir jetzt noch tolle Musik von Simply Red. Something's Got Me Started.

2 Minuten vor den Nachrichten kommt hier noch eine Falschfahrermeldung rein. Achtung, Falschfahrer auf der Autobahn 65 zwischen Neustadt, Weinstraße Süd und Dannstadt, Schauernheim. Ist ein Falschfahrer gemeldet worden, bitte ganz rechts fahren, nicht überholen. Achtung bitte auf der A65 zwischen Neustadt, Weinstraße Süd und Dannstadt, Schauernheim. Ist ein Falschfahrer unterwegs, Vorsicht hier in beiden Richtungen.

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1: Um 2 Uhr mit Ronald Lessig. Wer ist für den versuchten Sprengstoffanschlag mit einer Drohne am Flughafen Leipzig-Halle verantwortlich? Die Bundesregierung will Medienberichten zufolge Anfang der Woche offiziell erklären, dass Russland hinter dem Vorfall steckt und auch ankündigen, wie sie darauf reagieren will. Aus Berlin, Katrin Aue.
2: Auf den Medienbericht hin teilt ein Regierungssprecher mit, man beteilige sich nicht an Spekulationen. Zitat: Relevant ist allein die offizielle Zuordnung, die die Bundesregierung nach eigenem Ermessen und unter Abwägung aller Ermittlungsergebnisse vornimmt. Der Bundeskanzler hatte bei der Regierungsklausur in Neu-Hardenberg diese Woche allerdings schon angekündigt, man werde so wörtlich in Kürze eine Aussage treffen, wer hinter den Drohnenvorfällen in Leipzig stecke. Sie werden dafür bezahlen, sagte Friedrich Merz weiter.
1: Israels Regierungschef Netanyahu hat Angriffe israelischer Siedler auf Palästinenser im Westjordanland scharf verurteilt. Er sei entschieden gegen die kriminellen Gewalttaten einer so wörtlich Handvoll Randalierer, erklärte Netanyahu. Die Täter verstießen gegen das Gesetz, behinderten die israelische Armee und schadeten Israels Ansehen in der Welt. Dass der israelische Premier öffentlich Kritik an den Siedlern übt, kommt eher selten vor. Gestern hatten zahlreiche israelische Siedler Palästinenser in den Dörfern Kusra und Jalut attackiert. Mehrere Palästinenser sollen verletzt worden sein. In Island ist das Referendum über die Wiederaufnahme von Beitrittsverhandlungen mit der Europäischen Union beendet. Die Wahllokale wurden um Mitternacht geschlossen. Mit ersten Ergebnissen wird im Laufe des Tages gerechnet. Umfragen hatten zuletzt ein Kopf-an-Kopf-Rennen zwischen Befürwortern und Gegnern vorausgesagt. Island hatte nach der Finanzkrise 2009 einen EU-Beitritt beantragt, die Verhandlungen aber wenige Jahre später auf Eis gelegt. Borussia Dortmund ist mit einem Sieg in die neue Bundesliga-Saison gestartet. Die Mannschaft gewann gegen den Hamburger SV mit 2:0. Aus der Sportredaktion Holger Gerska.
3: Die Dortmunder waren von Anfang an überlegen. Schon nach 9 Minuten traf Gerassi zur Führung. Noch vor dem Seitenwechsel erhöhte der griechische Neuzugang Konstantelias. In der zweiten Hälfte sah der Dortmunder Inacio rot. Der HSV konnte davon aber nicht mehr profitieren. Für die Überraschung des Tages sorgten die Aufsteiger. Die SV Elbersberg hat ihr Bundesliga-Debüt gewonnen mit 3:2 gegen Bayer Leverkusen. Mit Aufsteiger Paderborn